0: Teenage Dance Party. Warte mal, kann ich einen richtigen Kopfhörer nehmen? Egal. Ja, ich versuche das hier so ein bisschen geografisch einzusortieren. Gerade haben wir gehört aus Italien, so ein Typ, habe ich vergessen, wie der heißt. Also nee, gerade lief Stella. Davor lief ein Italiener.
1: Der Tonino so Balsamo.
0: Balsamico, ja, klingt wie so ein Essig. War ganz nett, weil er hat, glaube ich, auf Italienisch gesprochen und eine Französin hat da noch so ein bisschen reingesungen. Und das war jetzt gerade Stella, die hat auf Französisch gesungen, wohnt aber, glaube ich, in Berlin. Und die hat auch eine neue Platte, die finde ich gar nicht so gut. Die alte gefällt mir noch besser, würde ich jetzt auch nicht empfehlen, die neue. Und ich gehe jetzt mal hier nach Japan, was mir da an dem nächsten Stück ganz gut gefällt, sind die Motorengeräusche am Anfang, die auch komplett über Synthesizer nachgebildet wurden, sag ich mal. Also man hat da kein Auto aufgenommen und heißt Seaside Highway. Also kann man sich schön vorstellen, wie da jemand mit dem Auto irgendwie an der Küste entlang fährt in Japan, falls die auch so Highways haben wie in den USA. Muss ich nachher nochmal gucken, wie der Künstler heißt. Der Tune heißt Seaside Highway.

0: Electro Hip Hop Funky Party Jam. Egyptian Lover war das. In L.A. war der unterwegs. Mitte der 80er war sehr populär. War nie so richtig drin in der Hip-Hop-Kultur. Klassiker kann man sagen. Manche Leute kennen den. Davor hatten wir noch Damn Funk, auch Los Angeles, aber 30 Jahre später mit Knight Rider. Also nicht der hier, hatten wir gerade Kit.
1: Der David Hasselhoff.
0: Ja, den könnten wir auch mal spielen.
1: Ja, den kann, wie gesagt, so, der ist ja jetzt wieder irgendwie mit so einer neuen, der ist jetzt wieder auf jeden Fall, wird wieder gesendet.
0: Ja, lebt so. Der überhaupt noch?
1: Nein, nicht die, also das Ding ist wieder gesampelt worden.
0: Ja, man könnte mal samplen, da gibt es auch dieses Video, wo er mit seinem Hamburger spricht. Das war mal vor 10 Jahren oder so.
1: Nein, das ist auch fies. Ja, aber das ist ja fies irgendwie. Das will ich nicht samplen.
0: Naja, okay.
1: Höchstens so ASMR-mäßig.
0: Ich glaube, wir wechseln jetzt mal ein bisschen das Genre hier.
1: Genau, ja, wir gehen jetzt ein bisschen ruhiger. Ich wollte ein bisschen ruhiger ins Jahr reinstarten. Eigentlich hatte ich was anderes vor, das hat aber nicht geklappt. Und deswegen wird es ziemlich ambientmäßig und wir fangen mal mit Mike Oldfield an. Ganz aktuell.

0: So, es läuft noch weiter, aber wir überbrücken die Stille jetzt mal so ein bisschen und ich sag euch mal, was wir so gehört haben, beziehungsweise was wir jetzt noch hören. Aber das ist so ein radio-unfreundlicher Track von Boards of Canada. Und heißt da Davin Cowboy, das ist ein Remix.
1: Von Odd Nostam, ich hab's gerade aufgeschrieben.
0: Quatsch ich jetzt gerade auch die gute Stelle kaputt.
1: Nein, ich muss gerade ein bisschen leiser machen, damit man uns hört. Hoffentlich. Wir reden ja immer zu leise, habe ich mir sagen lassen. Also
0: ich habe jetzt hier auch mal ein bisschen leiser gemacht. Kannst du da. Achso, okay.
1: Ja, ich höre es ja, du nicht. Ne?
0: Ja, ich höre es gerade nicht.
1: Ja, eben, darum mache ich leiser.
0: So, davor hatten wir Walls. Den Song habe ich jetzt schon wieder vergessen. Austerlitz Wide Open heißt ja.
1: Richtig.
0: Das ist Boards of Canada ist altes Warp-Projekt. Und Walls ist bei Compact in Köln erschienen. Und ich lasse den jetzt gleich noch ein bisschen laufen, den Track. Aber danach hört ihr auch von Compact. Und zwar von den Pop-Ambient-Platten einen Song. Allerdings habe ich jetzt gerade gar nicht auf dem Schirm, welche das ist.
1: Naja, reichen wir nach. Ja, oder willst du gucken?
0: Wir sind relativ schnell hier. Markus Gündner, damit du endlich weißt, komm mal, Punkt. Ja, deswegen, jetzt ist die Pause vorbei, wir haben sie schön rausgeladen. Jetzt hören wir noch mal kurz rein und dann geht's.

0: gerade Sigur Rós. Das ist ein alter Kink von mir, Sigur Rós. Den habe ich so in den Nullerjahren rauf und runter gehört. Das erste Album habe ich ein bisschen ignoriert, weil es mir zu sehr gehypt war erst. Und als ich es dann aber dann entdeckt habe, dann konnte ich die Finger nicht mehr von denen lassen. War dann irgendwie hat's, weiß ich gar nicht genau warum, aber irgendwie bin ich erst vor 3 Jahren oder so auf ein Konzert von denen gekommen. Und da war das schon ein bisschen aus, schon das Fieber so ein bisschen vorbei und da hatte ich einen Typ mit da mir stehen, der immer irgendwie Jonsi, I love you, Jonsi, you are the best, irgendwie geschrien hat. Und seitdem bin ich so ein bisschen abgefuckt, aber ich mag die Musik doch immer noch sehr gerne. Und gerade so diese ruhigen Sachen sind echt schön.
1: Okay. Aber
0: die Beobachtung hier im Raum ist irgendwie, alle werden ruhig, alle entspannen sich, gehen in ihre Yoga-Posen und machen den Igel. Peter.
2: Ich überlege gerade.
0: Ja, okay, bevor du jetzt irgendwie dir was aus dem Arsch drücken musst, irgendwie machen wir einfach mal den nächsten an.

0: So, wir gehen mal langsam so nach Hause.
1: Gehen ja, langsam raus. Gut, dass du aufgepasst hast. Wir haben nur noch 4 Minuten.
0: Genau, deswegen gehen wir jetzt langsam raus. Ich entlasse euch jetzt noch. Ach so, wir haben gerade Carlos Nino and Friends gehört.
1: Ah,
0: mit Rosarito Creative Cries. Alles könnt ihr natürlich wieder nachlesen bei thetarecords.de. Wann kommen wir denn wieder? Genau, am 8. oder so? Am 8. Nee. Ja, Anfang Februar.
1: 4. Februar, ja.
0: 4. Februar, genau. Und dann 4. März. Mhm. Dann sind es nämlich genau 4 Wochen. Naja, wie dem auch sei, war ein lustiger Einstieg heute. Wir gucken mal, was wir beim nächsten Mal machen.
1: Wieder ein schönes Motto, denken wir uns aus.
0: Genau. Habt euch wohl. Achso, haben wir den Gast nächstes Mal?
1: Nee, noch nicht.
0: Noch nicht, okay. Das wird die Ferienshow dann. Da sind wir wahrscheinlich auch wieder nur zu zweit und wir suchen uns was Schönes aus. Jetzt kommt noch Jonsi und Alex. Das ist wieder Sigur Rós, allerdings nur der Sänger von Sigur Rós mit seinem Ambient-Projekt. Und das macht er mit seinem Lebensgefährten zusammen. Oder Ehemann oder wie auch immer. Und die machen sehr schöne Soundtrack-Musik und haben jetzt auch zum neuen Film einen Soundtrack rausgebracht, habe ich letztens gesehen. Ich habe aber den Film vergessen.
1: Okay.
0: Reiche ich euch nach. Das sind immer so Infoteaser hier, ne? So, aber die Infos müsst ihr euch dann selber besorgen. Selber suchen macht schlau. Also, bis nächsten Monat.
1: Ihr habt euch wohl. Bis bald.

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Das sind die letzten Klänge von Cindy Lee. As I'm Stepping Through the Gates, von der Platte Cat O'Nine Tales. Cindy Lee ist das Projekt von Patrick Flegel aus Montreal. Hat früher in einer Band gespielt, die hieß Women. Und seit 2015 gibt es eine Solokarriere mit wundervollen Platten. 2024 ist die Platte Diamond Jubilee, eine Dreifach-LP erschienen, self-released, mit kostenlosem Download, die fast überall als Meisterwerk bezeichnet worden ist. Und jetzt hat Superior Viaduct die Platten wieder veröffentlicht, die damals nur auf Kassette und ganz kleinen Labels erschienen sind. Das Unterlabel von Superior Viaduct heißt W25 und das sind vier Platten, die wieder veröffentlicht worden sind. Und wir haben gerade einen Track von der Platte Cat O'Nine Tales gehört und wir hören auch gleich nochmal einen zweiten Song von Cindy Lee. Heute geht es ein bisschen um Platten von 2025. Ich mache ja das erste Mal wieder seit 8 Jahren eine Sendung hier. Ich freue mich, dass ich wieder zurück bin. Ich war lange nicht hier. Und es wird nicht jeden Monat sein, aber alle 2 Monate. Und heute wird es so ein bisschen noch ein Recap von 2025 geben. Ich denke, das kann man am 15. Januar noch machen mit einigen meiner Faves von 2025. Am Anfang wird es etwas ambient. Danach gibt es einige schöne Jazz-Reissues, vor allem japanischen Jazz vom Three Blind Mice Label und dann auch einige zeitgenössische neuere Sachen, die mir ganz gut gefallen haben und am Schluss vielleicht auch noch etwas Outsider-Folk von einigen tollen Musikern, die letztes Jahr leider verstorben sind. Das ist so ein bisschen das Programm für heute. Die nächsten Male wird es dann vielleicht auch eher mal wieder thematische Sendungen geben. Und ja, ich freue mich wieder hier zu sein und ich hoffe, euch macht es ein bisschen Spaß. Und wir machen weiter mit Cindy Lee und von der Platte What's Tonight to Eternity, auch wieder veröffentlicht von 2020 ist die, hören wir jetzt den Song Heavy Metal.

Das war Pan American mit Point Harbor von einer meiner absoluten Lieblingsplatten aus dem letzten Jahr. Ein Sampler, der Across the Horizon heißt, auf Northern Spy Records erschien. Und das ist ein Sampler, der Ambient und Amerikaner versucht zu verbinden, zu einer Melange, ging heraus aus so einem sogenannten Ambient Country Podcast von Bob Holmes, einer Band, die heißt Sus, und Northern Spy Records. Die haben dann die Idee gehabt, verschiedene Musiker, die alle so in diesem Bereich Ambient, Amerikaner recht bekannt sind, zu versammeln, und haben da ein Subscription-Projekt gemacht, und die Platte ist jetzt aber auch physisch zu bestellen, und es gibt jetzt schon die zweite Ausgabe von Across the Horizon. Also schaut einfach auf die Bandcamp-Seite, da ist digital verfügbar, aber es lohnt sich auch wirklich, die Platte zu bestellen. Es sind wirklich wunderschöne Sachen. Darauf, wir hören jetzt auch noch einen zweiten Song, nämlich den Song Elvis von Steve Ulvang, der sonst bei der Band Lumineers spielt und auch so ein Multi-Instrumentalist ist. Und es gibt zwei Versionen auf der Platte. Die auf der Platte ist die Instrumentalversion. Die meisten Songs sind instrumental auf der Platte. Aber wir hören jetzt die digitale Version, wo er so ein bisschen Spoken Word, Word drüber macht. Und das ist eine sehr schöne Geschichte von Elvis und Marilyn Monroe. Das hören wir jetzt, den Song Elvis.

Ihr seid bei The Little Dog Loved, heute mit einer Ausgabe zu den Songs und Platten 2025. Wir haben gehört jetzt gerade Vincent Gallo mit dem Projekt Butterfly. Das ist Vincent Gallo und Harper Simon mit der Platte The Music of Butterfly, erschienen auf seinem eigenen Label Family Friend. Und den Track, den wir gehört haben, ich wollte eigentlich Motel Song spielen, habe aber Dawn gespielt. Es war auch ein schöner Song. Die Songs sind alle so ein bisschen sehr mellow. Vincent Gallo ist der Schauspieler, hat ja schon einige tolle Platten gemacht. 2001 hat er auf Warp Records eine wundervolle Platte veröffentlicht. Und dann einige Filmmusiken, und er hat aber auch einige Seitenprojekte, und das ist zum Beispiel eins der Seitenprojekte, und das ist vom Herbst letzten Jahres, glaube ich, mit Harper Simon zusammen, The Music of Butterfly, die ist auch noch zu bekommen, auf dem Label Family Friend. Und jetzt hören wir noch so als Abschluss zu dem Ambient Part, den wir jetzt gerade so gemacht haben, hören wir noch den letzten Track von der Platte Across the Horizon. Und zwar hören wir Natalie Bayliss aus Irland mit dem Track Moon Orchids Fancy Tapes. Natalie Bayliss hat mehrere Ambient- und Musik-Konkret-Sachen gemacht auf Tapes, und 2023 eine schöne Platte, die heißt Mermaids, und hier hat sie einen sehr schönen Song, den wir jetzt hören, wo sie mit einer Pump-Organ spielt. Und genau, den hören wir, und dann wird es auch wieder ein bisschen flockiger und jazziger.

Das war Katja Van Dever, ich hoffe, man spricht sie so aus, mit dem Track Staring at the Cracked Window, auch auf Northern Spy erschienen. Von der CD, ist leider nur eine CD, ist nicht auf LP erschienen, Another View, auch von 2025. Katja Van Dever, eine Trombone-Posaunistin, spielt Trombone-Posaunistin und hat hier bei der Platte mit Mary Halverson an der Gitarre zusammengearbeitet, die auch sehr, sehr viele eigene Platten macht, aus der amerikanischen Creative Jazz und Avantgarde-Szene kommt. Man hört sie auch sehr Gitarre spielen auf dem Track, den wir gerade gehört haben. Und Katja Van Dever hat seit 2019 drei Platten veröffentlicht und diese Platte jetzt hier, Another View, ist fantastische Songs. Hört sie euch mal an. Gibt es, wie gesagt, auch auf Bandcamp, aber leider nur als CD, nicht als Vinyl. Das war für mich eine Entdeckung. Jetzt wieder so ein bisschen zurück in die 70er. Wir machen weiter mit Jazz und eine tolle Entdeckung war für mich die Reissues des japanischen Three Blind Mice Labels, die lange von Takeshi Fuji 1970 gegründet worden sind, die sehr wo es in den 70er Jahren so 150 bis 200 Releases gab, alle wahnsinnig erfolgreich teilweise. Und jetzt im Jahr 2024, 2025 wurden die so nach und nach wieder veröffentlicht und kommen jetzt zu bezahlbaren Varianten wieder raus. Und das sehr schön aufgemacht. Und da hören wir jetzt zwei oder drei Stücke, muss ich mal schauen. Ich würde vielleicht auch gerne demnächst mal ein Special machen zu J-Jazz, japanischen Jazz. Da höre ich sehr, sehr viel. Ich finde das teilweise wirklich großartige Sachen. Und wir hören jetzt zwei Tracks, würde ich sagen. Und zwar zuerst hören wir Suzuki Isao von 1980. Das ist Three Blind Mice 24. Isao Suzuki ist Bassist und hat mit seinem Quartett zwei tolle Platten gemacht, Blow Up und Blue City, und eine Solo-Platte, wo er wirklich jedes Instrument selbst gespielt hat. Er ist leider schon 2022 verstorben und die Platte, von der wir es jetzt hören, ist von Blue City. Hören wir jetzt den Titeltrack Blue City. Isao Suzuki.

So, ich gehe jetzt mal ein bisschen rein in den Track. Die Jazz-Tracks gehen alle sehr lang. Das war von der ersten Three Blind Mice-Platte von Kosuke Mine, das Quintett, Kosuke Mine Quintett, Three Blind Mice 1, war das der Track Morning Tide. Das sind vier sehr schöne, sehr lange Tracks. Und das heute sollte ja auch eher so ein kleiner Teaser sein zu einer Sendung, wo wir vielleicht ganz ausführlich mal über J-Jazz sprechen und vielleicht auch ein bisschen mehr noch zu den Hintergründen von den Musikern. Kosuke Mine lebt aber noch. Er ist, habe ich auch gesehen, er hat vor ein paar Jahren noch mal was veröffentlicht. Genau, also insofern versucht mal, genau, also schaut mal, es gibt wirklich tolle, tolle Veröffentlichungen, alle sind die nicht sehr einfach zu kriegen. Viele Importe aus Japan. Eine schöne Veröffentlichung möchte ich jetzt noch spielen, zum Abschluss der Jazz-Phase jetzt. Und zwar Spiritual Jazz. Bei Jazzman gibt es ja immer Spiritual Jazz Sampler, die wirklich sehr, sehr, sehr gut gemacht sind. Normalerweise höre ich nicht mehr so viele Sampler, aber die Spiritual Jazz Sampler von Jazzman kann man wirklich, sind sehr gut kuratiert und die haben jetzt dieses Jahr zwei Platten gemacht, die nannten sich Behind the Iron Curtain, wo sie so ein bisschen Musik aus verschiedenen polnischen, aber auch ostdeutschen 70er Jahre Tracks gesammelt haben. Und da hören wir von der ersten Platte Spiritual Jazz 1, hören wir das Polish Jazz Quartett mit Jan Woroblecki am Saxophon, mit Promenade Through Empty Streets, und das ist ein sehr schöner Song von 1968.

Das war Deria Yildirim von einer 7-Inch auf Big Crown erschienen. Und zwar der Track hieß Yakamos. Das war die B-Seite. Und beziehungsweise beide Tracks sind auf der Platte Yaren Yoksa erschienen. Auf dem amerikanischen Label Big Crown. Deria Yildirim kommt ja aus Hamburg und hat seit einigen Jahren sehr, sehr viele schöne Platten veröffentlicht, war auch sehr häufig in Berlin und ja, mit ihrer Group Shimshack, ihrer Band, startet sie auch ziemlich durch. Und diese Platte 2025, Yaren Yoksa, ist auch eine sehr schöne Platte, wo sie türkische Psychedelic mit traditioneller Musik, mit heutiger Musik verbindet. Und auch die Single, die wir gerade gehört haben, ist sehr, sehr schön. Jetzt noch ein ähnlich gelagertes, bisschen psychedelic, psychedelic von einer Band, die heißt Sun Atlas aus San Francisco, die aber auf dem Mocombo-Label veröffentlicht hat, eine 10-Inch, nämlich Acapulco Donkey, hören wir den Song. Das sind, ist eine 10-Inch, die heißt Lost und die ist, sind Mixe für das Debütalbum, ist aber 2025 erschienen und das ist auch sehr schöne instrumentale Psychedelic-Musik, zeitgenössisch von der Band Sun Atlas, der Song Acapulco Donkey.

Wir sind in den 80ern gelandet, zumindest gefühlt. Das war Annika Henderson oder als Künstlername Annika. Von der Platte Abyss haben wir den Song Into the Fire gehört. Die Platte ist auch letztes Jahr rausgekommen. Eine fantastische Platte, sehr überraschend, weil vorher hat sie oft eher so Elektro-Sachen gemacht auf dem Sacred Bones Label, und diese Platte ist sehr Post-Punk, auch sehr politisch. Ja, eine sehr, sehr schöne Platte. Annika Henderson aus Schweden, die ja auch in Berlin lebt, gelebt hat. Ich glaube, sie ist jetzt wieder, lebt nicht mehr in Berlin, aber hat sehr lange in Berlin gelebt. Eine Platte, The Abyss of Sacred Bones, erschienen. Jetzt, wir kommen so langsam zum Ende von unserer Sendung heute. Ich möchte jetzt gerne noch einen Track spielen von einem Musiker, der dieses Jahr leider von uns gegangen ist. Es sind ja sehr viele tolle Musiker dieses Jahr von uns gegangen. Perry B., Sly Stone, Brian Wilson, Roy Ayers, Ed Askew, Michael Hurley, und das sind so die Loner-Folk-Menschen. Ed Askew und Michael Hurley haben ja bis vor kurzem noch tolle Platten veröffentlicht. Und unter anderem den Song, den wir jetzt hören, ist von Bill Fay. Auch ein toller Folkmusiker, der zwei Platten veröffentlicht hat in den 70ern, nämlich Bill Fay und Time of the Last Persecution. Und von dieser Platte hören wir jetzt, und er ist leider auch vor einigen Monaten verstorben, hat in den 2010er Jahren nochmal zwei tolle Spätwerkplatten veröffentlicht, die daran angeknüpft haben an die 70er-Jahre-Platten, die leider nicht erfolgreich waren. Und er hat die letzten Jahre wohl sehr viel gegärtnert. Und und jetzt letztes Jahr ist er 2025 im Herbst gestorben. Und wir hören den Song Pictures of Adolf Again, ein sehr politischer Song. Passt sehr zur heutigen Zeit. Und dann zum Schluss hören wir The Next, eine australische Band, auch Jazz, Post-Rock-Band, die jedes Jahr seit 39 Jahren eine fantastische Platten veröffentlichten. Letztes Jahr haben sie drei CDs veröffentlicht mit dem Titel Disquiet, und wir hören noch einen Track zum Rausschmeißen, der heißt Causeway. Das Chris Abrahams, einer der Musiker, lebt auch in Berlin und hat verschiedene Bandprojekte, unter anderem das Bandprojekt Sync, wo er immer mal wieder im KM28 spielt. Und auch diese Platte von The Next ist fantastisch, und die hören wir zum Rausgehen, und dann hören wir uns in 8 Wochen wieder, und ich freue mich, wenn ihr wieder zuhört. Wir hören jetzt noch Bill Fay und danach noch The Next.

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0: größere Spaß? Und steckst du in dieser Organisation ein bisschen besser drin, wenn du so mal guckst, wie sich das so über die Jahre entwickelt hat? Was siehst du da so für Tendenzen? Also wo stehen wir 2026?
1: Ich sehe in der Stadt einen wahnsinnigen Willen mitzumachen. Wir haben mittlerweile mehrere kirchliche Gemeinden, die mitmachen. Wir haben ganz viele Initiativen und Kollektive aus dem Elektrobereich, die auch immer mehr werden, also vor allem auch dann ja junge Leute, was mir auch ganz wichtig ist, die mitmachen. Wir haben aber auch zum Beispiel in Neustadt in der Pusteblume gibt es ein Nachmittagsprogramm extra für die Nachbarschaft mit schöner Musik, Singer-Songwritern und Pop. Und wir haben halt an ganz vielen Orten, ne, die Leute sehen auch so, was ist hier, was wird hier gewollt bei uns, wo wir sind, und das versuchen sie dann auch anzubieten. Und wir haben die Kunsthalle Talstraße mit an Bord, das Trotzburg-Festival macht dieses Jahr auch sein Konzert kostenfrei zur Viertler Musik. Ist auch sehr empfehlenswert, dann mal auf der Oberburg zu sein. Und so ein Highlight für mich auch noch, die von der Stadt wollen auch mitmachen, es wird auf dem Marktplatz ein Carillon-Konzert geben um 16 Uhr mit einem Tanzflashmob, und es wird K-Pop gespielt.
0: Ach, wie geil.
1: Auf dem Carillon. Und das kommt vom Stadtmuseum, und da sehe ich halt wirklich, die Stadt möchte das. Alle, die hier überhaupt was machen, was mit Musik zu tun hat, wollen mitmachen. Am Rieweufer wird Bachata getanzt. Und es gibt auch an der Peißensbrücke eine Zirkusbühne für Familien mit einer ganz tollen Varieté-Show dann ab 19 Uhr. Und es ist auch wirklich bunt. Es ist nicht nur Musik. Und wir versuchen wirklich auch die ganze Stadtgesellschaft abzuholen. Ja,
0: das Programm,
1: wollen alle mitmachen.
0: Programm liest sich wirklich fantastisch, und du hast es auch...

0: locker zu machen?
1: Ich mache ja nicht nur die Fête de la Musique, deswegen spüre ich das schon auch an vielen Orten. Aber wir wurden zum Glück als Leuchtturmprojekt ausgewählt und haben von der Kulturförderung eine Dreijahresförderung zugesichert bekommen. Also wir sind bis 28 sozusagen abgesichert finanziell.
2: Cool. Gratuliere.
1: Mit unserer Finanzierung. Danke. Und war für mich auch auf jeden Fall eine große Ehre, weil normalerweise ja eigentlich Institutionen, also wie zum Beispiel Radio Korax, solche Förderungen bekommen, was ich auch verstehe, weil wir haben ja gar keine Angestellten jetzt oder sowas. Aber dieses Projekt wurde eben auch als sehr wichtiges städtisches Projekt jetzt anerkannt von der Stadt. Und wir haben ja auch nicht nur die Stadt, sondern auch die Stiftung der Saalsparkassen, Papenburg, die Stadtwerke Halle, die HWG, ne? Also die unterstützen uns auch alle. Und da sind wir auch sehr dankbar. Und es kam aus dem Netzwerk der Veranstaltenden die Idee, Soli-Partys zu machen. Wir hatten jetzt vor der Fête de la Musique 3 Soli-Partys und da sind auch über 5.000 Euro zusammengekommen über die Eintritte der Besuchenden, also unserer Fans sozusagen.
0: Das ist auch beachtlich. Toll. Schön. Genau. Ich habe auch gelesen, auf eurer Webseite gibt es auch einen Spendenbutton und ich hatte auch kürzlich so einen Flyer in der Hand, ne, wo dann, und das fand ich auch ganz schön, dass dann nicht nur das Programm beworben wird, sondern auch mitgeteilt wird, hey, ja, toll, wir wollen alle Spaß haben und wir müssen es irgendwie auch finanzieren.
1: Genau, ja. Also weil auch aus dem Veranstaltungsnetzwerk quasi kam, wir müssen auch ein bisschen unabhängig sein von diesen Fördergeldern, von diesen kommunalen Fördergeldern, weil wir wissen alle, die Wahlen stehen vor der Tür. Da wird sich auch einiges für uns verändern, definitiv. Deswegen bin ich froh, dass wir jetzt auch erstmal ein bisschen abgesichert sind. Es ist aber auch so, dass eigentlich ja die größten Kosten selbst getragen werden von den Veranstaltenden. Ja, also wir haben hier Bühnen, die werden von mehreren Leuten geplant und umgesetzt. Da kriegt niemand Geld und wir haben auch ganz viele, die quasi ihre Technik auf eigene Kosten organisieren und hinstellen.
0: Muss man an dieser Stelle tatsächlich auch mal Danke sagen an alle, die sich da einbringen. Es sind sowohl, ich sag mal, Vereine, Kultureinrichtungen als auch kommerzielle Anbieter. Den einen fällt es vielleicht leichter als den anderen. Und dennoch ist es toll, dass da so viele Einrichtungen mitziehen.
1: Genau.
0: Ich freue mich eben, dass die FED mitmacht. Du hast schon ein paar Highlights genannt für euch alle. Es gibt eine Homepage, die ist auch recht einfach, nämlich fete-halle.de, kann man sogar in Deutsch aussprechen. Was wünschst du denn den Menschen dieses Jahr?
1: Ich wünsche den Menschen, dass es nicht zu heiß wird, dass auf jeden Fall, dass ihr tanzt, dass ihr eure Lieblingsmusik hört, dass ihr irgendeine Musik hört, die ihr noch nie vorher gehört habt und toll findet. Und ja, bewegt euch durch die Stadt und durch den Park und seid unterwegs und neugierig auf das, was euch erwartet.
3: Das sagt Marie Meyer von der Projektleitung der Fête de la Musique in Halle. Die tagesaktuelle Redaktion von Radio Korax sprach mit ihr unter anderem über das am Sonntag in Halle stattfindende musikalische Fest. Und wir haben es zwar gerade schon einmal gehört, aber doppelt hält bekanntlich besser. Mehr Informationen zur Fête de la Musique findet ihr online unter fete-halle.de. Und damit herzlich willkommen zum Morgenmagazin der Freien Radios. Durch menschliches Versagen sind wir erst seit dem Beitrag, also seit ungefähr 5 Minuten auf Sendung, das tut mir leid. Ich begrüße jetzt daher nochmal euch alle, die gerade das Morgenmagazin hören, zum Beispiel bei Radio Korax auf der 95,9 oder bei Radio Blau in Leipzig auf der 99,2, bei Coloradio in Dresden, in ganz Sachsen hört ihr uns vielleicht online übers Rundfunkkombinat oder bei Radio Subfurt in Frankfurt oder auf DAB+. Oder auch bei Radio Unerhört in Marburg auf der 90,1 und auf DAB Plus oder im Livestream. Am Mikrofon ist Kit Priester. Und jetzt spiele ich nochmal den schönen Jingle.
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Das war Trigor aus Paris, aus Frankreich, mit dem Lied Le Jeu, le Travail et vice versa. Ich spreche ganz wenig Französisch nur, also eigentlich gar nicht, aber ich glaube, das heißt die Freude, die Arbeit und umgekehrt. Wenn nicht, müsst ihr das irgendwie zurückmelden, dass es eine falsche Übersetzung war. Ihr hört das Morgenmagazin der Freien Radios und ich freue mich, dass ihr zuhört und schon wach seid vor allem. Es wird hier zum Beispiel um eine Kletterparty gehen zur Sommersonnenwende in Le Beune. Es wird Veranstaltungstipps geben und Termine. Es wird auch einen Beitrag geben zur Lesetheke am Samstag im Rahmen des Wir-Festivals. Wir gucken auch auf die Eisenbahnstraße Nummer 97, die erworben wurde von der Hausgemeinschaft, das Haus. Es gibt ganz viel gute Musik, die ich für euch rausgesucht habe. Und genau, jetzt hören wir auch erstmal noch Musik, und zwar von Nadah El-Shazly, eine Künstlerin, die ursprünglich aus Kairo kommt, aus Ägypten, aber inzwischen, so viel ich lesen konnte, beheimatet ist in Kanada. Und wir hören ein Lied, das da heißt Dafa Robai. Viel Spaß!

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1: Oder eben auch bei einem anderen freien Radiosender. Als nächstes wenden wir uns der Frage zu, peruanisch-deutsch oder deutsch-peruanisch. Ein deutscher Pass gilt oft als Symbol für Sicherheit und Zugehörigkeit. Wer die Staatsbürgerschaft besitzt, so die verbreitete Vorstellung, habe automatisch Zugang zu gesellschaftlicher Anerkennung und gleichen Chancen. Doch die Erfahrungen von Miriam und Gerardo, zwei Menschen mit peruanisch-deutscher Doppelstaatsbürgerschaft, zeigen eine kompliziertere Realität. Radio Onda berichtet.
2: Heute lernen wir Miriam und Gerardo kennen. Zwei Peruanerinnen, die die deutsche Staatsangehörigkeit geerbt haben und sich entschieden haben, als Erwachsene ein neues Leben in Berlin zu beginnen. Auch wenn ihnen die deutsche Staatsbürgerschaft mehr Rechte und rechtliche Möglichkeiten eröffnet als viele andere migrantische Gruppen, bedeutet das nicht, dass ein Neuanfang in einem anderen Land einfach ist. Im Folgenden berichten sie von ihren emotionalen, sozialen und bürokratischen Erfahrungen mit ihrer doppelten Staatsangehörigkeit.
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0: In ein anderes Land umzuziehen bedeutet, von vorne anzufangen und persönliche sowie soziale Prioritäten neu zu ordnen, unabhängig von den Vorteilen der deutschen Staatsangehörigkeit.
1: Ich glaube nicht, dass sich meine Wahrnehmung von mir selbst verändert hat, aber meine Prioritäten sind definitiv nicht mehr dieselben und darin merke ich eine Veränderung, eine positive Veränderung. Das ist eigentlich das Wichtigste, was ich wahrnehme.
2: Ich habe mich komplett verändert, auf eine Weise, die ich nicht erwartet hatte. Durch meine Erziehung dachte ich, dass ich sehr stark mit Deutschland verbunden bin. Aber als ich nach Berlin gezogen bin, habe ich gemerkt, dass das nicht so war. Ich habe entdeckt, dass mir diese Gewohnheiten fehlen und auch das Bedürfnis, Zeit mit Freundinnen und Familie in Peru zu verbringen.
0: Der Umzug bringt auch einen sozialen Anpassungsprozess mit sich.
1: Man geht Schritt für Schritt voran und fängt praktisch bei Null an, auch sozial, wenn es darum geht, neue Menschen kennenzulernen. Ich bin mit der Idee gekommen, im ersten Jahr alle kennenzulernen. Mit der Zeit findet man seine Leute, baut sich eigene Freundeskreise auf und findet seinen Platz.
2: Und dann gibt es noch die Wahrnehmung, dass man zwar rechtlich die Papiere hat, aber die Gesellschaft einen trotzdem wie einen Fremden behandelt.
0: Die Verbindung zu Peru aufrechtzuerhalten wird wichtig, um sich im Alltag begleitet zu fühlen.
1: Meine Gruppe von peruanischen Freundinnen hier in Berlin hilft mir sehr dabei, mich nicht so weit weg zu fühlen. Zum Beispiel gehen wir oft in peruanische Restaurants und haben eine gute Zeit zusammen. Dadurch habe ich das Gefühl, mit peruanischen Menschen in Deutschland zu sein. Das hilft mir sehr dabei, mich nicht komplett vom Land getrennt zu fühlen.
2: Im Alltag begleitet mich die peruanische Kultur darin, wie ich mit anderen umgehe und in meinem Charakter. Ich würde sagen, dass wir oft improvisieren können. Hier ist vieles sehr strukturiert und wenn etwas nicht nach Plan läuft, wird schnell alles chaotisch. Wir dagegen sind flexibler und lösen Probleme spontan. Ich bin so etwas wie ein Botschafter dieser peruanischen Seite, vor allem durch das Essen. Es ist mir wichtig, das mit anderen zu teilen und Leute zum Essen nach Hause einzuladen.

0: Trotz der deutschen Staatsangehörigkeit mussten beide schwierige und unbekannte bürokratische Prozesse bewältigen, besonders im Gesundheitssystem und bei staatlichen Institutionen. Wichtig ist dabei, dass laut deutscher Gesetzgebung Deutsch die einzige Amtssprache ist.
1: Zuerst natürlich die berühmte Anmeldung. Das war schrecklich, weil ich keine Termine gefunden habe und alles auf Deutsch war. Und was die Krankenversicherung betrifft, wenn man hier in Deutschland keine Arbeit hat, bedeutet die deutsche Staatsangehörigkeit nicht automatisch, dass man krankenversichert ist. Das wusste ich in Peru nicht. Und das war eine Überraschung für mich und es war ein sehr langer und mühsamer Prozess, eine private Versicherung zu finden, die mich akzeptiert.
2: Mich hat die Langsamkeit überrascht und wie abhängig alles von Papier und Briefen ist. Auch die Betreuung in den Behörden. Wenn ich zum Beispiel zum Finanzamt gegangen bin und erklären wollte, was ich brauche, aber nicht perfekt gesprochen habe, hieß es oft, ich verstehe Sie nicht, kommen Sie an einem anderen Tag wieder. Und auf Englisch konnte man das auch nicht erklären.
0: Die Sprache zeigt sich als eine der größten Barrieren für die soziale und berufliche Integration.
1: Die Sprache ist wahrscheinlich die größte Schwierigkeit, auch wenn man die deutsche Staatsangehörigkeit hat und Englisch spricht, bedeutet das nicht, dass man sofort Arbeit findet.
2: Die große Barriere war ganz klar die Sprache. Es gibt einen gewissen Druck, weil man auf dem Papier Deutsch ist und die Gesellschaft erwartet, dass man alles perfekt spricht und versteht. Mit der Zeit habe ich gelernt, dass man für solche Termine fast mit technischem Fachwortschatz vorbereitet sein muss, damit alles funktioniert.
0: Die beiden heben aber auch positive Erfahrungen in Deutschland hervor.
1: Es gibt Dinge, die ich an Deutschland wirklich schätze. Was ich besonders bemerke, ist der große Respekt vor dem Privatleben. Das finde ich sehr positiv.
2: Freundschaften zu schließen, dauert hier länger und braucht Geduld. Aber am Ende kann man wirklich tolle Menschen kennenlernen, auch wenn es am Anfang schwierig ist.
0: Die Erfahrungen von Miriam und Gerardo zeigen, dass eine doppelte Staatsangehörigkeit die Herausforderungen eines Umzugs in ein anderes Land nicht verschwinden lässt. Es war erleichtert die deutsche Staatsbürgerschaft bestimmter rechtlicher Aspekte, doch die kulturelle, emotionale und bürokratische Anpassung bleibt ein komplexer Prozess. Zwischen Peru und Deutschland bauen beide eine Identität auf, die von zwei Ländern und neuen Formen der Zugehörigkeit geprägt ist.

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2: Genau, ihr hört das Morgenmagazin. Guten Morgen, sagt Kit Priester am Mikrofon. Vielen Dank an die tagesaktuelle Redaktion bei Radio Korax jetzt schon mal an der Stelle für die Vorbereitung. Heute ist Freitag, der 19. Juni und es ist 7.39 Uhr. Und am 21. Juni ist der längste Tag im Jahr, die astronomische Sommersonnenwende. Und das bedeutet, ganz viel Tageslicht, um draußen zu sein, zu feiern und vielleicht auch gemeinsam Sport zu machen. Das machen zumindest seit etlichen Jahren die KletterInnen und SlacklinerInnen im Hallenser Sportverein IG Klettern. Dieses Jahr feiern sie rund um den 21. Juni ihr kleines Kletterfestival im Steinbruch Wettin-Löbe-Jün. Jan aus der tagesaktuellen Redaktion hat sich mit zwei Menschen aus der IG Klettern und von dieser Festival-Orga getroffen und mit ihnen über die Höhen, das Adrenalin und das jährliche Festival gesprochen.
3: Das ist etwas, was es schon mal gab. Ja. Das ist die zweite... Der zweite Versuch, die zweite Folge, wie man das nennt.
2: Das war leider die falsche Datei. Jetzt geht's zum Interview über das Kletterfestival.
4: Ich sitze hier im Hafenmeister einer Kneipe, Gaststätte an der Saale, an der Schiffssaale ist das, glaube ich, in der Nähe von der Würfelwiese. Und ich habe einen Anruf bekommen von einem alten Bekannten, der jetzt hier, vor einem Jahr, wir haben uns mal kurz kennengelernt, ja. Mit der Bitte mal Interview. Du kletterst. So, mehr habe ich mir jetzt nicht gemerkt. Also wir haben uns in Lübeck am Kletterfelsen kennengelernt. Du kletterst also.
5: Ja, grüß dich erstmal, Jan. Danke für die Möglichkeit, dass wir hier mal ein paar Worte über unseren Verein und auch über das Fest unserer Sommersonnenwende sagen können. Für die, die jetzt uns nicht sehen können, ich sitze hier eben mit dem Jan von Radio Korax und mit dem Flo vom Slacknetz Leipzig. Ich bin Felix von der IG Klettern Halle Lübeck. Wie gesagt, wie der Jan schon gesagt hat, kam das letztes Jahr zustande, aber bei dem Fest, wir haben ein bisschen geschnackt und dann kam raus, dass wir einfach mal ein kleines Interview machen, das Fest mal vorstellen, die IG Klettern vorstellen, für die Leute, die es noch nicht kennen. Und das machen wir jetzt einfach in den nächsten paar Minuten für euch. So, und dann fange ich einfach mal zu meiner Person an. Ich bin, wie gesagt, Felix, bin im Vorstand der IG Klettern seit 3 Jahren circa, seit 2023. Und eins meiner Hauptbeschäftigungsfelder im Verein ist eben die Planung und Durchführung der Sommersonnenwende mit, die immer um die astronomische Sommersonnenwende am 21.06. entweder direkt oder eine Woche davor und danach stattfindet. Und das schon seit nunmehr fast 30 Jahren, würde ich sagen. Ja, ansonsten bin ich passionierter Kletterer auch, Highliner. Und ansonsten gebe ich erstmal an Flo weiter, kann auch mal 3 Worte zu sich sagen.
4: Moment, Highliner. Ich habe es gesehen, ich weiß, was es ist. Aber das wirst du doch mal genau erklären müssen.
5: Deswegen gebe ich aber an Flo auch weiter, weil ich bin zwar auch Highliner, aber gerade nicht mehr im aktiven Highline-Dienst, nenne ich es mal. Und dazu kann der Flo vom Slacknetz Leipzig vielleicht besser ein paar Worte verlieren, gerade im Moment.
4: Okay, alles klar. Flo.
6: Hi, ja, Flo mein Name, wie schon jetzt ein paar Mal gefallen. Bin seit 3 Jahren, 4 Jahren im Slacknetz Leipzig aktiv. Mittlerweile auch im Vorstand. Und Highlinen, das Thema. Was ist Highlinen? Ich glaube, viele von euch kennen das Slacklinen im Park. So ein Band, das zwischen Bäumen gespannt wird. Das ist quasi das Gleiche, nur in der Höhe. Heißt, wir machen das 20, 30, 100, 200 Meter über Grund. Haben die Slackline eben gespannt und sind an dieser Slackline auch gesichert. Das heißt, wenn man stürzt, was sehr oft vorkommt und was der Regelfall ist, hängt man an dem Band, klettert wieder hoch, setzt sich wieder drauf und kann wieder weiterlaufen. Das ist so das Highline-Game, was wir auch in Löbe-Jün machen bei der Sommersonnenwende.
4: Ich meine, wenn das in 100, 200 Metern Höhe passiert, dann hat man trotzdem schon mal ein ganz komisches Gefühl. Ich meine, selbst wenn man da gesichert ist, ich habe es ja gesehen, das ist ja so Band um Bauch ist das, mit einem Band, was dann sozusagen in dieser Slackline so verbunden ist. Das waren so in 20 Meter Höhe vielleicht Libyen oder weniger. Ne? Und das war trotzdem schon komisch. Ich meine, der Grund war dann sehr felsig. Ja, also man fällt nicht weich, Falle. Und da hat 100, 200 Meter, das ist ja nun, wo passiert denn sowas? Zwischen Hochhäusern oder was?
6: Zwischen Hochhäusern ist das eine, genau. Oder auch in der Natur, wenn man irgendwo über ein Tal eine Highline spannt, kommt da immer auch nicht nur auf die Höhe der Highline an, sondern auch auf die Länge. Und wenn man eine Highline hat, die ein paar hundert Meter lang ist, 300-400 Meter, 500-600 Meter, dann ist die auch gleich mal schön hoch. Da werden die Täler auch tief. Aber weil du sagst, zwischen Hochhäusern, wir hatten jetzt letztes Wochenende zum Stadtfest in Grünau, zum 50 Jahre oder zur Eröffnung vom Kultursommer in Grünau und 50 Jahre Grundsteinlegung hatten wir drei Highlines gespannt, direkt vorm Allee Center quasi. Da war die längste 300 Meter lang und zwei kürzere Lines, die wir mit Freunden aus dem Berliner Slackline-Verein begangen haben. Ja.
4: Ja, viel Spaß, wie kommt man auf solche verrückten Gedanken, 200 Meter auf einer Slackline? Ich meine, das geht ja noch. Ich habe mal einen Film gesehen über einen Franzosen, der zwischen den Twin Towers, das in 600 Meter Höhe, dann ein Drahtseil gespannt hat und darauf rumgetanzt ist, ohne Sicherung. Ich meine, wenn der abgriffen wird, ja gut, also man weiß ja, was passiert ist dort mit diesen Gebäuden. Also wie kommt man darauf, in solcher Höhe dann auf solchen Teilen zu tanzen? Zu tanzen nicht, aber ja, ich habe es ja gesehen, es gibt gewisse akrobatische Übungen und so, dass, die man drauf macht, in 200 Meter Höhe, okay.
6: Nee, es ist irgendwie ein bisschen Nervenkitzel natürlich, den man ausreizen will. Man will sich selbst in Extremsituationen bringen, um daran zu wachsen. Also auf einer Highline blendet man irgendwann die Umgebung aus. Man kommt in einen sehr meditativen Modus. Also es ist echt, der Kopf wird ganz frei. Wenn man das nicht schafft, dann kann man es auch nicht genießen. Aber diese Suche nach Lines, die einfach schön sind, vielleicht sehr exponiert sind mit einer sehr schönen Aussicht oder besonders hoch und besonders lang sind, die Suche treibt eigentlich, glaube ich, alle Highliner so an. Das ist so die Motivation, warum man auch den Sport macht, ja. Neben der Community, dem Beisammensein und ja, dem Gemeinschaftsgefühl.
4: Okay, ich meine, man muss ja noch einige Turnübungen machen, wieder um die Highline raufzukommen, wenn man dran hängt. Ich habe es ja auch gesehen, selbst in der Höhe, meine, auch das verlangt schon einiges, oder?
6: Das auf jeden Fall. Und da ist Klettern auch ein richtig guter, komplementärer Sport zu. Man ist mit Seilzugangstechniken vertraut, mit dem Seil, mit dem Klettergurt. Man hat Armkraft und Körperspannung. Und deswegen sind wir da echt super happy, dass wir bei der Sommersonnenwende in Löbejün als Slacknets Leipzig eigentlich die Highlines betreuen und aufbauen können und hier diesen Part organisieren. Und dass das hier so eine wunderbare Symbiose gibt, weil das auch im täglichen Tun oder bei den Slacklinern und Highlinern, das ist eine sehr durchmischte Gruppe. Also ich glaube, so gut wie alle Highliner sind auch irgendwie am Klettern unterwegs. Hier gibt es große personelle Überschneidungen, ja.
4: Okay, ich meine, Löbyen, also kommen wir jetzt mal zur harmlosen Variante, im Gegensatz zu dem, was wir eben geredet haben, Löbyen, der Felsen. Ich habe mal so gehört, das ist so das Wohnzimmer der deutschen Kletterszene, Löbyen, der Steinbruch dort, also so der Geheimtipp, wo man dann hingeht, wenn man Felsen haben will. Ja, also jetzt nicht, dass wir jetzt zu viel verraten. Ich meine, ich bin dort gewesen, das ist dann recht gemütlich und es ist natürlich doof, wenn zu viele Leute hinkommen, natürlich die nicht klettern wollen, aber die da unten im Talkessel im Steinbruch sitzen. Wann findet jetzt das nächste Sommerfest statt eigentlich?
5: Also, ich möchte nochmal ganz kurz auf Flo's Gesagte nochmal zurückkommen zu den Highlines, weil ich ja selber auch Highliner und dann mich gerade zurückerinnere. Ich finde, beim Highlining ist es ja an sich relativ sicher, wenn man weiß, was man dort tut. Und gerade dieser Punkt, dieses, dein Kopf fragt sich, warum soll er auf diesem dünnen Band über so einen Abgrund und in so einer Situation sich in großer Höhe begeben? Und das will dein Kopf nicht. Aber diese Kraft zu haben, das zu überwinden und am Ende an der anderen Seite anzukommen, das zu schaffen, ist halt ein unheimliches, naja, Glücksgefühl einfach, weil man sich sozusagen gegen seinen Instinkt, nenne ich es mal, auflehnt und den besiegt. Aber genau, Klettermekka, Löbyen, genau, vom Norden her. Also Hamburg, Berlin, Bremen ist so Löbyen das nächste, wo man am Felsen gut klettern kann und auch viele Routen hat. Ich bin gerade nicht im Bilde, wie viele Routen aktuell im Löbyen sind, aber es sind eine ganze Menge. Und es ist eben ein kleines Klettermekka, wie schon gesagt. Und aus dem Grund erfordert natürlich auch ein bisschen das Pflege, das Gebiet dort. Und das macht eben die IG, unter anderem machen das unsere gemeinnützigen Mitglieder, oder zeige ich mich verhaspelt, Leute. Nee, also pass auf, nächste Sommersonnenwende ist jetzt, nächstes Wochenende, am 19. bis 21.06. Und genau, geht Freitag los. Am Freitag haben wir erstmal Chili Milli ankommen. Dann gibt es abends einen Open Grill, praktisch. Wir machen den Grill an, jeder bringt was mit, kann was grillen. Es gibt schon Getränkeverkauf. Es gibt den Vortrag von einem Paraclimber, Sebastian Deppke, der auch Solarfahrradexperte ist und schon viele tausend Kilometer mit seinem Solarfahrrad gefahren ist. Und eben auch im Bereich des olympischen Sports für körperlich und geistig Beeinträchtigte unterwegs ist. Und der erzählt ein bisschen aus seinen Erfahrungen und seine Geschichten. Dann gibt es die Band Whiplex am Abend. Und danach wahrscheinlich noch ein bisschen DJ und Samstag startet das Ganze dann auch in der Früh. Wahrscheinlich habe ich jetzt gehört, dass jemand noch einen Workshop macht zur Ergänzungstraining Klettern früh. Und dann geht es so ab 13 Uhr los mit der Bar, mit den Kinderspielen, den Spaßwettkämpfen. Und dann gegen 17, 18 Uhr die Siegerehrung, Auswertung, wie auch immer man es nennt. Und danach dann eben wieder Band und DJ und Party bis in die Nacht. Parallel dazu die Workshops fürs Highline auch tagsüber. Und natürlich klettern, klettern, klettern, wer Lust hat. So, das ist so der Plan für das Wochenende. Und Sonntag dann eben ein bisschen ausnüchtern für die, die es übertrieben haben. Und ansonsten dann zusammenpacken wieder alles und Abfahrt. Und dann aufs nächste Jahr freuen.
4: Okay. Ich meine, ich bedauere, dass ich nächstes Wochenende schon was anderes vorhabe, was für mich auch wichtig ist. Also da kann ich, Libyen ist sehenswert. Ja, die kleine Stadt erstmal, wo man nicht glaubt, dass da viel passiert. Die hat, glaube ich, einen wichtigen Sohn, einen wichtigen Musiker. Den Namen habe ich jetzt vergessen. Irgendwie mit Löwe heißt ja, glaube ich, ein Ende. Lothar Löwe nicht, aber also das ist, es gibt da ein richtiges Festival. So verlassen ist der Ort nicht, wie man manchmal vermutet. Und dann eben diesen Steinbruch, diese Slackline-Geschichte.
6: Ja, und zur Sommersonnenwende gibt es auch von den Highline-Parts ein paar Aktivitäten. Also wir werden ein, zwei Wettkämpfe machen. Wir haben geplant einen Line-Run. Man sagt, wer ist schneller auf der Highline? Also zwei Lines parallel gespannt nebeneinander und dann treten Athleten im 1:1 gegeneinander an. Es gibt einen Highline-Workshop, einen Anfänger-Workshop, wo sich Interessierte mit den grundlegenden Techniken in Bodennähe vertraut machen können und dann auch ihre ersten Versuche auf einer Highline unternehmen können. Das ist immer ganz beliebt und passiert Samstag Nachmittag stundenlang, testen sich da die Menschen aus und das ist immer wirklich, wirklich schön zu sehen. Da bin ich echt froh, dass ich so großartig unterstützt werde von den Freunden und Freundinnen aus dem Verein. Genau. Es wird auch ein paar kleine Slackline-Wettkämpfe geben am Boden. Wir haben vor, einen Line-Run zu machen hier. Da ist eine kurze, hart gespannte Line am Boden, wo es einfach darum geht, wer ist am schnellsten am anderen Ende. Oder ein Slackline-Gladiator-Wettkampf. Heißt, zwei Slacklines nebeneinander parallel gespannt und die Menschen auf den Slacklines kriegen Stöcke, die mit Schaumstoff gepolstert sind und unterschiedlichste so Gladiatorenwaffen unter Anführungszeichen, mit denen sie sich versuchen, gegenseitig von der Slackline runterzustoßen oder runterzuwerfen oder runterzuziehen, wie auch immer. Also ist alles Mögliche erlaubt, solange man auf der Slackline ist.
5: Wir haben auch wieder einen Swimmingpool dieses Jahr da. Wir machen jedes Jahr so eine kleine lustige Extraaktion. Dem einen Jahr haben wir ein SpaceNet aufgehangen, das andere Jahr haben wir auf 10, 15 Meter Höhe auf den Felsvorsprung ein Klavier gehoben. Da hat dann derjenige von Beflügelt so eine hallische Klavierkombo gespielt. Auch sehr schön und so denken wir uns jedes Jahr irgendwas Verrücktes aus. Und letztes Jahr und dieses Jahr haben wir gesagt, wir bauen einen Swimmingpool auf und haben halt einen Swimmingpool für das warme Wetter. Ach, die Feuerwehr, genau. Und das ist auch noch eine Sache sozusagen, wir probieren dieses Festival komplett eben immer in Eigenregie und möglichst ohne externe finanzielle, sage ich mal, oder Leistungen, Leistungsgeber zu machen. Bleibt natürlich nicht ganz aus, man muss eine Bühne mieten, nicht jeder kann eine Bühne haben, man muss mal eine Band einkaufen. Und das macht es eben auch so einzigartig und schön, finde ich, dass wir als Gemeinschaft zusammen probieren, das halt immer zu stemmen. Und eben keiner verdient daran, keiner, ja, doch, man verdient dran, man verdient sozusagen sein gutes Gefühl danach und eben das Gemeinschaftsgefühl, was dadurch entsteht. So, das ist immer das, warum ich das auch jedes Jahr wieder aufs Neue mache, auch wenn es sehr anstrengend ist und manchmal auch nervig wird. Ja, aber es macht Spaß, genau.
6: Und wie du immer sagst, Felix, es ist ein Fest von Freunden für Freunde.
4: Okay, jetzt war eine ganz abseitige Frage. Slackline, ich komme ein bisschen aus dem Computerbereich, ich musste mich an Slackware erinnern, das ist ja so ein Linux Variante. Ja? Habt ihr was mit Linux zu tun oder sowas, weil Slack, ne?
6: Nee, mit Linux hat das gar nichts zu tun. Aber du hattest vorhin das Stahlseil angesprochen zwischen den Twin Towers in New York. Das ist ja ein Drahtseil, also du balancierst auf einem sehr hart gespannten Drahtseil, meistens mit einer Balancierstange, damit du auf diesem Teil, das sich nicht bewegt, überhaupt Balance halten kannst. Bei Slackline kommt aus dem Durchhang unserer Slacklines. Das heißt, wir haben bewusst nicht so hart gespannte Lines und unsere bewegen sich. Das heißt, es ist immer ein Zusammenspiel aus dem Körper, der draufsteht, und der Slackline, die sich unter einem nach rechts und links bewegt. Und dieses Slack aus Slackline kommt eben aus diesem Durchhang, der da drin ist. Also es ist eine ganz andere Disziplin als das Drahtseil, das gespannt wird und das man im Zirkus und so oft sieht.
4: Okay, gut. Sonst noch irgendwas?
5: Sonst noch irgendwas? Ja, ich wollte noch mal ganz kurz, hatte ich mir vorhin ja so aufgeschrieben, noch mal drei Worte auch zur IG Klettern Halle sagen, weil ich das eben auch, naja, als beachtliche Institution, was den Klettersport hier angeht, empfinde. Und zwar sind wir eben ein Verein, der seit 1998 besteht, auch durch unseren Vorsitzenden Gerald Krug damals mitgegründet, und die halt maßgeblich hier auch schon der DDR sozusagen den Klettersport geprägt haben einfach. Die eben als ein paar Bekloppte losgezogen sind, sich an die Steinbrüche Haken eingebohrt haben und gesagt haben, so, wir klettern jetzt hier. Oder eben an den, ich weiß nicht, das wird dir wahrscheinlich auch noch was sagen, die Fäuste am Riebeckplatz. Da nachts besoffen nach der Party eine Geschichte von Gerald Lang gefahren ist. Und er meinte, da kann man doch bestimmt hochklettern. Und dann nach der Party eben haben die diese Fäuste erst bestiegen, ohne Hilfsmittel. Und ja, das sind sozusagen die Vorreiter, die überhaupt es möglich gemacht haben, dass wir jetzt so einen großen Verein ja von knapp 1200 Mitgliedern haben, bis 400 so. Und der eben neben auch der Sommersonnenwende ganz viel anderes macht. Wir machen eben Kinderkletterkurse die Woche über. Wir machen jedes Jahr in unserer Kletterhalle in der Thalia Passage 3 einen Boulder-Wettkampf. Auch für Leute außerhalb und aus Halle. Inklusionskletterkurse haben wir, Inklusionstage. Wir betreuen die Klettertürme am Thüringer Bahnhof, die von unserem Turmwart gewartet werden. Was haben wir noch? Wir haben die Wintersonnenwende, wo das Ganze ein bisschen kleiner als jetzt im Sommer im Aktienbruch stattfindet, mit Spitzhütte und Feuerchen. Und wir betreuen eben auch die ganzen Steinbrüche hier im Umfeld, das heißt putzen, Umlenker einbohren, für die Sicherheit sorgen. Jetzt gerade erschließen halt auch ein paar Leute aus dem Verein das Rieveufer neu, den neuen Sektor. Da sind die schon seit einem halben Jahr am Putzen und Routen erst begehen, dass die Leute hier in der Innenstadt sozusagen die Möglichkeit haben zu klettern. Das ist halt auch eine einzigartige Sache, finde ich, dass du mit dem Fahrrad von deiner Wohnung ans Rieveufer fahren kannst oder auf den Galgenberg und einfach klettern kannst. Und das ist alles, was wir halt so machen und ja, was alles ehrenamtlich gehandelt wird. Und wir laden auch jeden gerne dazu ein, der sich mit dem Thema Bouldern, Klettern oder Slackline da irgendwie interessiert oder Lust hat und schon immer mal was machen wollte. Wir suchen immer Leute, die Bock haben, das mitzutragen, mit weiterzugestalten, auch im Rahmen der Sommersonnenwende. Denn keiner wird jünger und irgendwann ist vielleicht keiner mehr da. Deswegen macht mit und sei dabei.
4: Okay, okay. Du noch was?
6: Ja, ich kann auch noch mal ein paar Worte zum Slacknetz Leipzig sagen. Uns gibt es jetzt seit 12 Jahren. Ich glaube, es war einer der ersten Slackline-Vereine Deutschlands, die gegründet wurden. Slackline als Sport ist ja auch noch sehr jung, mit unterschiedlichsten Disziplinen. Also wenn man jetzt keinen Bock auf die Höhe hat, gibt es auch noch die normalen Slacklines im Park, Rodeo-Lines, Waterlines, also wo man über dem Wasser läuft beispielsweise. Eine Rodeo-Line hat gar keine Spannung, die ist nur aufgehangen. Und unterschiedlichste Disziplinen, auch Stricklinen, wo man ein Slackline-Band wie ein Trampolin benutzt quasi. Also da gibt es Unterschiedliches. Wir sind an die 65 Mitglieder. In Leipzig verortet, aber in Deutschland weit unterwegs. Wenn ihr Bock auf Slacken habt, es gibt jeden Mittwoch einen Slack-Treff, einen offenen Slack-Treff. Der findet einmal im Friedenspark statt und die Woche drauf im Clara-Zetkin-Park in Leipzig. Schaut vorbei, sprecht uns an, auch auf der Sommersonnenwende, ganz egal. Wir freuen uns immer über slackende Menschen.
4: Okay, also dann ist Lübjün eine Tour wert. Besonders jetzt, dieses nächste Wochenende. Das heißt, es muss jetzt ganz schön gesendet werden. Gut, dann danke ich euch.
5: Gut, tschüss.
4: Ciao, bitte.
2: Das war ein Gespräch mit zwei Menschen aus dem Sportverein IG Klettern, die alljährlich zur astronomischen Sommersonnenwende ein Slackline- und Kletterfestival im Aktienbruch bei Wettin-Lübbejün veranstalten. So auch jetzt am kommenden Sonntag. Und ihr hört das Morgenmagazin der Freien.

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2: Ihr hört das Morgenmagazin der Freien Radios, heute live aus Leipzig von Radio Blau. Und jetzt ist es genau 8 Uhr und es kommen ein paar Nachrichten. Und zwar erwarten uns, wer hat's noch nicht gehört, heiße Tage und tropische Nächte. Die erste heiße Phase diesen Sommer erreichte jetzt Mitteldeutschland und im Moment hat es ungefähr 23 Grad in Dresden, in Leipzig 21 Grad, in Halle 22 Grad, in Naumburg schon 24 Grad und auch in Grimma 24 Grad. Und der Wetterdienst prognostiziert Werte von über 30 bis 36 Grad eben hier in Mitteldeutschland, in Thüringen, Sachsen und Sachsen-Anhalt. Die Staatsanwaltschaft Halle hat Ermittlungen gegen drei ehemalige Geschäftsführer der Domo Caprolina GmbH aufgenommen. Domo Caprolina hat im vergangenen Jahr für seine drei Tochterfirmen Insolvenz angemeldet. Und dabei ist möglicherweise rechtlich nicht alles sauber verlaufen und bei dem nun begonnenen Verfahren geht es um den Verdacht der Insolvenzverschleppung. Das einstige Apart-Hotel in Leipzig-Böhlen wurde zwangsversteigert, weil sich die ehemaligen Inhaber überhaupt nicht drum gekümmert haben und soll jetzt vom neuen Eigentümer renoviert werden. Das Bauunternehmen PCR aus Neu-Ulm in Bayern hat den Plattenbau erstanden. Nach eigenen Angaben kennt sich der Bauunternehmer mit Plattenbauten aus und hält sie aufgrund der guten Bausubstanz als gut renovierbar und auch zeitgemäß weiter nutzbar. Es befinden sich bereits Platten in Chemnitz in seinem Besitz, wo nach dem Kauf einer dortigen Platte vor 25 Jahren inzwischen 77 Wohnungen entstanden sind. Und ähnliche Pläne hat der Bauunternehmer wohl auch mit dem Plattenbau des ehemaligen Apart-Hotels in Leipzig-Böhlen. Nahe Magdeburg wurde ein Babywolf gefunden. Das junge Tier war alleine unterwegs und zwar südlich von Magdeburg und wurde dort von Anwohnern entdeckt. Diese informierten das Wolfskompetenzzentrum Iden, WKI, nicht ganz sicher über die Abkürzung, und die ExpertInnen fingen den Welpen daraufhin ein und ließen den Babywolf mit einem Sender versehen wieder frei. Der Wolf gehört wohl zu dem Wolfsrudel im Gebiet Walitz. Das Landesamt erklärte, dass vieles darauf hindeute, dass der kleine Wolf wieder zu seinem Rudel gefunden hat. Und wir hören jetzt Dieter Schütz mit I Wanna Live It Up von 1981.

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1: 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Und die Sendung heute kommt aus Leipzig von Radio Blau aus der Südvorstadt in dem Studio. Und ich habe jetzt ein paar Veranstaltungen und Termine für euch. Erstmal für Magdeburg. Dazu mache ich aber im Hintergrund ein bisschen Musik an. Das war der Plan. Und zwar nochmal von Trigor, Le Jeu, Le Travail und Vice Versa. Und zwar feiert die Magdeburger Lesebühne Die Höflichen ihr fünfjähriges Bestehen. Das Jubiläum wird bei einer literarischen Geburtstagsfeier mit Literatur und Theater auf dem Moritzhof gefeiert. Die Veranstaltung beginnt heute Abend um 19 Uhr auf dem Moritzhof am Moritzplatz 1 in Magdeburg. Morgen feiert das Ballettstudio Pointe in Halle sein 10. Jubiläum. Bei der festlichen Jubiläumsgala werden Ausschnitte aus bekannten klassischen Balletten wie Dornröschen und Giselle und neuen Ballettstücken vorgetragen. Die Veranstaltung ist am Samstag ab 12 Uhr im ehemaligen Thalia Theater im Puschkinhaus in Halle. Was sagt uns Literatur? Welche Lesarten bietet sie an? Warum entsteht der Zugang zu ihr nur im Dialog, in Vielheit durch Offenheit? Diesen Fragen wird morgen bei der H-Neu-Lesetheke in Halle-Neustadt auf den Grund gegangen. 30 Studierende, Lehrende und Forschende der Literaturwissenschaften der Martin-Luther-Universität laden wiederholt zu 7-minütigen gemeinsamen Talks über Bücher ein. Die Veranstaltung findet am Samstag von 13 bis 18 Uhr in der Passage 13 in Halle Neustadt statt. Und wir haben es auch in dem Beitrag zu Beginn des Morgenmagazins schon gehört. Die Fête de la Musique kommt wieder nach Halle. Am Sonntag gibt es in der ganzen Stadt verteilt Bühnen mit unzähligen Musikacts. Von 13 bis 24 Uhr könnt ihr das Spektakel kostenlos miterleben. Mit Straßenmusik und kleinen Bühnen in der Innenstadt sowie einem bunten Programm auf der Peisnitz. Das Programm findet ihr auf fete-halle.de. Der Stadtteilladen in Leipzig, da kommen wir jetzt mit den Veranstaltungstipps hin in diese Stadt, der Stadtteilladen feiert sein fünfjähriges Bestehen. Bis zum kommenden Samstag findet deshalb eine kleine Veranstaltungsreihe statt. In dem Rahmen gibt es heute einen kleinen Filmeabend. Es wird eine Sommerkomödie mit Tiefgang gezeigt, die in den wilden 90er Jahren in der ostdeutschen Provinz spielt. Morgen ist dann die große Geburtstagsfeier mit Musik und Bar. Heute und morgen, beides ab 20 Uhr, in der Pörstener Straße 9 im Stadtteilladen Lixer in Leipzig. Mehr Menschen, als man denkt, haben in Deutschland keine Krankenversicherung. Medizinischen Rat und Versorgung und vielleicht auch einen Weg in die Krankenversicherung kann man bekommen, zum Beispiel beim Leipziger Medinetz. Für diesen Verein findet morgen eine Soli-Party statt. Sie beginnt morgen am Samstag um 19 Uhr in der Fuge in der Wurzner Straße 20 in Leipzig. Außerdem zeigt heute und morgen das freie Ensemble Jeder Mensch im Ostpassage-Theater das Stück Mommy Issues. Karten gibt es heute nur noch an der Abendkasse. Für morgen, glaube ich, sind Online-Karten noch da, stand gestern Abend. Beide Vorstellungen beginnen um 20 Uhr. Das Ostpassage-Theater befindet sich in der Leipziger Eisenbahnstraße über Aldi. Auch im Ostpassage-Theater gibt es am Sonntag ein Überraschungskonzert zur Fête de la Musique. Es beginnt um 19 Uhr und der Eintritt ist frei.

Veranstaltungen für Dresden kommen jetzt. Die AfD wird stärker, ihre Hetze wird Alltag. Die SchülerInnen, Azubis und Studis von Jugend gegen Rechts Dresden demonstrieren deshalb heute Abend für eine antifaschistische Zukunft. Es gibt Live-Musik von Kurkuma und Rosenrausch und Redebeiträge. Start der Demo ist heute um 18 Uhr am Scheunevorplatz in Dresden. Das Jugendhaus Roter Baum in Dresden ist von den massiven Kürzungen der Stadt betroffen. Deshalb gibt es morgen Abend ein Soli-Konzert mit Musik von The Offcuts, Concrete Lipstick und B-Seite. Also eine gute Mischung von Indie bis Punk. Das Konzert ist am Samstagabend ab 18 Uhr im Jugendhaus Roter Baum in der Großenhainer Straße 93 in Dresden.

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1: Und hier beim Morgenmagazin hören wir jetzt von Angine de Poitrine das Lied Fabienne.

Ein Jean de Poitrine aus Quebec mit dem Lied Fabienque vom Album Volume 2.

Was kann die Germanistik als Studiengang und Forschungsstätte der Martin-Luther-Universität in Halle-Wittenberg zu aktuellen gesellschaftlichen Debatten

0: Projekten beitragen? Die Antwort: angewandte Literatur in Form von spannenden Veranstaltungen, die auch als Vorbereitung auf das Wir-Festival 2026 dienen. Jener alternativen Buchmesse, die sich als Gegenentwurf zur Buchmesse im November letzten Jahres in Leipzig gegründet hatte. Los geht's mit einer dieser ersten Veranstaltungen am kommenden Samstag in Halle. Eingeladen wird zu Eis und, ganz nach Geschmack, leichter oder schwerer Lesekost. In individuellen Gesprächen in jeweils 7 Minuten werden Texte vorgestellt und besprochen. Radio Korax traf sich deswegen mit Dr. Steffen Händel, Mitorganisator der Lesetheke. Zunächst stellt er das Format noch einmal kurz vor.
1: Das ist etwas, was es schon mal gab. Ja. Das ist die zweite Folge, wie man das nennen will, eines Formats, was wir letzten Herbst begonnen haben. Und zwar auch aus Anlass, dass eine Öffentlichkeit, auch eine kritische Öffentlichkeit, eine besondere Öffentlichkeit, merkwürdig auf die Geisteswissenschaft schielt und sagt, elitär, linksversifft, ideologisch unterwegs und so weiter, dachten wir, ach, wir öffnen uns mal und kommen mit den Menschen ins Gespräch über Literatur und zeigen, wie breit, bunt, auch wie kontrovers die Wissenschaft auf Literatur schaut oder auf kontroverse Literatur schaut oder betrachtet Kontroversen über Literatur, wie auch immer, um einfach mal einen Einblick zu geben in das gar nicht eng geführte, gar nicht durchideologisierte Betätigungsfeld unsererseits und das gar nicht als Referat, so als Monolog an dahergelaufene, sondern in kurzen kleinen Gesprächen über Bücher, die wir mitbringen und dann kann man reingucken und gemeinsam mal kurz reden. Und
2: du hast es jetzt implizit, ich weiß gar nicht, ob du es jetzt explizit gesagt hast, aber so, das hat man jetzt schon gehört, also es ist eine Veranstaltung der Germanistik an der Uni. Und wie du sagst, so gern irgendwo im Elfenbeinturm verortet und vielleicht auch ganz gern selbst sich dort verortend, das weiß ich nicht, aber jetzt nicht zum ersten Mal, lass uns doch mal rausgehen. Und du hast es jetzt gerade so beschrieben, für mich klingt das so ein bisschen wie, wie heißt denn das hier? Es gibt doch so Poetry Slams, so ein bisschen, das ist zwar mehr Freestyle, aber wenn ich höre, was du erzählst oder was da auch steht, Lesetheke bringt irgendwelche Texte mit und wir diskutieren kurz drüber, das klingt schon auch nach einem recht schnellen Format, wo also auch eine Menge passieren kann.
1: Ja, wir sind jetzt nicht Performer, also das ist ja wie so ein Widerspruch in sich, Akademiker und Performer, das ist schon alles auf eine Art natürlich eine Wissenschaft, die man mögen muss. Die springt eigentlich unbedingt an und sagt, ey, hier, Gaudi, komm mit. Aber sie hat ihren Reiz. So. Mhm. Und wir produzieren auch nicht selber Texte, sondern natürlich, wir sind da, um über Texte, die bereits existieren, zu reden. Und das ist natürlich, haben wir überlegt, was kann man den Leuten zumuten, was interessiert sie überhaupt und kann man das, wofür wir werben wollen, wie lange Zeit braucht das? Und dann kamen wir so auf 7 Minuten, exakt 7 Minuten Gespräche werden das sein. Wir haben Sanduhren, krass, wir haben Timer dabei.
2: Und da sitzen dann 5 Leute und machen literarisches Quartett in 5 Minuten.
1: Nee. Das sind 1:1 Gespräche. Ah, ja, wir haben da kein Podium und alle müssen zuhören. Also dieses Expertenreden zu Laien oder Interessierten, sondern das sind halt optimalerweise Gespräche unter 4 Augen und das sollen Gespräche sein. Keine Vorlesungen im Kleinen und Kurzen, sondern wirklich, man kommt natürlich, auf der einen Seite ist dann schon jemand, der sich mit dem Text auseinandersetzt, als Literaturwissenschaftler auseinandergesetzt hat, aber er macht ein Angebot, um über dieses Buch, über diesen Text ins Gespräch zu kommen miteinander. Und das ist in der Regel schon optimalerweise ein Gespräch. Also wir sind schon auch interessiert, wie das Gegenüber drauf schaut, was die Assoziationen zu dem Buch sind, warum das Buch unter einer Auswahl von vielen gewählt wurde, was ihn interessiert und bieten quasi da eine analytischere Ebene an, aber als Grundlage einer Diskussion und eines Zueinanderkommens und auch, das kann ich aus Erfahrung vom letzten Jahr sagen, auch nicht ohne Selbstnutz, man wird auch schlauer, wenn allein auf Bücher schauen und dann kommt man auch nochmal auf Sichtweisen, wo man sagt, ah ja, stimmt, das war ein blinder Fleck.
2: Das heißt, also trotzdem hohes Tempo. Ich muss schon auch ganz schön aufnehmen. Ist ja so ein bisschen dann auch Hopping von einem Buch zum nächsten. Ne? Also wenn ich 7 Minuten und dann kommt das nächste. Also da
1: das Tempo kann man ja selbst festlegen. Man hat eine Pause.
2: Gehe ich was trinken.
1: Genau.
2: Und dann nehme ich mir die nächsten 2. Und Also im besten Fall, oder jetzt aus der Erfahrung vom, du hast es ja gesagt, im letzten Jahr habt ihr das schon mal angeboten, im besten Fall, oder ist es gut, wenn ich jetzt die Bücher da schon, also wenn ich mit denen schon was anfangen kann, oder bringt es mir auch was, einfach reinzuspringen?
1: Reinspringen geht auch. Also ja. Wir unterstellen jetzt nicht, dass es bereits ein, keine Ahnung, wie heißt das immer so schön, lesesozialisiertes Publikum gibt. Sondern wir machen ein breites Angebot. Das waren dieses Jahr sind es ungefähr 30 Titel plus, ich weiß gar nicht wie viel, und das ganze Potpourri von Kinder über Jugendliteratur, fremdsprachige Texte, deutsche Klassiker, mittelalterliche Literatur bis zur Gegenwartsliteratur, auch Unterhaltungsliteratur ist dabei, also die ganze Bandbreite. Und manchmal kommt es auch vor, dass manche Gäste die Bücher schon kennen und dann redet man über die Erfahrungen, die man beidseitig mit der Lektüre gemacht hat. Aber in der Regel war es so, dass aus Neugierde, auch aus Unwissen, die Leute zu einem Buch gegriffen haben und sagen, ah, das wird hier angeboten, darüber würde ich gerne mal reden, weil das Cover interessiert oder weil der Klappentext oder weil man in der, keine Ahnung, von einem Kumpel das schon mal empfohlen bekommen hat oder so ähnlich. Die Motivationen sind total verschieden, aber damit gehen wir um und versuchen das einzuholen und auch fruchtbar zu machen für eine Diskussion. Also ja, genau.
2: Also für euch, für Sie die Möglichkeit, so Speed-Dating fällt mir jetzt so als Begriff ein. Also ich kann Literatur kennenlernen, ich kann Bücher kennenlernen oder beziehungsweise auch Bekanntes nochmal neu sehen oder vielleicht auch tatsächlich meine Meinung mit einer anderen abgleichen. Haben wir eigentlich schon gesagt, wann es stattfindet? Am Samstag?
1: Ne? Diesen Samstag.
2: Samstag. Dann, was haben wir hier noch? 13 bis 18 Uhr ist also ein schöner Nachmittag. So wie das klingt, muss ich nicht Punkt 13 Uhr da sein, sondern ich kann rein und raus switchen.
1: Wir sind da. Wir haben uns natürlich auch eingeteilt, weil über 5 Stunden durchperformen ist auch anstrengend. Das soll ja auch heiß werden. Aber man kann kommen, wie man lustig ist. Man kann so lange bleiben, wie man lustig ist. Es ist hier, das haben wir auch noch nicht gesagt, in Halle Neustadt, in der Passage. Wir haben auch da dazugelernt. Letztes Jahr war da die Proberunde an der Uni, also in der Universitätsbibliothek. Und jetzt gehen wir quasi in die Gesellschaft rein, in die Stadtgesellschaft und haben uns die Passage 13 gewählt, diesen Verein in Halle Neustadt. Sollte man vielleicht auch sagen, angesichts der Temperaturen, weil das ist da in der Neustadt Passage, das ist auf der Schattenseite der Passage.
2: Ja, ganz wichtig, genau.
1: Man sitzt da gegebenenfalls sogar in einem kühlen Luftzug, also da kann man vielleicht den Samstag auch Nachmittag gut überstehen dort. Mit kühlen Getränken und Eis haben wir auch. Wer sich auf ein Gespräch einlässt, kriegt ein Eis von uns.
2: Wunderbar. Nicht in die Bücher, aber es sind ja Gespräche über Bücher. Ne? Also es wird nicht nur gelesen. Das haben wir schon gesagt. Das Ganze ist auch, habe ich gelesen und das möchte ich tatsächlich auch noch benennen, das ist im Rahmen des Wir-Festivals, wo es ja, also eigentlich genau, du hast es jetzt sehr schön konkret gemacht, worum es geht. Vielfalt ins Gespräch kommen, miteinander reden und austauschen und gern auch unterschiedlicher Meinung sein. Das ist ja auch so ein bisschen, was auf dem Wir-Festival draufsteht. Du wirst dort auch sitzen?
1: Ja.
2: Was wird dein Titel sein? Was wird dein Buch sein? Magst du schon
1: gucken? Also erstmal kann man sagen, vielleicht noch mal kurz zur Einbettung und auch zu den Kooperationspartnern. Ja. Klar, das kommt aus der Germanistik, aber wir arbeiten auch mit den anderen Philologien zusammen, die ja irgendwie alle auf eine Art einen Rechtfertigungsdruck haben oder das Fühlen. Ob sie es haben, ist noch eine andere Sache, aber das Fühlen, es gibt immer mal Fragen, was macht ihr eigentlich und warum sollen wir sowas bezahlen und ist das nicht nur eine abgehobene Kaderschmiede für irgendwas, Punkt, Punkt, Punkt. Also wir arbeiten mit Philologien zusammen. Wir aber, also Studierende machen auch mit der Literaturwissenschaft, also sitzen da nicht nur Leute mit einem Titel, sondern wir haben das geöffnet und finden das total befruchtend, auch mit Studierenden das zu machen. Und wir arbeiten auch, darüber sind wir sehr froh, mit Angestellten der Universitäts- und Landesbibliothek zusammen. Also Leute, die quasi von der anderen Seite des Buchs kommen, zwar von Verleihen und Inventarisieren und so weiter, systematisieren. Auch da gibt es 5 Kolleginnen, die auch da sind und jetzt nicht so vielleicht so wissenschaftlich borniert, das hört sich jetzt ein bisschen böse an, aber mit so einem streng analytischen Blick drauf schauen, sondern schon auch Bücher, die ihr Berufsalltag ausmachen, dann nochmal anders drauf schauen und auch nochmal anders ins Gespräch kommen. Es ist halt ein breiteres Feld von Leuten, die auch gegenüber sitzen, genauso bunt, vielleicht nicht ganz so bunt, aber wie die Auswahl der Bücher und der Genre und der Adressatinnen von Kinder bis Unterhaltungsliteratur.
2: Also auch schön, dass es wirklich die verschiedenen Sichtweisen gibt. Also ne, hier kann man wirklich offenbar nochmal gut erleben, so Germanistik, ja, das ist das Fach, was ich studieren kann und was hängt da alles an lebendigen Aspekten auch mit dran. Ich kann von vielen Seiten drauf gucken und das hat schon noch sehr viel mit dem Leben zu tun.
1: Ja.
2: Wäre jetzt mal für euch, für sie, die Möglichkeit, das rauszukriegen. So, aber jetzt will ich natürlich trotzdem noch wissen, welches Buch bist du denn oder welches hast du denn am Wickel?
1: Na, man ist natürlich auch immer angestachelt, jetzt nicht so ein 0815-Buch zu nehmen. Und man überlegt auch so, was ist eigentlich das Wunschklientel, was man gern gegenüber hätte. Und jeder Ort sind ja eigene Herausforderungen. In der Bibliothek wusste man ungefähr, das bleibt in der Blase. Das war für den Probelauf ganz gut. Jetzt wissen wir, sind mitten im Stadtteilleben. Neustadt ist noch ein spezielles Klientel. Hört sich mal so merkwürdig betreuend an. Also ein anderes Einzugsgebiet, als wenn man hier im Paulusviertel bleibt oder im Zentrum der Stadt. Es wird viel jünger sein, das Publikum. Es sind nicht nur die Graubehaarten. Ne? Und ich habe überlegt, was ist ein Buch, mit dem ich am besten ins Gespräch kommen kann. Jetzt wurscht über den Bildungsgrad, wurscht drüber, ist jetzt, es ist die Muttersprache oder die Zweitsprache, ist sie gut drauf oder nicht. Ich habe ein Bilderbuch genommen und zwar kein Kinderbuch, sondern ein sogenanntes Volksbuch, jetzt nicht erschrecken. Das ist gar nicht völkisch gemeint, sondern es sind eine Reihe von Büchern, die der belgische Grafiker Franz Masereel in den 10er und 20er Jahren mit Holzschnitten angefertigt hat. Und diese Bücher funktionieren über Bilder. Also er hat Bildfolgen gemacht, die einen Roman erzählen, heißen teilweise auch Roman ohne Wörter. Mhm. Und man sieht, dass Text nicht nur wörtlich funktioniert, sondern Text auch bildlich funktioniert. Und da die Sprachbarriere schon nicht so groß ist, finde ich ganz gut. Und das heißt Die Sonne, das Buch, was ich gewählt habe. Und da gibt es eine ganz merkwürdige Geschichte, dass ein Protagonist, wenn man es entschlüsseln kann, weiß man, dass Masereel sich selbst dort ins Werk führt. Und er strebt der Sonne nach. Ja, und in der Freiheit der Bildenden, der Bilder, kann man halt alles Mögliche machen, was es in Wirklichkeit nicht gibt. Man kann sich an Vögel hängen, man kann Kirchtürme hochklettern und so weiter. Und er versucht, dieser Sonne nahe zu kommen. Es gelingt immer nicht. Und alle anderen Leute versuchen, ihn abzuhalten. Und man fragt sich die ganze Zeit, warum macht er das? Wofür steht diese Sonne? Und die Bilder bieten da ganz verschiedene Zugänge. Entweder ist es die Erleuchtung wie in der Kirche, also auch die christliche, die Glaubenserleuchtung über, ist es Wissen, ist es sowas wie Hybris, wenn dann so Bilder zu sehen sind, die so ein bisschen an Ikarus erinnern, ist es der Fortschritt, ja, und so, und dann gibt es eine unglaubliche Breite an, und zwar jetzt nicht zufällig, sondern von Masereel selbst beabsichtigte Offenheit, über die man einfach sprechen kann und sagen, was legt dieser Text nahe, und ach, schau an, der Text legt nahe, dass man selber ins Überlegen kommt, wie unterschiedlich dieses Motiv, was jeder kennt, weil jeden Tag haben das alle Leute über sich, Sonne, wie verschieden das auszulegen ist und wie sich da die Erzählung immer wieder ändert. Und das fand ich ein gutes Angebot.
0: Steffen Händel, wissenschaftlicher Mitarbeiter der Germanistik an der Martin-Luther-Universität in Halle-Wittenberg, stellte hier das neue Format der Lesetheke vor. Diese findet am kommenden Samstag, den 20. Juni 2026, von 13 bis 18 Uhr in der Passage 13 in Halle Neustadt statt.
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0: Ihr hört das Morgenmagazin der Freien Radios. Am Mikrofon ist Kit Priester. Wir senden heute aus Leipzig von Radio Blau. Und als nächstes folgt ein Gespräch über den Stadtteilladen Lixer in Leipzig-Klein-Tschocher. Der wird nämlich 5 Jahre alt und feiert Geburtstag. Mit Manu hat Radio Blau über die AG Tschocher History und den Lixer e.V. hat sich unterhalten. Es geht auch um die Idee, die Geschichte des südwestlichen Leipzigs anders zu erzählen. Dazu gibt es die AG Tschocher History. Der Geburtstag wird mit Veranstaltungen von 18 bis 20 Uhr gefeiert. Ah nee, Quatsch. Vom 18. bis zum 20. Juni gefeiert. Unter anderem gibt es eine Lesung mit dem Autor Clemens Böckmann am Sonnabend, dem 20.06. Und jetzt hören wir diesen Beitrag von Radio Blau.
1: Ja, jetzt unterhalte ich mich mit Manu. Du bist Teil der AG Tschocher History und außerdem aber auch Teil des Lixer, den es schon seit 5 Jahren jetzt gibt. Das ist ein Stadtteilladen in Tschocher. Und ja, vielleicht stell erstmal diesen Stadtteilladen Lixer vor. Was verbirgt sich denn dahinter?
2: Ja, der Lixer ist ein kleiner Stadtteilladen, kleiner Eckladen in der Pörsener Straße 9, den wir vor ungefähr 5 Jahren aufgemacht haben, um so einen diskriminierungsfreien Raum in Tschocher zu bieten. Wir haben einen Verein gegründet, den Lixer e.V., der ist benannt nach Karl Hauke. Das war einer der jüngsten Widerstandskämpfer in Leipzig, der in Groß-Tschocher an der Grenze zum heutigen Grünau lebte. Genau, und wir haben in unserem Laden verschiedene Angebote. Wir machen sonntags, jeden zweiten Sonntag Küfer. Wir haben einen Brettspielabend, wir haben einen Bastelnachmittag, eine Bürokratiesprechstunde und bieten natürlich auch Plätze für Gruppen zum Plenieren oder für Selbsthilfegruppen, um sich zu treffen.
1: Da zeigt sich schon mal euer Interesse für Geschichte. Lixer war dann der Spitzname von Karl Hauke, oder?
2: Das war sein Spitzname, nicht unbedingt sein Kampfname oder sein Name im Untergrund, sondern einfach sein Spitzname.
1: Was war damals der Anlass und auch Grund, vor 5 Jahren so einen Stadtteilladen zu eröffnen? Wieso habt ihr das damals gemacht?
2: Damals war der Stadtteil noch anders als heute. Tschocher hat ja immer so ein bisschen ein kleines Problem, dass es einfach clandestin organisierte extrem rechte Strukturen gab, die natürlich auch außerhalb der Organisierung so ein gewisses Gefühl für den Stadtteil gaben. Und 2016 hatte sich die Bürgerinitiative oder Bürgerinneninitiative Klein Tschocher wird bunt gegründet, weil es am Adler immer wieder zu Übergriffen kam. Zu der Bürgerinitiative sind dann später mehrere Leute noch dazugestoßen. Und das Erste, was wir festgestellt haben, ist, dass wir in Tschocher selbst gar keinen Raum haben, um uns zu treffen. Das wollten wir dann natürlich ändern und haben dann nach einer längeren Zeit des Überlegens einen Verein gegründet und kamen dann in einem ehemaligen Laden in einem Hausprojekt unter und konnten dann quasi kurz nach Corona den Laden eröffnen.
1: Ihr habt euch auch eingehend mit der Geschichte von Klein- und Groß-Tschocher beschäftigt seitdem. Und ja, es gibt die AG Tschocher History, das habe ich schon erwähnt. Und ihr habt auch so ein bisschen ein vergessenes Tschocher zutage befördert. Was hat euch denn besonders interessiert dann auch an der Sozialgeschichte von Klein- und Groß-Tschocher?
2: Ja, das Projekt startete quasi 2021 mit einer offenen Geschichtswerkstatt, die gefördert wurde von Leipzig Ort der Vielfalt. Und für uns war das relativ faszinierend, dass es heutzutage sehr wenig Spuren noch gibt von eigentlich dem alten Tschocher. Tschocher war ja ein sehr stark industriell geprägter Stadtteil, das heißt, es gab relativ viele ArbeiterInnen. Ab 1900 fing das quasi an, dass sehr viele Fabriken gebaut wurden. Und da die Arbeitsbedingungen natürlich sehr schlecht waren, sowie die sozialen Bedingungen allgemein zu dieser Zeit, haben sehr viele Leute schnell angefangen, sich zu organisieren in eher links geprägten Gruppen. Das ging von kommunistisch bis sozialdemokratisch. Da haben sich ArbeiterInnen zusammengetan, um sich quasi auch gegenseitig zu helfen. Und so hat sich eigentlich eine relativ starke linke Bewegung in Tschocher festgesetzt, die gut organisiert war. Es gab einen sehr großen kommunistischen Sportverein, es gab einen sozialdemokratischen Sportverein. Und man sieht das zum Beispiel auch daran, wie wirkmächtig dieser Stadtteil eingeschätzt wurde, dass die ersten Razzien nach dem Reichstagsbrand 1933, die wirklich flächendeckend waren und Stadtteile betroffen haben, in Kleinchocha stattgefunden haben, wo dann SA und Polizei zusammen politische GegnerInnen gesucht, gefunden und verhaftet haben.
1: Und auch für die jüdische Geschichte Chochas habt ihr euch interessiert, glaube ich, oder?
2: Ja, ganz genau. Also in Bezug auf die Shoah ist das Thema ist ja irgendwie für alle hier in Deutschland immer wieder sehr präsent. Meistens denken die Leute aber nicht daran, dass das Ganze eigentlich auch wahrscheinlich auch vor ihrer eigenen Haustür passiert ist. In Leipzig ist das natürlich eigentlich offensichtlich. Leipzig hatte die sechstgrößte jüdische Gemeinde in ganz Deutschland. Das waren 13.000 bis 14.000 Personen. Und natürlich gab es auch in Chocha unterschiedlichste Menschen, die als jüdisch später im Nationalsozialismus verfolgt wurden.
1: Und Chocha hatte ja auch immer so einen gewissen Ruf in den 90er und 2000er Jahren, also in der noch jüngeren Vergangenheit, doch ein bisschen rechtslastig zu sein, ein Stadtteil zu sein mit einer aktiven rechtsextremen Szene. Wie waren Klein- und Groß-Chocha in den 1930er Jahren da? Du hast das jetzt ja schon ein bisschen angedeutet, dass da so eine Linke auch gab durchaus?
2: Ja, also ich glaube, man kann sagen, Chocha war schon ein roter Stadtteil. Also natürlich wohnten da auch bürgerliche Leute und Menschen, die vielleicht dann eher die konservativen bis extrem rechten Parteien gewählt haben. Aber so, wie sich das nach unseren Recherchen darstellt, war die Schlagseite klar nach links, klar in eine kommunistische, sozialdemokratische oder sozialistische Organisation. Vor allem, also ein Kumulationspunkt des Ganzen waren natürlich die Mayerschen Häuser, die auch noch zu Kleinchocha gehören. Dort wurden ja billige Wohnungen für ArbeiterInnen geschaffen. Das heißt, da gab es quasi sowas wie ein Biotop für linke Organisation. Aber das betraf einfach auch den Rest des Stadtteils. Es war immer ein kleiner Leute-Stadtteil, ein eher armer Stadtteil. Aber die Solidarität und der Zusammenhalt dort war dann doch relativ groß, wenn man natürlich davon absieht, dass es diese Trennlinien in der linken Bewegung schon in den 20er, 30er Jahren sehr verstärkt gab.
1: Wie gut schafft ihr es denn mit dem Lixer auch Jugendliche zu erreichen oder jüngere Menschen? Also ich glaube, mich zu erinnern, dass ihr auch mal das thematisiert habt, in den 1930er Jahren gab es in Chocha eben auch so eine Meute, das waren ja so Jazz-Jugendliche mehr oder weniger, antifaschistische Swing-Kids sozusagen. Glaubst du, dass es auch möglich ist, in der Gegenwart so eine andere Erzählung über Chocha zu stärken und junge Menschen dafür zu interessieren dann halt?
2: Hoffen tue ich das sehr. Wir leben jetzt natürlich in einer ganz anderen Zeit als in den 30er Jahren. Also das Leben findet jetzt nicht mehr so unglaublich viel draußen statt, wie das zum Beispiel früher war. Wir haben soziale Medien und die ganzen anderen Dinge, die Menschen beschäftigen können. Tatsächlich würden wir uns sehr darüber freuen, wenn in den Lixer mehr junge Leute kommen würden. Wir haben natürlich aber auch so ein bisschen die Einschränkung, dass wir räumlich, da wir in einem Wohnhaus untergebracht sind, vielleicht auch nicht immer die Bedingungen schaffen können, die für jüngere Leute, die gerne einen Freiraum haben möchten, passend sind. Wir können leider nicht großartige laute Partys feiern oder einen Platz dafür geben, dass man sich austoben kann und sind natürlich selbst organisiert. Das heißt immer sehr viele Absprachen und man muss sich da auch immer erst ein bisschen reinfinden.
1: Jetzt feiert ihr euren 5. Geburtstag am Sonnabend. Da gibt es auch eine Lesung mit dem Autor Clemens Böckmann, der ja auch ein Buch geschrieben hat, das auch zum Teil zumindest in Leipzig angesiedelt ist. Und ihr habt außerdem eure Geburtstagsparty. Kannst du was drüber erzählen?
2: Ja, also ursprünglich hatten wir eine ganze Festwoche geplant. Die hat sich dann auf ein verlängertes Festwochenende eingekürzt. Wir starten am Donnerstag, diesen Donnerstag, diese Woche mit einem Brettspiel-Flohmarkt und einem Spieleabend. Am Freitag darauf gibt es dann die Mietenküfer der Linke Südwest, wo man sich zu Mietproblemen beraten kann. Und danach gucken wir gemütlich einen Film. Am Samstag geht es dann weiter um 18 Uhr mit Clemens Böckmann und seinem Roman Was du kriegen kannst. Er liest daraus. Das ist eine sehr interessante Geschichte von einer Sexarbeiterin in der DDR, die von der Stasi angeworben wurde und wirklich nochmal ein ganz anderes Licht auch auf ein mögliches Leben in der ehemaligen DDR wirft. Ich kann das Buch nur sehr empfehlen. Ich kann euch empfehlen, kommt zur Lesung. Hört euch an, was Clemens vorliest und sprecht danach mit ihm. Und ab 20 Uhr feiern wir dann so ausgelassen, wie das bei uns geht, mit Cocktails und Essen unser 5-jähriges Jubiläum.
1: Wie findet man den Lixer? Also ist das unkompliziert zu finden?
2: Ihr findet den Lixer in der Pörstener Straße 9. Das ist bei der Straßenbahnhaltestelle Kötschauer Straße Kleinchocher, der Nummer 3, der Straßenbahnlinie Nummer 3. Oder ihr guckt einfach im Internet auf www.chocher.com. Da findet ihr auch die Anfahrtspläne und alle Termine.
1: Jetzt haben wir ein bisschen über die Geschichte von Klein und Groß Chocher gesprochen. Nochmal vielleicht zurück zur Gegenwart kurz. Wie findest du die Entwicklung von Klein und Groß Chocher? Was fehlt da vielleicht noch im Stadtteil? Hast du da eine Idee?
2: Also der Stadtteil hat sich unglaublich entwickelt. Die Entwicklung ging sehr schnell. Chocher war ja wirklich so ein Randstadtteil, der so bis 2010 eher leer war. Und jetzt einfach eine unglaubliche Gentrifizierungswelle erfahren hat, ziemlich voll geworden ist. Und ich glaube, dieses Vollwerden, die Verdichtung des Stadtteils, also bei dem vielen, viele Brachflecken weg, viele Orte, wo man sich draußen auch mal treffen kann, das sehe ich persönlich eher negativ. Ich glaube, auch für junge Leute ist es oft nicht so einfach, sich da irgendwo so ein bisschen abzusetzen oder schöne Angebote zu finden. Wir haben zwar in Großzochen einen hervorragenden Jugendclub, die Insel, die eine sehr gute Arbeit machen. Aber das ist natürlich nur ein Jugendclub für fast 20.000 BewohnerInnen. Das ist relativ wenig. Da ist auf jeden Fall Nachholbedarf. Wir hoffen, dass wir durch den Ausbau des ehemaligen, es steht noch ein Teil vom ehemaligen Schloss Kleinchocher, da sollen Räume für Vereine geschaffen werden, auch für kleinere Veranstaltungen. Das wäre sehr schön, wenn wir quasi noch Veranstaltungsräume hätten, die nicht kommerzialisiert sind in Chocher. Was mittlerweile sehr schön ist, wir haben die Disco-Straße wurde umgestaltet und Schritt für Schritt wird das ganze Viertel auch barrierefreier, es wird grüner, die Autos fahren langsamer und es wird weniger Parkplätze geben. Das heißt, langsam entwickelt sich Chocher von eine Mietskaserne mit Blechreihen auf den Straßen zu einem sehr grünen, sehr ruhigen, angenehmen Stadtteil.
1: Ja, dann kann man nur noch mal auf eure Internetpräsenzen verweisen. Wir haben jetzt ja einige geschichtliche Themen nur so gestreift. Die kann man noch näher nachlesen, auch auf eurer Seite chocher-history.de und auch der Lixos zu finden auf der Seite chocher.com. Habt ihr noch mehr Internetpräsenzen?
2: Das sind momentan unsere Internetpräsenzen. Wir haben noch einen kleinen Telegram-Kanal, Lixer in Chocher. Mit dem werden wir hoffentlich bald auf Signal umziehen. Genau. Was noch bleibt, ist einzuladen zu unserem Stadtteilfest Chocher Calling, das es jetzt mittlerweile, glaube ich, zum 7. Mal gibt. Das findet statt am 22. August im Schwarze Park. Der ist an der Dieskaustraße, Ecke Rolf-Axen-Straße. Da gibt es ab 14 Uhr an diesem Tag Musik, Bands, Essen, Trinken und ihr könnt den Sommer mit uns zusammen genießen.
1: Ja, das klingt doch gut. Dann geht mal hin zum Geburtstag und dann auch natürlich zum Chocher Calling. Ich bedanke mich sehr bei Manu vom Lixer e.V., der 5 Jahre alt wird.
0: Das war ein Beitrag von Hilmar von Radio Blau über das Jubiläum des Stadtteilladens Lixer. Den gibt es inzwischen 5 Jahre, wir haben es gehört, in Leipzig Kleinchocher. Und eben wurde auch eine weitere Veranstaltungsankündigung geteilt, die ich ziemlich lustig finde. Chocher Calling am 22. August, meine ich. Also hin nach Kleinchocher an diesem heißen Wochenende. Ihr hört das Morgenmagazin verschiedener freier Radios, zum Beispiel in Frankfurt an der Oder oder in Marburg, vielleicht auch in Dresden, Halle oder Leipzig. Und als nächstes hören wir ein Musikstück und zwar Moonlight Beach Ich habe versucht, ein bisschen ruhigere Musik rauszusuchen für einen langsamen Morgen. Das Lied Moonlight Beach ist von dem Album The First Compilation von Jukebox Baby Records und ich bin darauf gestoßen, weil ich eigentlich was anderes spielen wollte und habe dann aber nach ein bisschen was ruhigerem gesucht und dann Moonlight Beach von Pink and White Terraces gefunden und das hören wir jetzt gemeinsam an im Morgenmagazin.

Um 9 Uhr geht's dann weiter mit den ukrainischen Nachrichten. Und es gibt auch noch Veranstaltungen und Termine und noch einen Beitrag über die Eisenbahnstraße 97, die gekauft werden konnte von der Hausgemeinschaft. Gute Nachrichten also, zumindest aus Leipzig.

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4: Ihr hört das Morgenmagazin und jetzt ist es eine Minute vor 9 Uhr. Und es folgen die ukrainischen Nachrichten.
5: Ich bin Anastasia und hier sind für euch die Nachrichten aus der ukrainischen Welt für die letzten 2 Wochen. Russland griff mehrere kulturelle Objekte, Wohnhäuser, Geburtsklinik, Naturschutzgebiet in vielen Orten der Ukraine an und tötete Rettungskräfte. In der Nacht auf den Montag, 15. Juni, übte Russland weitere massive Angriffe auf ukrainische Gebiete aus, darunter Kiew und Kharkiv. Dort sind mehrere kulturelle Objekte beschädigt worden, wie zum Beispiel die Kleinopern, das historische Gebäude von Ukrposta. Noch ein getroffenes Kulturobjekt ist das Filmstudio Alexander Dovzhenko, welches bis Montag die größte Kollektion von Kostümen hatte. Außerdem traf es Kiew-Pecherska Lavra, ein fast 1000 Jahre altes Höhlenkloster, das schon zum zweiten Mal seit 2022 angegriffen wurde. In Kharkiv betroffen sind unter anderem der Zoo, wo mehrere Tiere getötet wurden und Kunstwerke im Museum vernichtet wurden. Zugleich wurde auch eine Geburtsklinik in Odessa getroffen. In Sumskoi Oblast in dem Naturschutzgebiet Michailivska Zelina sind Lebensräume von mehreren seltenen Pflanzenarten zerstört worden. Denn dieses Naturschutzgebiet ist der einzige Referenzstandort für die Wiesensteppe in der Ukraine. Nicht nur Pflanzen und Kunstwerke sind zerstört bei der kürzlichen Attacke Russlands. Auch in mehreren Städten wurden Wohnhäuser angegriffen und Menschen getötet. Dabei benutzte Russland das sogenannte Double Tap, die Doppelschlagtaktik. Bei dieser Taktik wurde das Kunstmuseum in Kharkiv und ein Wohnhaus in Saporizhia zunächst erstes Mal angegriffen, bis dann die Rettungskräfte kamen. Daraufhin wurde dasselbe Ziel erneut beschossen, damit auf die Rettungskräfte. Insgesamt wurde der Attacke von 15. Juni 10 Menschen getötet. Diese Anschläge werden von der ukrainischen Regierung und eigenen internationalen Behörden als gezieltes Kriegsverbrechen und ein genozidales Vorgehen angeschätzt, meldete Radio Svoboda Freiheit. Schon in der Woche zuvor war ein weiterer großer Angriff an vielen Orten der Ukraine gewesen. Dabei sind 22 Menschen getötet. Am 5. Juni griffen ukrainische unbemannte Kräfte ein wichtiges russisches Knotenpunkt in dem besetzten Mariupol-Hafen an. Dieser Hafen benutzte Russland aktiv für die Militärlogistik sowie die Exporte von ukrainischem Getreide und Mineralien. Durch den Angriff war der Hafen ohne Strom und nur in erheblich eingeschränktem Betrieb. Weitere Angriffsziele, um die russische Militärlogistik zu zerstören, waren die Krimbrücken, die knapp eine Woche später, am 11. Juni, ebenfalls von ukrainischen Einheiten zerstört wurden. Fast 200 Ukrainer sind nach einem Gefangenenaustausch nun frei aus russischen Gefängnissen. Am 5. Juni war der 75. Gefangenenaustausch zwischen Russland und der Ukraine. 158 ukrainische Soldaten und eine Zivilperson konnten nach Hause gehen. Einige waren in der Haft über 4 Jahre. Zur Allgemeinlage von ukrainischen Gefangenen sprechen mehrere Menschenrechtsaktivisten. Circa 200 russischen Orten, in denen die Gefangenen festgehalten werden. Keine dieser Orte sei offen für internationale BeobachterInnen. Dmytro Lubinets, Menschenrechtsbeauftragter des ukrainischen Parlaments, veröffentlichte Ende Mai einen Bericht, in dem von knapp 700 Foltermethoden Rede ist. wie physische, psychologische, sexualisierte. Eine dieser Foltermethoden heißt Frisur. Lubinets zufolgte, werden dabei den Gefangenen Kopfhaut und Haare abgeschnitten. Und wenn die betroffene Person vor Schmerzen schreit, wird sie zusammengeschlagen oder mit einem Elektrostab geschlagen. Manchmal so lange, bis sie zum Tod gefoltert ist. So schrieb Glaucom nach der Berichtsvorlesung des Menschenrechtsbeauftragten Dmytro Lubinets vom ukrainischen Parlament Verkhovna Rada. Eine weitere russische Schattenflotte wurde am vergangenen Sonntag in Europa festgehalten, dieses Mal im Ärmelkanal. Britische Militär stoppte am 14. Juni ein Schiff der russischen Schattenflotten, um damit die Sanktionen zu gewährleisten und auch mögliche ökologische Gefahren verhindern. Unter Schattenflotten sind inoffizielle russische Schiffe zu verstehen, meistens Öltanker, die oft ohne Versicherungen und mit technischen Problemen und Fällen fahren. Sie sind da, um die Sanktionen gegen Russland zu umgehen und russisches Erdöl und Erdgas weiterhin zu exportieren. Solche Öltanker verursachen häufige Ölunfälle und Schiffsbrände. Zum Beispiel im Mai 2023, als ein solches Schiff in der Nähe von Malaysia explodierte. Das waren die Nachrichten aus der ukrainischen Welt und ich bin Anastasia. Danke für die Zuhören. Und jetzt für euch Julia Jurina, Jadarnelito, nukleare Sommer. Schönen Tag noch.

0: Ihr hört das Morgenmagazin der Freien Radios. Guten Morgen. Am Mikrofon ist Kit Priester und wir haben gerade gehört die Nachrichten, die neuesten Nachrichten aus der Ukraine von Anastasia. Jetzt folgt ein Gespräch von Radio Blau mit Charlie und Jens aus der E97. Das steht für EISI oder Eisenbahnstraße 97, wo die Hausgemeinschaft nach langem Mietkampf endlich ihr Haus kaufen und so dem Spekulationsmarkt entziehen konnte.
1: Ich möchte nochmal mich mit Tobias Bordukat jetzt unterhalten. Du kommst von der alten Spitzenfabrik in Krimma und bist da auch schon wahrscheinlich ziemlich lange Zeit in Krimma aktiv. Wie war das für dich? War das früher auch wichtig, dass die Stadt Leipzig dann in der Nähe ist für die Clubkultur?
2: Das hier in Leipzig und vor allem im Osten der Stadt und gerade ganz besonders auf der Eisenbahnstraße viel mit Immobilien spekuliert wird, ist ja bekannt. Häufig haben die Mietenden leider keine ausreichenden Kapazitäten, finanzielle Mittel oder es fehlen die nötigen Solidaritätsnetzwerke, um das auszugleichen. Allerdings gibt es auch einige Hausgemeinschaften und ihre UnterstützerInnen, die es über die letzten 10 Jahre auch geschafft haben, sich sozusagen freizukaufen. Das ist allerdings rückblickend in die letzten 10 Jahre natürlich auch ein bisschen einfacher gewesen, weil die Preise da noch nicht so angezogen waren und ja einfach dieser Gentrifizierungsprozess heute schon viel weiter fortgeschritten ist. Dennoch gibt es eine Hausgemeinschaft, die es vor ganz kurzem geschafft hat, vor ungefähr einem Monat, glaube ich, und zwar die E97, die Eisenbahnstraße 97. Und ich spreche jetzt mit Charlie und Jens aus der E97. Danke, dass ihr euch die Zeit nehmt.
3: Hallo, schön, Hallo. Dass wir hier sein dürfen.
2: Ja, freue mich auch. Und genau, ihr beide seid auch stark in diesem Mietkampf engagiert gewesen und immer noch engagiert. Ist ja jetzt mit dem Kauf noch nicht vorbei. Über den und was da alles noch dranhängt, sprechen wir auch gleich noch, natürlich. Aber genau, stellt euch gerne erstmal vor und erzählt ein bisschen, wann seid ihr da eingezogen, wie seid ihr in den Mietkampf reingekommen, wie habt ihr an sich diese ganze Situation so wahrgenommen?
4: Also ich bin vor, ich glaube jetzt fast 3 Jahren eingezogen, das war so Frühjahr 2024 und ja, damals hieß es eigentlich, wir könnten eventuell das Haus damals schon kaufen, zusammen mit der Sowo.
2: Die Sowo?
4: Das ist die solidarische Wohngenossenschaft in Leipzig.
2: Okay, ja.
4: Also auch ein Player hier, der sich für ja, Vergesellschaftung von Wohnraum auch einsetzt. Und ja, das hat damals nicht geklappt. Der Eigentümer wollte das damals nicht. Genau, und dann bin ich auch, also mir war schon auch klar, so, dass das Haus auch sich in so einem Mietstruggle befindet und auch, dass es diesen Eigentümerwechsel gegeben hat und dass auch im Raum stand, dass gegebenenfalls Kündigungen kommen und so weiter. Mhm. Und gleichzeitig ja, gab es ja noch auch das LAN-Projekt, das Conan Hopp. Und genau, also ich kannte das LAN-Projekt schon auch und ich war auch so stark daran interessiert, diesen Mietkampf dann auch so mitzutragen, auch vor allem für den Erhalt von dem LAN-Projekt, also ja. Auch den Offspaces so auf der Eisenbahnstraße. Und ja, dann ging das so seinen Gang irgendwie und mit der Zeit hat sich halt die Situation auch immer weiter zugespitzt. Als ich eingezogen bin, war der Eigentümerwechsel gerade vollzogen. Mhm. Und die Entmietungsversuche haben dann im Laufe der Zeit zugenommen und ja, bis zu seinem Höhepunkt dann auch mit Kündigungen, Räumungsklagen, diversen baulichen Schikanen mhm. im Haus und ja, aber dann auch irgendwann haben wir auch ein bisschen die Kurve gekriegt, mhm. bis sogar dass wir mit einer Stiftung zusammen das Haus kaufen konnten.
2: Mhm. Charlie, selbe Frage.
3: Also ich bin in dem Jahr, bevor das Haus verkauft wurde und der Mietkampf begonnen hat, in die E97 eingezogen, einfach auf der Suche nach einer neuen WG. Und naja, so eigentlich ohne irgendwas zu ahnen. Ich kannte auch die meisten Menschen, die in dem Haus wohnen, nicht sonderlich gut, aber von Veranstaltungen im Conan Hopp dann teilweise doch auch. Und als dann im Sommer 2023 die Nachricht kam, dass das Haus verkauft wurde, haben wir...
2: Also ihr habt das auch erst im Nachhinein erfahren, als es schon eine beschlossene Sache war, gell?
3: Genau, es gab auch davor schon den Gedanken, teilweise der Hausgemeinschaft das Haus zu kaufen, aber die Alteigentümer haben darauf immer reagiert mit, naja, das Haus steht nicht zum Verkauf. Und wir haben das dann erst erfahren, als das Haus schon verkauft wurde und haben dann sofort angefangen, uns zu treffen und zu plänieren. Die Hausgemeinschaft war schon vorher in großen Teilen vernetzt, dadurch, dass schon als die meisten Menschen vor 10 Jahren oder mehr als 10 Jahren dort eingezogen sind, das Haus gemeinschaftlich instand gesetzt wurde und Renovierungen irgendwie vollzogen wurden.
2: Also das war eine Bruchbude sozusagen.
3: Genau. Und damals haben sich die Menschen dann trotzdem auch schon zusammengeschlossen, weil es keine stabilen Mietverträge gab. Und in diesen Jahren des Erkämpfens von guten Mietverträgen hat sich natürlich eine Gemeinschaft gebildet. Ja. Als ich eingezogen bin, war gerade seit vielleicht 3 Jahren mal Ruhe. Und dadurch kannte ich auch die wenigsten Leute so aus diesem Kontext. Aber gleichzeitig hat dieses Netzwerk schon noch bestanden. Und als das Haus verkauft wurde 2023, haben wir sofort halt angefangen, uns zusammenzuschließen und darüber zu reden, was wir tun können. Und während wir quasi uns darauf vorbereitet haben, was das bedeuten könnte, haben wir auf jeden Fall auch die Strategie entwickelt, das Haus zusammen mit der Sowo, von der eben schon geredet wurde, zu kaufen und ja, so dem Markt zu entziehen und damit langfristig unser Zuhause und unseren Wohnraum zu sichern. Genau.
2: Okay. Das klingt nach ganz viel Dedication und das klingt auch als, ja,

0: so auf euren Wohnalltag da ausgewirkt hat und was da so für Abenteuer passiert sind.
1: Naja, ich hatte es vorhin schon angeschnitten. Als ich eingezogen bin, hat ja dieser Hauskauf dann irgendwie nicht geklappt und gleichzeitig hatten wir dann auch schon die Vorahnung, dass wir Kündigungen bekommen und dass es irgendwie stressig wird. Das dann aber, also auf wie vielen Ebenen das passiert ist, das konnte ich mir zu dem Zeitpunkt noch gar nicht so richtig vorstellen. Und ich meine, man bekommt es ja mit, so auch so andere Hausprojekte oder Häuser, die irgendwie eine starke Hausgemeinschaft haben oder auch unkommerzielle Ladenprojekte, so die verschwinden einfach auch auf der ISI. So, es gibt auf jeden Fall eine Handvoll Projekte, die schon verschwunden sind, die schon dicht gemacht worden sind, auch durch Eigentümerwechsel.
2: Und ich würde sogar sagen, es ist nur noch eine Handvoll übrig geblieben.
1: Ja. Und bei uns, das kam halt prinzipiell mit einem neuen Eigentümer, der Verwertungsinteressen hatte an der Immobilie und der auch schon angekündigt hatte, er möchte das im Endeffekt kernsanieren. Und bei so einer Kernsanierung sind halt Bewohner einfach nicht erwünscht, sage ich jetzt mal so.
0: Ja, ich stelle es mir auch schwierig vor, da, keine Ahnung, am Schreibtisch zu sitzen, wenn irgendwo ein Presslufthammer
2: auch andersherum
0: sein Ding macht, ja.
2: So ein Haus zu kaufen als Investitionsmodell funktioniert ja auch nur, wenn man dann die Mieten so erhöhen kann, dass es sich gelohnt hat, das zu sanieren und zu kaufen. Und diese Art von Verwertungslogik funktioniert halt nicht mit alten Mietverträgen, die wir hatten, die ja auch sehr gut waren, weil die ja auch über Jahre gemeinschaftlich erkämpft wurden.
0: Ja.
2: Und dadurch hat sich dann schon sehr schnell bemerkbar gemacht, dass wenn diese Mietverträge eigentlich zu gut sind, um uns rechtlich rauszubekommen, es auch auf anderem Weg versucht wird.
1: Genau. Und an den Stellen, wo es dem Eigentümer möglich war, hat er dann auch das Haus soweit aufgehübscht und hat unter anderem auch das Dachgeschoss ausgebaut, damit er das Dachgeschoss teuer vermieten kann.
0: Oh, okay.
1: Und ja, im Zuge dessen sind halt die ganze Zeit unangekündigte Bauarbeiten im Haus stattgefunden. Unter anderem wurde dann mal die Fassade aufgehübscht, wurde neu gestrichen, wir wurden komplett eingerüstet mit einem Baugerüst, was dann halt auch, also uns wurden auch Werbebanner direkt vor die Fenster geklebt und solche Sachen sind passiert. Nichts davon war angekündigt. Im Treppenhaus haben dann so Aufschönungsarbeiten stattgefunden. Es war die ganze Zeit Baulärm. So ab 7 kamen dann die Bauarbeiter schon vorbei. Und prinzipiell hatten wir auch die ganze Zeit irgendwie Probleme mit Staubbelastung und so in unseren Wohnungen und auch vor allem im Treppenhaus und dann aber auch in den Wohnungen.
2: Es gibt auch dieses sehr eindrückliche Bild, wo unser Dach abgedeckt wurde am Tag von einer Sturmwarnung und wir kamen nach Hause und es gab kein Dach mehr.
0: Okay.
2: Und auch das Dach, das da jetzt draufgebaut wurde, da sind immer noch übelst viele Schäden und es regnet rein an vielen Stellen und wir müssen das auf jeden Fall dann auch langfristig alles besser machen und dann halt irgendwie wieder überarbeiten.
0: Also das heißt, diese Kernsanierung hat im Kern eigentlich nicht stattgefunden.
2: Ja, es wurden Sanierungen gemacht, möglichst billig, möglichst schlecht und so, dass es möglichst schön aussieht, sodass das Haus dann wieder weiterverkauft werden kann für einen hohen Preis, der das Haus eigentlich so dann langfristig so der Plan
0: krass, das ist ja nicht mal nur übelst kacke euch gegenüber, sondern auch gegenüber den Leuten, die dann da in Zukunft abgezogen hätten werden sollen.
2: Naja, die Leute, die so ein Haus kaufen, das ist denen ja dann egal, die wohnen ja nicht drin.
0: Nee, ich meine nicht ihn, ich meine die Leute, an die er das vermieten will. Ja. Aber ja.
1: Ja, es kamen dann noch andere Sachen, zum Beispiel unsere Keller wurden dann ausgeräumt, ohne Vorwarnung, also die ganzen Kellerabteilinhalte wurden ohne jegliche Vorwarnung abtransportiert.
0: Ich würde also mal sagen, dafür braucht es keine Vorwarnung, da muss um Erlaubnis gefragt werden.
1: Also prinzipiell ist es halt auch so, also es sind ja auch, in so einem Wohnkontext, dann passiert auch mal was, so dann hast du auch mal einen Mangel, den du anzeigen kannst. Ich meine, es ist auch ein altes Haus und die Hausverwaltung war durchgängig nicht erreichbar im Endeffekt. Und gerade auch bei Beschwerden bezüglich Bauarbeiten oder den vermeintlichen Sanierungsarbeiten haben wir eigentlich so gut wie gar

0: gar keine Antworten bekommen oder überhaupt gar keine, also auch da wurde, wie gesagt, nichts angekündigt, ja. So auf Nachfrage wurde nicht reagiert, auf Beschwerde sowieso nicht.
1: Okay. Und andersherum, also gerade sowas, es gab diesen Moment, wo plötzlich unsere Gasversorgung nicht mehr da war, mhm. Und das haben wir natürlich auch sofort mitgeteilt, ja. Und dann ist einfach nichts passiert.
2: Ja.
1: Und man muss sich vorstellen, wir kochen mit Gas, wir heizen mit Gas, auch unsere Warmwasserversorgung läuft über Gas. Das heißt, im Endeffekt bedeutete das dann kalt duschen und nicht mehr normal kochen können und auch so in Aussicht auf den Winter nicht mehr heizen können. Und naja, dann sind wir vor Gericht gezogen. Und so kam es auch, dass wir dann das erste Mal so richtig vor Gericht gelandet sind, eigentlich mit dem Ziel einer,
0: wie nennt man das denn? Einstweiligen Verfügung zur Wiederherstellung der Gasversorgung.
1: Ja, und das sollte eigentlich ein sehr schneller Prozess sein. Und das hat im Endeffekt dann 5 Monate gedauert, bis wir dann vor Gericht gewonnen haben, dass wir selber jemanden beauftragen und bezahlen dürfen, der die Gasleitungen checkt und die Gasversorgung wiederherstellt. Mhm. Das ist auch Geld, das wir dann niemals wieder gesehen haben und auch nicht zurückbekommen haben. Und man muss sich vorstellen, dass auch dieses ganze gerichtliche Vorgehen uns natürlich Geld gekostet hat. Wir mussten unseren Anwalt bezahlen, wir mussten dann eben diese Wiederherstellung der Gasversorgung zahlen. Und solche Sachen ist den meisten Menschen gar nicht möglich, weil uns das nur möglich war, dass wir ein gutes, solidarisches Netzwerk hatten und Spenden bekommen haben, Veranstaltungen machen konnten und so überhaupt nur die nötigen finanziellen Mittel quasi bekommen konnten, um dann notwendige Maßnahmen vorzunehmen und irgendwie unsere Rechte einzuklagen.
2: Ja. Wie hat sich denn so dieser Gerichtsprozess angefühlt? Hattet ihr jetzt mal ungeachtet der Umstände in dem ganzen Mietkampf persönlich mit diesem Hausbesitzer das Gefühl, dass ihr da irgendwie Rückhalt hattet grundsätzlich oder war das eine knappe Kiste? Wie lief das so?
0: Naja, prinzipiell ist ja so mal so eine einstweilige Verfügung eigentlich so ein Eilverfahren. Okay. Also es geht darum, was schnell feststellen zu lassen, um dann gegebenenfalls halt auch eine gerichtliche Entscheidung dafür zu haben, dass man dann zum Beispiel mal schnell auch so eine Gasversorgung wieder herstellen kann. Okay. Also dafür ist ja dieses juristische Mittel da und unser Anwalt Max Malkus war dann auch ganz schön verblüfft irgendwie, dass dieser ganze Prozess sich so lange zieht, bei sowas Essentiellem wie auch wie Warmwasserversorgung kochen. Und also an sich wurden uns da schon erhebliche Hürden dann in den Weg gelegt. Wir haben dann mit mehreren Wohneinheiten, also mit mehreren WGs dann auch geklagt oder haben diese einstweilige Verfügung beantragt. Und das ging in mehreren Runden durchs Gericht. Da wurde dann auch argumentiert, das Haus sei so sanierungsbedürftig, dass diese Gasversorgung gar nicht wiederhergestellt werden könne und so.
1: Ohne dass das jemals jemand geprüft hätte. Weil dafür muss man ja jemanden mal engagieren, der da irgendwie fachlich sich auskennt.
2: Ja. Okay, also schon eher so das Gefühl, die bürokratischen Stolperfallen wurden ausgenutzt.
1: Für mich war schon schockierend, so mitzubekommen, dass man als Mieterin quasi darauf also wirklich angewiesen ist, so wie willkürlich am Ende solche Entscheidungen getroffen werden und auch so ein bisschen dieser Gedanke von, naja, RichterInnen sind am Ende häufig eher die EigentümerInnen und nicht die Mietenden. Und naja, auch so zu verstehen, dass man sich so etwas leisten können muss. Das fand ich schon sehr einprägend und irgendwie so, naja, auch sehr erschreckend. Also, dass man hat eventuell eine gute Rechtslage für Mietende, aber halt im Endeffekt nur, wenn man sie
2: sich... braucht wirklich die Kohle dafür.
1: Ja, man muss es sich leisten können.
0: Also, es ging am Ende so weit, dass dieses ganze Verfahren wurde dann vom Amtsgericht Leipzig weitergeleitet ans Landgericht.
2: Okay.
0: Und die haben das dann wieder zurückgeschickt an den entsprechenden Richter. Und der war dann mehr oder weniger, also dem sein Urteil wurde als rechtswidrig eingestuft, sodass der Richter am Ende, ich glaube, er hat uns sogar noch so einen Kommentar reingedrückt von wegen, er wünschte, es wäre anders, aber er muss uns Recht geben. Also das war wirklich... Am Ende war es eine ziemlich knappe Nummer irgendwo und wir waren uns auch gar nicht sicher, ob das nochmal was wird mit unserer Gasversorgung. Ja,
1: ja. Und da ging es nur um die Gasversorgung.
2: Ja.
1: Und naja, das in Anbetracht dessen, dass wir dann wussten, es werden noch weite Gerichtsverfahren auf uns zukommen und man kann sich auf gar nichts verlassen, war schon irgendwie ziemlich stressig.
2: Ja, das kann ich mir vorstellen. ja, genau. Und es gab ja schon mal, ihr habt es auch vorhin schon kurz angeschnitten, davor mal einen Verhandlungsversuch über einen Hauskauf. Wie gesagt, das war ja auch schon eigentlich in Planung, als dann auf einmal dieser andere Verkauf stattgefunden hat. Und jetzt hat es doch noch geklappt. Ihr meintet gerade schon, ihr habt nicht mal an die Gasversorgung mehr geglaubt zwischenzeitlich. Wie hat es am Ende funktioniert? Was war jetzt irgendwie anders? Wo standet ihr anders auf dem Schachbrett? Und ja.
1: Also ich würde sagen, damals standen wir ganz am Anfang und wir haben das zusammen mit einer Genossenschaft, mit der Sowo, versucht zu kaufen. Und damals hat der Eigentümer dann so sehr kurzfristig es abgesprungen. Und ich bin ziemlich fest davon überzeugt, dass eigentlich im Endeffekt nur dieses Mal anders war, dass er wusste, dass er nicht so leicht das Spiel hat.
2: Okay.
1: Und dass er auch schon mehrere Gerichtsverfahren jetzt gegen uns verloren hat, dass er
2: es
1: gemerkt hat.
2: Es gab noch mehrere schon in der Zwischenzeit.
1: Naja, wir hatten auch Kündigungen und Räumungsklagen.
2: Ja, stimmt. Ja.
1: Und ja, es gab schon einige kleinere und größere Verfahren und auch gerichtliche Auseinandersetzungen. Und er hat gemerkt, dass er uns nicht ganz so leicht rauswerfen kann, wie er dachte am Anfang. Und dass er nicht ganz so leicht enorm viel Kohle machen kann, wie er dachte am Anfang. Und hat sich dadurch jetzt im Endeffekt dafür entschieden, das Haus doch zu verkaufen. Und auch jetzt ganz am Ende war noch nicht ganz sicher, dass das klappt. Also wir waren bis zur letzten Stunde eigentlich so am Zweifeln, ob er dieses Mal sein Wort hält oder ob er wieder zurückzieht. Aber ja, dieses Mal hat es eine Beurkundung gegeben und wir konnten einen Kaufvertrag unterschreiben.
2: Okay, also das heißt, dahin zielen, wo es am meisten wehtut, auf den Geldbeutel.
1: Und man muss schon auch sagen, in diesen 3 Jahren haben wir ein enormes Netzwerk aufgebaut und auch extrem viel Solidarität und Öffentlichkeit bekommen. Und auch so natürlich überhaupt erst Zugang zur Stiftung Trias, die ja das Haus mit uns zusammen jetzt gekauft hat.
2: Mhm.
1: Also es gab schon auch noch andere wichtige Punkte, die es verbessert haben. Aber am Ende ist und liegt es am Eigentümer, dem aktuellen, ob ein Haus verkauft wird. Und ja, das haben wir, glaube ich, schon durch ziemlich dolles Nerven und Widerstand leisten geschafft.
0: Ja. Ich glaube, das Stichwort ist so Zermürbungstaktik.
2: Also, das ist ja genau das, was das Gericht am Ende auch versucht hat, ne? Oder der Richter.
0: Ja, also im Endeffekt, es gab ja 2-mal Kündigungen, 1-mal mit einer Räumungsklage hinterher. Die wurde zum Glück ziemlich schnell abgeschmettert vom Amtsgericht. Und das 2. Mal waren dann die Kündigungen zu Weihnachten. Auch anscheinend eine beliebte Taktik. Einfach so, um es wirklich so um an die Moral der Mietenden die zu schwächen.
2: Ihr habt gerade schon angesprochen, es gibt eine Stiftung auch, die bei sowas helfen kann. Es gibt ja auch so, wie gesagt, ein paar andere Hausprojekte, die sowas auch geschafft haben. Da habe ich auch schon öfter mal das Stichwort Mietsyndikat gehört. Und auch so, ihr seid zwar ein paar Leute zusammen im Haus, aber das reicht ja natürlich nicht, um die ganze Bude zu kaufen. Könnt ihr noch ein bisschen erklären, wie das mit der Stiftung funktioniert? Vielleicht auch, wie im Zweifelsfall so ein Mietsyndikat helfen kann und wie das so geklappt hat?
1: Ja, also es gibt schon verschiedene Wege, ein Haus zu kaufen als Hausgemeinschaft. Mhm. Und ich kann auch vielen, also eigentlich allen Leuten empfehlen, das zumindest zu versuchen, wenn dafür so die Grundvoraussetzungen irgendwie da sind. Genau, also wir haben das jetzt im Endeffekt mit der Stiftung Trias zusammen gemacht. Das ist mit dem Prinzip vom Erbbaurecht passiert. Die Stiftung hat den Boden gekauft und wir pachten sozusagen den Boden von der Stiftung und wir haben das Haus gekauft.
2: Okay.
1: Und wir haben das geschafft über eine Finanzierung, einen Kredit, den wir zurückzahlen müssen, aber tatsächlich nicht von der Bank. Sondern von Menschen, die das unterstützen wollten und vor allem auch wahrscheinlich über unsere Öffentlichkeitsarbeit der letzten Jahre.
0: Ja. Im Endeffekt versichert die Stiftung dann, dass der Boden wirklich vergesellschaftet ist und für immer in dem Besitz der Stiftung bleibt.
2: Okay.
0: Und dann gibt's halt die Hausgemeinschaften, die dann halt irgendwie auch irgendeine Rechtsform finden müssen. Sei es jetzt irgendwie als Verein oder als eine GmbH oder als eine Unternehmergesellschaft.
2: Musst du dir auch sowas anmelden?
0: Ja, wir haben auch eine UG gegründet.
2: Okay, verrückt, ja.
1: Das ist eine Mini-GmbH und der einzige Gesellschafter ist ein Verein. Also so funktioniert das Prinzip.
0: Okay. Ja, genau. Und so der Besitz der Immobilie oder halt also das sogenannte Erbbaurecht, das kann man so verstehen, dass wir im Endeffekt dann halt für immer das Recht haben, darauf zu pachten und besitzen im Endeffekt so die Liegenschaften so auf diesem Grundstück.
1: Das kann nie wieder verkauft werden und das wird immer so bleiben. Aber es gibt natürlich auch andere Prinzipien, zum Beispiel kann man eine Genossenschaft gründen oder genau, es gibt so Sachen wie das Mietshäuser-Syndikat, es gibt Genossenschaften, es gibt Stiftungen, es gibt sehr viele verschiedene Wege, Häuser zu kaufen. Und auch damals, als wir das Haus mit der SOWO zusammen kaufen wollten, das hätten wir auch über viele Direktkredite gemacht. Und tatsächlich brauchen wir auch jetzt noch Direktkredite. Also die Finanzierung, die wir haben, hat für den Hauskauf gereicht, aber reicht nicht, um das Haus instand zu setzen und unseren Verantwortungen als neue EigentümerInnen nachzukommen. Ja.
2: Das stimmt. Auch wer an sich selbst vermietet, möchte natürlich nicht, dass die Decke herunterbröckelt. Ich finde ganz passend, habt ihr diese ganze Aktion, ich glaube, so halb ironisch und auch halb optimistisch, so den Untertitel Trendsport-Mietkampf gegeben. Was ist euer Erfahrungsbericht? Was brauche ich, um das ganze Turnier unbeschadet zu überstehen? Und was braucht ihr jetzt auch noch von solidarischen Menschen, um das Turnier im Endgame zu überstehen?
1: Im Endeffekt kann ich vor allem sagen, es braucht Vernetzung und es braucht irgendwie eine starke Hausgemeinschaft. Es braucht aber auch gute supportive Umfelder und Menschen, die irgendwie da sind und natürlich auch irgendwie finanziell unterstützen, aber auch emotional. Also wenn das eigene Zuhause von so einer Art von Kampf betroffen ist, dann ist das ziemlich zermürbend. Und da hilft schon jede Form von Solidarität und Dasein einfach. Und ja, ich glaube, das ist tatsächlich auch so eins unserer Mottos, ist so gemeinsam statt einsam, Mietkampf und so weiter. Aber das ist schon auch die Realität. Und ja, deswegen kann ich auch Menschen, die in so einer Situation stecken, nur empfehlen, sich Hilfe zu suchen, laut zu sein und sowas nicht irgendwie im Stillen geschehen zu lassen und mit FreundInnen drüber zu reden und sich zu vernetzen und eben einfach so zusammenzuhalten. Mhm. Genau.
2: Und cool. Also, oder sorry?
1: Nee, ich wollte nur noch auf die Frage, was wir jetzt brauchen, eingehen. Und da ist tatsächlich jetzt einfach gerade vor allem Direktdarlehen, also Geld, Nachrangdarlehen heißen die in dem Fachbegriff.
2: Sag nochmal.
1: Nachrangdarlehen.
2: Nachrang, okay.
1: Das sind Direktkredite, die wir auch dann irgendwann zurückzahlen, aber von denen wir so die ersten Kosten stemmen können. Und natürlich weiterhin irgendwie viele Menschen, die laut sind und weiter sich irgendwie wehren und auch sich gegenseitig unterstützen in ihren Nachbarschaften und auch andere Menschen, die in so einem Kampf stecken, den wir jetzt durchgemacht haben, weiterhin unterstützen. Und je mehr wir werden, desto besser ist es.
0: Bezüglich Direktkredite wollte ich noch sagen, also allein für die Erklärung, das sind einfach Kredite mit einer flexiblen Laufzeit. Das sind Kredite, die auch niedrig verzinst sind. Also ich glaube, es geht sogar 0% bis, ich glaube, so 2-3% irgendwie. Und das ist halt auch eine andere Finanzierung als so zum Privatdarlehen, das auch so Bankkonditionen hat. Und genau, das wird jetzt einfach, lange Zeit werden wir Direktkredite einwerben müssen, um unsere Sanierung zu finanzieren und auch diese privaten Darlehen auch abzufinanzieren. Und prinzipiell brauchen wir die immer, die werden sich auch gegenseitig ablösen. So finanziert sich am Ende halt auch so ein Hauskauf. Also der Trendsport-Mietkampf ist kein Sprint, sondern ein Marathon. So könnte man das formulieren.
2: Das finde ich ein gutes Schlusswort. Dann bleibt mir nicht viel mehr zu sagen als tausend Dank für eure Zeit und für das Gespräch. Und an alle, die zuhören, wenn ihr was auch immer ihr habt, übrig habt, ob es materiell ist oder nicht, dann freut sich natürlich die E97 darüber. Aber wo auch immer ihr seid, ist es natürlich auch ganz wichtig und richtig, das bei sich zu Hause zu machen. Diese ja, blöden Dynamiken auf dem Mietmarkt sind überall zu bekämpfen. Und damit zurück zur Sendung.

0: Ihr hört das Morgenmagazin der Freien Radios, zum Beispiel aus Halle oder Dresden oder Marburg oder Swupfurt. Am Mikrofon ist Kit Priester und wir haben noch ungefähr 20 Minuten hier im Morgenmagazin gemeinsame Zeit. Ich möchte jetzt kurz auf die Global Space Odyssey zurückblicken, eine kulturpolitische Demonstration, die vor 2 Wochen stattfand, dieses Jahr unter dem Slogan Räume für Träume, Reclaim the Space. Und am Rande der GSO, dieser Party-Demonstrationsparade, hat Hilma ein Gespräch mit Tobias Bodukat geführt. Das hatte ich vorhin schon kurz fälschlicherweise angespielt. Tobias ist vom Verein Alte Spitzenfabrik Grimma und wir hören mal, was es mit dieser alten Spitzenfabrik auf sich hat und was dort heute stattfindet.
1: Ich möchte nochmal mich mit Tobias Bodukat jetzt unterhalten. Du kommst von der alten Spitzenfabrik in Grimma und bist da auch schon wahrscheinlich ziemlich lange Zeit in Grimma aktiv. Wie war das für dich? War das früher auch wichtig, dass die Stadt Leipzig dann in der Nähe ist für die Clubkultur? Bist du dann auch oft nach Leipzig gekommen oder war auch in Grimma einiges los so in deiner Jugend?
2: Also in meiner Jugend war in Grimma durchaus noch sehr viel los, aber tatsächlich ist das so ab Mitte der Nullerjahre immer weniger geworden, weil halt immer mehr Leute weggezogen sind oder halt nach Leipzig abgewandert sind. Und bei uns war es tatsächlich so, wir sind früher immer viel auf anderen Dörfern und anderen Kleinstädten in IOZs und Clubs gewesen, sind gar nicht so viel nach Leipzig gefahren. Das kam dann erst später, als dann immer mehr Locations im ländlichen Raum weggebrochen sind, weil sie keine Veranstaltungen mehr machen durften. Genau, aber so war es in meiner Jugend. Also es war tatsächlich bei uns noch mehr los als jetzt.
1: Ja, auch noch einige Orte da, Leisnig zum Beispiel gibt es was und in Grimma vielleicht und in den kleineren Orten. Aber war es auch umgekehrt so, dass Leute aus der Stadt zu euch gekommen sind und euch gestärkt haben bei den Konzerten oder bei den Tanzveranstaltungen?
2: Nee, also tatsächlich, also einige weniger, aber das ist tatsächlich ein großes Problem, dass man oder wir immer nicht so richtig wissen, wie mobilisieren wir oder wie motivieren wir die Leute aus den Städten auf das Land, auf die Dörfer zu kommen, um uns einfach bei den Veranstaltungen zu unterstützen. Das ist tatsächlich schon immer ein großes Problem und das merkt man jetzt, weil vor Ort weniger Leute da sind. Das heißt, es wird schwer, die Veranstaltung überhaupt zu organisieren, genügend Barpersonal zu haben, genügend Leute zu haben, die Essen kochen, die bei den Veranstaltungen mit aufbauen. Das hat bei uns dieses Jahr beim Crossover-Festival im Sommer sehr gut geklappt, aber das ist halt eine Veranstaltung, ne? Und du kannst halt kontinuierlich einmal im Monat, schaffst du das nicht, die Leute nach Grimma, Döbeln, Leisnig, Roßwein zu mobilisieren. Das ist tatsächlich schwer. Da würde ich mir wünschen, dass man da irgendwie einen anderen, ja, oder dass die Leute motivierter sind, uns da irgendwie vor Ort mehr zu unterstützen. Aber ja, es ist halt auch schwierig.
1: In Leipzig gibt es ja auch Orte der Clubkultur, die von der Stadt Leipzig unterstützt werden. Das Conner Island zum Beispiel, das Werk 2 oder die NATO, die wurden ja auch zuletzt von AfD und CDU so ein bisschen angegriffen aus dem Stadtrat. Wie ist das in Grimma? Gibt es da überhaupt Unterstützung von der Stadt Grimma?
2: Also wir bekommen keinerlei Unterstützung von der Stadt Grimma. Wir müssen versuchen, das alles irgendwie selbst am Laufen zu halten. Wir haben seit 5 Jahren das Problem, dass wir keine Veranstaltungen innerhalb des Gebäudes machen können, innerhalb der alten Spitzenfabrik, sondern dass wir nur im Außenbereich das bespielen können. Und selbst da versuchen sie immer irgendwie uns mit irgendwelchen Auflagen und Verordnungen in die Quere zu schießen, sodass wir Konzerte manchmal absagen müssen oder so. Oder dann auch tatsächlich Anwältinnen bezahlen müssen, damit sie für uns irgendwie die Veranstaltung durchboxen. Und das ist schon sehr, sehr anstrengend, auf die Jahre halt auch gesehen.
1: Also ihr seht schon und hört schon, es ist wichtig, dass man so Orte wie Grimma, Leisnig, die ganzen kleinen Orte unterstützt, auch mal hinfährt auf ein Konzert. Sind jetzt Konzerte, veranstaltet ihr regelmäßig Konzerte oder Veranstaltungen?
2: Also wir haben jetzt noch eine Konzertveranstaltung dieses Jahr. Das ist ein Hardcore-Punk-Metal-Konzert, das ist am 2.10. Genau, und dann läuft die Saison eben so ein bisschen aus, weil wir eben indoor noch keine Veranstaltung machen können, weil wir den Veranstaltungsraum noch nicht fertig saniert haben. Genau.
1: Funktioniert das gut? Ihr müsst auch ehrenamtlich da viel baumäßig machen in der alten Spitzenfabrik. Geht das einigermaßen?
2: Ja, das geht, aber es fehlt halt am Geld. Also wer irgendwie Geld übrig hat, unterstützt uns gerne. Ihr findet auf unseren Online-Präsenzen halt die Spendenlinks. Wir freuen uns über jedwede Unterstützung. Tatsächlich brauchen wir aktuell Geld, weil die Baumaßnahmen, die noch anstehen, da können wir nichts mehr an Eigenleistung machen, sondern müssen Firmen beauftragen, die dann auch uns diese ganzen Scheine geben, die wir für die Abnahme brauchen, also technische Anlagen und solche Sachen, genau. Und da, aber wir sind dran und wir hoffen, dass wir in den nächsten 2 Jahren auch wirklich den Veranstaltungsraum endlich in Betrieb nehmen können.
1: Vielleicht kannst du noch die Internetpräsenz von der Alten Spitzenfabrik durchsagen.
2: Also alte-spitzenfabrik.de oder die Kampagnenseite ist jo.social, was unsere gemeinnützige GmbH ist, mit der wir das alles betreiben. Und da findet ihr all die weiterführenden Links, auch über Instagram, Alte Spitzenfabrik, findet ihr alles, was ihr braucht.
0: Das war ein Gespräch am Rande der diesjährigen Global Space Odyssey, der kulturpolitischen Demonstration, die vor 2 Wochen durch Leipzig gezogen ist. Ja, ihr habt es gehört, alle brauchen Geld, aber es passiert irgendwie auch ganz viel. Genau, deswegen sind es doch auch immer gute Nachrichten. Zum Beispiel von der Alten Spitzenfabrik in Grimma. Da hat Hilmar gesprochen mit Tobias Bodukat. Jetzt hören wir Musik von Baustelle, einer Künstlerin aus Weimar, die ich richtig toll finde, von dem Album aus dem Jahr 2025, das zweite. Und zwar hören wir das Lied Damage Dealer, Version Ostdeutschland. Es gibt auch eine Version Westdeutschland, aber wir hören jetzt rein in Damage Dealer Ostdeutschland von Baustelle.

0: Guten Morgen vom Leipziger Studio von Radio Blau in der Südvorstadt.
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0: Ihr hört doch 10 Minuten das Morgenmagazin und ich habe ein paar Termine aus der Redaktion für euch. Und zwar heute Abend, oder nee, heute Nachmittag ab 16 Uhr, 15 Jahre Max macht Oper. Seit anderthalb Jahrzehnten bringt die Bürgerstiftung Halle gemeinsam mit Kulturschaffenden kulturelle Bildungsprojekte in Schulen, Horte und erobern neue Orte im Quartier. Das Jubiläumsfest soll ein Anlass für Menschen jedes Alters sein, um zusammenzukommen, gemeinsam unterwegs zu sein und Halles Stadtteile für einen Nachmittag zusammenrücken zu lassen. Los geht's, wie gesagt, um 16 Uhr an der Haltestelle Zentrum Neustadt mit der Max-Macht-Geburtstagsbahn. Schon während der Fahrt wird gefeiert, wenn Kinder der Grundschule Kastanienallee für musikalische Unterhaltung sorgen. Um 17 Uhr, nach einer Stunde also, erreicht die Bahn den Anhalterplatz. Dort gibt es ein Konzert der Band Brass Banditen. Dazu warten Essen, Getränke und kreative Mitmachaktionen für Groß und Klein. Das klingt doch super. Eine Partybahn ab 16 Uhr vor der Station Zentrum Neustadt in Halle Neustadt. Am 4. Juli, das ist noch ein bisschen hin, aber ich wollte es schon mal sagen, ist im Naund eine Vernissage für die Jubiläumsausstellung, die dann folgt. Das Naund ist eine Ateliergemeinschaft in der 2 Naundorfer Straße 10. Mehr Infos findet ihr auf Insta unter naund_. Dort gibt es diesen Sonntag auch einen Silberguss-Workshop. Zu diesem Workshop könnt ihr euch auch, so viel ich weiß, über Instagram anmelden, im Naund in der 2 Naundorfer Straße 10. So, ich mache gleich noch einen kleinen Programmausblick, wie es jetzt weitergeht bei euren Lieblingsradiosendern. Aber erst hören wir noch Nada Al-Shazli, das Lied, das hatten wir schon. Dann hören wir von Michael Jackson das Lied Stranger in Moskau. Guten Morgen von Kit Priester vom Morgenmagazin.

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Das war Stranger in Moskau und damit sind wir fast am Ende der Sendung angekommen und wir hören uns jetzt noch eine Live-Version an von Tame Impala, Let It Happen aus Pittsburgh aus dem Jahr 2022. Die beginnt schon im Hintergrund. Ich wollte mich noch richtig dolle bedanken bei der Redaktion von Radio Korax für die Vorbereitung der Sendung. Überwiegend kamen die aus der Redaktion. Ein paar Sachen habe ich selbst noch ausgesucht. Und es tut mir auch leid, dass der erste Beitrag über die Fête de la Musique ein bisschen abgeschnitten war. Ich habe einfach zu spät praktisch das Studio on air geschaltet. Ihr könnt aber den Beitrag nachhören über die Fête de la Musique in Halle. Und zwar auf freie-radios.net und die ersten 2 Minuten dann nochmal anhören. Dafür müsstet ihr ins Suchfeld auf der Seite freieradios.net, freie-radios.net, Fête de la Musique eingeben. Dann müsstet ihr das hören. Dann müsste das kommen, der Beitrag. Vielen, vielen Dank fürs Zuhören. Ich wünsche euch einen richtig schönen Freitag und auch ein schönes Wochenende. Und schaltet bald wieder ein oder bleibt einfach dran bei eurem lieblingsfreien Radio. Tschüss!

0: Guten Abend zusammen hier live bei 674 FM. Heute diese lose Formation der Rundlauf, bei dem sich ein kleines Konglomerat von Musikern, Radiomacher und Radiomacherinnen treffen. Heute soll es gehen um Insekten, Käfer, Kerbtiere, Malaria und so weiter.
1: Getier,
0: genau, das war das Thema. Im Studio sind Andreas Englert, den wir gerade schon gehört haben, Andreas Oster von Osterreiser, Stiebel-Elthorn und Mr. Korda, Entschuldigung, die wir gerade schon gehört haben, und Sarah von Trackpot. Stefan Cibulski ist noch im Flugzeug, im Zug, kommt sehr gleich hier an. Und meine Wenigkeit, Frank Dommert, es geht los und wir hören schon im Hintergrund Norbert Möslang, The Sound of Insects, ein Soundtrack zu einem Film von Peter Lichti. Norbert Möslang war eine Hälfte der Schweizer Formation Voicecrack, die ja bekannt dafür sind, auf gecrackter Alltagselektronik Musik zu machen.

So, der erste Teil des Rundlaufs. Das zweite Stück heißt, man kann es fast ahnen,

0: Tja, wow.
1: 1972.
0: Ja.
1: Schön. Jetzt geht's weiter mit dir, Andreas.
0: Ja, ich habe auch erstmal was aus den 70er Jahren mitgebracht. Ich fange an mit einem Stück von Blondie, von der ersten Platte von Blondie. Und das heißt Attack of the Giant Ants. Und mach dann weiter mit Brian Eno.

0: das ist doch schön zum Wegdösen. Der Ino, wie er da sitzt, wie eine Spinne und darauf wartet, eine Fliege zu fangen. Fand ich sehr schön. Ich bin aber auch schon durch an der Stelle und der Andreas Osterreißer steht neben mir und hat ein neues Set.
1: Ja, ich bin dann, hab gedacht, ich bleib mal bei den Spinnen und fang an mit einem Instrumentalstück, das heißt Tonight You Look Like a Spider. Stück und LP heißen so, ist von David Yao, dem Sänger von Jesus Lizard. Und danach gibt's dann den Spider-Man Blues von Bessie Smith. Aber erstmal David Yao.

0: Ja, der Spider-Man Blues. Spinnen sind sehr ergiebig. Ich glaube, da haben ja andere noch einiges dabei. Das größte Problem ist, glaube ich, dass manche dieselben Platten dabei haben. Welches Getier gibt es denn bei dir,
1: Ich habe jetzt zum
0: Sarah?
1: Glück eine Kassette dabei und spiele die aber vom Stick. Und ich habe es jetzt allgemein. Das Lied heißt Insektenpalast und zwar von Kalter Stern. Ist ein bisschen düsterer, jetzt ein bisschen textlastiger. Und ja, wie gesagt, eine Kassette von 2021 von Dr. Scape Records. Die sind ein kleines Label aus Mönchengladbach. Und die Platte ist aber auch erschienen auf Lichtung aus Burscheid. Und danach mache ich ein bisschen lustiger was. Burscheid. Ja, so sieht's aus. Und danach mache ich ein bisschen lustiger weiter. Und zwar mit einer Art Kinderreim von And the Native Hipsters. Und zwar Bury the Bouncing Bee, wo die sich die Frage stellen: Why is a bee so free and easy? Aber erstmal geht's los mit Kalter Stern und Insektenpalast.

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0: Ja, so, jetzt wissen wir mehr, wie die Biene sich fühlt. Und jetzt steht neben mir der Stefan. Hi,
1: ja,
0: Stefan.
1: Ja, hallo. Ich habe es auch geschafft, aber weiß ja keiner. Ich bin dran. Barry the Bouncing Bee. Offensichtlich hat sie große Freude und das wurde hier verdeutlicht, so musikalisch. Sehr gut. Ja, ich wollte es nur deshalb nochmal aufgreifen, weil mein erstes Stück zum Thema Insekten, wir sind wieder bei den Insekten, ist von Der Plan. Der hat einen großen Hit auf der, ich glaube, es ist die zweite Platte, der Name mir gerade nicht einfällt, das ist so eine Doppelplatte. Und zwar ist das einfach Das Insekt und dort wird zu Recht darauf hingewiesen, dass das Insekt einfach uns alle am Ende überleben wird und retten wird. Das spielen wir jetzt und dann das zweite. Erzähle ich danach was. Also viel Spaß mit diesem sehr kurzen Stück. Los geht's.
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1: Ja, was ist hier los? Zwei kurze Stücke. Und zwar war das von der Plan für Normalette Surprise natürlich. Das ist aber, also natürlich heißt eine, das ist meines Erachtens, andere ist uns vielleicht besser, eine Zweifachveröffentlichung, weil die eine Seite ist eine Maxi, what's that? Und die andere Seite ist die Normalette Surprise, aber wird allgemein als Normalette Surprise gehandelt. Das Insekt, wer ist der Retter, wenn der Mensch verreckt? Das Insekt, das Insekt. Und danach gab es von Wire, natürlich, wenn ich dabei bin, muss immer Wire gespielt werden, das Stück Outdoor Miner. Und Graham Lewis, ein Mitglied von Wire, Gründungsmitglied, hat wohl erkannt, dass er wohl auch irgendwie Entomologe ist gerne. Und Entomologe, ja, wir sind hier eine Sendung mit Bildungsauftrag. Und dieses Lied geht um eine Raupe, die sich irgendwie erst in die Erde, deshalb Miner, Outdoor Miner, vergräbt und dann irgendwie bestimmte Blattart eines Baumes sich dann an die, wie heißt das, Adern, Verästelung des Blattes so annähert, dass es dann nicht mehr erkannt wird für andere Tiere. Und dann kann sie sich da ganz entspannt entwickeln, diese Raupe, der Outdoor-Miner. Darum ging es in diesem Stück von Wire.
0: Von Wire ist mir auf dem Weg hierhin eingefallen, achso, schönen guten Abend, Stiebel Eltron.
1: Ja, hallo.
0: hallo Markus. Ist mir auch noch eingefallen, da gibt es auch irgendwas über Fliegen, Flies.
1: Ja, das ist der andere Hit.
0: Andere Klassiker, der nachher noch kommt.
1: Vielleicht.
0: Leider fällt mir sowas halt unterwegs ein, beziehungsweise wenn ich hier eure Platten sehe, der Plan, hätte ich natürlich auch selbst drauf kommen können.
1: Ja. Immerhin, geht's denn weiter?
0: Ich habe ein bisschen was gefunden. Das geht dann eher so in die Richtung Trip-Hop, sag ich mal, oder instrumental. Also egal. Also Money Mark, das ist das Einzige, was mir wirklich direkt eingefallen ist. 1995 hat er eine schöne Single gemacht, Insects Are All Around Us, wo auch grundsätzlich zum Thema noch so ein bisschen was erklärt wird. Und dann ist natürlich ganz klar von den Beastie Boys Stink Bug, dachte ich mir dann als zweites Stück. Was man ja kennt.
1: Stinkwanze.
0: Es gibt, es gibt ja diese Stinkkäfer, ne, die, genau, wenn man die zertritt oder irgendwie zu sehr aufregt, dann ja, ist halt wirklich so stinktiermäßig. Genau, und aber ich muss ehrlich sagen, da bin ich auch nicht allein drauf gekommen, weil ich habe theoretisch die Platte, dessen Rahmen der Song Stinkbug entstanden ist, Hello Nasty. Aber diesen speziellen Song gibt's nur auf einer Sonderedition, vierfach LP mit irgendwelchen Outtakes, Raritäten, B-Seiten. Und den habe ich mir dann einfach mal bei YouTube geklaut. Geklaut. Ja, weil ich halt wirklich bei dem Insektenthema ernsthafte Probleme habe. Aber wir starten einfach mal mit dem guten alten Money Mark, der ja bei den Beastie Boys auch mal Keyboards und so weiter gespielt hat. Bitteschön.
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0: Ja, das waren die Beastie Boys mit dem Stück Stinkbug. Und wer diese Käfer kennt, ja, also die will man eigentlich auch nicht kennenlernen. Das stinkt wirklich entsetzlich.
1: Nicht drauftreten.
0: Herr Korda, jetzt steht neben mir Herr Korda, den ich längere Zeit nicht gesehen habe.
1: Ja, aber es ist ganz komisch, weil du stehst jetzt auf der anderen Seite. Ja,
0: vollkommen crazy. Wir haben wirklich komplett die Perspektiven gewechselt.
1: So siehst du aus von der anderen Seite.
0: Genau. Bei Irland war doch alles andersrum und jetzt, ja, ist es halt so.
1: Ja, völlig anderes Thema. Nicht mehr Irland, sondern Insekten, Spinnen und so weiter. Gerade schon große Diskussion, was eigentlich Spinne, Insekt und weder noch ist. Ich habe ein bisschen Angst, dass ich irgendwas Falsches auflege, ein falsches Nicht-Insekt, Kriechtier und egal. Nein, habe ich gar nicht. Ich bin da ganz entspannt, weil ich habe auf jeden Fall eine Spinne. Die kommt als erstes.
0: Spinne ist immer gut.
1: Das ist nämlich Boris the Spider. Boris the Spider ist recht bekannt, weil das ist ein Song von The Who. Ich spiele eine Version von einer Band, die heißt The Spitballs. Das ist so eine bisschen was wie eine Supergroup um Jonathan Richman und seine Leute von Berserkly. Wer da alles noch mitspielt, weiß ich gar nicht. Wird groß angekündigt from the forthcoming Longplayer. Spitballs, ich glaube, die Platte ist nie erschienen. Vielleicht war es dann doch nicht so ein... Ist erschienen. Jetzt höre ich es gerade. Hier sitzen die Experten. Ich kenne den Longplayer nicht, aber ich kenne nur die Single. Die haben sich dieses Boris the Spider-Stück vorgeknöpft und ich habe gerade mit der Sarah im Vorbeilaufen gesprochen. Sarahs Lieblingsstück von The Who oder vielleicht das einzige, was ich überhaupt mag. Aber das Besondere an dem Stück ist ja auch, ich glaube, es ist das einzige Stück, das John Entwistle geschrieben hat, der Bassist von The Who. Und der war ja spezieller Charakter, während Keith Moon immer sein Schlagzeug zerlegt hat und Pete Townshend seine Gitarre zerdeppert hat, stand er daneben in stoischer Ruhe und hat sich das angeguckt und hat diesen einen Song geschrieben, der nur davon handelt, dass er als Kind Angst vor Spinnen hatte.
0: Das beste Stück ist doch My Generation von The Who und das hat überhaupt nichts mit Insekten zu tun.
1: Ja, das sagst du. Die Sarah ist anderer Meinung. Ihr könnt euch gerne gleich hier im Off weiter darüber unterhalten. Wir spielen aber, wir hören Boris the Spider in dieser Version. Danach einen weiteren Song, in dem es um Lice, Flies and Vermin geht. Und wir betreten ein neues musikalisches Genre, das wir selten betreten. Es geht in den Bereich des Trash-Metals und dieses Genre beschäftigt sich ja ganz bekanntlich mit vielen, vielen Ungeziefern, nenne ich es mal, jeglicher Art. Und diese Band, United Mutations, mit diesem Song aus den 80ern, kommt aus, erstaunlicherweise, das ist was für dich, Markus, erstaunlicherweise aus den Studios von Don Sintera, kennen wir.
0: Okay, das ist ja Washington D.C.
1: Aus Washington D.C.
0: Discord.
1: Discord und so weiter, okay, ganz genau. Da kommt United Mutation her und die haben auch, wie gesagt, einen Song im Gepäck über genau unser Thema. Diese beiden Songs spiele ich. Wir sehen uns gleich wieder auf dem Sofa, glaube ich. Ne?
0: Auf jeden Fall. Oder draußen.
1: Oder draußen. Okay, los geht's.

0: United Mutations, denen sind die Ungeziefer, glaube ich, nicht so gut bekommen. Aber mal gucken, wie es jetzt weitergeht mit den Ungeziefern.
1: Weiter geht's mit einer japanischen Band namens Subvert Blaze, die mir eigentlich nicht viel sagt, außer dass sie auf dem Label Public Bath vor ungefähr 30 Jahren erschienen ist. Public Bath war ein amerikanisches Label, das zum ersten Mal diesen ganzen J-Rock, Boredoms und sowas in den Westen gebracht hat, auf, und zwar erstmal auf Singles, kleine Single-EPs, die ich damals auch direkt von dem bekommen habe. Und ja, da gab es sowas wie noch Hijo Kaidan, glaube ich, und Hana Tarash und so.
0: Man könnte, aber auch ein paar, man könnte jetzt eine schöne Verbindung machen von dem Public Bath zu unserem Thema.
1: Ja,
0: was da alles so rumkriecht.
1: Aber das Stück, das ich spiele, heißt einfach Butterfly.
0: Das ist ein schönes, und ich sage mal Ungeziefer, ist ja gar kein, also ist viel zu schön.
1: Das kommt danach, das Ungeziefer. Weiter geht's.

0: Vermin of the Blues von Eugene Chadbourne von der gleichnamigen Platte von 1987. Offensichtlich geht es hier um Ungeziefer, Midgets, Insekten und so weiter. Davor eben nochmal Subway Blaze, Butterfly, ein Trio aus Osaka von 1990. Jetzt geht's weiter mit Andreas.
1: Ja, ich wechsel mal so ein bisschen die Musikrichtung. Jetzt geht's eher so ein bisschen in die elektronische Richtung. Und wir hören so, das ist so Jahrtausendwende, 1999, Konsole. Und das ist ein Stück, was wir hören, was Bienenkönigin heißt. Und danach hören wir ein Stück von 2000 von Stella. Und das heißt Glitterbug.

0: Nicht, deswegen
1: Ach, damit hätte man doch die restliche,
0: jetzt aus.
1: Hätten wir doch die restliche Sendung mit bestreiten können mit der Endlosrunde.
0: Ja, wenn keiner irgendwie Lust hätte, was anderes noch zu präsentieren, okay, könnte man das machen. Aber jetzt ist, glaube ich, genug von Stella.
1: Okay. Ja, dann sollte ich jetzt ansagen, was ich dabei habe. Ne? Fliegen hatten wir, glaube ich, heute noch nicht. Oder habe ich was verpasst? Jedenfalls habe ich jetzt mal zwei Stücke zum Thema Fliegen dabei. Und zwar erstmal Fly von Yoko Ono. Das ist im Prinzip die Tonspur von einem Film von ihr, wo man eine Fliege rumschwirren sieht. Und Yoko Ono hat mit ihrer Stimme den Film synchronisiert, also macht die Stimme nach. Und danach spiele ich, oder darüber, oder weiß ich noch nicht, ein Stück von Morricone, von dem Dario Argento Soundtrack. Und zwar ist das die Titelmusik zu dem Film Four Flies on Grey Velvet oder Quattro Mocce di Velluto Grigio, wie der kölsche Italiener sagen würde. Okay, aber erstmal die...
2: Das hört sich gut an.
1: Erstmal die Fliege.

0: Jo, wer rausfinden möchte, was da jetzt was war, muss ich die beiden Stücke nochmal getrennt anhören. Okay, Sarah, was gibt's bei dir?
1: Ich mache jetzt weiter ein bisschen mit Western Vibes und Wall of Woody mit TC Fly und der Schlafkrankheit sozusagen. Und danach geht's dann weiter mit dem Album White Noise und der, dem Electric Storm Album, und davon spiele ich Here Comes the Fleece. Und zwar ist das eine Ansage, ein romantisch-chaotischer Kommentar auf Alltag und Unordnung, diese nervigen Flöhe. Aber erstmal starten wir mit Wall of Voodoo und TC Fly.

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1: Hier ist was los.
0: Ein Kuss. Ja, Stefan.
1: Ja, was haben wir da gehört?
0: Ich habe schon alles.
1: Du hast schon alles. Du hast alles. Fertig, du hast alles gesagt.
0: Ich habe alles gesagt.
1: Dann war ich gerade so beschäftigt. Welches Insekt hörten wir zuletzt?
0: Flöhe.
1: Flöhe. Okay, Flöhe. Dann geht es jetzt von den Flöhen zu den Käfern allgemein. Und zwar gibt es in Japan ein Label, das heißt M Records. Das bringt immer sehr obskure, auch gerne mal Compilations raus mit sehr, ja, weiß gar nicht, ob sie vergessen sind, aber es ist auf jeden Fall sehr versteckten Künstlerinnen und Künstlern, die in den letzten 30, 40 Jahren halt Musik produziert haben. Hier habe ich jetzt eine Compilation, die heißt Inaudible Works 1994 bis 2008. Ihr könnt euch also freuen, ja? Inaudible, von Hiu. Und Hiu ist Hiu, ich überlege gerade, ob es ein Name, also ein Pseudonym war, steht ja aber nicht, hat sich damit auseinandergesetzt, wie es klingen könnte, wenn der Käfer, der Bug, der auch bei Computern bekannt ist, der einfach sich bei den diversen großen Computerschränken früher als Käfer, als Bug einfach die ganzen mechanischen Dinge da durcheinander gebracht hat.
0: Da fällt mir der Film Brasil ein auch.
1: Ich glaube, ja, da war das auch, ne? Das
0: mit ist Battle und Tattle.
1: Battle und Tattle. Hier gibt es ein Stück, wo es darum geht, dass der Käfer sich offensichtlich auch in irgendein Grid, ein Netz, ein irgendwas konstruiert, strukturiert und organisiertes eingeschleust hat. Hugh.

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0: Zweimal Käfer. Zuletzt hier The Bug, ein Projekt von Kevin Martin aus London. Alles so im Umfeld von Grime, Dubstep. Was ist hier los?
1: Hunde?
0: Lärm.
1: Heute geht es doch um
0: die
1: Hunde.
0: Was?
1: Hunde? Also, ich dachte Hunde, aber das war wahrscheinlich einfach nur die Tür.
0: Genau. The Bug mit Warning, eine Platte auf. Siehst du, das Label fehlt wieder. Ist es Warp? Nein, wahrscheinlich nicht. Vielleicht ist es auch wurscht. Von Kevin Martin. Aus dem Jahr 2008. Ein echter Hit, wie ich finde, in diesem Genre. Und davor gab es aus Japan von Hue die Gridbug Invention, wie ich auch vorhin schon zum Anteasen sagte. Da geht es irgendwie auch um den Bug an sich, der ja auch ein wirklicher Käfer war, der Computerbug. Ganz früher, in den 50ern oder 60ern. Jetzt ist der Markus wieder.
1: Ja, oh, vielen Dank. Bug ist ein super Stichwort, weil da habe ich mir auch, durch Zufall bin ich im Internet auf eine Band gestoßen, die Stormbugs. Und ich weiß nicht, ob du das schon mal... Das ist halt auch so eine englische Elektronik-Post-Punk-Band, die es von 78 bis 82 ungefähr gab. Irgendwie zwei Typen, die halt auch viel mit so Tonbändern und so weiter rumgemacht haben, die ersten Synthesizer damals gekauft haben. Und die haben originellerweise ein Stück, das heißt genauso wie die Band, Stormbugs, von 1981 erschienen auf so einem Tape-Label Snatch Tapes. Ja, und danach habe ich eine Band aus Zürich, Corrosive Crowd.
0: Zürich
1: von 1980. Das sind ehemalige Freejazzer und irgendwie noch ein Typ von denen, der bei einer anderen Punkband Nasal Boys auch aus der Schweiz gespielt hat. Die haben sich zusammengetan, sich noch eine Sängerin geholt, Isa Nogora, und haben zusammen ein wunderschönes Stück aufgenommen, Insektenliebe. Das ist eine relativ teure Double 7 Inch, die man heute leider gar nicht mehr bezahlen kann. Ich hab's ja auch nicht. Also zwei Stücke, die ich mir aus dem Internet geklaut habe. Wobei, dieses Insektenliebe-Stück, das gibt's auch noch hier, Konz, wichtige Information für dich. Bei Subnormal Girls, auf diesen wunderbaren illegalen Samplern, ist das dann... Ja, die sind mittlerweile auch total teuer, aber da ist es auch mit dabei.
0: Okay. Als Hobby-Entomologe hätte noch die Frage, was sind denn Stormbugs?
1: Das sind Käfer, die auch im Sturm
0: fliegen können. Ja, da fällt mir, es gibt so eine Insel in dem Südpazifik, die Kerguelen oder so ähnlich, da gibt es Insekten, die haben keine Flügel, weil es da immer so windig ist. Deshalb dachte ich, es hätte vielleicht, möglicherweise könnte es damit zu tun haben.
1: So weit habe ich natürlich jetzt überhaupt nicht gedacht, aber das nochmal zu recherchieren. Aber also vielleicht, also ich habe eben gesehen, Andreas hat das ja alles, also käferkulturhistorisch insektenmäßig aufgegliedert. Also von, weiß ich nicht, hat mir eben erzählt, Spinnen vor 8,3 Millionen Jahren oder so, oder Milliarden Jahren wahrscheinlich. Also vielleicht weiß er das, also da muss ich leider passen. Da ist er, aber den fragen wir dann nachher.
0: Gleich,
1: genau. Genau, okay. Also Stormbugs, Bugs, gefolgt von den Corrosive Crowd.

0: Ja, nach diesem wunderschönen Mainstream-Pop-Song von Corrosive Crowd geht es jetzt weiter mit dir, lieber Konstantin.
1: Ja, Markus, ich bin immer sehr begeistert, was du da, ich wollte gerade sagen, auflegst, aber das war ja jetzt nicht aufgelegt, es kommt immer vom Stick.
0: Nee, es war reingesteckt.
1: Und dann gibt es da überhaupt keine Platten.
0: Nee, doch, also jetzt von Corrosive Cloud, wie gesagt, es gibt ja die...
1: Ach so, das war diese Doppel-Single.
0: Auf dem Sampler, und man kann, wenn man natürlich jetzt irgendwie richtig Kohle hat, kann man auch diese Doppel-7-Inch kaufen, glaube ich, die kann man bei Discogs bestimmt kaufen.
1: Ich muss dich dann nochmal
0: interviewen. Oder halt die Tapes von den Stormbugs. Kann man alles, aber das wäre jetzt gar nicht mehr rechtzeitig angekommen. Ja, tatsächlich, Insekten ist jetzt, also habe ich festgestellt, mit eurer Hilfe, wenn wir uns vorher mal bei mir getroffen hätten und zusammengesucht hätten, dann wäre wahrscheinlich mehr bei rumgekommen.
1: Ja. Na, ich fand es großartig, aber ich fand fand die Sachen, die du aufgelegt hast, so toll, dass ich hätte schon Interesse daran, diese Platten halt zu haben, ja. Aber gestaltet sich dann als schwierig.
0: Nee, also ich glaube, also es.
1: Wir sprechen nochmal drüber. Ich habe ja logischerweise auch zwei Songs. Sind jetzt meine letzten Songs. Dann werde ich mich hier verabschieden und sage dann gleich Tschüss mit, ja, wie gesagt, diesen zwei Songs. Der erste Song, der hat nur bedingt mit Insekten und allem drumherum zu tun. Er kommt von einer Zusammenstellung The Insect Trust. Das ist, ich habe es gar nicht richtig kapiert, aber ein Treffpunkt, glaube ich, von Musikern in New York. Vielleicht hat es was mit dem Gebäude zu tun, das irgendwie infestet ist mit Insects. Ich weiß es nicht. So habe ich das gedeutet, weil sonst sehe ich da überhaupt nichts, was irgendwie mit Insekten zu tun hat, außer dieser Name, The Insect Trust. Da kommt ein ganz, ganz kurzes Stück gleich, also eher so ein Intro-Stück. Und meine Geschichte dazu ist länger als das Stück. Dann kommt ein zweites Stück. Die Geschichte erzähle ich gleich, aber das zweite Stück kündige ich schon mal an. Da ist es umgekehrt, da ist meine Geschichte kurz und das Stück lang. Dann hören wir danach Neurosis mit To Crawl Under One's Skin. Ich deute das einfach mal als Insektensong. Man kann jetzt, alle können jetzt gerne überlegen, welches Insekt jetzt gerade dann unter die Haut kriecht. Der Song ist länger, kann man ein bisschen länger überlegen. Also kurzer Song jetzt und längere Geschichte. Der Song ist von kleiner.
0: Ach so, jetzt kommt erst die Geschichte.
1: Jetzt kommt erst die Geschichte. Wie gesagt, der Song ist kurz, er ist nur 30 Sekunden lang. Aber ist so, hier ist ja die geballte musikalische Wissenschaft hier im Raum. Erste Frage, Lewis Hardin, wer ist das? Besser Moondog. Bekannt als?
2: Moondog.
1: Ich wusste es, dass das jemand weiß. Moondog? Aber die zweite Frage, da bin ich gespannt, ob das jemand weiß. Meine Geschichte dazu ist, Moondog, der ist auf diesem Sampler vertreten, The Insect Trust. Also wie gesagt, so ein New Yorker Zusammenschluss von Musikern. Der Song hat überhaupt nichts mit Insekten zu tun, sondern mit ihm als Hobo, to be a Hobo. Ist auch gar kein Song, der ist 30 Sekunden lang, aber die Geschichte ist länger. Es gibt in Las Vegas einen Plattenladen, der heißt Moondog. Und da war ich und da war so, jeder von uns kennt ja so schnöselige Plattenverkäufer. Der Laden war top, also der hatte krass gute Platten, aber der war schnöselig und der wusste, was er da verkauft und war so ein bisschen von oben herab alles. Und ja, wir kamen dann da irgendwie an und haben uns für Platten interessiert und so weiter und der hat uns behandelt wie, keine Ahnung, eher so, als würden wir nerven. Und wir haben ein paar Sachen gekauft und dann habe ich am Ende gesagt, Moondog, ob er denn weiß, wo Moondog begraben ist. So, das ist jetzt meine Frage
0: an New euch. York City.
1: Das ist gut, das ist gut.
0: Ja, du hast recht.
1: Das ist gut. Das ist gut, weil Moondog nämlich ganz lange im ganzen Umfeld vom Ruhrgebiet unterwegs war, was die Amerikaner auch schon nicht wissen. Ne? Begraben ist er aber in der Stadt, wo ich ganz lange zur Schule gegangen bin und aufgewachsen bin, mehr oder weniger.
0: Braunschweig.
1: Du weißt es doch.
0: Münster.
1: In Münster. Okay. Der ist in Münster in Westfalen begraben. Und das war so geil, dass ich ihn das gefragt habe. Und er, ich meine, sein Laden hieß Moondog. Ne? Keine Ahnung. Und dann habe ich gesagt, ne? Ey, der Typ ist begraben in Münster in Westfalen. Ich habe mich großartig gefühlt. Wir sind rausgegangen und dachte, geiles Gefühl. Der Typ hat sich geärgert. Deshalb will ich diesen Song spielen. Lange Geschichte, ein kurzer Song, hat nichts mit Insekten zu tun, außer dass das ganze Ding The Insect Trust heißt. Das hören wir jetzt. Danach hören wir Neurosis und dann bin ich raus.

0: Mahlzeit.
1: Mahlzeit.
2: Mahlzeit.
0: Mahlzeit.
1: Mahlzeit.
0: Mahlzeit. Mahlzeit. Ja, was gibt's denn heute?
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4: Hallo und herzlich willkommen. Sonnige Grüße. Es ist die Mittagspause. Ich bin hier mit
5: Paul.
4: Und ich bin Fabi. Beginnen wir mit einem schönen Lied?
5: Ich würde auch sagen, ja. Ja, genau. Also mit einem, haben wir ein Sommerlied?
4: Das von unserem ehemaligen Kollegen mittlerweile.
5: Oh ja, stark. Weg zum Meer.
4: Von den Sweet Boys.
5: Ja, oder Weg zum See. Also das Lied heißt Weg zum Meer, aber ihr könnt ja auch zum See hier.
4: Falls uns jemand online hört und gerade in der Nähe vom Meer ist, dann ist vielleicht der Weg zum Meer, aber für den Rest wahrscheinlich Weg zum Kossi oder so. Ja, viel Spaß damit. Sweet Boys.

0: Die Kurznachrichten bei Radio Blau. 88-jährige Frau verunfallt in Leipzig-Wiederitzsch. Eine 88-jährige Frau ist am Donnerstagnachmittag in Leipzig-Wiederitzsch bei einem tragischen Verkehrsunfall ums Leben gekommen. Beim Aussteigen in der Haltestelle Martinshöhe stürzte sie zwischen Bus und Bordsteinkante und wurde anschließend vom anfahrenden Linienbus überrollt. Sie erlag noch am Unfallsort ihren schweren Verletzungen. Die Polizei sowie der Verkehrsunfallsdienst haben die Ermittlungen aufgenommen, um den genaueren Hergang zu erklären. Erste Erkenntnisse deuten darauf hin, dass die Frau aus bislang unerklärlicher Ursache beim Anfahren des Busses zu Fall kam.
1: Nach Rettung vor wenigen Monaten. Domo meldet wieder Insolvenz an. Der Chemiehersteller Domo in Leuna hat erneut Insolvenz in Eigenverwaltung beantragt. Erst Anfang 2026 war das Unternehmen mit rund 480 Arbeitsplätzen durch die Übernahme von Infra Leuna und Leuna Harze vor dem ausgerettet worden. Als Grund für die erneute Zahlungsunfähigkeit nennt die Geschäftsführung stark gestiegene Rohstoffpreise sowie einen deutlich höheren Liquiditätsbedarf als geplant. Trotz der schwierigen Lage soll der Betrieb fortgeführt werden. Ziel des Insolvenzverfahrens ist es, einen neuen Investor zu finden und den Standort langfristig zu sichern.
0: Verfolgungsjagd in Leipzig. Eine tragische Verfolgungsjagd in der Nähe von Markranstädt hat in der Nacht zu Freitag ein tödliches Ende genommen. Ein Motorradfahrer, der auf einem Fall als gestohlen gemeldeten Bike unterwegs war, entzog sich gegen 3 Uhr einer Polizeikontrolle auf der B87 und flüchtete mit hoher Geschwindigkeit. Auf einem Fußgängerweg am Kreisverkehr Leipziger Straße, Siemensstraße, verlor der Fahrer schließlich die Kontrolle, stürzte und prallte gegen eine Laterne. Der Mann starb noch am Unfallsort. Seine Beifahrerin wurde verletzt ins Krankenhaus gebracht. Laut Polizei befand sich der Streifenwagen zum Zeitpunkt des Unfalls nicht in unmittelbarer Nähe. Ermittlungen ergaben, dass das Motorrad bereits am 17. Juni als gestohlen gemeldet worden war. Die Polizei untersucht nun den genauen Ablauf der Flucht und des Unfalls.
1: Hitzewelle erreicht Sachsen. Bis zu 36 Grad und Unwettergefahr am Wochenende. Sachsen erlebt zum Sommeranfang eine starke Hitzewelle. Am Freitag werden laut deutschem Wetterdienst DWD im Tiefland Temperaturen von bis zu 36 Grad erwartet. Auch am Wochenende bleibt es mit 33 bis 34 Grad sehr heiß und zudem schwül. Ursache ist feuchte Luft aus dem Mittelmeerraum, die die Hitzebelastung zusätzlich erhöht. Ab Samstagnachmittag steigt außerdem die Gefahr von Gewittern mit Starkregen, Hagel und Sturmböen. Lokal können innerhalb einer Stunde bis zu 50 Liter Regen pro Quadratmeter fallen. Die Unwetter sollen nach aktuellem Stand jedoch nur regional begrenzt auftreten. Bis mindestens Mitte der kommenden Woche bleibt das Wetter überwiegend sonnig und sommerlich warm.
0: Das waren die Kurznachrichten bei Radio Blau. Ja, und wir machen weiter mit etwas Musik. Du hast schon ein Lied bereit, oder?
1: Ich habe schon ein Lied bereit, genau. Geil. Von dem Ohne-Geld-Syndikat, sehr schöner Name, nämlich das Lied Zweite Generation Punk. Das hatte ich jetzt einfach mal im Release-Radar mit reingespielt bekommen und ich fand das Lied sehr schön. Und deswegen hören wir das jetzt nochmal zusammen, weil ich habe es auch erst einmal gehört und jetzt hören wir es noch einmal alle miteinander. Viel Spaß.

0: zweite Generation Punk von Ohne Geld Syndikat. Ein sehr schönes Lied, auch ziemlich selbstreflektiert, dass Kids, die sich selber als Punks einstufen, mal Danke an ihre Eltern sagen für ihren Aktivismus. Finde ich irgendwie ganz süß und dann trotzdem halt die jetzigen Zustände ankreiden. So, jetzt haben wir aber trotzdem einen kleinen Themenwechsel, denn wir haben auch noch Beiträge für euch. Zwei davon hat Paul rausgesucht.
1: Frage. Denkst du, da müssen die Eltern nochmal ran? So auf die ihren 50ern oder ich weiß nicht genau, wie alt die Eltern jetzt von denen sind?
0: Ich meine, denselben Aktivismus wie damals werden sie wahrscheinlich nicht bewerkstelligen können, I guess. Also vielleicht schon. I don't know, vielleicht müssen sie mit ran. Vielleicht müssen sich die Generationen wieder zusammenschließen und gemeinsam kämpfen. Das wäre ja eigentlich der allerschönste Gedanke. Ansonsten sind halt die Kids jetzt mal dran.
1: Die müssen auch was leisten.
0: Die müssen auch mal was leisten, aber, ja, Mann. Ja. Der coole linke Kiez, der hält sich nicht von alleine. So. Da müssen die InvestorInnen auch mal vielleicht ein bisschen geärgert werden.
1: Ja, ich würde sagen, wir kommen zu dem nächsten Beitrag.
0: Yes.
1: Und ja, es geht nämlich um ein Interview, was ich geführt habe mit Silvia Hauptmann. Denn sie ist Fotografin und sie hat 30 Jahre lang jüdisches Leben in Sachsen fotografiert. Und dafür gibt es jetzt eine Ausstellung im Stadtarchiv und zwar heißt die Aufbruch und Tradition 30 Jahre jüdisches Leben der Gegenwart in Sachsen. Und ja, in dem Interview erfahren wir so ein bisschen mehr über den Prozess, wie sie fotografiert hat, was sie fotografiert hat, was ihr da sehen könnt. Wir sprachen auch ein bisschen über die Fotos, man sieht ja nicht alle Fotos dort, aber über die, die man dort sieht auch. Und ja, die Ausstellung ist noch bis zum 1. Oktober besichtbar quasi. Also wenn ihr wollt, könnt ihr da im Stadtarchiv, ich muss gerade mal überlegen, wie die Straße ist, irgendwie die Straße des 18. Oktober oder so. 16? Ich bin mir nicht ganz sicher. Guck da lieber nochmal nach. 18. Des 18. Oktober, danke. Genau. Und ja, viel Spaß. Ich spreche jetzt mit Silvia Hauptmann. Magst du dich kurz vorstellen?
2: Also ich bin Silvia Hauptmann, bin 1957 geboren in Leipzig, bin Fotografin seit vielen Jahren, seit 35 Jahren, habe eigentlich erst einen anderen Beruf gelernt. Und habe dann über die autodidaktisch habe ich angefangen zu fotografieren, habe dann in Bielefeld studiert, an der FH in Bielefeld, Fotografie und bin seit 1994 wieder in Leipzig und arbeite vor allem im sozialkritischen Bereich, Porträt. Als Fotografin, Milieu interessiert mich. Und ich habe über viele, viele Jahre im Strafvollzug fotografiert. Ich habe Obdachlose begleitet. Meine Abschlussarbeit war über Roma in Rumänien.
1: Also es sind sehr viel mehr Themen als das, was wir heute sprechen. Genau, weil heute geht es nämlich um das jüdische Leben in Sachsen. Und da haben Sie auch einige Fotos gemacht, die auch unter anderem vorgestellt werden im Stadtarchiv Leipzig bei der Ausstellung Aufbruch und Tradition, 30 Jahre jüdisches Leben der Gegenwart in Sachsen, Fotografien von Silvia Hauptmann. Wollen Sie uns da so ein bisschen mitnehmen, was genau Sie fotografiert haben bei dem jüdischen Leben?
2: Also erstmal muss ich vielleicht dazu sagen, dass ich dazu gekommen bin, ich sage jetzt mal in Anführungsstrichen wie die Jungfrau zum Kind, weil es eigentlich aus einer Reportagereise nach Moskau entstanden ist, was eigentlich ein anderes Thema ist. Hatte, was wir aber dann nicht gemacht haben, der Journalist und ich. Und wir sind eher zufällig in diese Choralsynagoge geraten in Moskau. Und zufällig habe ich einfach losfotografiert, nicht wissend, was das für ein Gottesdienst ist, der dort zelebriert wird. Das war der Rosh Hashanah-Gottesdienst, wo eigentlich ein Fotografieren quasi ein Tabu ist. Bin drauf losgelaufen bis vor an die Bima. Die Bima ist sowas wie bei uns die Kanzel. Und der Oberrabbiner, was ich dann lernen durfte, uns am nächsten Tag in sein Büro bestellte und so weiter. Ich konnte dann noch weiter fotografieren, allerdings von der Empore aus. Der hat uns noch ein Interview gegeben. Wir haben das dann auch publiziert. Es wurde publiziert in einer großen überregionalen Zeitung. Und dann ist eine Frau vom Kulturamt, die Frau Scharschmidt, die verantwortlich war seinerzeit für Leipzig liest, auf mich zugekommen und meinte, mach was zur jüdischen Gemeinde in Leipzig. Sie hatte die Reportage gesehen. Und die feiern 150-jähriges Bestehen. Und so bin ich quasi genauso unschuldig zum Vorsitzenden der jüdischen Gemeinde in Leipzig gegangen, damals auch in Adlerstein, habe mein Anliegen vorgetragen, 1996. Ja, dann können Sie bitte dann und dann, da feiern wir Chanukka. Ich wusste dann nicht mal, was Chanukka ist. Bin dann auch hingegangen, habe dort im Astoria die allerersten Fotos gemacht. Eins dieser Fotos wird auch zu sehen sein in der Ausstellung. Und habe mich dann, es war eine Ausstellung, die allererste in der alten Nikolaischule, Jüdisches Leben in Leipzig, mit der Bertelsmann Stiftung, glaube ich, oder Bertelsmann Club. Die war ziemlich erfolgreich. Und dann kam die Ephraim Karlebach Stiftung auf mich zu, in Sonderheit die Frau Dr. Plowinski, und fragte mich, ob wir das nicht weitermachen wollten in Zusammenarbeit, in Förderung. Und dann habe ich gesagt, ja, dann, daraus ist ein Langzeitprojekt entstanden. Ich muss aber dazu sagen, ich liebe Langzeitprojekte, weil man sich da einfach hinein vertiefen kann.
1: Und war damals schon klar, dass es exakt 30 Jahre werden?
2: Nicht im Leben. Es war überhaupt nicht klar. Ich habe überhaupt nicht gewusst, wo das hingeht, weil die Gemeinden ja auch, ich muss aber gleich dazu sagen, ich bin keine Historikerin, ne? Ich bin wirklich Fotografin, die Gemeinden sich ja neu sozusagen wieder formiert haben, weil es waren ja nur sehr wenige Mitglieder nach der Wende, aufgrund dieses Sündenfalls des 20. Jahrhunderts, wie ja sicher jeder weiß. Und ich glaube, Leipzig hatte noch 25 Mitglieder. Und dann war dieser Kontingent Vertrag, der Flüchtlingsvertrag, also für die Kontingentflüchtlinge aus der ehemaligen Sowjetunion, die sind dann zugewandert aus der Ukraine, aus der Sowjetunion, aus diesen ganzen Sowjetrepubliken. Und so wurde die Gemeinde größer und größer und größer. Es sind jetzt über 1200 Mitglieder. Und ich habe eben, ich habe eigentlich auch mal zur richtigen Zeit am richtigen Ort wichtige Leute auch treffen können. Den ersten Landesrabbiner nach der NS-Zeit in Sachsen, Dr. Salomon Almeklas-Siegel, der diese ganze, ich sage es mal, diese ganze Aufbrucharbeit gemacht hat, diese angekommenen Juden aus der ehemaligen Sowjetunion, die waren ja nicht in der Religion

0: Er war bis zweit, also bis dahin habe ich auch unglaublich viele Fotos gemacht, die unwiederbringlich sind, weil die Synagogenweihe in Dresden, die Synagogenweihe in Chemnitz, Denkmal am Standort der ehemaligen großen Synagoge in Leipzig in der Gottschedstraße, dann die erste liberale Rabbinerweihe in Sachsen, alles nach 45, die erste jüdische Hochzeit nach 45, die erste Bar Mitzwa nach 45, das sind alles feste Rituale. Die konnte ich alle hintereinander weg fotografieren. So, es war mir auch kaum Zutritt verwehrt. Also natürlich immer mit dem nötigen Respekt, das ist ja klar.
1: Also die Menschen waren sehr offen.
0: Ja. Also ich muss natürlich dazu sagen, ich habe das Leben, das jüdische Leben als solches im städtischen Raum habe ich so gut wie nicht wahrgenommen. Also jetzt nicht im Alltag. Ich habe, wenn am 9. November die Gedenkveranstaltung ist am Synagogenstandort oder wenn Yom HaShoah auf dem neuen jüdischen Friedhof eine Gedenkfeier stattfindet, sowas, das war ein Teil dieses jüdischen Lebens. Aber das eigentliche jüdische Leben, was mich interessiert hätte, mal in so einem einer Familie einen Sabbatgottesdienst mitzuerleben, was ja, das ist mir bislang nicht gelungen. Der Hauptteil dieser Ausstellung ist auch Synagogen ja, und dann die Feste, aber immer sehr...
1: Sehr offiziell quasi.
0: Ja.
1: Und weißt du noch, wie viele Mitglieder ungefähr da waren, als du begonnen hast zu fotografieren im Vergleich zu jetzt?
0: Also jetzt sind es ja über 1200 und also als ich begonnen habe, vielleicht 200, 300.
1: Also es ist stark gewachsen in der
0: extrem,
1: Zeit,
0: ja.
1: in der du fotografiert hast und das Leben begleitet hast quasi.
0: Ja, genau. Und ich habe in den Zuwandererheimen, ich nenne das jetzt mal Zuwandererheime, diese Ankunftsheime, wo die Kontingentflüchtlinge angekommen sind. Ich war in Merane, in Waltenburg, in Borsdorf, in Wiederitzsch und habe diese Menschen, Männer, Frauen, Kinder, Familien, Großeltern, Eltern, Kinder fotografiert in diesen Heimen. Das ist ein sensibles Thema. Das wäre genauso, als würde ich jetzt in einem Flüchtlings, was ich dann auch später gemacht habe, im Heim fotografiert. Und das muss man einfach sensibel machen. Da kann man nicht...
1: Das war nämlich auch meine Frage, weil man hat ja schon einen gewissen Einblick in das Privatleben von Familien und wie offen die da waren, das zu zeigen, aber auch wie relevant das dann ist, das anderen zu zeigen, wie diese Menschen
0: Also ich habe natürlich alle Fotos, die in der Ausstellung gezeigt werden und alles, was ich fotografiere, davon gehe ich einfach immer aus, ist autorisiert. Ich mache keine Fotos heimlich. Und in diesen Ankunftsheimen, Zuwandererheimen war es natürlich so, das waren nicht lauschige Umstände. Das konnte man nicht erwarten. Die waren ja froh zum Teil, dass sie weg waren von da, wo sie kamen. Und die Unterbringungsmöglichkeiten waren auch nicht so, ich sage jetzt mal luxuriös, um es mal liebevoll zu sagen. Die waren aber mir gegenüber sehr offen. Es gab nur eine Regel, die habe ich auch eingehalten. Sie wollten nicht namentlich genannt werden. Was auch nicht Not tat, fand ich. Und ich habe aber sehr selbstbewusste, unglaublich souveräne jüdische Zuwanderer erleben können. Ich habe ein altes Ehepaar, der Mann sitzt da, als hat er einen Großgrundbesitz aus der Taiga mitgebracht, zum Beispiel in irgendeinem Sessel, in einem schäbischen Sessel, der irgendwo ausrangiert wurde. So, also das konnte ich natürlich auch machen. Das ist jetzt, gibt es jetzt natürlich nicht mehr, Gott sei Dank, ne?
1: Also das Leben in Leipzig für Jüdinnen und Juden ist quasi gewachsen, auch über die Jahre. Und da habe ich die kurze Frage, vielleicht ist es auch eher eine Schätzung, du weißt nicht die exakte Zahl, wie viele Fotos hast du gemacht über die Jahre?
0: Das ist für mich eine extrem schwierig zu beantwortende Frage, weil man macht ja viele Fotos, die man dann gar nicht als relevant erachtet. Die schlummern irgendwo im Archiv, digital jetzt noch schlimmer als analog, aber 40.000 circa.
1: Und man kann sich vielleicht denken, dass man nicht alle 40.000 in der Ausstellung sieht. Aber wie viele Fotos sind das ungefähr in der Ausstellung und wie hast du so diese Wahl getroffen, dass gerade die Relevanz sind?
0: Also ich habe diese Auswahl der Fotos habe ich gemacht. Es gab ja vorher schon immer mal Zwischenausstellungen. Die letzte vor 10 Jahren, Chatrala Chatashat, die hieß auch schon Neubeginn. Ich habe thematisch ausgewählt nach den Festen, nach den Feiertagen, nach den Weihen, also Synagogenweihen, was ich gesagt habe, nach jüdischem Leben zur jüdischen Woche. Was passiert da? Stolpersteinverlegungen. Ich bin auch in der AG Stolpersteine. Irgendwelche Aktivitäten, was Menschen aus der Stadtgesellschaft zu diesem Thema machen, wenn ich das mitbekommen habe.

0: Bin ich dann auch dahin gefahren und dorthin. Und ich habe auch mit dem Grafiker Jürgen Wolf zusammen das Projekt gemacht, der alte israelitische Friedhof zu Leipzig. Dort haben wir 4, 5 Jahre zugebracht. Dazu haben wir eine Datenbank gemacht, die ist auch programmiert worden, die ist im Internet. Das ist nochmal außerhalb dieser Ausstellung.
1: Also wenn man noch über die Ausstellung Interesse hinweg hat, kann man da auch nochmal nachschauen?
0: Man kann auch auf meiner Webseite nachschauen.
1: Cool. Dann habe ich mich gefragt, was hast du für dich selber so mitnehmen können über diese Jahre, die du mit diesen Menschen zu tun hattest und ihr Leben quasi fotografiert hast?
0: Ich fand es am Anfang, als ich angefangen habe zu fotografieren in der Synagoge, das erste Chanukka-Fest im Astoria, im Hotel Astoria, für mich war das faszinierend. Ich hatte ja überhaupt gar keinen Zugang zur jüdischen Kultur. Ich bin DDR-sozialisiert. Das war ja auch nochmal, da spielte Religion keine große Rolle, um nicht zu sagen gar keine. Ich wusste wohl, was der Holocaust ist. Und ich wusste auch, dass es Auschwitz gab. Ich war auch noch Ende der DDR-Zeit in Auschwitz mit dem Vater meines Sohnes. Aber das, was ich dort, diese ganzen Rituale, diese ganzen Gebote, die Verbote, diese Selbstverständlichkeiten, sich in dieser Religion zu bewegen, das ist ja auch immer mehr gewachsen für die Zuwanderer. Das war für mich schon spannend anzugucken. Und wir haben seit 2011 den orthodoxen Landesrabbiner und Militärbundesrabbiner Scholt Ballard, der hat hier in Deutschland studiert, hat die Rabbinerausbildung bekommen, ist auch hier ordiniert worden in München und ist eben seit 2011 in Leipzig. Und er ist eher der orthodoxen Linie Richtung zugetan.
1: Entschuldige die Frage, was ist ein Rabbiner?
0: Ein Rabbiner ist der Oberste der Gemeinde.
1: Ah, okay.
0: Wie bei uns der Pfarrer.
1: Verstehe. Oder so ein Bischof quasi.
0: Ja.
1: Okay, genau. Verstehe. Okay.
0: Nicht wie der Papst.
1: Nee, verstehe. So weit oben nicht. Okay.
0: Und er führt, also hält die Gemeinde zusammen, er zelebriert die Gottesdienste, er übernimmt Verantwortung für den Zusammenhalt. Also
1: warum ist es relevant, dieses Leben der Jüdinnen und Juden quasi von den letzten 30 Jahren fotografisch festzuhalten und Leuten zu präsentieren, die quasi nicht dabei waren oder sehr wenig Einblick haben in dieses Leben?
0: Also ich finde schon, dass das für die Gesellschaft, für die Stadtgesellschaft, wo immer es gezeigt wird, relevant ist. Ich bin ja nicht die Einzige, die sowas fotografiert hat. Vielleicht gibt es nicht viele, die es so lange gemacht haben. Aber also wenn ich schon alleine völlig uninformiert, ungebildet zum Thema da hineingewachsen bin, könnte ich mir auch gut vorstellen, dass das andere Leute interessiert. Und wir haben diese Ausstellung ja in mehreren Städten auch gezeigt, ein Teil davon war auch mal in Tel Aviv im Goethe-Institut. Und ich könnte mir vorstellen, dass es einfach Leute interessiert. Also, dass die da interessiert hingehen und denken, aha, das wusste ich nicht. Oder, also ich habe jetzt nicht die Religion erklärt. Ne? Also
1: das war nicht meine
0: Aufgabe. Sonst das, was ich zu sehen bekam, was mich interessiert hat, was mir möglich war zu fotografieren.
1: Ich bin auch soweit durch mit meinen Fragen. Wenn du noch was erzählen magst.
0: Ja, ich wünsche mir natürlich, dass die Ausstellung sich viele Leute angucken und vielleicht auch was für sich mitnehmen, was sie vorher nicht wussten. Das wäre schon gut. Ich habe diese Ausstellung zusammen, wir haben das zusammen kuratiert, der Grafiker und ich, mit Texten und Bildern. Das hat auch eine didaktische.
1: Da habe ich mich auch gefragt, ja, ob es auch Texte gibt neben den Bildern. Ja,
0: es gibt sozusagen lange Bildlegenden, die nicht zu lang, das muss einen auch nicht überfordert zum Lesen, ist ja eine Ausstellung und kein Buch. Ja, also der Dr. Ruprecht, der Leiter vom Stadtarchiv, der Direktor vom Stadtarchiv, der war ganz offen, hat gesagt, okay, wir machen die Ausstellung hier. Und es war auch, die Vernissage war total voll, gut besucht. Und die Leute waren, also das konnte man halt beobachten. Und gerade heute noch hat mir eine Historikerin geschrieben, die auch viel im Stadtarchiv unterwegs ist, dass sie immer wieder staunt, wie jetzt schon die ganze letzte Woche viele Leute, die gar nicht ins Stadtarchiv zum Forschen gehen,
1: sondern dann diese Ausstellung.
0: Sich die Ausstellung angucken.
1: Das ja, das verstehe ich.
0: Wir machen auch noch im Stadtarchiv 3, ich sag mal so, Kuratorengespräche mit dem Leiter vom Stadtarchiv und einer Kunsthistorikerin, die ist mit dabei. Und ich, und wer Interesse hat, kann dann kommen. Es sind nochmal 3 Termine festgesetzt und ja.
2: Tja, danke Paul für das schöne Interview.
1: Gern.
2: Guckt hin und schaut euch die Ausstellung an. Wir machen jetzt weiter mit ein wenig Musik. Und zwar mit Mailbox von Ulle Puschkin-Rose. Ich glaube, da geht es darum, dass die Leute in Halle ihren Freund vermissen, der jetzt mittlerweile in Leipzig wohnt. Und ich finde das irgendwie ein bisschen lustig.
1: Das sind wirklich Welten, also.
2: Ja, naja, hey, manchmal ist es so. Ich vermisse auch manchmal meine Freunde in Dresden so. Und die sind vielleicht auch ein bisschen erbost, dass ich ins hippe Leipzig gezogen bin. Deswegen, für alle, die das mit anderen Städten so empfinden, ist dieser Song.

0: traurig, traurig.
1: Aber auch ein bisschen schöner Song. Also mir hat er gefallen.
0: Auf jeden.
1: Aber wenn er natürlich traurig ist, ja. Aber auch so universell anwendbar.
0: Ja, man muss halt, gut, auf dem Pullover steht halt Connewitz, aber...
1: Ja, aber sonst...
0: sonst kann man das auch auf Berlin oder so anwenden, hey. Wollen wir gleich mit einem Song von dir weitermachen und danach den nächsten Beitrag spielen?
1: Ich würde fast sagen, wir machen direkt den ersten, also den Beitrag. Mhm. Weil ich mir nicht sicher bin, ob es zeitlich sonst passt.
0: Na gut, wir haben es jetzt erst kurz nach halb.
1: Ach so, ja gut, dann geht's vielleicht doch. Bisschen verschätzt, Halbzeit unserer Sendung. Ja okay, dann den Song von mir ist die Frage. Also du hast den halt auch in deiner...
0: Ja, du hast ihn dir ja gewünscht. Ich kenne den das auch, stimmt. Und ich finde, es ist ein sehr schöner Song. Den habe ich auch sehr oft gehört. Aber du darfst ihn natürlich anmoderieren.
1: Oh ja, sehr gern. Also der Song heißt See und er ist von Undermords, wenn ich ihn richtig ausgesprochen habe. Und ich weiß nicht, ich finde den Song irgendwie ganz cool. So gerade, in dem Song geht es ja um eine Person und ganz am Ende hat sie so eine kleine Entwicklung irgendwie. Und das finde ich irgendwie ganz interessant, weil es vielleicht dieses so ein bisschen Erwachsenerwerden symbolisiert. Naja, werdet ihr hören.
0: Viel Spaß.

0: Ja, das war sie von Undermods. Und ich würde sagen, dann kommen wir jetzt zu unserem nächsten Beitrag über ein Sommerfest im Paunsdorf. Genau. Magst du es vortragen? Jetzt sind wir zwei weg.
1: Na klar. Das ist ein Gespräch mit Sonja Golinski. Diese ist zuständig für das Quartiersmanagement in Leipzig-Paunsdorf. Und in Paunsdorf gibt es auch am Sonnabend, dem 20. Juni 2026, auf dem Sportplatz des SV Fortuna Paunsdorf ein interkulturelles Sommerfest, das zugleich auch der Abschluss einer Woche der Demokratie in Paunsdorf ist. Also Abschluss der Woche der Demokratie. Der Wohnstandort Neu-Paunsdorf leidet unter einem eher negativen Image. Das könnte was mit dem Image vom Plattenbau zu tun haben oder mit der speziellen Umsetzung in Paunsdorf in der Spätphase der DDR. Und einiges hören wir jetzt darüber in dem Interview. Viel Spaß.
2: Ja, jetzt bin ich im Gespräch mit Sonja Golinski und sie ist zuständig für das Quartiersmanagement in Leipzig-Paunsdorf. Und in Paunsdorf, da gibt es am Sonnabend, dem 20. Juni, auf dem Sportplatz des SV Fortuna Paunsdorf auch ein interkulturelles Sommerfest, das zugleich auch der Abschluss einer Woche der Demokratie in Paunsdorf ist. Ja, Paunsdorf, das komme ich nicht so oft hin, weil ich im Westen wohne, aber es besteht ja aus Alt-Paunsdorf und Neu-Paunsdorf, so viel weiß ich. Du kennst es jetzt ja schon eine ganze Weile. Wie würdest du es denn beschreiben, auch in dieser Gemengelage da?
3: Es ist interessant, dass du das weißt. Alt-Paunsdorf, Neu-Paunsdorf, das ist ja schon das, was die meisten Leute nicht wissen. Die meisten Leute kennen aus Paunsdorf eben nur das Paunsdorf Center und maximal noch die Sachsentherme und das war's. Und wenn man hier täglich ein- und ausgeht, hat man natürlich einen anderen Blick darauf. Also das Alt-Paunsdorf mit so einer super alten Gemeindestruktur, also wirklich auch der älteste erhaltene Gemeindestadtkern, also wie so ein Dorfanger mit der Kirche und so alte Gehöfte noch drumherum. Sehr pittoresk. Und dann auf der anderen Seite, mittendurch führt die Permoser Straße und auf der anderen Seite hast du halt ein komplettes Neubaugebiet, ausschließlich Plattenbau. Und ja, Plattenbau kennt man wahrscheinlich von Grünau, wahrscheinlich war man auch schon mal eher im Grünau als in Paunsdorf. Und der Unterschied zwischen Grünau und Paunsdorf ist so ein bisschen, dass Paunsdorf sehr viel später noch gebaut wurde. Es ist eines der letzten Plattenbaugebiete, die in der DDR gebaut wurden. Und da war dann eigentlich schon gar kein Geld mehr in der Staatskasse. Und so alle Nettigkeiten, die so ein Plattenbaugebiet dann irgendwie schöner machen könnten, wie schöne kleine Alleen oder einen Brunnen oder einen Stadtplatz oder auch nur Bänke, oder ein Kulturzentrum oder eine Schwimmhalle oder sonst irgendwas, wurden alles weggespart. Also es ging bloß noch darum, möglichst schnell, möglichst viele Wohnungen für möglichst viele Menschen zu bauen. Und das fällt uns jetzt, fast 40 Jahre später, halt immer noch auf die Füße. So würde ich das jetzt erstmal beschreiben.
2: Ja, der Wohnstandort Neu-Paunsdorf leidet ja auch unter einem eher negativen Image. Ähnlich wie vielleicht in Grünau hat das was mit dem Image von Plattenbau zu tun, aber eben auch noch ein bisschen mehr, weil da, ja, du hast das schon angedeutet, wie das vielleicht kommen könnte. Vielleicht hat das auch was mit mangelnden Kulturangeboten zu tun, aber auch ja mit, ja, vielleicht so, dass das nicht so gewachsen ist alles, von selbst gewachsen ist sozusagen.
3: Ja, das ist immer, glaube ich, so eine Außensicht auf solche Stadtteile, weil wenn du halt in anderen Stadtteilen wohnst und du bist kulturaffin, dann oder du ziehst halt in bestimmte Stadtteile, weil es deine Art von Kultur dort geboten wird. Aber das heißt nicht, dass es in Paunsdorf keine gibt, sondern dass es an die Bewohnerschaft angepasste Kulturangebote gibt auch. Das ist ein bisschen schwer zu erklären. Also wenn du natürlich super hippe Kultureinrichtungen suchst, dann wirst du die nicht finden, ne? Wenn du eine Familie hast und du möchtest mit deinem Kind nachmittags Spaß haben, dann findest du genug. Wenn du Seniorin bist und du möchtest Kaffee trinken oder stricken oder Schach spielen oder Sport machen, findest du auch genug. Wenn du jugendlich bist, gehst du in die OFTs. Also es gibt das alles, ne? Die Außensicht ist anders. Aber das, was Bewohner hier sozusagen wünschen, gibt es. Also es gibt die hippen Sachen nicht und die Kultursachen nicht, aber es gibt schon eine schöne, totale soziale Infrastruktur mit vielen engagierten Institutionen.
2: Hm. Und ganz soweit.
3: Nur halt ja. nicht im Kulturbereich.
2: Ganz so weit ist es in den Leipziger Osten ja dann auch nicht und das grenzt ja auch alles aneinander an so ein bisschen dann und da kommt man ja auch schnell hin dann, wenn man jetzt noch Ausgehmöglichkeiten weiterer sucht vielleicht.
3: Genau, und das ist halt die Frage, ich glaube grundsätzlich ist immer so die Frage Platte oder nicht und es ist die Platte, die den Ruf macht und es sind dann bestimmte Leute, die in die Platte ziehen und das sind dann wahrscheinlich aber auch nicht die Leute, die in Leipziger Osten fahren zum Kultur genießen. Wenn ich, also so würde ich es beschreiben.
2: Trotzdem wird da ja auch was getan. Ponsdorf ist auch Teil des Städtebauförderungsprogramms Soziale Stadt. Wo sind da die Stellschrauben? Wie kann man das Wohlbefinden in Ponsdorf noch weiter verbessern? Wo kann man da noch dran drehen?
3: Also das Städtebauprogramm ist ja einmal baulich, also dass bestimmte Gebäude saniert werden, dass Plätze umgestaltet werden. Da ist es gerade ganz frisch passiert letztes Jahr, wenn du nach Ponsdorf reinfährst und du steigst auf der Straßenbahn, hast du halt einen Konsum und der war halt so DDR-mäßig gestaltet mit so einer komischen Blumenrabatte und die Bäume, die Wege waren alle ausgetreten und die Bänke schon gar nicht mehr da. Die wurden zum Beispiel, das wurde komplett erneuert, das wurde bepflanzt, da gibt es jetzt eine Pergola, da gibt es jetzt Sitzmöglichkeiten. Unbenommen davon, wer dann jetzt da sitzt an solchen öffentlichen Plätzen, das ist das nächste Thema. Aber das war auf jeden Fall eine städtebauliche Aufwertung dieses Platzes. So. Dann wurden Gelder bereitgestellt, um das OFT zum Beispiel zu sanieren. Ja, das sind so kleine Beispiele. Oder die Innenhöfe neu zu gestalten und schöner zu machen. So, dass du als Kind jetzt hier ein ganz tolles Angebot hast an Spielplätzen. Der andere Teil dieser Städtebauförderung ist der soziale und darüber wird dann auch so ein Quartiersmanagement begründet, dass man halt guckt, was gibt es im Stadtteil, was gibt es nicht, sind die Leute vernetzt, die hier arbeiten in Institutionen und Vereinen, wie kann man die fördern, wie kann man dafür sorgen, dass die die Ressourcen bekommen, die sie brauchen, um hier gut zu arbeiten. Das ist dann so mein Job. Oder auch zu gucken, was brauchen die Bewohnerinnen, brauchen die mehr Treffpunkte, brauchen die mehr Kreativangebote, was auch immer. Und dann dafür zu sorgen, dass es irgendwie passiert.
2: Ich habe jetzt auch nochmal nach Orten gesucht, die mich interessiert haben in Ponsdorf. Bin auch auf einen ganz interessanten gestoßen, den Mitmachgarten Wirrwuchs. Was ist denn das für ein Garten? Ja, kannst du darüber was erzählen?
3: Ja, der gehört zu Querbeet e.V., das kennen ja viele schon aus dem Leipziger Osten. Also da gab es mehrere Gartenprojekte, die als Nachbarschaftsgärten so angetreten sind. Und in Ponsdorf ist es ein ehemaliger Schulgarten, der sozusagen renaturiert wurde. Und jetzt werden dort, also du kannst da hingehen, du kannst dich beteiligen, du kannst Kräuterbeete anlegen und Tomaten vorziehen, du kannst lernen, wie man Obstbäume schneidet und so weiter. Es ist ein total idyllischer, geselliger Ort, an dem auch andere Sachen passieren, also mit Pflanzen färben, Kräutersäckchen nähen, also alles, was irgendwie mit Garten zu tun hat. Und es ist ein Teilhabeort für Senioren am Morgen und Kinder nach der Schule. Also es ist ein wichtiger Ort in Ponsdorf geworden und wirklich sehr schön. Ja. Ich bin nicht so sicher, ob das genau deine Frage beantwortet.
2: Nö, schon. Das war so eine Frage, die mich bewegt hat. Und jetzt vielleicht auch zum interkulturellen Sommerfest und auch zu dieser Demokratiewoche. Das ist ja auch ein Gemeinschaftsprojekt der Koordinierungsstelle Migration, Integration Ponsdorf in Händen der Pandecheon Herberge e.V. Und dann noch eine Kooperation mit dem Erich-Zeigner-Haus und mit dem Quartiersmanagement. Eben, wie seid ihr denn zusammengekommen?
3: Also das Erich-Zeigner-Haus, mit denen haben wir schon sehr viel Kontakt, weil es irgendwann mal dieses Thema rund um Rechtsextremismus im Sport gegangen ist, als das Bushido-Sportcenter eröffnet hat und ganz klar war, dass das nicht demokratisch, kein demokratisches Sportstudio ist und wir dann überlegt haben, wie man Gegenangebote in Ponsdorf schaffen kann, damit nicht alle in dieses Sportstudio laufen. Und da haben wir uns sehr schnell mit dem Erich-Zeigner-Haus zusammengetan und auch Ressourcen bekommen, die wir brauchen, um das Thema nach vorne zu bringen. Und das ist jetzt so 3-4 Jahre her. Von daher war der Kontakt schon da und musste dann nur aktiviert werden. Wir haben jetzt gemeinsam ein Antirassismusfest gefeiert Und ja, es ist toll, weil da ist Manpower, sind einfach viele Leute zu vielen Themen, die sie im Portfolio haben. Und wir durften da ganz toll andocken. Weil es macht keinen Sinn, diese Arbeit zu machen an Orten, wo es eigentlich gar nicht mehr gebraucht wird. Und in Pornsdorf wird es schon noch gebraucht.
2: Du hast es jetzt schon angesprochen. Pornsdorf hat ja recht starke AfD-Wahlergebnisse zum Beispiel. Und gibt es da so ein Problem, dass sich so die Rechtsextremen auch versuchen, da so Institutionen zu schaffen in Pornsdorf?
3: Tatsächlich haben sie das versucht. So vor 2-3 Jahren gab es halt massive Auftritte vom Dritten Weg. Also nicht von der AfD, die ist relativ unscheinbar hier oder nicht so besonders präsent. Höchstens mal mit Flyern im Briefkasten. Aber der Dritte Weg hat schon massiv hier Auftritte gemacht und gesprayt und Wehrsportübungen auf dem städtischen Bolzplatz gemacht und so. Also das war schon so ein Moment, wo wir dachten, jetzt kippt hier was. Aber ich glaube, dann haben sie auch gemerkt, dass sie das nicht so einfach tun können, ohne dass niemand es mitkriegt. Also das war dann auch, dass alle PornsdorferInnen, die zu diesem Thema arbeiten, sich Rückenwind aus der Gesamtstadt geholt haben. Und mittlerweile ist vom Dritten Weg nicht mehr so viel zu sehen und zu hören im Pornsdorf.
2: Jetzt gibt es ja das interkulturelle Sommerfest am Samstag. Was ist da genau geplant? Erzähl mal ein bisschen davon.
3: Also der größte Teil wird dieses Fußballturnier sein, weil wir haben so gedacht, dass Fußball was ist, was Menschen aus unterschiedlichen Kulturen mit unterschiedlichen Sprachhintergründen einfach schön zusammentun können. Und ja, ein interkulturelles Fußballturnier gibt es halt in Leipzig auch nicht so häufig und nicht in der Größenordnung. Ich glaube, das wird der Kern dieser Veranstaltung. Und drumherum wird es den Markt der Demokratie geben mit ganz unterschiedlichen Akteuren aus der ganzen Stadt. Also wirklich vom Boxclub Klein Paris über, jetzt fällt es mir gerade zum Schreck gar nicht ein, aber so bis zum Theater der jungen Welt, wo man jetzt nicht sofort den Bezug hat zum Demokratiebegriff, bis zu den klassischen wie Europahaus, Haus der Demokratie, die Volkshochschule ist dabei, aber auch die aktiven Senioren und wahrscheinlich Widersetzen und die Omas gegen Rechts. Also auf jeden Fall wird es ein schönes Fest mit einem hohen Informationsgehalt, denke ich, für Leute, die sich für das Thema interessieren.
2: Wir hatten es jetzt schon kurz angesprochen. Ja, im Moment wird ja sehr viel thematisiert, auch in den Medien zum Beispiel, was die Menschen trennt und spaltet. Und die Wahlergebnisse in Pornsdorf bilden das auch ganz gut ab. Die AfD hat sehr starke Ergebnisse da. Wie gut funktioniert das für dich, die Dinge, die Menschen in Pornsdorf eben verbinden können und zusammenbringen können, zu stärken? Also das, was eben da gemacht wird, dem was entgegenzusetzen?
3: Also für mich funktioniert das ziemlich gut. Wenn man die politische Absicht nicht vorne drauf schreibt. Also wenn man eine Veranstaltung zu Rassismus macht im Pornsdorf, dann kommt niemand. Wenn es sich aber auf einer anderen Veranstaltung ergibt, dass das Thema auf den Tisch kommt, dann kann man sehr wohl darüber reden und auch was erreichen, finde ich. Also ich kann beim Nachbarschaftscafé schon rassistischen Äußerungen oder Stereotypen oder auch Sprachgebrauch widersprechen und stoße auf offene Ohren. Aber die gleichen Leute würden niemals in den Workshop zu Rassismus kommen. Ich glaube, das erklärt es so ein bisschen. Ne? Es darf einfach nicht ganz offensichtlich mit dieser Vorschlaghammer-Methode, wir bilden dich jetzt weiter und wir sagen dir, wie du eigentlich zu sein hast, sondern mit Verständnis, auf Augenhöhe und Auseinandersetzung, also nicht mit Bildungsabsicht. Und ich bin für Dialog. Also anders würde es wahrscheinlich im Pornsdorf gar nicht gehen. Also wenn ich sage, ich rede nicht mit jemand, der AfD wählt, dann kann ich meinen Job hier nicht machen. Weil, ja, das lässt sich einfach nicht vermeiden.
2: Du bist jetzt schon ein paar Jahre auch im Quartiersmanagement. Hat sich denn dein Bild von Pornsdorf geändert? Also du hast das ja wahrscheinlich auch irgendwann, du bist nicht da geboren, glaube ich, hast das irgendwann kennengelernt. Wie hat sich das verändert?
3: Das hat sich total verändert, weil ich finde es mittlerweile, es ist so einfach in Gebieten so eine demokratische oder so eine Arbeit zu machen oder auch eine Kulturarbeit, wo du weißt, die Leute kommen, die Leute schätzen dich. Ne? Und es ist umso mehr Respekt habe ich vor Leuten, die das an diesen Orten tun. Da, wo es wirklich, also wo ganz andere Themen dahinter stecken, wo man mit struktureller Ungleichheit kämpfen muss, wo Kinderarmut ein Thema ist. Ne? Also die sich diese Herausforderungen stellen. Und das sind in Pontus so viele und die machen das mit so viel Herzblut und Engagement. Also ja, und natürlich kenne ich jetzt Braunstorferinnen und die sind mir auch ans Herz gewachsen. Also ja, mein Blick hat sich schon total geändert.
2: Es gibt also viele Gründe, mal nach Pontus zu kommen und Pontus kennenzulernen. Und jetzt können wir vielleicht auch nochmal alles Wichtige für das Sommerfest durchsagen am Sonnabend. Wann muss man denn da wohin kommen? Und da kann man zum Beispiel noch beim Fußballturnier auch einsteigen oder wie funktioniert das alles?
3: Kann beim Fußballturnier tatsächlich bis kurz vor knapp einsteigen und sich online anmelden. Die Teams werden wir wirklich erst ganz kurz vor knapp zusammenstellen und die Spielabläufe fertig machen. Das kann man auf der Internetseite des Erich-Zeigner-Hauses oder bei Instagram in meiner Bio. Da ist eine Google Docs, da kann man sich einfach eintragen. Wenn man nur gucken will, was natürlich total auch, ja bitte kommt, feuert an, seid einfach dabei, dann kann man einfach um 12 kommen und es gibt interessante Stände und es gibt leckeres Essen und hoffentlich auch Eis und schöne Musik und natürlich nette Leute.
2: Dann können wir nochmal nach der Internetpräsenz fragen, wo man alles nochmal nachlesen kann. Also ich habe das auf der Seite des Erich-Zeigner-Hauses gefunden, erichzeignerhaus.ev.de, da kann man über das interkulturelle Sommerfest einiges erfahren. Aber ihr habt wahrscheinlich noch eigene andere Internetpräsenzen, oder?
3: Nee, nicht so wirklich. Also wir haben Instagram und nicht wirklich eine eigene Webseite, wo man sich eintragen könnte. Also das Haupt läuft schon über die Webseite des Erich-Zeigner-Hauses.
2: Und die Woche der Demokratie, die jetzt allerdings auch schon ja dann so langsam damit seinen Abschluss hat, die kann man noch sehen über das Leipziger Netzwerk demokratie.de, das auch noch alles aufgeführt, was da so gelaufen ist in den verschiedenen Orten. Und dann, ja, das war es eigentlich schon mit dem Interview mit Sonja Golinski vom Quartiersmanagement in Leipzig-Paunsdorf. Dann wünsche ich noch gutes Gelingen. Haben wir noch was vergessen? Willst du noch was hinzufügen?
3: Nö, nur ein Appell. Kommt nach Paunsdorf, feiert mit uns, seid dabei.
1: Kommt nach Paunsdorf und feiert mit. Danke Hilma für das tolle Interview. Und ja, wir müssen uns jetzt schon bald verabschieden. Wir haben jetzt noch knapp anderthalb Lieder für euch. Oder wir nehmen zwei kürzere.
0: Ich weiß gar nicht leider, wie lang die sind. Okay, ja super. Dann auf Wiederhören. Wirst du die jetzt gleich alle an... Beide Ansagen, dann haben wir...
1: Ja, genau. Stück. Dann hören wir jetzt Kill Yourself von Skinhead und Storm the Gates von Defront. Ja, und das sind ein bisschen dollere Lieder. Vielleicht treiben die euch jetzt raus an die frische Luft, die Sonne genießen, im See baden.
0: An die warme Luft.
1: Genau. Ja, schönes Wochenende euch.

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3: Die Kurznachrichten bei Radio Blau. 88-jährige Frau verunfallt in Leipzig-Wiederitzsch. Eine 88-jährige Frau ist am Donnerstagnachmittag in Leipzig-Wiederitzsch bei einem tragischen Verkehrsunfall ums Leben gekommen. Beim Aussteigen in der Haltestelle Martinshöhe stürzte sie zwischen Bus und Bordsteinkante und wurde anschließend vom anfahrenden Linienbus überrollt. Sie erlag noch am Unfallsort ihren schweren Verletzungen. Die Polizei sowie der Verkehrsunfallsdienst haben die Ermittlungen aufgenommen, um den genaueren Hergang zu erklären. Erste Erkenntnisse deuten darauf hin, dass die Frau aus bislang unerklärlicher Ursache beim Anfahren des Busses zu Fall kam.
4: Nach Rettung vor wenigen Monaten. Domo meldet wieder Insolvenz an. Der Chemiehersteller Domo in Leuna hat erneut Insolvenz in Eigenverwaltung beantragt. Erst Anfang 2026 war das Unternehmen mit rund 480 Arbeitsplätzen durch die Übernahme von Infra Leuna und Leuna Harze vor dem ausgerettet worden. Als Grund für die erneute Zahlungsunfähigkeit nennt die Geschäftsführung stark gestiegene Rohstoffpreise sowie einen deutlich höheren Liquiditätsbedarf als geplant. Trotz der schwierigen Lage soll der Betrieb fortgeführt werden. Ziel des Insolvenzverfahrens ist es, einen neuen Investor zu finden und den Standort langfristig zu sichern.
3: Verfolgungsjagd in Leipzig. Eine tragische Verfolgungsjagd in der Nähe von Markranstädt hat in der Nacht zu Freitag ein tödliches Ende genommen. Ein Motorradfahrer, der auf einem Fall als gestohlen gemeldeten Bike unterwegs war, entzog sich gegen 3 Uhr einer Polizeikontrolle auf der B87 und flüchtete mit hoher Geschwindigkeit. Auf einem Fußgängerweg am Kreisverkehr Leipziger Straße, Siemensstraße, verlor der Fahrer schließlich die Kontrolle, stürzte und prallte gegen eine Laterne. Der Mann starb noch am Unfallsort. Seine Beifahrerin wurde verletzt ins Krankenhaus gebracht. Laut Polizei befand sich der Streifenwagen zum Zeitpunkt des Unfalls nicht in unmittelbarer Nähe. Ermittlungen ergaben, dass das Motorrad bereits am 17. Juni als gestohlen gemeldet worden war. Die Polizei untersucht nun den genauen Ablauf der Flucht und des Unfalls.
4: Hitzewelle erreicht Sachsen. Bis zu 36 Grad und Unwettergefahr am Wochenende. Sachsen erlebt zum Sommeranfang eine starke Hitzewelle. Am Freitag werden laut Deutschem Wetterdienst DWD im Tiefland Temperaturen von bis zu 36 Grad erwartet. Auch am Wochenende bleibt es mit 33 bis 34 Grad sehr heiß und zudem schwül. Ursache ist feuchte Luft aus dem Mittelmeerraum, die die Hitzebelastung zusätzlich erhöht. Ab Samstagnachmittag steigt außerdem die Gefahr von Gewittern mit Starkregen, Hagel und Sturmböen. Lokal können innerhalb einer Stunde bis zu 50 Liter Regen pro Quadratmeter fallen. Die Unwetter sollen nach aktuellem Stand jedoch nur regional begrenzt auftreten. Bis mindestens Mitte der kommenden Woche bleibt das Wetter überwiegend sonnig und sommerlich warm.
3: Das waren die Kurznachrichten bei Radio Blau.
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Schau mal, da oben fliegt ein Mäusebussard. Du erkennst ihn daran, dass er kaum die Flügel bewegt beim Fliegen. Er gleitet nur und er wirft sich im Sturzflug auf sein Opfer, meistens die Maus, hinunter. Mit seinen guten Augen kann er sie aus über 100 Metern Höhe sehen. Vielleicht habe ich mit 100 Metern übertrieben. Und dann wirft er sich runter auf die Maus, greift sie sich und zerpflückt sie auf dem nächsten Pfahl oder Anstand.

Verehrte Hörerinnen und Hörer, willkommen zu einer neuen Ausgabe von Quergelesen im Programm des Querfunks auf der 104,8 MHz Antennenfrequenz. Begrüßt haben wir euch mit einem wunderbaren Stück von der Band Hua. Und Hua ist neulich mal wieder aufgetreten und das war ein großes Vergnügen. Ego Express ist da auch aufgetreten. Das war auch schön. Weniger schön sind die Themen, mit denen wir uns heute beschäftigen wollen, aber das ist ja genau der Grund, warum ihr Quergelesen hört. Das ist die Sendung, die euch definitiv nicht die schlechte Laune verderben kann.

Svenja Triebler geht in der neuen Ausgabe der Versorgerin, die dreimonatlich erscheinende Zeitung der Stadtwerkstatt in Linz, der Frage nach, warum die Linke sich nicht einmal zur Verteidigung von Mindeststandards aufraffen kann. Left untreated.

Auch wenn die Schwäche der gesellschaftlichen Linken mindestens teilweise auf ihren bröckelnden theoretischen Unterbau zurückzuführen ist, derzeit ist gerade nicht die beste Zeit, noch über den letzten Halbsatz in der Dialektik der Aufklärung zu streiten oder sich in Detailfragen zu verlieren, ob nach der Revolution noch so etwas wie Polizei und Gefängnisse nötig sind. Selbst die Frage, ob der Kapitalismus vielleicht selbst einfach noch nicht gemerkt hat, dass er sein Ende erreicht hat und nur noch wie ein kopfloses Huhn herumflattert, ließe sich besser in Ruhe diskutieren und nicht, während die Gesellschaft jeden Tag ein Stückchen tiefer in die Barbarei abrutscht und es eigentlich Vollzeitaufgabe jedes anständigen Menschen wäre, sich mit aller Kraft dagegen zu stemmen. Was allerdings zu fragen wäre, ist, warum das nicht geschieht und wie sich die allgemeine Lähmung angesichts von Klimakrise, Faschisierung und laufenden sozialpolitischen Attacken überwinden ließe. Reden wir also erst einmal nicht von Fundamentalkritik und Abschaffung des Kapitalismus, sondern von Abwehrkämpfen und der Verteidigung von Mindeststandards, welche, die Älteren erinnern sich, vor Gerhard Schröder einmal als sozialdemokratisch galten. Ein Grund für den ausbleibenden Widerstand und die fehlende Solidarität unter marginalisierten Gruppen, die die Politik gegeneinander ausspielt, ist die Tatsache, dass der Neoliberalismus ideologisch ganze Arbeit geleistet hat, um mal nicht das klassische spieltheoretische Gefangenendilemma zu bemühen, das ohnehin schon von der neoliberalen Ausnahme ausgeht, dass jede und jeder für sich alleine kämpft und die Beteiligten nicht in der Lage sind, sich zu organisieren. Also um mal nicht dieses klassische spieltheoretische Gefangenendilemma zu bemühen. Nehmen wir mal eine lebensnahe Metapher und wie so oft bietet sich dafür der motorisierte Individualverkehr an. Man stelle sich also eine typische deutsche Grundschule vor. Täglich um 8 Uhr morgens und nachmittags zu Schulschluss stauen sich die Elterntaxis vor dem Eingang und alle paar Monate kommen Kinder zu Schaden, weil die Lütten vor der Kühlerhaube nun mal leicht zu übersehen sind. Die sinnvolle Lösung wäre, alle setzen sich zusammen, einigen sich auf autofreie Schulstraßen und arbeiten Konzepte aus, wie die Kinder möglichst große Teile des Schulwegs aus eigener Kraft, vielleicht sogar unbegleitet, und dennoch sicher bewältigen. Es profitieren alle, die Umwelt sowieso, die Eltern sparen Zeit und Sprit, die Kinder lernen selbstständig ihre Umgebung kennen, die AnwohnerInnen haben keine Blechlawinen mehr vor der Haustür. Da unser Beispiel aber in Ich-Ich-Ich-Land spielt und eine mächtige Industrielobby den Leuten seit Urzeiten einhämmert, dass ein Leben ohne Auto quasi ein Rückfall in die Steinzeit wäre, findet stattdessen ein automobiles Wettrüsten statt. Weil das eigene Bike sicher zur Schule kommen soll, muss eine größere Karre her, sonst hat man ja keinen Überblick. Woraufhin sich auch die übrigen Eltern immer größere shitty useless vehicles zulegen, um mithalten zu können, und man den Eindruck bekommt, dass es so manchen im Sinne der Darwinschen Auslese mindestens egal ist, ob dabei der Nachwuchs anderer ErzeugerInnen unter die Räder kommt. So funktioniert das neoliberale Mindset, und es wundert nicht, dass auch soziologisch fundiertere Analysen immer wieder zeigen, dass das ungebremste Alle gegen Alle nicht nur eine solidarische Organisierung verhindert, etwa gegen den laufenden Großangriff auf Arme, Kranke und Lohnabhängige, sondern unmittelbar die Grundlage für den Aufstieg des modernen Faschismus bildet. Zur Entsolidarisierung kommt zudem schlichte Erschöpfung hinzu. Wer einen Papierkrieg mit dem Jobcenter führt, bei der Pflege von Angehörigen vom sogenannten Sozialsystem im Stich gelassen wird
oder einfach im sich immer schneller drehenden Hamsterrad der Lohnarbeit rennt, hat nicht unbedingt die Energie für eine bessere oder zumindest weniger beschissene Gesellschaft aktiv zu werden, selbst wenn die Zustände und ihr ideologischer Überbau es nicht schaffen, einen oder eine in die politische Besinnungslosigkeit oder den sogenannten Populismus zu treiben. An dieser Stelle wären eigentlich Organisationen gefragt, die so etwas hauptamtlich machen, also Gewerkschaften, Sozialverbände oder gar Parteien, die tatsächlich noch so etwas wie eine sozialdemokratische Politik vertreten, statt den Begriff in den Dreck zu ziehen. Doch das Höchste, was derzeit aus dieser Ecke kommt, sind vollmundige, nicht mit uns Sharepics in den sozialen Medien, wenn die Regierung wieder mal eine neue Schweinerei plant, und gelegentlich die Schlagzeile: Gewerkschaften kündigen Proteste an, von denen man anschließend nie wieder etwas hört. Im März gründete sich sogar ein Sozialstaatsbündnis, der Elan reichte offenbar nicht mal für einen knackigen Namen, aus DGB, einigen Einzelgewerkschaften und anderen zivilgesellschaftlichen Organisationen. Aber als ich, als Mitglied, nicht als Presse, beim Hamburger Landesbezirk der Dienstleistungsgewerkschaft Verdi nachfragte, was denn diesbezüglich an Aktivitäten zu erwarten sei, erhielt ich lediglich eine automatisierte E-Mail des Inhalts zurück. Man erhalte derzeit viele Anfragen zu aktuellen Tarifverhandlungen und werde mein Anliegen so schnell wie möglich bearbeiten. Das ist einen Monat her. Dabei gäbe es durchaus Mobilisierungspotenzial, wie nicht zuletzt eine vom DGB selbst in Auftrag gegebene Umfrage zeigt, der zufolge sich eine satte Mehrheit von gut 80% der Befragten gegen den Kahlschlag in Rente, Gesundheit und Pflege ausspricht. Und dass die Leute durchaus bereit sind, gegen die Arschlochisierung auf die Straße zu gehen, haben in den vergangenen Jahren die Großdemonstrationen gegen den Rechtsruck gezeigt. Nun kann man von kreuzbraven, eben sozialdemokratischen Organisationen nicht erwarten, dass sie zu Generalstreik und Barrikadenkämpfen aufrufen, selbst wenn speziell die deutschen Gewerkschaften nicht eng mit der SPD verfilzt wären, die spätestens seit Gerhard Schröder Mittäterin des groß angelegten Sozialraubs ist. Dennoch ist die vorherrschende Apathie schwer zu erklären, am ehesten vielleicht noch damit, dass ein gewisses Milieu auf gar keinen Fall das scheue Fabelwesen namens gesellschaftliche Mitte verschrecken will und dabei nicht mal bemerkt, dass diese Mitte immer weiter nach rechts rückt, wenn von links nichts kommt. Denn links, das will man auf gar keinen Fall sein, egal ob man sich gegen Nazis engagiert, den Kanzler und seine Verachtung des Pöbels kritisiert oder für Klimaschutz eintritt. Auch hier hat das ideologieproduzierende Gewerbe ganze Arbeit geleistet. Während einerseits die Polarisierung der Gesellschaft beklagt, sprich Widerspruch gegen die herrschenden Verhältnisse unter Zersetzungsverdacht gestellt und gefordert wird, man müsse auch noch mit den größten Arschlöchern reden, gelten Dinge, die die Gemeinschaft tatsächlich zusammenhalten, also Solidarität, Verantwortung, Verteilungsgerechtigkeit etc., als zu links oder woke, um es trumpistisch auszudrücken. Und viel zu viele von Umweltaktivistinnen

Andernfalls müsste man ja eingestehen, dass der Markt keine politisch neutrale Instanz ist, wie gerade am Beispiel der Fossilindustrie sehr schön zu studieren ist, von Putins Öl- und Gasimperium über die Unterstützung von Trump bis zur Installation der Gaslobbyistin Katharina Reiche als deutsche Energieministerin, lässt sich in diesem Fall tatsächlich sagen, dass hinter dem Faschismus das Kapital steht. Und ja, die längst in den Trumpismus abgerutschte CDU ist mitgemeint. Und dass es natürlich ein linkes Projekt ist, die Energieversorgung so zu organisieren, dass neben der Umwelt auch die Bürgerinnen und Bürger profitieren statt der Konzerne. Oder wie ich mal in einem früheren Artikel bereits schrieb, die Sonne ist eine kommunistische Verschwörung. Vergleichbares gilt für andere Themenfelder und ganz besonders natürlich da, wo es unmittelbar um die Ausbeutung der Arbeitskraft geht. Dinge wie 8-Stunden-Tag, Krankenversicherung und betriebliche Rente, also alles, was schon mit der Agenda 2010 zurückgebaut wurde und nun endgültig zum Abriss freigegeben wird, wurde von Gewerkschaften, KommunistInnen und einer Sozialdemokratie erkämpft, die heute als linksextremistisch gelten würde. Wer also im Alter keine Pfandflaschen sammeln, ein funktionierendes Gesundheitssystem und vielleicht sogar, man mag es kaum aussprechen, mehr vom Leben haben will als nur Arbeit, täte gut daran, die Phobie vor dem L-Wort abzulegen. Und wie wäre es damit, zur Abwechslung mal diejenigen unter Rechtfertigungsdruck zu setzen, die all die laufenden Schweinereien durchsetzen und gutheißen? Damit verschreckt man vielleicht ein paar Leute, kann aber auch Wahlen gewinnen und tatsächlich etwas bewegen, wenn man es denn wagt, das Geld da zu holen, wo es im Übermaß vorhanden ist. Denn anders als manche Top-Checker-Theorie-Linken meinen, die vor 30 Jahren bei Robert Kurz mal etwas vom tendenziellen Fall der Profitrate gelesen haben und letztlich der neoliberalen Agenda auf den Leim gegangen sind, ist diese Agenda kein Naturgesetz, sondern politisches Programm. Das Geld ist nicht weg, es ist nur woanders. Sehr schön beweist das der New Yorker Bürgermeister Zoran Mamdani, der Ende letzten Jahres mit einem explizit linken Programm die Wahlen gewann und gerade den Haushalt der Stadt mit einer Steuer auf Zweit- und Luxuswohnungen saniert. Dass er es dabei nicht lassen kann, von Superreichen und der globalen Elite zu raunen, also einen klassischen antisemitischen Code bedient, zeigt allerdings ein anderes Problem der Linken weltweit auf. Aber das wäre ein Thema für einen weiteren Artikel.

Glockendabler waren das und davor hörtet ihr Atom and His Package. Der Text, den ihr davor hören durftet, der war von Svenna Triebler aus der aktuellen Ausgabe der in Linz erscheinenden Versorgerin. Das freie Radio Korax in Halle steht im Programm bzw. im Fadenkreuz der AfD in Sachsen-Anhalt. Am 6. September werden in Sachsen-Anhalt Landtagswahlen sein. In den Umfragen liegt die AfD weit vorne. Nun, Meinungsumfragen sind eine Sache. Was bedeutet eine Regierung in Sachsen-Anhalt mit der AfD? Wie soll die Geschichte dann im Bereich Medien und freie Medien laut AfD-Programm laufen? Darüber sprach Radio Dreieckland aus Freiburg mit Alex vom Radio Korax in Halle am 10. Juni.

0: In Sachsen-Anhalt steht die AfD bei der Wahl laut Umfragen kurz vor der Regierung. Und ich bin jetzt hier verbunden mit Radio Korax, genauer gesagt mit Alex. Servus Alex.
1: Moin Moin.
0: Ihr habt es ja irgendwie geschafft, das heißt, ihr seid im Parteiprogramm der AfD aufgetaucht und zwar namentlich. Wie kommt es denn dazu?
1: Ja, wir sind im sogenannten Regierungsprogramm aufgetaucht und zwar nicht nur in der Fußnote, sondern eine ganze Seite hat die hiesige Völkische Partei uns gewidmet. Wie kommt es dazu? Naja, die wissen natürlich ganz genau, dass das, was wir machen, so ziemlich die Antithese ist von allem, was sie vorhaben. Also so völkische Tendenzen werden ja relativ klar mit einer Absage versehen. Kulturbegriff, den die AfD hat, der ja sehr deutsch und sehr eng gezogen wird, ist das ziemliche Gegenteil vom Programm von Korax. Und so ließe sich das fortsetzen. Also die Selbstverständlichkeit in 10 bis 20 Sprachen zu senden, kennt ihr ja bei Radio Dreieckland und anderen freien Radios auch. Das ist ein Graus den völkischen Vertretern. Und es gibt natürlich eine Vorgeschichte, die jetzt auch schon über 10 Jahre her ist. Beginnt bei sehr vielen Landtagsanfragen aus der AfD, was Korax betrifft, was die Finanzierung betrifft, was einzelne Programmmomente betrifft. Es gab immer wieder auch Programmbeschwerden, die allesamt auch abgewiesen wurden. Es gibt hier vor Ort in Halle vielleicht auch noch so ein paar Momente der Vorgeschichte, hier zum Beispiel die identitäre Bewegung, die also selbsternannte identitäre Bewegung, sind ja nur ein paar Leute, versucht ein Hausprojekt aufzubauen und das ist letztendlich gescheitert. Das war Luftlinie 400 Meter, vielleicht von Korax entfernt. Korax hat da sicherlich auch seinen Teil dazu beigetragen, dass dieses Hausprojekt relativ schnell sein Ende fand, 2000. Und da ist zum Beispiel derjenige, der maßgeblich für dieses Regierungsprogramm, dieses sogenannte Regierungsprogramm oder das Wahlprogramm verantwortlich ist von der AfD, der hat einfach dort sein Parteibüro, der Herr Till Schneider. Und deswegen ist dem Korax ein Dorn im Auge, weil er die ein oder andere Niederlage schon davon getragen hat, mit Blick auf Korax.
0: Das ist eine ganze Latte. Ihr seid ja schon in Sachsen-Anhalt längere Zeit unterwegs, das heißt, ihr sendet. Wie hat sich eure Sendetätigkeit denn in den letzten Jahren so gestaltet? Ich kann mir vorstellen, dass das politische Umfeld sich stark gewandelt hat.
1: Mit Blick aus Baden-Württemberg. Es gibt in Sachsen-Anhalt ein Land, knappe 2 Millionen Einwohner, zwei, sagen wir mal, Zentren der Urbanität. Das ist Magdeburg als Hauptstadt und das ist Halle. Mit einer großen Universität von der Größe, ich glaube, ziemlich genauso viele, fast genauso viele Einwohner auch wie Freiburg. Da ist das Leben in Halle sicherlich ein anderes als auf dem platten Land und hat auch immer andere Wahlergebnisse schon immer gehabt. Da ist das Zentrum der Zivilgesellschaft Sachsen-Anhalts, das ist sicherlich in Halle zu finden. Da spielt Korax eine Rolle und zwar seitdem es sendet, seit 2000. 24 Stunden seitdem auch Programm am Tag. Und da hat sich jetzt inhaltlich, naja, klar, ein bisschen was geändert, aber es ist nicht so, dass hier ein permanent 24 Stunden, 7 Tage die Woche es nur um die AfD geht. Im Gegenteil, natürlich geht es auch darum, schon auch ein konträres Lebenskonzept nahezubringen, zu erzählen. Und natürlich gibt es hier Rubriken, die mittlerweile auch seit 20 Jahren existieren, wie die Antifa-Nachrichten, woran sich nun wirklich nicht nur die AfD stört allein am Namen, was für uns aber eine Selbstverständlichkeit ist, zu sagen, natürlich Nachrichten aus einer antifaschistischen Perspektive gibt es hier jede Woche völlig selbstverständlich. Und das heißt, Überblick über Übergriffe, aktuelle Entwicklungen der Rechten, der neuen Rechten, aber auch Verständigungsprozesse mit anzustoßen hier lokal, das ist natürlich ein Teil von Korax, ist aber eben auch nur ein Teil. Das in seiner Bandbreite des Programms, allein musikalisch zu schauen, gibt es kein, in Ostdeutschland mindestens kein Radioprogramm, was eine musikalische Vielfalt hat, die annähernd so ist wie bei Korax. Also auch gibt in Sachsen freie Radios, die senden nicht 24 Stunden. In Berlin ist es alles sehr zerstritten. Da ist Korax ein Vorreiter, beziehungsweise schon noch so eine Art Bastion von so Hauch von Emanzipation oder emanzipatorischen Gedanken der Menschheit hier Möglichkeit zu geben, den Menschen hier Möglichkeiten zu geben, sehr zugangsoffen zu sein. Und es klingt auch natürlich ganz anders als der MDR. Da muss man dazu sagen, dass der MDR im Vergleich zu anderen Öffentlich-Rechtlichen schon noch mal eine Spur konservativer ist und auch immer war. Das ist, glaube ich, in der Relevanz von Korax nicht zu unterschätzen im Vergleich zu, weiß ich nicht, dem NDR, dem WDR, klingt der MDR auch einfach so, dass man sich ein freies Radio oft wünscht. Und auch das hat, glaube ich, im Selbstverständnis von Korax schon auch ein gewisses Selbstbewusstsein mit sich gebracht und führt auch dazu, dass es ist ein Radioverein, über 400 Mitglieder, es gibt kaum eine Woche, wo nicht 3-4 Veranstaltungen hier im Veranstaltungsraum stattfinden. Das ist einfach sehr präsent, auch in der Stadtgesellschaft. Und auch deswegen stört sich daran eine völkische Rechte, die ja in Sachsen-Anhalt schon seit Jahren als vom Verfassungsschutz bestätigt rechtsextrem zu bezeichnende Partei ist.
0: Ja, das war natürlich eine gute Antwort, finde ich. Aber ich habe eher auch gemeint, wie ist es, wenn man auf die Straße geht und zum Beispiel ein Radio Korax T-Shirt trägt? Ich denke mir, vor ein paar Jahren, wenn man ein AfD-T-Shirt getragen hätte, dann wäre man aufgefallen. Und wie sieht es aus jetzt mit einem Radio Korax T-Shirt?
1: Auch in Halle ist das relativ unproblematisch. Das muss man sich gar nicht so düster vorstellen. Das ist passiert häufiger, dass Leute mit Korax-T-Shirts umhergehen und da ist jetzt die Rate an Angriffen nicht so hoch oder die Wahrscheinlichkeit. Also das ist in Halle kein Problem. Aber natürlich merken wir schon auch eine Veränderung in der Diskussion. Ich habe vor ein paar Minuten gerade mal in die Lokalzeitung geschaut, was da an Leserbriefen gedruckt wird. Das hätte es vermutlich vor 5 Jahren so nicht gegeben. Ja, völlig ohne Einordnung wiedergegebene rechtsradikale Position. Da verändert sich was oder da hat sich was verändert. Da wissen wir alle Bescheid, wenn man sich die sozialen Netzwerke anschaut, wie sie funktionieren und wie dort Meinung reproduziert wird und dann auch noch unter kapitalistischen Vorzeichen. Das sind alles jetzt keine guten Entwicklungen. Das ist in Freiburg ähnlich wie in Halle. Und natürlich verändern sich auch kleine Dinge. Es gibt hier gerade Diskussionen, zum Beispiel in Magdeburg hat man kürzlich die Stadtbibliothek einen Autor vor ein paar Stunden ausgeladen mit sehr hanebüchenen Argumenten, die ja schon auch eine Veränderung zeigen. Also der jetzt ganz klar, ich habe ein Problem mit AfD-Positionen hatte und da hat man einfach Gründe vorgeschoben. Und das ist schon eine Verschiebung, die ist nicht uninteressant und geht an Korax erstmal nicht spurlos vorbei, weil natürlich all die Leute, die hier Radio machen, ja in diesem Bundesland leben. Gleichzeitig ist sehr viele Anfragen, gibt auch von außen, was kann man denn tun, wie kann man euch unterstützen, wie kann man Initiativen unterstützen, die damit jetzt ein Problem haben werden. Das nimmt definitiv zu, auf Korax bezogen, seit Januar, also seitdem die AfD dann zum Beispiel auch in ihrem Programm Korax ja aufs Tableau gehoben hat, ist die Zahl der Fördermitglieder um nochmal ein Drittel gestiegen. Das heißt, es ist jetzt auch nicht nur schlechteste PR in dem Sinne, also danke AfD dafür, aber es gibt auch Nachdenken über das, was passiert da ab September, was sehr intensiv ist und wo unterschiedliche Ideen kursieren, wo wir natürlich als Radio auch viel nachdenken und aber als Antwort haben, naja, die Relevanz des Radios wird mit Sicherheit nicht kleiner werden, egal wie die Wahl ausgeht, auch ab September. Und daher kann man nur einladen, jetzt in Freiburg zuhörend, gerne Korax auch unterstützen. Dafür gibt es einen Förder- und Freundeskreis, ffk.radiokorax.de, und das hilft tatsächlich am meisten. Sehr viele Anfragen wirklich, die auch bei uns eintrudeln, die sagen, was kann man denn tun? Und mittlerweile bin ich übergegangen zu sagen, ja, der Förder- und Freundeskreis ist es, also finanzielle Unterstützung ist sicherlich nicht ganz verkehrt, denn der Hebel, der an Korax angesetzt werden würde von Seiten der AfD, ist sicherlich der, dass man Förderung streitig macht. Also Korax finanziert sich zu einem Teil auch aus Geldern, die über die Medienanstalt verwaltet werden, frühere GEZ-Gelder, die in Sachsen-Anhalt relativ okay an die sogenannten Bürgermedien gehen. Korax als freies Radio wird darunter geführt. Das würde die AfD relativ schnell angreifen. Da braucht sie Mehrheiten in der entsprechenden Versammlung der Medienanstalt. Das dauert sicherlich noch ein bisschen. Aber auf dem Wege der Judikative kann man da, glaube ich, schon mit Gegenwehr rechnen, die jetzt auch über so ein Wahlprogramm hinausgehen. Und davor schützt uns eine finanzielle Unabhängigkeit. Umso mehr finanzielle Unabhängigkeit, umso selbstbewusster kann man da weiter agieren, weiter senden. Und das ist jetzt das, worum es uns geht.
0: Auf der anderen Seite im Programm steht auch drin, dass der Medienstaatsvertrag letztendlich aufgekündigt werden soll. Das heißt, allen Radiostationen oder Rundfunkstationen geht's an den Kragen. Und auch, dass die Lizenz für Radio Korax praktisch entzogen werden sollte, weil es irgendwie, naja, nicht legal oder unter anderen Voraussetzungen erteilt worden ist. So zumindest hier die AfD.
1: was Medienstaatsvertrag angeht. Ich glaube, da haben dann viele Juristen und Juristinnen ein schönes Betätigungsfeld. Das wird sicherlich lange juristische Auseinandersetzungen nach sich ziehen, den einfach so zu kündigen. Halte ich für ein interessantes Projekt. Das wird sicherlich einige Jahre dauern, bis da die entsprechenden juristischen Verfahren sich nach sich gezogen haben. Was Corax angeht, es gibt eine Lizenz bis 2035 aktuell, also eine UKW-Lizenz. Die gibt uns erstmal Sicherheit, dass dann fadenscheinige Gründe natürlich aufgezogen werden könnten, daran was zu rütteln, ist auch klar. Aber das werden wir dann sehen. Und ganz so einfach funktioniert es dann doch nicht, wie es die AfD hätte. Also die Idee, mit einer potenziellen Regierungsmehrheit dann mal so eben über die Medienlandschaft zu bestimmen. Und auch wenn sie das Textbook aus Ungarn von Orbán sich sehr genau angeguckt haben, das ist dann nicht ganz so einfach in einer, ja, auch medienrechtlich etwas anderen Situationen, die es in der BRD in Deutschland gibt als in Ungarn. Aber es hilft sich sicherlich damit auch auseinanderzusetzen, vorzubeugen und Perspektiven zu entwickeln, die auch über diese Wahl hinausgehen. Und da ist das für Corax Credo, was schon immer Credo ist, Ort von Initiativen, zivilgesellschaftlichen Initiativen, politischen Gruppen, sozialen Gruppen zu sein, die sonst nicht die Möglichkeiten haben, also eben im Radio zu sprechen oder überhaupt medial vorkommen oder in irgendwelchen sozialen Netzwerken, wo ja jeder lauter schreien muss. Und da ist, denke ich, die Attraktivität eines solchen Radios gerade in so einer Situation auch nicht von der Hand zu wischen oder vom Tisch zu fegen.
0: Kurz zusammengefasst heißt es, sie versuchen euch den Geldhahn abzudrehen beziehungsweise dem Raben den Hals umzudrehen und mit dem Geldfluss eben euch tot zu machen. Und da hilft nur eins, Mitglied werden bei Freien Radios, Mitglied werden bei Radio Corax.
1: Das hast du schön gesagt.
0: Dann bedanke ich mich mal für das Gespräch, Alex. Und ich hoffe, dass wir noch lange, lange, lange Beiträge von euch bei Radio Dreieckland senden können.
1: Dank dir fürs Interesse und auf bald.

0: Ich mache das Radio an und spüre noch Möglichkeit. Postkartenflut war das von Knaf Rellem Ism. Ihr hört Quergelesen, aber nicht mehr lange, denn die Stunde ist schon fast vorbei. Dem zuletzt gehörten vor dem Stück, dem Gespräch, das Radio Dreieckland mit Alex von Radio Korax in Halle geführt hat, ist eigentlich kaum was hinzuzufügen. Freies Radio lebt davon, dass Geldhähne nicht mit einer Hand zugedreht werden können. Das war immer die Idee der Fördervereine für freies Radio. Wenn viele Hörerinnen und Hörer, viele Interessierte so ein Projekt unterstützen, kann es nicht mit einer Handbewegung plötzlich finanziell stillgestellt werden. Halle, das ist vielleicht nicht immer allen Hörerinnen und Hörern im Sendegebiet von Querfunk gleich bewusst, ist übrigens die Partnerstadt von Karlsruhe. 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Gerade in solchen Zeiten, in denen freies Radio als ein Ort gesellschaftlicher Auseinandersetzungen eine enorme Wichtigkeit bekommt, als Ort nicht nur der Gegenöffentlichkeit, sondern auch des selbstbewussten gesellschaftlichen Experimentierens gegen die völkische Erstickung von Gesellschaftlichkeit. Bessere Zeiten klingt gut, darum freies Radio.
1: Fletcher from Bristol. 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
10: 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Und jetzt geht's los mit dem Programm und ich wünsche euch ganz viel Spaß. Als erstes haben wir heute ein freies Feature über ein ehemaliges Kinderheim in Bronsdorf und danach geht's weiter mit unserer aktuellen Sendung.

0: 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In der Sendung gibt's halt seinen Erfahrungsbericht. Die gesamte Musik, die ihr hören würdet, die hat er sich gewünscht. Und dann gibt's noch ein Interview mit Gerrit Poppe zu Breunsdorf. Und noch ein Gespräch mit Cornelia Lotter zu ihrem Roman Der Himmel über den Mauern, wo es halt um den Jugendwerkhof in Torgau geht.
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0: Ich spreche jetzt mit Griet Poppe. Du hast ein Buch geschrieben, Die Weggesperrten. Vielleicht kannst du ein paar Sätze zu diesem Buch sagen. Worum geht's da?
1: Also Die Weggesperrten habe ich zusammen mit meinem Sohn Niklas Poppe geschrieben. Und da geht es um Umerziehung in der DDR, Schicksale von Kindern und Jugendlichen. Also hauptsächlich von Kindern und Jugendlichen, die in den Spezialheimen der DDR gewesen sind. Plus auch einen historischen Rückblick in die NS-Zeit. Und es kommt auch ein Heim vor in der Bundesrepublik. Und es führt dann bis in die Gegenwart zu den Hasenburg-Heimen in Brandenburg.
0: Spezialkinderheim, das war so ein Begriff in der DDR, aber was ist damit genau gemeint und wer wurde da reingeschickt?
1: Ja, vielleicht erstmal zur Erklärung. Also es gab halt die Normalheime in der DDR und die Spezialheime. Und zu den Spezialheimen gehörten die Spezialkinderheime und die Jugendwerkhöfe. Und die Spezialkinderheime waren halt für Kinder, also von 6 bis normalerweise 14, manchmal waren die auch schon älter, Jahren. Viele kamen allerdings dann vom Spezialkinderheim noch in den Jugendwerkhof, denn ab 14. Die sollten da umerzogen werden, weil man ging davon aus, dass die schwer erziehbar sind. Also die galten oft als asozial, hatten ja Schule geschwänzt oder waren von zu Hause abgehauen oder machten sonst irgendwie Probleme. Und dann, ja, wenn die Jugendhilfe die auf dem Kieker hatte, konnten die also in ein Spezialkinderheim eingewiesen werden. Natürlich betraf es auch viele Kinder aus Normalheimen, die dann meinetwegen da sich auffällig verhielten und die kamen dann auch ins Spezialkinderheim. Also das war dann nochmal eine viel drastischere Behandlung als in so einem normalen Heim.
0: Also du hast jetzt Jugendhilfe gesagt, aber können das auch dann die Eltern entscheiden, dass ihr Kind in das Kinderspezialheim kommt oder war das auch Lehrer?
1: Nee, das war, also die Einweisung in die Spezialheime lief immer über die Jugendhilfe. Also die Eltern hatten da auch keine Möglichkeit, die Kinder wieder rauszuholen, weil das eben nicht über Gericht lief. Also anders als zum Beispiel in der Bundesrepublik, wo man also per Anwalt versuchen kann, sein Kind aus dem Heim rauszuholen. Ja, das war in der DDR überhaupt nicht möglich, weil die Einweisung war eine Verfügung der Jugendhilfe.
0: Gab es da so Regularien, also was ein Kind gemacht haben muss, damit es da eingewiesen wird? Oder war das so ein bisschen Wischiwaschi und Willkür oder wie funktioniert sowas?
1: Naja, also das traf halt hauptsächlich Kinder, die eben aus, wie soll ich sagen, schwierigen sozialen Verhältnissen kamen. Also nicht immer, aber oft. Die dann manchmal schon auffällig waren, meinetwegen, wenn zu Hause, ich sag jetzt mal, geschlagen wurde. Ja. Und die Kinder hauten dann ab von zu Hause, also passiert ja heute auch noch. Und da wurde aber nicht geguckt auf das Kind. Also warum ist es jetzt auf der Straße, warum verhält es sich meinetwegen aggressiv, sondern man wollte dieses Verhalten korrigieren. Man hat also nicht nach den Ursachen geguckt oder geforscht, sondern man hat das Kind halt genommen und dann in dieses Spezialkinderheim gesperrt. Ja, die hatten auch keinen Kontakt nach außen, also zu anderen Kindern oder so. Es gab heimeigene Schulen. Also das gab es auch nur im Spezialkinderheim, dass die also nicht in eine normale Schule kamen, sondern eben auf dem Gelände beschult wurden. Und das hatte halt zur Folge natürlich, dass sie oft auch den Kontakt verloren haben nach draußen. Und ja, diese Umerziehung funktionierte eben auch mit viel, also autoritären Maßnahmen, um es mal harmlos auszudrücken. Also die mussten zum Beispiel, also es war ein sehr geregelter Tagesablauf, ähnlich wie im Jugendwerkhof auch. Also es fing dann schon an, dass die morgens ganz früh aufstehen mussten, ihre Betten bauen mussten, Frühsport, dann antreten, marschieren übers Gelände, also so halb militärisch oder ja, militärisch war das schon eigentlich auch, dieser ganze Ablauf. Es wurde auch bestraft, ziemlich schnell, also beispielsweise bei Fluchtversuchen mit Arrest, also gab es Arrestzellen, selbst für die Kinder, also in den Jugendwerkhöfen sowieso, aber auch schon in Spezialkinderheimen. Dann bekamen die erstmal eine Arreststrafe, wenn die also versucht hatten abzuhauen.
0: Ja, das klingt ja jetzt erstmal nicht so pädagogisch, das ist so ein militärischer Drill mit autoritärem Strafregime, aber also Wurde da auch so, also das, was man heute so sozialarbeiterisch oder irgendwie, also wurde auf die Kinder eingegangen oder wurde denen versucht? Nee.
1: Also es wurde auf die einzelnen Kinder halt nicht eingegangen, weil, also es galt ja die Kollektiverziehung, also es sollte alles im Kollektiv passieren, alle sollten eben auch gleich sich verhalten, also beispielsweise beim Bettenbau, es war vorgeschrieben, wie das Bett zu bauen war und jeder musste sich daran halten, ja, also egal, ob der jetzt ordentlich war oder nicht, also die mussten das halt machen, das und so, und es war eigentlich so ein bisschen wie so, ja, preußische Erziehung, wenn man so will, also alle mussten das Gleiche machen und sollten sich angepasst an dieses System, das natürlich durch die SED wieder vorgegeben war, also angepasst verhalten und es sollte umerzogen werden zu sogenannten sozialistischen Persönlichkeiten, also das war dann das obere Ziel, aber das hieß eigentlich zur Anpassung, also dass die dann nicht mehr aufmucken und dass sie dann auch erstmal wegkommen aus den normalen Schulen oder eben von der Straße oder so.
0: Also dieses in der Gruppe erziehen, das klingt ja erstmal vielleicht gar nicht so schlecht, aber oft ist das ja im Gefängnis oder bei diversen anderen, also bei Soldaten oder so, dass halt diese Gruppe, dass es innerhalb der Gruppe dann krasse Hierarchien und teilweise Gewalt und Mobbing und alles Mögliche gibt und dass es aber auch so ein bisschen gewollt ist von oben, dass es zusätzlich zu der Ordnung von oben dann nochmal diese Innergruppenordnung gibt. War das in den Kinderspezialheimen auch so und war das gewünscht?
1: Ja, das war auch so, also nach den Zeitzeugenberichten, also war auch viel davon die Rede, dass alles eben im Kollektiv gemacht werden musste, dass im Kollektiv also auch dieser Sport, wie zum Beispiel ganz viele Liegestütze, also so ein Drillsport eigentlich gemacht wurde und wenn dann halt einer nicht mitkam, dann musste die Gruppe eben so lange weitermachen, diese Übung, bis derjenige wieder mitgemacht hat. Das war auch im Spezialkinderheim schon so. Das heißt, es wurde für das sogenannte Fehlverhalten eines Einzelnen wurde auch die Gruppe bestraft. Und das führte natürlich dann dazu, dass die Gruppe sich an einzelnen Kindern dann gerecht haben. Also meinetwegen nachts, wenn der Erzieher nicht dabei war. Ja. Hm. Also dann gab es eben auch Kloppe für das Kind, das eben ihnen die Strafe eingebrockt hatte, ne? Also der Gruppe.
0: Gab es da einen grundlegenden Unterschied in der Behandlung dann zwischen den Mädchen und den Jungen?
1: Nee. Also es gab reine Jungs-Spezialheime, reine Mädchenspezialheime, manche waren auch gemischt, also das war unterschiedlich. Die wurden nicht anders behandelt, nee. Also bei den Mädchen war das genau das Gleiche.
0: Dann wollten wir uns ja mal das Kinderspezialheim Breunsdorf bei Freiberg genauer angucken. Vielleicht kannst du ein bisschen dazu sagen, wo das liegt, wie das aussieht und von wann bis wann das existiert hat.
1: Naja, das liegt in Sachsen, Breunsdorf. Dann hat das eine lange Vorgeschichte. Also es war schon 1824 als Landeswaisenanstalt auf einem ehemaligen Rittergut eröffnet worden. Dann war das dann, ja, wie man das damals nannte, eine Erziehungs- und Korrektionsanstalt. Das heißt, da wurden eben auch schon Kinder, wenn man so will, gedrillt. Denn in der Zeit des Nationalsozialismus kamen da erstmal Erwachsene rein und dann aber auch wohl noch Kinder, also Minderjährige, die dann offenbar als ja, psychisch auffällig galten und die dann auch in die Euthanasie Maschinerie hineingerieten und ja, das war eben Nazi-Zeit nochmal besonders extrem. Dann wurde zu DDR-Zeiten da erstmal ein Jugendwerkhof reingesetzt und der existierte bis 1965 und danach dann eben dieses Spezialkinderheim.

0: katholische Kindererziehungsheime in Irland und sonst wo. Und in Westdeutschland war es auch nicht so schön. Da war genauso schlimm, aber das wurde nach 68 dann so ein bisschen besser auf jeden Fall.
1: Ja.
0: Aber wie ist das jetzt zum Beispiel mit der Aufarbeitung? Also gibt es da jetzt so eine, also wird da kritisch nachgefragt, gibt es da so eine Bewegung, die das Ganze so ein bisschen aufarbeitet und in den heutigen Kontext stellen will?
1: Naja, es gibt die Gedenkstätte in Torgau, also geschlossener Jugendwerkhof. Torgau war ja auch ein Spezialheim der DDR und der einzige geschlossene Jugendwerkhof. Die kümmern sich auch so ein bisschen um die Belange der anderen Spezialheime. Also wenn man dann Anlaufpartner sucht oder sich da mal erkundigen will, wie es um Rehabilitierungsmöglichkeiten steht, der kann sich da auch nach Torgau wenden. An die Gedenkstätte, das ist schon möglich. Hm. Ansonsten gibt es da wenig Aufarbeitung, gerade diese Spezialkinderheime sind aus meiner Sicht ziemlich unerforscht, unterbelichtet. Also es gibt eben einzelne Zeitzeugenberichte, wobei eben Breunsdorf auch als besonders schlimm und brutal schon deutlich geworden ist durch die Zeitzeugen eigentlich, ja, und auch durch dieses Gebäude, das gibt es ja wohl noch. Also es sieht auch aus wie so ein altes Gespensterschloss. Mhm. Also ist heute auch noch so ein Lost Places-Ort. Und also es ist schon auch sehr finster, vielleicht auch durch die Vergangenheit. Ja, also dass das von vornherein auch so ein furchtbares Gebäude war. Und da wurde eben auch nichts verbessert für die Kinder, die denn da drin waren. Im Gegenteil, es wurde eben wirklich auch massiv gegen sogenanntes Fehlverhalten vorgegangen. Also ein Zeitzeuge hat halt berichtet, der kam mit 12 Jahren dort rein und das Erste, was er sah, war, dass da ein Kind an einem Heizungskörper gefesselt stand. Und das war halt eine Strafe, die er dann selber auch noch erleben musste. Und er war 2 Jahre da in Breunsdorf. Und besonders gelitten hat er eben darunter, dass eben dieses Kollektiv immer benutzt wurde, auch im Sinne der Erzieher, also die sollten dann sich untereinander bestrafen. Der Erzieher hat sich dann nicht die Hände schmutzig gemacht, so wurde das geschildert von ihm, sondern der hat dann gesagt, naja, hier, ich sage jetzt mal ein Beispiel, der hat eingepinkelt, ihr wisst ja, was da zu machen ist, und dann wurde der halt bestraft durch die Gruppe. Ja. Mhm. Also auch mit Schlägen und Drangsalierung. Das war dann normal. Vielleicht noch zu der Zeit, als der da war. Also der ist ja 1986 eingewiesen worden. Also der Zeitzeuge, mit dem ich da gesprochen habe. Also René Brockhaus heißt der. Und das zeigt auch, dass das also bis zum Schluss, bis zum Ende der DDR noch so brutal ablief. Ja. Also es hat sich nichts verbessert. Und das war eben anders in der Bundesrepublik, natürlich durch 68 und solche Heimrevolten, die natürlich nur in der Bundesrepublik stattfinden konnten. Das gab es in der DDR alles nicht. Also solange die DDR existierte, hat sich da nichts Positives getan.

Sachlicher Versuch über den Aufenthalt im Spezialkinderheim Martin Andersen Nexö in Bronsdorf bei Freiberg in Sachsen. Vorab, ich bin Felix. Felix ist mein Deckname. Inhaftierung begann am 20.11.1981. Gruppe 7 im Erdgeschoss, Haus 4 unter M. Ich habe mich wichtig genommen. Sehr wichtig. Mit sowas habe ich nicht gerechnet. Dass mein Vater auf Makarenko flog, dem sowjetischen Pädagogen. Hart wirst du erzogen, du wirst und bla bla. Wurde zur Nummer 19 der Gruppe 7, weil bis dahin der letzte Zugang. Wollte nie mitspielen, musste aber funktionieren. Nackte Fakten. 20.11.81 bis zum 1.7.82. Gruppe 7 unter M. einer blondierten Ziege, eine stolzierende Elster, die den Eindruck erweckte, begründbar schlecht gelaunt zu sein. Und sie sann auf Rache. Vielleicht ist dir mal was ganz Doofes passiert. Ein typisches Beispiel. Sie stellte sich vor dich, verlangte Blickkontakt und wenn sie den hatte, latschte sie dir mit Wucht ins Schienbein. Alle hatten ja schrammige Beine, von den Knien abwärts. Außer vielleicht A.H. aus Karl-Marx-Stadt, R.N. aus Fürstenwalde und A.K. aus Berlin. Die drei hat sie weder geschlagen, getreten noch geboxt. Einfacher Grund, die drei waren so oft in der Schule sitzen geblieben, dass sie erwachsen wirkten. H.K. war zwar nicht so groß, aber durchtrainiert. Das waren auch die Bosse innerhalb der Gruppe. Ohne deren Zustimmung solltest du eh nichts machen. Lieblingskloppe war es meistens mir, in die Eier zu treten, zu latschen, zu boxen oder wie auch immer, Hauptsache in die Eier. Ich war der Gruppenschwächste. Ich hatte immer begründete Angst um meine Weichteile. Jeder andere auch. Schwach, eingesperrt und rechtlos waren wir zu jeder Bösartigkeit bereit, gegen vermeintlich Schwächere. Situationsbedingt. Gib alles, hieß es dann. Der hat mich zuletzt gelatscht, ergo anerzogene Rache, vielleicht hören die mal damit auf. Ein Köter, der immer nur getreten wird, schnappt nach allen Seiten. Alltag und alle Tage, nö, Alltag jeden Tag und alle Tage wieder. Die Geo- und Deutschlehrerin war mit dem Heimleiter verbändelt. Alle, die im Heim irgendwas machten, wohnten in Bronsdorf. Sorry, das riecht mir heute schwer nach Inzucht. Kadettenheim pur. Jeder Weg außerhalb vom Tagesraum in Reih und Glied und Gleichschritt. Ich als Letzter. Kein Nix, nur Disziplin. 6:50 aufstehen, Frühsport, Betten machen, alles auf Kante. In den Keller, in den Waschraum. Hier stand der FD, Funktionär vom Dienst, und schrie, Eier waschen, Zähne putzen, aber zackig. Wieder im Laufschritt in den Tagesraum. Die am Vorabend zusammengelegten Lumpen überwerfen, zum Frühstück marschieren, immer die Uhr im Nacken. Um 8 Uhr war Schulbeginn. Zur Schule rüber marschiert mit dem Sportlehrer in seinem immer gleichen, verwaschenen blauen Trainingsanzug. Immer gleich auch seine Latte, die er stolz vor sich hertrug. Ein Junge muss auf Zack sein, bellte er, jeden Tag. Bengel, die wir waren, konnte sich keiner von uns vorstellen, dass der sich an uns aufgegeilt hat. Ein weiteres Indiz, wir mussten fast immer Krebsfußball spielen. Und der H. verbot uns Schlüpfer unter den Turnhosen zu tragen. Begründung war, dass die Eier sonst anfangen zu stinken. Leider ist mir keine Erinnerung geblieben, die nicht wehtat. Ein ständiges sich gegenseitig in die Eier latschen oder sich simpel verdreschen war gang und gäbe. Und ich war der ewige Pimpf. Petzen hieß Futzen und war schlimmer als alles andere. Rechtlose haben auch ein Ehrgefühl. Nach der Schule warteten die Tagesdienste, Wochenenddienste und Extras. Extras waren zum Beispiel auf den Feldern, um das Dorf Steine von den Feldern zu sammeln. Echt monoton. Oder die restlichen Kartoffeln vom Feld sammeln, bis der eigene Korb voll war, um den auf den LPG-Hänger zu kippen und dann von vorn. Dafür bekamen wir nach circa einer Stunde ein Brot mit Margarine, dünn und dünn feine Leberwurst. 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

0: Der Jugendwerkhof Torgau. Eine literarische Annäherung. Wie prägt Geschichte unsere Gegenwart? Welche Formen der Auseinandersetzung mit der Geschichte brauchen wir? Diese Fragen beschäftigen die Schriftstellerin Cornelia Lotter. Sie setzt sich in ihrer Literatur mit der Gewaltgeschichte des Leipziger Stadtraums auseinander. Auch fernab des Schreibens ist sie in diesem Bereich aktiv, im Initiativkreis Riebeckstraße 63. Dieser Ort in Leipzig war über die Jahrzehnte unter anderem Zwangsarbeitsanstalt, Ort der NS-Verfolgung und geschlossene venerologische Station, in der Frauen in der DDR Zeit festgehalten und misshandelt wurden. Cornelia Lotters aktueller Roman beschäftigt sich ebenfalls mit der DDR. Er handelt vom geschlossenen Jugendwerkhof Torgau. In der DDR war er nicht nur legendär, er war eine Drohkulisse. Und für die dort Eingesperrten ein Trauma fürs Leben. Nur, wie präsent ist uns das heute noch? Wie wirkt eine gewalttätige Vergangenheit bis in die Gegenwart fort? Cornelia Lotter verhandelt diese Fragen mit ihrem Roman »Der Himmel über den Mauern«. Radio Korax sprach mit ihr über ihre literarische Auseinandersetzung mit dem Jugendwerkhof Torgau und dem System der Heimerziehung in der DDR.
1: Wie sind Sie denn dazu gekommen, sich überhaupt thematisch mit dem Jugendwerkhof in Torgau in Ihrem Roman zu befassen?
2: Also das kam eigentlich als Nebenprodukt meiner Recherche zu einem anderen Roman, nämlich zum Roman Schweigeort zustande, in dem ich unter anderem über die venerologischen Stationen, speziell in Leipzig, in der Riebeckstraße 63, in Halle gab es ja sowas auch, recherchiert habe und festgestellt habe, dass viele jungen Frauen, die in der sogenannten Tripperburg, also zwangsinterniert waren, entweder vorher oder nachher auch in Torgau gewesen sind. Mhm. Und deswegen, weil ich natürlich als ehemalige und sozialisierte DDR-Bürgerin auch von diesen Jugendwerkhöfen oder von diesem System der Heimerziehung, speziell natürlich auch vom Schlimmsten in Torgau gehört hatte, war das für mich Anlass, mich auch nochmal in Form eines Extraromanes mit diesem Thema zu beschäftigen.
1: Okay, interessant. Könnten Sie kurz umreißen, was denn eigentlich das System dieser ehemaligen Jugendwerkhöfe in der DDR war?
2: Das gehörte ja also eigentlich zum Heime, diese Einrichtung, wenn man das mal ganz pauschal und einfach sagen kann, dienten halt der Disziplinierung von aufmüpfigen Jugendlichen, die nicht in Richtung Entwicklung einer sozialistischen Persönlichkeit gewesen sind und die also nicht auf diesem Weg geradlinig entlang marschierten, sondern in irgendwelcher Weise abgewichen sind und eben abweichendes Verhalten, störendes Verhalten gezeigt haben. So kann man es vielleicht ganz einfach zusammenfassen.
1: Ja, vielen lieben Dank. Sie haben ja schon eben gesagt, Sie sind selber in der DDR aufgewachsen. Und ja, wie haben Sie denn eigentlich den Umgang mit auffälligen Jugendlichen in Ihrem damaligen Umfeld wahrgenommen? War das für Sie präsent?
2: Also eigentlich überhaupt nicht, weil ich auch eine völlig angepasste Schülerin bis hin zur überzeugten Sozialistin, sage ich jetzt mal, gewesen bin. Also ich war immer überzeugt, dass der Sozialismus die bessere Gesellschaftsordnung ist. Ich war allerdings auch immer sehr kritisch, das muss ich auch dazu sagen. Also ich habe dann später mit Erstaunen festgestellt, als ich dann meine Stasi-Unterlagen angefordert habe, dass die Stasi schon 1978, da war ich gerade im dritten Studienjahr, schon eine Akte über mich angelegt hatte. Was mich aus dem Grund eben sehr erstaunt hat, weil ich ja zu diesem Zeitpunkt eigentlich noch voll überzeugt gewesen bin, allerdings eben auch kritisch und auch kritisch diskutiert habe in unserem Marxismus-Leninismus-Unterricht oder in Philosophiekursen oder außerhalb des Studiums. Ich verkehrte auch in Künstlerkreisen, das muss ich dazu sagen, weil ich habe schon immer geschrieben und war dann zum Beispiel in Meiningen, wo ich studiert habe, in so einem Zirkel schreibender Arbeiter drin. Und das war 1976, als ich anfing mit dem Studium, war gerade diese große Biermann-Ausbürgerungs- und Ausreisewelle und Solidaritätskundgebungswelle. Und da habe ich dann schon auch sehr kritisch nachgefragt, wieso man so mit Leuten umgeht, die einfach anderer Meinung sind und aber trotzdem eigentlich einen besseren Sozialismus wollen. Also da gab es schon auch einige Diskussionen, möglicherweise war das dann der Grund auch dafür, dass man mich ein bisschen besser oder eher im Blick genommen hat. Aber nichtsdestotrotz habe ich mich bis zum Ende meines Studiums eigentlich, das 1980 geendet hat, immer als überzeugte Sozialistin, kann man sagen, gesehen. Mhm. Und was Ihre Frage anbetrifft, abweichendes Verhalten, das habe ich eigentlich gar nicht so mitgekriegt. Mhm. Sicher gab es immer auch Schüler, Mitschüler, Mitstudenten, die da irgendwie eine gegenteilige oder krassere Meinung hatten. Aber dass mit denen jetzt da irgendwie was Schlimmes gemacht worden wäre oder so, das habe ich persönlich also nicht erlebt.
1: Okay. Für die Recherche sind Sie ja auch auf das Gelände gefahren von der Gedenkstätte. Und vielleicht könnten Sie kurz beschreiben, wie es da heute aussieht und dann auch, welche Wirkung der Besuch der Gedenkstätte während Ihrer Recherche auf Sie hatte.
2: Diese Gedenkstätte, die ist ja im ehemaligen Verwaltungsgebäude drin und die ist sehr, sehr sehenswert und auch emotional sehr beeindruckend und anrührend, weil die Räume, die Ausstellungsräume so gestaltet sind, dass man einfach auch sofort in diesem System drin ist und auch akustisch gibt es da verschiedene Dinge, die da eingespielt werden. Mhm. Ob das jetzt ein Türenknallen ist oder Schlüsselrasseln oder Stimmen, die da Befehlstöne brüllen. Also das ist alles sehr, sehr authentisch und nahegehend, aber natürlich auch sehr informativ. Was mich persönlich am meisten schockiert hat, war das, was hinter dem Verwaltungsgebäude in den Gebäuden, wo ehemalige Unterbringungen, also Schlafsäle oder auch Arbeitsräume mal gewesen sind. Da wohnen ja heute Leute, das sind ganz normale Wohnungen mit schönen Balkonen hinten raus. Und das ist das, was mich so ein bisschen irritiert hat. Einerseits ist es natürlich normal, dass man bei dieser Wohnungsnot alle möglichen Räume und Gebäude und so weiter nutzt. Aber dieser Gedanke, dass da jetzt dort, wo Kinder und Jugendliche schikaniert und getriezt worden sind, dass da jetzt Familien am Abendbrotstisch sitzen und vielleicht nicht mal wissen, was da vorher in diesen Räumen gewesen ist, das kann ich jetzt nur vermuten. Ich weiß nicht, ob alle, die da drin leben, da auch wirklich Bescheid wissen über die ehemalige Nutzung. Also das hat mich eigentlich so am meisten mit beschäftigt und auch irgendwie irritiert.
1: Ja, das kann ich mir gut vorstellen. Inwieweit sind Sie denn dann auch während Ihrer Recherche mit Zeitzeugen in Kontakt gekommen oder inwieweit waren die Berichte von Zeitzeugen für Ihre Literatur relevant?
2: Also die waren schon sehr relevant und natürlich habe ich alle Unterlagen oder Veröffentlichungen und auch Filme, also Reportagen und so weiter, gibt es ja sehr viele, mir angesehen bzw. gelesen. Also ich habe jetzt schnell nochmal im Bücherschrank geguckt und habe da eines der Bücher gefunden, die ich also auch sehr informativ fand. Das heißt Erziehung hinter Gittern, Schicksale in Heim- und Jugendwerkhöfen der DDR, auf Biegen und Brechen. Und ist im Leipziger Universitätsverlag erschienen. Und da erzählen eben ehemalige Heimbewohner von ihrer Zeit dort und auch von der Verarbeitung dieser Zeit und auch von der Rehabilitierung, was ja auch ein wichtiger Punkt ist. Das ist ja lange nicht geschehen, dass das also anerkannt wurde als staatliches Unrecht. Es ist wohl heute noch so, dass das also auch nur in Sonderfällen oder Ausnahmefällen oder Einzelfallregelungen oder so gemacht wird. Mhm. Leider, ja.
1: Okay, und sind Sie denn konkret mit Zeitzeugen in Kontakt gekommen?
2: Nein, also ich persönlich nicht. Allerdings muss ich sagen, dass ich mich dann erinnert habe, dass ich tatsächlich mal eine Freundin hatte, die im Jugendwerkhof gewesen ist und ich glaube sogar in Torgau, die aber nie davon wirklich erzählt hat, was vielleicht mit dieser Schweigeverpflichtung zusammenhängt. Ich weiß es nicht, auf alle Fälle hat mir ihre Mutter damals geschrieben, ich solle mich doch bitte mit ihr in Verbindung setzen. Ich war bin ein paar Jahre älter als sie. Und ihre Mutter hatte das Gefühl, ich habe immer einen guten Einfluss auf sie gehabt. Und ich solle doch ihr schreiben. Also daran erinnere ich mich noch. Und als sie dann eben, wie gesagt, entlassen worden war, haben wir uns dann natürlich oft getroffen, weil ich auch in der Nähe studiert habe. Und da hat sie auch nie was erzählt davon. Also zumindest kann ich mich da nicht mehr dran erinnern.
1: Ja, wie nehmen Sie denn die allgemeine Debatte über die Verbrechen der DDR heutzutage wahr?
2: Der Tenor der allgemeinen Meinung geht dahin, dass die Dinge jetzt eigentlich alle aufgearbeitet sind und die Täter in Anführungsstrichen bestraft worden sind und dass eigentlich, viele denken sicherlich, das Thema muss doch jetzt endlich mal abgeschlossen werden. Ich denke mal, dass da A, nicht mehr viel läuft, dass es auch B, nicht allzu viele Menschen gibt, die daran noch ein Interesse zeigen oder haben. Deshalb freue ich mich immer, wenn junge Leute so wie Sie oder auch bei meiner Lesung Ende September in Kleinschocher aus dem Buch Der Himmel über den Mauern, waren viele junge Leute auch. Und da hatte ich schon das Gefühl, dass so eine gewisse Gruppe, denen vieles nicht egal ist, dass die sich schon noch auch dafür interessieren oder wieder vielleicht, kann sein. Aber ich würde jetzt nicht sagen, dass das irgendeine Mehrheit ist, sondern ich glaube eher, dass das wirklich eine Minderheit ist.
1: Was sehen Sie noch als relevant für die weitere Aufarbeitung, insbesondere hinsichtlich der Betroffenen?
2: Also ich denke schon, dass da noch einiges passieren kann. Ich meine, immerhin leben ja sowohl die Opfer als auch die Täter größtenteils noch, was man ja von der NS-Zeit mittlerweile nicht mehr sagen kann. Also Aufarbeitung durchaus weiter und so lange, wie es möglich ist. Mit meinem Initiativkreis in der Riebeckstraße beschäftigen wir uns ja eben auch mit der Zeit, indem wir auch viel Archivarbeit machen und versuchen, Zeitzeugen zu finden. Zum Beispiel war jetzt letzte Woche erst ein Filmteam von der ARD dort in der Riebeckstraße, die jetzt gerade eine große Reportage über die venerologischen Stationen in der DDR drehen. Und dieses Thema venerologische Station ist gerade ganz aktuell. Vor 2 Wochen oder so war im Spiegel online ein Riesenbericht darüber. Also das ist auch noch so ein Kapitel, was noch nicht sehr bekannt ist. Und was gut ist, dass das bekannt gemacht wird. Und ich denke, ähnlich ist es fast auch mit den Jugendwerkhöfen und mit diesem repressiven System der Heimerziehung in der DDR. Also von daher werde ich auch in Form meiner Mitarbeit in diesem Initiativkreis das meine dazu tun, dass das eben viel bekannter ist. Und im Übrigen arbeiten wir als Initiativkreis und als Verein, den es mittlerweile gibt, eng mit, die heißt Initiativgruppe Geschlossener Jugendwerkhof Torgau e.V. Und ist Trägerverein der Gedenkstätte. Und wir haben eine Kooperation mit denen, um eben auch Informationen auszutauschen. Weil, wie ich vorhin schon sagte, es eben Betroffene gibt, die sowohl in der einen als auch in der anderen Einrichtung gelitten haben. Und diese Arbeit, die geht weiter. Und wir haben da Projekte und gemeinsame, also Tagungen, auf denen wir uns dann über zukünftige Zusammenarbeit austauschen. Also da läuft schon noch viel und das ist auch wichtig natürlich.

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3: Ja, wunderschönen guten Abend in der Sendung Aktuell am heutigen Freitag, dem 19. Juni. Wir haben es genau um 7. Heute auch wieder mit ganz schönen Themen. Da geht es unter anderem um Grünau. Das feiert ja jetzt auch Geburtstag. Und Sina war dort, hat sich mit dem Projekt Stimme erfahren, mit Annika Dörfer getroffen. Und dies gemeinsam mit Frau Schlichting, SeniorInnenassistenz im Kommhaus in Grünau. Und da hat sie ein Gespräch geführt über ja, alle Aspekte dieser Arbeit. Außerdem hören wir noch ein Gespräch mit Franziska Schubert. Sie ist für die Grünen im Landtag und hat da eine kleine Anfrage zu Leerflügen am Flughafen Leipzig gestellt. Und außerdem noch ein Gespräch mit der Schriftstellerin Jana Franke. Die ist Schriftstellerin und interdisziplinäre Künstlerin aus Potsdam, genau gesagt. Und sie war auch zuletzt in Leipzig unterwegs mit ihrem Künstlerbuch In einer Schachtel aus Luft, Korrespondenzen zwischen Wort und Bild. Und das stellen wir in dieser Sendung noch vor. Außerdem gibt es noch Ausgeh-Tipps fürs Wochenende. Damit beginnen wir auch. Denn am Wochenende wird das Vereinsfest des Roten Stern Leipzig wieder sein in Konnewitz. Und da spielt unter anderem die Gruppe Red Salad aus Australien. Die hören wir jetzt zu Beginn. Red Salad mit dem Stück FIIDC. Die kommen aus Geraldton in Australien, wo auch immer das liegt. Und ja, klingt diese Gruppe so.

0: Ja, beim Roten Stern, da geht's los auf der Teichstraße mit dem Vereinsfest am morgigen Samstag. Ab 12 Uhr genau gesagt, dann sind verschiedene Fußballspiele mit zu erleben. Ab 10.30 Uhr zum Beispiel die B-JuniorInnen. Dann geht's weiter um 12 Uhr mit den B-Junioren. Dann folgen die D-JuniorInnen um 12 Uhr und die erste spielt dann um 15 Uhr. Und außerdem gibt es dann auch Musik noch zu erleben. Da spielen verschiedene Gruppen, Bands, Cold Summer unter anderem eben auch und diese gehörten Red Salad und noch mehr. Der Konwitzer Kreuzchor ist zu erleben und es sind noch mehr Gruppen aufgelistet. Spittle Liquor zum Beispiel. Und ja, bestimmt gibt es dann auch noch eine Disco hinterher, glaube ich, im Conner Island. Lohnt sich auf jeden Fall, da hinzugehen, denke ich, zum Roten Stern am morgigen Samstag. Jetzt geht's auch gleich los. Wir hören das Interview mit dem Kommhaus betreffend die SeniorInnenangebote dort. Und ja, Sina hat sich mit den Beteiligten unterhalten.
1: Was ist denn das Besondere am Kommhaus?
2: Das Besondere am Kommhaus, finde ich, ist, dass wir uns viele Ehrenamtliche haben, die hier tätig sind, ohne die das hier auch nicht so laufen würde oder wir das nicht so in dem Ausmaß machen könnten, wie wir es aktuell machen. Und die Freundlichkeit, definitiv. Also hier kann man jederzeit herkommen und sowohl mit unseren Kollegen als auch sich mit einfach Leuten, die hier zum Kaffee sitzen, trinken, unterhalten und man kommt immer ins Gespräch und man wird hier herzlich aufgenommen.
1: Warum braucht es denn eine solche Institution in Grünau?
2: Weil wir verdammt viele Senioren hier haben. Also klar, wir werden alle, also die Bevölkerung wird im Allgemeinen älter, aber gerade hier hinten in Grünau hat sich das sehr angehäuft. Und viele wissen auch nicht, wie sie den ersten Schritt gehen sollen oder so. Und da sind wir halt eine große Hilfe, damit sie nicht alleine sind.
1: Was meinst du denn mit ersten Schritt?
2: Na, viele wissen nicht, wie sie in so eine, wir haben zum Beispiel hier eine Häkelgruppe und ein Seniorenkabarett und sowas und viele wissen halt, würden da vielleicht gerne mitmachen oder zum Seniorensport hier oder so und wissen halt nicht, wie sie den ersten Schritt machen sollen, um da irgendwie ein bisschen Fuß zu fassen und so und da helfen wir sehr gerne.
1: Helft ihr denn auch bei so Sachen wie Behördengängen?
2: Ja, wir haben einmal die Woche eine Sprechstunde, wo man mit meiner Kollegin, die macht das, alles Mögliche an, also von Wohngeld über Pflegestufe und sowas alles, was man beantragen muss, was man beantragen kann und so, da helfen wir gerne.
1: Du hast ja jetzt schon ein paar Sachen so genannt, was ihr für SeniorInnen anbietet, aber vielleicht magst du noch ein bisschen mehr ausführen, was es so alles gibt.
2: Also wir haben speziell gerade unseren Mittwochskaffeekranz. Da backen ein oder zwei Ehrenamtliche immer Kuchen, den wir dann hier verkaufen. Und das ist eine ganz große Kaffeetafel und die wird gerne genutzt. Donnerstags bieten wir Mittagstisch an. Da kommt immer frühst schon ein Ehrenamtlicher her und kocht ganz leckere Sachen, die man dann hier für einen schmalen Preis, also 4 bis 4,50 Euro ist das meistens, wo man hier mitessen kann. Und wir haben Tanz für Junggebliebene. Unser Seniorensport wird ganz häufig genutzt. Wir haben Kabarett hier. Die treten einmal im Monat, glaube ich, auf. Und von Häkeln, Stricken, Klöppeln bis über Aquarellmalerei, also ist alles vertreten.
1: Und würdest du auch sagen, dass es so gut angenommen wird?
2: Ja, doch. Also wenn man hier erstmal ein bisschen, also ein, zwei Leute kennengelernt hat und das Vertrauen gefasst hat, dann wird das doch sehr gut angenommen. Gerade mittwochs, donnerstags, die Sachen, die werden wirklich, also mit, wir müssen noch Stühle mit reinrücken, weil reicht nicht aus der Platz und ist schon schön.
1: Wie würdest du denn sagen, wie ist denn so auch das Miteinander mit Menschen unter 55? Gibt es da Berührungspunkte? Gibt es da manchmal Vernetzung?
2: Ja, wir haben zum Beispiel einen Englischkurs, der wird von einem etwas Jüngeren geleitet sozusagen. Und wir haben ja auch unsere Wilde Elf hier um die Ecke. Das ist ja der Kinder- und Jugendfreizeittreff. Und die arbeiten ja auch mit uns zusammen oder wir mit denen. Und so bei solchen Sachen wie zum Beispiel dem Nachbarschaftsfest oder sowas, was wir jetzt vor kurzem hatten, da motivieren die Kinder schon die Älteren zum Spiele spielen und so. Das war schon schön. Schach wird hier ganz oft gespielt. Und auch bei der Skat- und Romi-Runde, das ist komplett durchmischt.
1: Warum sind denn solche soziokulturellen Zentren wie dieses wichtig für Menschen über 55 Jahren?
2: Damit sie, gerade wenn dann auch vielleicht der Partner nicht mehr ist oder so, was ja hier jetzt auch in den letzten halben Jahr sehr häufig vorkam, nicht nur alleine zu Hause sitzen und auf dem Balkon stehen und wettern und damit sie nicht alleine sind.
1: Was sind denn so die Herausforderungen hier?
2: Bei jedem den richtigen Ton zu treffen. Also gerade bei den Älteren ist es ja so, die verstehen vieles nicht ganz so locker wie wir oder so. Und da halt wirklich so diesen schmalen Grat zu finden, was ist bei denen noch lustig oder was ist bei denen überhaupt witzig? Die haben ja doch noch einen anderen Humor als wir. Aber unsere Senioren sind hier recht aufgeschlossen, muss ich sagen.
1: Kommen die denn alle aus Grünau oder ist es so ein bisschen, dass so auch Leipzig weit die herkommen?
2: Nee, die wohnen alle fast im unmittelbaren Umkreis hier vom Kommhaus. Also die haben es meistens nicht weit. Wir haben ja auch viele, die mit ihrem Rollator hierher kommen oder so. Also das ist doch schon hauptsächlich Grünau.
1: Was macht denn Grünau so besonders?
2: Also ich finde, das Besondere an Grünau ist, dass es hier nicht so hektisch zugeht wie in anderen Stadtteilen, so Möckern oder so. Wenn man da aus der Haustür rauskommt, ist man gleich so mitten in diesem City-Life drinne und so. Und hier ist es doch recht ruhig. Man kennt sich, also es ist so ein bisschen wie auf dem Dorf. Jeder kennt hier irgendwie jeden. Und ich finde es cool, dass ich hier von hier bis zum Kulkwitzer See eine Viertelstunde brauche, aber auch eine Viertelstunde, bis ich am Allee-Center bin, was ja zwei völlig verschiedene Sachen sind. Das ist einfach, es ist alles in Laufweite. Ich finde es schön.
1: So, jetzt für die SeniorInnen, was erwartet die denn jetzt noch dieses Jahr? Was sind denn so die Highlights?
2: Also unser Parkfest ist sehr schön und das wird auch, also da sind auch viele SeniorInnen, die sich da jeden Tag, also das ganze Wochenende dann da hinsetzen und der Musik lauschen und was nicht alles da noch für Acts dann sind. Das ist, glaube ich, so, dass wir haben jetzt auch gerade eine Ausstellung hier im Flur und hinten im Saal über Grünau. Die ist auch sehr gut besucht. Also wir haben ja jeden Tag irgendwie ältere Leute, die reinkommen und ach, und ich war dabei und das habe ich auch gesehen und so. Das ist, glaube ich, so eine Sache, die kommt wirklich dieses Jahr richtig gut an schon.
0: Das war das Gespräch, das Sina geführt hat mit Annika Dörfer vom Kommhaus, von der SeniorInnenassistenz und mit Frau Schichting. Und wir werden noch weitermachen mit Ausgehtipps für das Wochenende, denn es sind doch einige Dinge auch los in den verschiedenen Stadtteilen. Das hatte ich ja gestern schon kurz angedeutet, auch in Paunsdorf ist was los am Wochenende. Das ist nämlich ein interkulturelles Sommerfest. Ab 12 Uhr geht das los mit einem auch interkulturellen Fußballturnier auf dem Sportplatz der SV Fortuna Paunsdorf in der Rieser Straße 101. Es geht los am, wie gesagt, Samstag 12 Uhr und das ist auch ein Markt der Demokratie mit verschiedenen Angeboten. Auf jeden Fall mal ein Grund, Paunsdorf kennenzulernen, wenn ihr es noch nicht kennt. Und ja, es sind natürlich verschiedene andere Dinge noch. Der Lixer in Tschochau feiert auch Geburtstag, in Klein-Tschochau genau gesagt. Das ist der Stadtteilladen dort. Das sind auch ganz interessante Dinge. Heute Abend ist da ein Filmabend und morgen Abend wird 5 Jahre Lixer gefeiert. Das ist der Name dieses Stadtteilladens. Und da ist auch noch eine Lesung mit Clemens Böckmann, ein Leipziger Autor, der ein ganz gelungenes Buch, einen gelungenen Roman, nämlich namens Was du kriegen kannst, geschrieben hat. Kann ich sehr empfehlen. Ab 18 Uhr am morgigen Samstag im Lixer. Das ist der Stadtteilladen für Tschocher in der Pörstener Straße in Tschocher, eben in Klein-Tschocher. Dann sind noch weitere Konzerte, auch, das hatte ich schon kurz angedeutet, heute Abend auch spielen zum Beispiel Lika und Curse to Occult im Plug in Leipzig-Plakwitz in der Gießerecke Industriestraße. Dann ist auch ein Konzert im UT Konwitz, da feiert nämlich die Sonic Boom Foundation Geburtstag und hat ein ziemlich beeindruckendes Line-Up mit Rummelsnuff zum Beispiel, The World Domination, Learning und Total vs. Control aufgezogen da im UT Konwitz. Klingt auf jeden Fall auch ganz interessant. In der Zwille wiederum in Leipzig-Konwitz ab 19.30 Uhr schon wird ein Dead Moon Hörspiel geboten, Top Down and Nothing Ever Ends. Dead Moon ist natürlich auch immer empfehlenswert. Dann können wir vielleicht mal kurz reinhören in die Musik, die im Plug heute Abend zu erwarten ist, nämlich das ist die Gruppe Lika. Die kommen, wie gesagt, aus Chemnitz und klingen so.

0: Ja, die Gruppe Lyca spielt heute Abend, wie gesagt, im Plug, also klingt ja ganz interessant. Und jetzt hören wir einen Beitrag, der ein Gespräch ist, nämlich mit Franziska Schubert von Bündnis 90 Die Grünen im Landtag. Und Dosa hat ihr ein paar Fragen zugeschickt und sie hat die beantwortet. Und genau, zu Leerflügen am Flughafen Leipzig-Halle und ob das alles so nötig ist, da dieser ganze Verkehr dort.
1: So, jetzt haben wir einen Beitrag von Franziska Schubert. Franziska Schubert sitzt für die Grünen im Landtag Sachsen. Und die Grünen haben eine Anfrage gestellt zum Flughafen Leipzig-Halle, LEJ. Genau genommen geht es da halt um Leerflüge. Der Flughafen Leipzig-Halle gehört halt zu 77%, dem Land Sachsen. Und der Rest gehört halt dem Land Sachsen-Anhalt und den Kommunen Leipzig, Dresden und Halle. Also von daher ist es quasi, ja, also lässt sich politisch steuern, was an diesem Flughafen so passiert oder eben auch nicht. Das habt ihr wahrscheinlich selbst auch schon gemerkt. Also für Passagierflüge, also da geht es ziemlich wenig an diesem Flughafen. Aber es ist halt ein sehr, sehr großer, ich glaube der viertgrößte der Welt, sogar Frachtflughafen, die halt Nachtsbetrieb haben. Also die ganzen Amazon, eBay, Temu und sonstigen Pakete, die am nächsten Morgen da sind, die werden halt nachts hier über Leipzig angeflogen und dann weitergebracht. Das ist, naja, ökologisch, wie auch immer. Dazu gibt es jetzt halt das Interview mit Franziska Schubert, die leider live jetzt keine Zeit hatte. Aber sie war so nett und hat einfach die Fragen und ihre Antworten selber eingesprochen. Und das könnt ihr jetzt hören.
2: Wie viele Frachtflüge gehen täglich vom und zum Flughafen Leipzig-Halle und wie viele davon nachts? Ja, die Zahlen, die sind ernüchternd. Am Flughafen Leipzig-Halle wurden 2025 täglich im Schnitt rund 136 Frachtflugbewegungen registriert. 3 von 4 davon, also 73%, fanden nachts statt. Das heißt, zwischen 22 Uhr und 6 Uhr startete oder landete damit alle 5 Minuten ein Flugzeug, das die Anwohnerinnen und Anwohner regelmäßig um ihren Schlaf bringt. Dieser Flughafen ist kein normaler Airport, der tagsüber operiert und nachts schläft. Hier ist es scheinbar und jetzt auch belegt durch die Zahlen genau umgekehrt. Wie viele Leerflüge gibt es? Im Jahr 2025 gab es am Flughafen Leipzig-Halle 1.354 Leerflüge, also Flüge ohne Fracht. Wir wollten wissen, deswegen habe ich nachgefragt, warum leere Flieger starten und landen. Aus Sicht des Unternehmens sind es sogenannte Positionierungsflüge, die allein dem Überführen von Flugzeugen aus betrieblichen Gründen dienen. 352 davon flogen nachts. Das bedeutet im Schnitt ein Leerflug pro Nacht, der Lärm erzeugt, ohne irgendwelche Güter zu bewegen. Die Staatsregierung hat uns auf meine kleine Anfrage dazu geantwortet, dass sie als Mitgesellschafterin des Flughafens mit über 77% Anteil keine entsprechenden Erkenntnisse dazu hätte. Das kann ich in Deutlichkeit sagen, das ist keine akzeptable Antwort. Und wir erwarten, dass die Staatsregierung als Haupteigentümerin des Unternehmens ihrer Aufgabe und ihrer Verantwortung nachkommt und nicht so tut, als ginge sie das alles nichts an. Was ist die Fracht dieser Flüge? Warum wird sie überhaupt geflogen? Warum nachts und warum gibt es Leerflüge? Leipzig-Halle ist in erster Linie ein Expressfrachthub für den Paketversand. Das heißt, DHL betreibt hier sein wichtigstes europäisches Drehkreuz und sortiert hier jede Nacht rund hunderttausende Pakete. Expressfracht verspricht, dass Pakete, die heute Abend aufgegeben werden, am nächsten Morgen schon früh beim Empfänger sind. Dafür werden diese Pakete nachts umgeladen und weitergeleitet. Und damit ist der Expressversand ein struktureller Grund, der mehr als 36.000 Frachtflugbewegungen pro Jahr nachts allein am Flughafen Leipzig-Halle verursacht und damit systematisch Nachtlärm produziert. Der Flughafenbetreiber Mitteldeutsche Flughafen AG gehört zu fast 80% im Land Sachsen. Der Rest teilt sich zwischen den Kommunen Halle, Leipzig, Dresden und dem Land Sachsen-Anhalt auf. Welche politischen Richtlinien gelten für den Flughafenbetrieb? Spielen Naturschutz und Lärm eine Rolle? Fluglärm gefährdet nachweislich die Gesundheit. Seit 2021 hat der Freistaat einen Fluglärmschutzbeauftragten, der seit August 2024 auch für Sachsen-Anhalt zuständig ist. Formell gibt es noch weitere Schutzmechanismen gegen Lärm. Eine Fluglärmkommission, Schutzzonen, passive Lärmschutzmaßnahmen, Aber betrachtet man den Mehrwert für die Menschen in den beiden Regionen, dann ist es nach wie vor so, dass Lärmschutz und Naturschutz in der landespolitischen Praxis nicht die notwendige Beachtung und Mehrheit findet. Und jetzt sind wir in einer Regierung, in der eben auch Bündnis 90 Die Grünen nicht mehr mit beteiligt sind. Und das heißt, es gibt de facto innerhalb der Regierung auch keine politische Lobby, die sich für diese Themen Naturschutz und Lärmschutz auch stark macht. Wirft der Flughafen Gewinn ab und wie ist die Tendenz? Die Staatsregierung als Eigentümerin hat über Jahre gemauert und ist auch jetzt noch nicht besonders auskunftsfreudig, wenn wir dazu Anfragen stellen. Der Landtag

0: Und dass einfach die Staatsregierung auch weiterhin öffentliche Gelder für diese Beteiligung einsetzen will. Für uns Bündnisgrüne ist es von Bedeutung, dass die Unternehmenssteuerung wesentlich konkreter wird. Für die Zukunft der Standorte erachten wir es zum Beispiel als außerordentlich wichtig, dass der Anschluss ans Nah- und vor allem ans Fernnetz, was die Schiene betrifft, deutlich verbessert wird und dass der Gesundheitsschutz der Anwohnerinnen und Anwohner einen wesentlich höheren Stellenwert erhält. Das heißt, wir als Bündnisgrüne Fraktion pochen hier sehr auf Transparenz. Wir wollen die Zahlen wissen, weil natürlich auch viele Menschen sehen und ihre Fragen haben, wenn es darum geht, Steuergeld einzusetzen. Das heißt, wir haben es hier auch mit Managementfragen zu tun. Und da bin ich der Auffassung, da gibt es noch sehr viel Potenzial, was dort eben auch verbessert und verändert werden kann. Das Unternehmen muss sich und auch die Staatsregierung eigentlich ganz grundsätzlich mit der Frage befassen, wie will ich eigentlich oder was will ich eigentlich an den beiden Standorten? Welche Funktion soll welcher Standort zukünftig haben? Leipzig-Halle und Dresden. Das ist, glaube ich, sehr zentral. Ich sehe nicht, dass das bisher erfolgt ist, diese Klärung. Und deswegen werde ich dort auch weiterhin dranbleiben.
1: Das war unser Gespräch zur Situation mit den Leerflügen am Flughafen Leipzig-Halle. Und wir machen jetzt weiter und hören nochmal Musik von der Gruppe Sittendezernat. Die spielen nämlich hier auch am Roter Stern Vereinsfest und klingen tut das so.

0: Ja, da geht es auch schon weiter. Das war ein Stück von Sittendezernat und wir machen jetzt aber weiter mit dem Gespräch, das ich mit Jana Franke geführt habe. Sie ist nämlich Schriftstellerin, hat auch vor einer Weile ein Buch in Leipzig präsentiert. Und zwar ist das Buch aus einer Schachtel aus Luft. Und sie hat dazu in einer Schachtel aus Luft, heißt genau gesagt, Korrespondenzen zwischen Wort und Bild. Und sie hat mir Rede und Antwort gestanden. Sie ist schon länger eben als Künstlerin und Schriftstellerin unterwegs und unterrichtet auch Kinder und hat auch eine ganz interessante Biografie, die sich auch so in Gedichte und so weiter auch einfindet dann, aber hört selbst im Gespräch. Jetzt unterhalte ich mich mit Jana Franke. Sie ist Schriftstellerin und interdisziplinäre Künstlerin aus Potsdam. Und zuletzt ist von ihr das Künstlerbuch In einer Schachtel aus Luft, Korrespondenzen zwischen Wort und Bild erschienen, das sie zusammen mit der Dresdner Künstlerin Heike Herzog gestaltet hat. Und im Mai wurde das hier auch in Leipzig im Literaturhaus vorgestellt, auch wenn in anderer Konstellation als geplant, glaube ich. Und ja, darf ich auch gleich eine Frage? Du bist ja in Templin geboren, in der Uckermark, aber in deinen Gedichten, da taucht auch Saaleck und die Rudelsburg in der Nähe von Naumburg als so ein Kindheitsort auf. Das musst du vielleicht mal erklären. Was ist ja nun der richtige Kindheitsort?
1: In Templin bin ich geboren, weil meine Mutter, die war Schauspielerin in Senftenberg, ein Engagement hatte. Und aufgewachsen bin ich in Weißenfels im Herrengartengut meiner Oma und meiner Familie. Und da sind wir gerne, das war so ein Sonntagsausflug,

0: auf die Rudelsburg oder Saaleck, je nachdem, und haben dort gepicknickt. So der Zusammenhang. Im Grunde muss ich jetzt noch mal sagen, dass wir ja nicht die Schriftstellergilde und die Lyrikergilde ja nicht das Leben direkt abbilden, ne, sondern eben Teile davon und dann eben auch was entwickeln. Oft sind es ja auch nur Mittel, um was deutlich zu machen. Man muss ja was erzählen und da nimmt man schon auch das, was man erlebt hat, aber man kann sich natürlich auch aus dem
1: Halt, warte mal kurz, jetzt ist es abgehackt. Vielleicht müssen wir nochmal doch das Bild ausschalten bei dir, weil das weniger Bandbreite dann verbraucht.
0: Okay.
1: Ich
0: Warte
1: weiß nicht,
0: mal, wie
1: woran das
0: mache
1: jetzt
0: ich
1: lag.
0: das?
1: Einfach das Kamerasymbol da versuchen. Das ist, wenn du mit der Maus da reingehst, dann
0: Okay,
1: so
0: ich
1: ein
0: habe
1: Kamerasymbol,
0: ausgeschaltet.
1: genau,
0: Geht es besser?
1: dann ist es bestimmt besser. Jetzt musst du da nochmal ansetzen. Das war jetzt vor einer Minute, da ist dann plötzlich so abgehackt gewesen. Am besten du setzt nochmal kurz an, dann hoffe ich, dass dann besser wird ohne Bild.
0: Genau. Also, du meinst sicherlich das Gedicht, dem Rascheln folgen die Adern der Zeit, eingewebt in Laubberge, aussitzen im Plissee auf dem Lehmberg. Ja, genau. In Kastanienboden die Saale hinauf. Ja, Saaleck mit Rudelsburg auf Picknickdecken. Das Silberbesteck im Kartoffelsalat und in den Ge Kelchen Gänsewein. Das, ne?
1: Ja, das
0: Ja, so
1: mutet bei
0: eine,
1: mir autobiografisch
0: genau.
1: an etwas, aber es muss ja nicht immer eins zu eins das Leben genau abbilden dann, sondern ist
0: Es
1: natürlich immer
0: bildet ja
1: noch.
0: jetzt auch nicht das Leben ein. Ich schreibe ja sehr viel auch über den Tod und wie man jetzt hören kann, bin ich ja doch recht lebendig. Genau, das sind also Bilder, das sind Mittel, die man nimmt, um auch was deutlich zu machen oder auch Sphären deutlich zu machen. Genau, so. Ja, als Handwerkszeug ist das. Ja.
1: Vielleicht dann auch nochmal, wie bist du denn eigentlich zum Schreiben gekommen? Du bist ja erst 2015 dann als freie Autorin unterwegs und hast du schon als Kind
0: Ja.
1: auch dir Geschichten ausgedacht? Hattest du schon eine längere Vorgeschichte?
0: Also ich habe, wie jedes Kind, denkt sich jedes Kind Ge Geschichten aus, ja, genau, aber mein Mittel war nicht der Stift, sondern war der Tanz. Ich habe seit frühester Jugend an getanzt, überall. Ich bin in einem riesigen Land aufgewachsen, also keine Dorffrau oder Mädchen, sondern ein riesigen Garten über mehrere Hektar. Und da musste ich auch viel arbeiten. Denn meine Oma war da unerbittlich und alles, was zu tanzen war, habe ich getanzt. Den Himmel, den Regen, die Geräusche, das waren meine Themen von Obstbaum zu Obstbaum geklettert und getanzt. Natürlich haben wir auch, war ich auch Winnetou und ich war ja, auch Karl May selbst. Und ja, also ich habe das schon gespielt, aber meine Form war der Tanz. Und 2014 bin ich schwer erkrankt. Und da war die Situation noch mal eine andere, was ich tun kann, weil Tanzen und Familie und soziale Arbeit und Projekte, da war das natürlich lange nicht mehr möglich. Und dann ist mir das mit dem Schreiben angewiesen worden. Ich weiß nicht so ganz genau, woher. Ich will das jetzt auch nicht so sehr vertiefen, weil man dann denkt, Leute sind ein bisschen verrückt. Bin ich aber nicht. Und ich habe mich erst sehr gewehrt und habe gesagt, ich kann gar nicht schreiben. Es ist unmöglich, kann ich nicht. Habe noch nie geschrieben, ich weiß gar nicht, wie das geht. Und sofort, kaum dass ich gesagt habe, nein, nein, nein, gab es die Erklärung. Da gibt es einen PC, da wird schon irgendwas sein, du schickst das ein und du schreibst es. Dann habe ich mich da untergeordnet, meinen eigenen Anweisungen, und habe nachts um 4 die Katze reingelassen und habe dann angefangen zu schreiben. Und seitdem geht das ununterbrochen, ununterbrochen.
1: Ja, jetzt nochmal zurück zu deiner fortgesetzten Jugend dann. Erstmal hast du dann, glaube ich, an der Hochschule für Tanz oder vielleicht hieß sie auch
0: Ja.
1: etwas anders in Dresden studiert mit Grete Paluca, zusammen
0: Ja.
1: bekannte ja, Legende
0: Ja.
1: sozusagen. Wie bist du denn zum Tanz dann gekommen? Lag das auch in der Familie angelegt so ein bisschen oder ja, durch einfach so
0: Nee.
1: ein Interesse?
0: Nee. Nee, Interesse, wie gesagt. Also es kam, also es ging auch nicht mehr. Bei jeder Musik, bei jeder Bewegung, bei jedem Ton hat sich das umgesetzt in Bewegung bei mir. Und wenn das war sozusagen das war mein Ausdruck, das war mein Mittel. Und dann bin ich sehr viel, meine Mutter hatte eine große Bibliothek, wo sehr viele Sachen auch zu sehen waren, Bildbände und so weiter. Und da gab es auch die Zeit des Bauhauses, Gropius und also diese neue Zeit, diese neue Welt. Und Paluca gehörte natürlich dazu, weil die sich aus dem Korsett des klassischen Tanzes herausbewegt hat, wie Mary Wigman in Amerika und verschiedene andere, und diesen Improvisationstanz gemacht hat und die Gefühle ausgedrückt hat. Andere Sprünge, Klee hat es gezeichnet und so weiter. Also die ist noch mal rausgegangen, und die 20er Jahre, die waren kulturell und filmisch und so weiter. Das war sozusagen die Zeit, die neue Zeit. Und das hat mich sehr interessiert. Und für mich gab es neben dem klassischen Tanz eigentlich nur die Improvisation. Und ich hatte auch bewerben nach Dresden. Ich war in Weißenfels und meine Mutter wollte das nicht, meine Oma ohnehin nicht, denn die hatte Sorge, dass jetzt eine Arbeitskraft auch verloren geht und die nächste Verrückte am Theater landet. Und das habe ich dann durchgesetzt, Eignungsprüfung, Aufnahmeprüfung, und ich wollte eigentlich nur zu Paluca. Ich wollte nirgendwo anders hin. Es gab noch zwei Tanzschulen, Berlin, Leipzig. Da habe ich mich gar nicht beworben, sondern nur bei Gret Paluca. Und das war dann gelungen und geglückt. Und da war ich glücklich, glücklich, glücklich. Ich habe auch mit ihr, ich bin auch von ihr unterrichtet worden, und das war natürlich das Allerschönste für mich und ist auch noch das Allerschönste. Genau.
1: Das ist natürlich auch so ein bisschen faszinierend, dieses Dresden der 80er Jahre. Da gab es ja auch durchaus einige interessante Orte. Die Kunsthochschule war bekannt, da haben auch so dann
0: Ja.
1: junge Leute verrückte Sachen gemacht.
0: Ja.
1: Und ja, wie erinnerst du dich an Dresden? Oder du beschreibst das ja auch in Teilen deiner Erinnerung in Wendezeiten ein Dreiakter. Wie erinnerst du dich an dieses Dresden der 80er Jahre? Wie war das für dich dann plötzlich eben da unabhängig, selbstständig zu sein in so einer Stadt?
0: Naja, erstmal war es viel Arbeit, ne? Also Training, Schule, Training, Schule, Training, Schule. Das war so das. Dann war es, ja, wir hatten die Kunsthochschule am Brühl, die Maler, Uwe Peschel zum Beispiel, ein großartiger Maler und zeitgenössischer Maler immer noch. Für den habe ich dann auch getanzt, der hat skizziert. Dann war ja die Bühnenbildner, ne, also da hatte ich Kontakt. Die 80er Jahre Wendezeiten war an der Oper, an der Semperoper. Die Mielitz hatte Fidelio inszeniert, und am 7.8. war Premiere, 7.8.89, und 9. November ging die Grenze auf. Ja? Und diese Premierenzeit und die Probenzeit und die Premierenzeit war eine sehr intensive Zeit, weil draußen waren die Demonstrationen und wurden die Demonstranten gejagt, auch vor der Oper. Und drin probierten wir und waren kurz vor Beginn der Premiere, weswegen ich das geschrieben habe, diese Sequenz auch wieder an Teilen autobiografisch, also wirklich in Teilen, weil diese Situation ja auch so war, die Leute wurden dann von der Straße auch eingefangen und weggesperrt und es war die Situation, dass niemand so richtig wusste, also was denn jetzt, wie denn jetzt da zu verfahren war. Es war sehr viel, es war alles eine unklare Situation und der Alltag, auch eben, ich beschreibe das hier einer Sängerin, einer, die eben in der Nacht eingefangen wird, weil sie zur Demonstration gegangen ist und eine ganze Nacht im Polizeipräsidium unten steht und ich beschreibe, was sie da erlebt. Und dann darf sie, kann das ja jetzt sagen, sie wird entlassen, weil, wie gesagt, die nicht klar war oder nicht klar ist gewesen war, was jetzt da zu tun ist, weil es eben einfach so überrannt war, so viel war, ne? Und sie dann als Perspektive weiß, sie wird am Abend Fidelio singen, sie wird die Premiere singen. Wendezeiten, ein Dreiakter. Eins. Charlotte lernte ich in einem Hausflur kennen. Jeden Montag rannten wir auf den Demos um unser Leben. Heute, am 6. Oktober 89, am Dresdner Hauptbahnhof, war ich nicht schnell genug. Wurde grob am Arm gepackt und auf einen LKW gehievt. Ich sah Charlotte aus den Augenwinkeln in einem Hausflur verschwinden. Die zugige Pritsche, auf der ich jetzt saß, war voller Menschen, die schweigend auf ihre Schuhe starrten. Keine Ahnung, was jetzt passieren würde. Angst konnte ich mir nicht leisten, dafür war die Situation zu gefährlich. Charlotte würde jede Dienststelle nach mir absuchen. Sie würde mich finden. Wir fuhren am Altmarkt vorbei, hinter zur Schießgasse und hielten am Liefereingang des Polizeipräsidiums. Mit seinen armdicken Sandsteinblöcken würde das Gebäude jeden Laut verschlingen. Die vier Soldaten vom Hänger befahlen uns eine schmale Treppe hinunter. Wir wurden in Reihe aufgefädelt, Gesicht zur Wand, notbeleuchtet, in das muffige Kellergewölbe gestellt. Keiner wusste weiter, so schien es. Wir nicht, die da oben nicht und die jungen Burschen in Uniform erst recht nicht. In deren Augen nistete die Angst. Angst, dass ihr gesunder Menschenverstand siegen würde, sie Befehle verweigerten und dann selbst im nächsten Augenblick mit dem Gesicht zur Wand stünden. Nur nicht die Nerven verlieren. Wenn Perestroika mit Gorbatschow weiterging, hatte die Straße eine Chance zu verändern. Sicher war ich mir nicht. Niemand schlug, niemand kam, um uns zu verhören. Nur die jungen Kerle von der Pritsche mit Kalaschnikow im Anschlag verdrückt in die hinterste Ecke des gekalkten Kellergewölbes und ihre Angst. Eine Frau weinte leise. Und das ist so ein Hoffnungsteil, weil wir kennen Fidelio, ne? Der Gefangenenchor. Christine Mielitz hatte das sehr genau, sehr authentisch inszeniert. Das heißt, wir sangen, also ich sang ja nicht, sondern ich war da mit Teil der Arbeit hinter so zwei Maschendrahtzäunen. Und die Die Aufpasser dort, also das waren von Polizisten und die Kostüme waren NVA-Kostüme. Also es war eine Deutlichmachung der Situation, die direkt vor uns war. Und da wir alle mit der Stasi immer in Stasi-Aufsicht, alle, ne, wusste ja niemand so richtig, war wer jetzt hier, wann jetzt hier, wo jetzt hier gespioniert wurde, war das alles doppeldeutig, wie immer alles doppeldeutig war. Und diese Situation ist, es war wirklich eine sehr interessante und schaurige, naja, schaurige ist nicht das richtige Wort, aber mich schauernde Situation, weil der Gefangenenchor ja dann singt, wir wollen zum Licht, wir wollen zur Luft, wir wollen nicht mehr in der Gruft sein, ne, übertragen. Und so rettet, rettet, ne, Eleonore rette. Und dann war was, was nur bei der Premiere war. Und zwar sang das hintere zweite Parkett die Internationale. Und das strömte langsam durch die ganze Oper. Und alle standen auf. Und dann standen, man stand sich gegenüber, Bühnenleute und im Zuschauer, und alle sangen, alle sangen, alle Strophen. Und das war so ein, also das war so eine Einmaligkeit, die ich jetzt auch nicht vergessen kann und auch nicht will. Und deswegen habe ich das aufgeschrieben. Es gibt die lange Version, die ist im Geest Verlag erschienen, und es gibt die kurze, drei Akte, die später, die ist im Herrlich Arbeiten, Begegnungen von Schriftstellerinnen und Schriftsteller in Brandenburg, weil es da einen bestimmten Rahmen gab, im Rahmen von VS. Genau, also das so war der Hintergrund der Mielitz-Inszenierung. Und ich fand noch mal so ein Original Bericht, wo ganz klar ist, weil es ja am 9. Oktober aufgenommen war, ne, am 7. Oktober, 9. Oktober, dass nicht klar war, dass die Mauer fiel, einen Monat später. Und das war schon verrückt, da so in der Geschichte zu sein und im Nachblick zu sein. Wahnsinn.
1: Wie hast du dann diesen Tag der Maueröffnung erlebt in Dresden? Du warst jetzt auch in dieser Tretmühle des Tanzstudiums vielleicht noch so ein bisschen
0: So ist
1: drin.
0: es. Ja. Genau. Wie ich das erlebt habe, Mauer ging. Ach so, Golodkowski sagte, ja, meines Erachtens sofort. Und
1: Unverzüglich.
0: alle, was das waren,
1: Unverzüglich, ja.
0: der ja, guckte da irgendwie auf irgendwelche Zettel, hatte falsch gelesen. Wollte aber niemand wissen, dass er falsch gelesen hat. Und ja, dann sah ich Berlin, wie die alle rübergegangen sind. Und es war aber unklar, weil erstens stimmt, Tretmühle, Inszenierungen, dies und jenes, Alltag. Und wenn man jetzt sich ins Auto quetschen würde, würde man ja nur ohnehin nur auf dem Dingens stehen, also auf der Autobahn. Wenn man, also war ja alles voll so. Und ich fand es, also ich wollte dringendst rüber, aber nicht um drüben zu bleiben, sondern um das zu erleben, über diese Grenze zu gehen. Das, was wir wollten, dass es sich öffnet, dass wir Reisefreiheit haben, dass wir Redefreiheit haben, dass wir dass ich die Bilder, die ich da in diesen Bildbänden habe, in einer extrem schlechten Qualität in Wirklichkeit sehen wollte. Das war mein Ziel. Obwohl ich jetzt schon bei der Oper auch auf Gastspiele war, ne? Das muss man auch sagen. Ich war schon privilegiert, ich war schon in einem eigenen Rahmen so, ne? Aber deswegen, bevor das wieder zugeht oder irgendwas passiert oder alles wieder nicht ist, dann wollte ich da nach Berlin und das erste Silvester 89, 90 nach Paris. Das war sozusagen mein erklärtes Ziel. Bevor das alles zusammenbricht und nicht mehr ist, dann wollte ich dann wenigstens in Paris mal gewesen sein. Bonne année, bonne
1: Irgendwann in Dresden musst du dann auch ja die Künstlerin Heike Herzog kennengelernt haben, mit der du ja auch das Künstlerbuch dann gestaltet hast. Wann hast du sie kennengelernt?
0: Das war so ganz am Anfang. Da waren wir alle noch sehr klein und jung. Und Heike Herzog ich wohnte in der Neustadt dann später hin. Und wir hatten uns über Freunde kennengelernt. Und ich fand halt ihre Arbeiten schon immer sehr interessant. Und wir hatten uns dann befreundet. Und das ist aber 45 Jahre dann, jeder ist dann in seine Richtung gegangen. Und 45 Jahre hatten wir keinen Kontakt. Und dann via Instagram hat Heike mich gefunden und gelesen, weil ich ja eine funktionierende Homepage habe, wo man gut lesen kann. Und dann war sie von der Wandel und von den Geschichten und den Texten eben sehr beeindruckt. Oder hat sich da sehr, hat sich, fand es halt sehr, ihr nah, das war sehr nah ihr. Und dann hat sie mich angerufen und wir haben uns getroffen in der Neustadt, wie immer. Nicht weit weg von dem Ort, wo wir auch gelebt haben. Und wir waren halt beide auch mit Schicksalsschlägen gezeichnet und haben uns dann überlegt, also mit diesem Treffen und dass es eben auch so gut ging, dass wir dann in Windeseile, und das muss man wirklich sagen, in Windeseile ein Künstlerbuch zusammen machen. Und dann am 16. November zum Tag des offenen Ateliers in Dresden das Lesen und Ausstellen. Und ich habe das Manuskript entwickelt. Das sind drei prosaische Kurzformen, also Prosa, drei Kurzgeschichten, die einen möglichen Lebenszyklus symbolisieren, Anfang, Mitte, Ende. Und eingebettet in die Gedichte verschiedener Spielarten der Liebe. Das eine, ja, Liebe zu allen möglichen Dingen, zu Menschen, zur eigenen Leidenschaft, zur eigenen ja, zu verschiedenen, also weit gefasster. Und Heike ich habe das dann geschickt, dieses Manuskript ziemlich schnell zusammengestellt aus meinen Sachen. Und Heike hat sich das von mir auch noch aufsprechen lassen. Ich habe das dann in WhatsApp, alles WhatsApp, Sprachnachrichten, das gesamte Buch aufgesprochen und sie hat sich dann assoziativ da reinfallen lassen und hat Collagen in Mischtechnik entwickelt.
1: Du hast jetzt vorhin auch schon
0: Schreiben.
1: erwähnt, so ein bisschen, dass du auch weiter unterwegs sein wirst. Jetzt, du hast auch ein bisschen, du noch
0: Genau,
1: unterwegs. Kannst du
0: geil.
1: schon Termine nennen oder kann man das auf deiner Internetpräsenz dann erfahren?
0: Auf der Internetpräsenz kann man das erfahren, ganz aktuell, immer aktuell, unter aktuell. Und auf der Instagram, Jana Franke minus Potsdam, Unterstrich Potsdam, da bin ich auch zu sehen. Ja, also es liegen viele, viele, viele, viele, viele Lesungen hinter mir. Und im Centitre jetzt, das ist aber jetzt am 20. Juni, das schaffen wir hier nicht mehr, dann gibt es im Caputo Kunsttour. Die ist 19. Caputo Kunsttour. Das ist Caput, ein Ort, ein Malerort, ein Sommerfest, zwei Wochenenden. Und da lese ich bei Silke Heidrich im Atelier zum Beispiel. Und dann in Berlin zum literarischen Sommerabend in der Vertretung vom Brandenburgischen Literaturrat. Aber ja, es liegen, wie gesagt, viele, viele, viele, viele, viele Lesungen hinter mir. Und im Moment ist erstmal, muss ich jetzt erstmal auch sehen, an diesem Reiseführer ranzukommen und dann weiterzumachen. Ne? Und da,
1: Ja, dann schaut mal da drauf auf die Seite janafranke-potsdam.com oder auf die anderen
0: ja.
1: erwähnten Seiten. Genau, das war ein Gespräch mit der Schriftstellerin Jana Franke aus Potsdam. Und jetzt geht's weiter. Nochmal ein kurzer Überblick über Veranstaltungen am Wochenende im Hitness Club. Ist ein Konzert am Sonnabend mit Keo Roses, Flying Circus und Horse, Horse, Horse, Horse, Horse, Horse, Horse und Paul Pechow. Dann ist noch im Kopfsalat ein Konzert mit Räuberin Fotzenrotz, Lissy Ladida und Ariel, My Friend. Im Ataris Konzert mit Profil, Axel Barlock, No Meaning und Death Threat. Und wie gesagt, das RSL-Vereinsfest hatte ich ja schon kurz vorgestellt mit Red Salad aus Australien unter anderem. Wir hören nochmal Musik, unabhängig davon, eine neue Veröffentlichung von Brezel Göring, nämlich Arbeitslos in Berlin. Das ist eine neue Single von Brezel Göring. Klingt so.

Das war Fritzl Göring mit dem Song Arbeitslos in Berlin. Und ehe das linksdrehende Radio hier die Sendung übernimmt und auch interessante Gäste zu Gast hat, hören wir noch ein Lied von der Gruppe Besuch im Klärwerk. Das ist eine ziemlich tolle Gruppe. Und ja, wir hören das längste Lied vielleicht, damit wir noch ein bisschen Zeit haben hier. Und die sind alle recht kurz, würde ich sagen. 1,45, 1,34, Reality Tech. Das passt vielleicht ganz gut. 1,34. Von der Veröffentlichung 11 Liter Klärscham von Besuch im Klärwerk. Kann ich sehr empfehlen. Damit verabschiede ich mich auch aus dieser Sendung und übergebe an das linksdrehende Radio.

0: So, wir sind zu früh dran. Wir müssen jetzt noch 20 Sekunden warten und dann müssen wir das Jingle nochmal spielen. Sonst denken ja Leute, die Punkt 20 Uhr einschalten, das wäre eine andere Sendung.
1: Ich wollte genau dasselbe sagen.
2: Aber die erkennen doch jetzt unsere Stimmen. Außerdem haben wir das jetzt gut überbrückt und jetzt ist es vielleicht 20 Uhr.
1: In 5 Sekunden.
2: Ja, 4, ist immer noch so
0: kurz. Ist lustig, 2,
2: wie kurz es 1, dann doch immer ist.
0: Und Jingle.
2: Man denkt doch immer, man redet zu viel und dann redet man viel kürzer.
1: Ja, so ist das.
2: Herzlich willkommen.
0: Zum Linksdrehen Radio.
2: In gleißender Hitze aus dem Studio.
1: 1, 2.
2: Ich bin gar nicht auf Sendung.
0: Doch. Du bist eigentlich übelst auf Sendung.
2: Toll.
1: Ja.
2: Hallo Krex und Jens.
0: Hallo. Hallo Jule.
1: Und?
2: Alleine.
1: Tja.
0: Ja. Aber wir nutzen die Gelegenheit der außergewöhnlichen Temperaturverhältnisse, um das Studio mal richtig mit Leuten voll zu klatschen.
2: Gleich kommt hier eine große Brassband, genau. Und wird uns was vorsingen.
0: Ja.
1: Brass. Brass.
0: Wie man es so nennt eben.
2: Ist mir gerade so eingefallen. Brass. Band.
0: No. Nö, so lange warten wir.
1: Genau.
2: Und schauen.
1: Auf die Ausgabe 545.
0: Die quasi jetzt gerade stattfindet.
1: Ja.
2: Das fühlt sich fast wie so ein rundes an, ne?
1: Ja, ne?
2: Ja.
1: So wie eine nette Zahl.
2: Ist eine nette Zahl. 545.
1: Ja, ja.
0: Wow. Dann müssen wir uns in 10 Sendungen ja schon wieder was überlegen.
1: Ja.
2: Für was?
1: Na.
2: Was Außergewöhnliches.
1: Ja.
0: Ein Radiorätsel.
2: So.
1: Aber warte mal, das ist ja in 20 Wochen. Da ist ja dann schon wieder vermutlich bei unserem Glück draußen
2: Schnee.
1: Ja.
2: Wie das hier so gewöhnlich ist, kann man sich jetzt gar nicht vorstellen.
1: Nee.
2: Tja.
1: Tja, ich, also.
0: Da fällt mir jetzt auch noch nicht ein.
2: Die Lage spitzt sich zu, oder?
1: Wo? Bei wem?
2: Wüsste ich nicht.
1: Insgesamt?
2: Über was redet man denn? Fußball? Nee, ne? Ist nicht interessant.
1: Weiß ich nicht. Es entwickelt sich, wie man es denkt. Mittlerweile werden die Snack-Angebote aus den amerikanischen Stadien auf Social Media verbreitet.
0: Kolportiert. Weil sie besonders gut sind, besonders günstig oder beides?
1: Popcorn 18 Dollar geht.
0: Geht. Naja, wenn man für 120 Dollar mit dem Bus nach New Jersey gefahren ist und 1000 Dollar für ein Ticket bezahlt hat.
2: Dann geht das.
1: Ich hab neulich einen Screenshot von einem Warenkorb gesehen, da wusste ich aber nicht, ob das Photoshop ist, wo 3 Karten fürs Finale 9 Millionen Euro gekostet haben. Dollar. 9 Millionen Dollar.
2: Das ist ja dann nicht so viel, oder?
1: Ja, es wurde positiv angemerkt, dass es unter 10 sind.
2: Ja.
1: Wie gesagt, es ist ja heutzutage, man kann ja kaum noch, ob das echt oder...
2: Das ist der Schattenmarkt. Da ist teurer. Ich weiß nicht, ob es so knapp ist.
1: Aber ich glaube, der Schattenmarkt hat keinen Warenkorb. Nee. Also keine Shop-Funktion in dem Sinne.
2: Das stimmt, ja. Und gibt es schon politisch irgendwas Interessantes?
1: War dieses Spiel schon... oh Gott.
2: Russland ist gar nicht dabei.
1: Russland ist ausgefiefert, so wie Pakistan und whoever. Es gibt irgendwie Iran gegen USA, dachte ich.
2: Uiuiui. Das klingt spannungsgeladen.
1: Ja. Und gab es dann, und hat uns nicht irgendjemand erzählt, dass es so ein Spiel, was auserkoren ist von der FIFA, wo am Anfang quasi so LGBT Queer Pride gezeigt werden muss? War das schon?
2: Muss.
1: Naja, ja, tatsächlich. Das ist das eine Spiel, wo das erlaubt ist, am Anfang Symbole zu zeigen. Aber auch nur am Anfang. Also nach Anpfiff müssen die Symbole wieder abgelegt werden oder so.
0: Achso, nee, das ist aber nicht nur erlaubt, sondern die FIFA möchte, dass die Teams das tragen. Also möchte im Sinne von verlangt, dass die Teams dann bei diesem Queer-Pride-Spiel die Symbole tragen.
2: Das ist dann dieses Pinkwashing oder hat das explizit eine politische Note gegen islamistische...
0: Das ist ein Versuch der FIFA, damit umzugehen, dass es ja politische Debatten gibt und man ja nicht dastehen will als die Leute, die sozusagen sich irgendwie dagegen positionieren.
2: Okay.
0: Und dann kanalisiert man das und sagt, okay, wir machen hier ein Spiel mit so Queer Pride-Symbolen.
2: Okay.
0: Und da müssen die Teams, die daran beteiligt sind, die eben tragen. Und jetzt ist aber das Bemerkenswerte daran, welche Teams sozusagen an welche Teams diese Ehre gefallen ist.
1: Ja, mein letzter Stand war Iran versus Irak.
0: Aha. Ja.
1: Naja.
2: Spannend.
1: Spannend, wie man in Hamburg zu sagen will. Spannend.
2: Ja. Sorry, ich muss jetzt an Glauchau denken.
1: Ja, klar.
2: Hat das jetzt irgendwie... ja,
0: sind
2: hat,
0: die auch bei der WM?
2: Die sind auch bei der WM. Nee, aber da gab es auch so eine Sache wegen hier politisch, also zu politisch. Im Fußball will doch meistens so keine Politik im Stadion, außer in einem erlaubten Bereich dann eben, wie wir gerade gehört haben. Mhm. Aber in Glauchau gibt es das Café Taktlos. Ich wusste gar nicht, dass das bloß sozusagen, es ist ein Verein, der regelmäßig Konzerte und Bierabende, Barabende anbietet. Und das veranstaltet im Haus einer Diakonie. Und letztes Jahr fanden sich nach einem Konzert so NSU-Aufkleber mit Bezug auf das Café Taktlos dort. Und jetzt hat die Diakonie dem Café Taktlos die Räume gekündigt, weil zu politisch oder was, keine Ahnung. Das passt jetzt eigentlich gar nicht zur WM. Aber ich habe die Geschichte erzählt.
1: Ja, aber das ist doch eine Zacksimmer in Sachsen.
2: Nur? No? Zacksimmer in Sachsen und das macht die Diakonie, großer Sozialkonzern, die bestimmt auch Queer-Fahnen irgendwo drauf haben.
1: Ja. Es ist ja gerade der Monat, wenn ich gerade meinen Kontoauszug, also meine Reichtümer angucken will auf der Website meiner Bank, ist da das Logo ausgetauscht.
2: Ach echt?
1: Genau bis zum 30.06. dann wieder nicht.
2: Ach. Es gab mal in Leipzig, bevor alles so gecrashed ist, so eine kritische CSD-Demo, also so eine... Nicht der große CSD, die haben dann bei der Deutschen Bank so Zwischenkundgebungen immer gemacht, die auch immer schon so eine Queer-Fahne draußen haben und haben das tatsächlich auch massiv kritisiert. Pinkwashing heißt das, oder?
1: Ja.
2: Ja.
1: Und es war zumindest zu Twitter-Zeiten ominös, dass wenn du geguckt hast, wenn es große weltweite Firmen oder Konzerne sind, die also so Dependancen haben, US, EU, Asien, Mittlerer Ost, keine Ahnung, dann fällt was auf, dass nämlich auch meinetwegen BMW, auch wenn die gefühlt weltweit im Juni dann also eine Pride Flag irgendwie tragen, dass die Dependance eben die Middle East heißt, nicht diese Fahne trägt. Und das konntest du damals halt bei Twitter und so, konntest du direkt das eindeutig sehen. Das war immer sehr originell.
0: Hm. Naja. Hattet ihr mitbekommen, dass am Rande des G7-Treffens Friedrich Merz Donald Trump ein Deutschland-Trikot geschenkt hat mit der Rückenbeflockung Nummer 47 und Trump?
1: Ich hatte das gesehen, war mir aber wieder nicht sicher, ob ich Photoshop oder KI sehe oder ob es echt ist.
0: Es ist wirklich passiert. Angeblich war ja besonders gute Stimmung bei dem G7-Gipfel, beziehungsweise wurde das über Trump gesagt, weil der kam ja mit diesem Iran-Agreement dahin und die anderen Staatsratsvorsitzenden, die anwesend waren, haben wohl gute Laune verbreitet und dann war da Friedrich Merz. Und dann in diesem Zuge hat Friedrich Merz sozusagen sein Trikot übergeben.
2: Und was bedeutet das? Also was bedeutet die 47?
0: Das habe ich mich auch gefragt. Da habe ich aber nicht
1: Donald Trump ist der 47. Präsident der USA, oder?
2: Ah, wow, wie symbolisch.
0: No?
2: Dabei gab es diesmal, das habe ich wiederum aufmerksam gehört, weil es das länger nicht gab, massive Proteste, ne, gegen den trotz Demonstrationsverbot gab es massive Proteste gegen den G7-Gipfel in Evian, oder?
1: Ja.
2: Und haben sie immer erinnert an vor so und so vielen Jahren, als es da schon mal irgendwie abging. Und seitdem sind dort Demonstrationsverbote. Vielleicht war es auch in der Nachbarstadt, die Proteste. Keine Ahnung.
1: Kann sein. Es gab auf jeden Fall auch Fotos aus Evian, wo es die üblichen Bilder einer verbarrikadierten Shoppingmeile und so gab. Es wurde auch viel auch in Genua erinnert. Keine Ahnung,
2: ob das jetzt wieder interessant wird, weil Trump... Weil die weltpolitische Lage so crazy ist, so explosiv.
1: I don't know.
2: Weil über Jahre waren ja G-Gipfel nicht mehr so spannend, oder?
1: Und jetzt sind es ja wohl auch nur noch G7, ne? Also Genua war ja ein G8-Gipfel.
2: Ohne Russland, ne?
0: Zurück zur 7.
1: Und die postfaschistische Vorsitzende der postfaschistischen Partei Italiens hat sich aufgeregt, dass Donald Trump über sie Fake News verbreitet. Überraschung. Donald Trump hat irgendwie in seinen Quatsch-Kanal auf Truth Social irgendwie vermeldet, dass sie ein Selfie mit ihm machen wollte. Er wollte aber nicht und sie war aber ganz, also wie sagt man, sie hat sehr insistiert auf das Selfie und das tat ihr, und sie tat ihr dann so leid und so. Und Meloni besteht darauf, dass das Ganze nie stattgefunden hat. Großartige Kindermitteilung, ja.
0: Naja.
1: Wir sprechen aber gleich über Aldi.
2: Ja, ich wollte auch sagen, wer jetzt denkt und zum ersten Mal hört, dass wir so ein internationales Anekdotenmagazin sind.
1: Es war aber auch schon Glauchau dabei.
2: Stimmt, ja. Ja, und ist jetzt Connewitz kleiner als Glauchau oder ist Connewitz größer als Glauchau? Boah, ich weiß es nicht. Connewitz hat 20.000 Einwohnerinnen, aber sagen, Glauchau weiß ich jetzt nicht.
0: Ich würde auf 10.000 tippen,
1: ich kann dir
2: Glauchau?
1: Sagen, ich kann dir sagen, dass Berlin Spandau größer ist.
2: Als Connewitz?
1: Und Glauchau.
2: Zusammen?
1: Ja.
2: Das können wir ja als Hörerinnenfrage, bitte ruft uns an.
1: Okay.
2: Ja. Aber ohne Internet, ohne ins Internet zu gucken.
0: Eine Faxnummer. Ha.
1: Richtig, 0341 308 1200 ist die Faxnummer für die heutige ZuschauerInnenfrage.
0: Hoffentlich faxt endlich mal jemand wieder. Endlich mal wieder jemand.
2: Genau, und wir stopfen jetzt gleich das Studio voll und reden über Aldi in Connewitz. Und
0: warum man das will.
2: Oder nicht. Können eine Umfrage machen. Können wir dann übernächstes Mal. Aldi in Connewitz, ja, nein.
1: Okay. Das kommt drauf an, ob es Aldi Süd oder Nord ist.
0: Wir haben schon.
2: Es ist Aldi Nord.
0: Wir haben schon.
2: Was ist der Unterschied? Oh, sorry.
0: Wir haben schon Musikwünsche eingezogen.
1: Ja, und die spielen wir jetzt paritätisch ab.
0: Und wir fangen an nicht mit Zementmixer.
1: Richtig, sondern mit The Feminine Urge von The Last Dinner Party. Mhm. In diesem Fall. Bin ich überhaupt schon geexternt? Hier, vielleicht jetzt. Ne? Na, wir gucken mal, ob das so gut.

0: Ein Fax ist gekommen.
1: Jetzt schon?
0: Unfassbar. Ja, ich glaube schon. Na, muss ja.
1: Dann lösen wir nach dem Gespräch auf, oder?
0: So am Ende. Vielleicht kommen noch mehr Faxe.
1: Richtig. Genau. Wir haben jetzt das Studio vollgestopft. Wer hat es vorgeschlagen, den Begriff zu nutzen? Jens, genau. Und haben drei Gäste hier und wollen jetzt sprechen. Natürlich nicht allein über Aldi, eine neue Aldi-Filiale in Leipzig-Connewitz, sondern über den Plan von Aldi in Connewitz, Mikro-Apartments zu errichten. Tatsächlich hat mich heute jemand gefragt, was, Aldi macht auch Wohnungen, aber dazu kommen wir vielleicht noch. Wir haben jetzt erstmal im Studio drei GästInnen, nämlich Lasse, Robin und Leonie. Lasse und Robin von der Vernetzung Süd und Leonie vom Stadtbezirksbeirat Leipzig-Süd. Und vielleicht wollt ihr ganz kurz vorstellen, was ist die Vernetzung Süd, was ist der Stadtbezirksbeirat?
2: Ja, also Vernetzung Süd ist eine Stadtteilvernetzung und zwar zu Wohnen, Miete und Stadtentwicklung. Und uns gibt es seit 8 Jahren und wir sind vor allem so Anlaufstelle, wollen wir sein, für Mieterinnen und Mieter, die Probleme halt mit ihrem Vermieter haben. Und verweisen dann an Beratungsstellen, haben da auch eine Broschüre erstellt. Und das andere Sache, die wir machen, ist eigentlich eine Dokumentation, was im Stadtteil passiert. Und das ist eigentlich das Thema, was heute, weshalb wir hier sind. Also was gebaut wird und wo verdrängt wird. Und genau, das ist unser Hauptprojekt und das ist gerade eine Petition, die wir gestartet haben. Mit dem Namen Keine Scheiße bauen gegen die Mikro-Apartment-Explosion in Connewitz.
3: So, hallo auch von meiner Seite. Ich bin Leonie vom Stadtbezirksbeirat Süd. Und was ein Stadtbezirksbeirat ist, das wissen die allerwenigsten Menschen. Ich sage immer gerne, dass es so eine Mini-Version des Stadtrates ist für die Stadtbezirke. Das heißt, jeder Stadtbezirk in Leipzig hat einen eigenen Stadtbezirksbeirat. Zum Beispiel Süd von 5 Stadtteilen, also zusammengesetzt. Genau, und wir haben halt einmal im Monat eine öffentliche Sitzung und wir haben so alles, was den Stadtbezirk angeht, von politischer, kommunalpolitischer Ebene, kommt zu uns. Sowas wie vom Stadtrat Entscheidungen oder was die Verwaltung, irgendwelche große Baustellen, irgendwie Straßenänderungen. Und es können auch EinwohnerInnen zu uns kommen und wir haben auch ein Budget von 55.000 Euro. Soweit die Kurzvorstellung.
1: Genau, und ihr zusammen sozusagen habt euch verbündet, weil Aldi im April, ich habe nochmal nachgeschaut, mit einer Pressemitteilung aufgewartet hat, dass sie nicht nur eine neue Filiale, worüber sich vielleicht auch Leute freuen würden, Aldi-Filiale billig einkaufen und so weiter, bauen will, sondern einen Teil des S-Bahnhofes in Connewitz bebauen will. Genau, wie seid ihr darauf gestoßen und was ist daran eigentlich so schlimm? Ist ja eigentlich gut zu bauen, oder?
4: Also an dem Aldi stören wir uns nicht. So viel sei erstmal vorweggenommen. Es geht natürlich um die Mikro-Apartments, die über diesem Aldi dann entstehen sollen, soweit das Konzept. Und wir haben davon erfahren, weil Menschen aus dem Viertel uns darauf angesprochen haben und gefragt haben, ob wir nicht vielleicht etwas dagegen tun könnten. Der Knackpunkt ist sicherlich, dass diese Mikro-Apartments zu extrem hohen Kaltmieten vermietet werden. Wir wissen natürlich nicht genau, was das dann kosten würde, aber uns würde es nicht wundern, wenn es jenseits der 20 Euro pro Quadratmeter Kaltmiete netto liegt. Und Aldi würde tatsächlich das 500. Mikro-Apartment in Connewitz bauen. Das heißt, wir haben schon relativ viele Wohneinheiten dieser Art im Viertel. Was wir aber brauchen, ist Wohnraum, der bezahlbar ist und für diverse Nutzungskonzepte geeignet ist. Und sicherlich ist auch noch ein weiterer Knackpunkt das Geschäftsmodell. Also wir haben möblierte kleine Zimmer, so darf man sich das vorstellen, befristet. Also es ist nicht darauf ausgelegt, dass Menschen dort besonders lange bleiben, sondern eben nur eine gewisse Zeit und dann wieder auschecken. Und ich denke, die Leute interessieren sich für das Thema Wohnraum, weil die Preise in den letzten Jahren extrem gestiegen sind. Ich würde sogar sagen, es gibt eine Wohnraumbezahlbarkeitskrise, was sicherlich für weite Teile Leipzigs gilt und auch für viele andere Städte in Deutschland.
5: Was ist das Problem daran, dass sie so teure Mikro-Apartments dahin bauen? Man könnte ja sagen, na gut, dann ziehen da halt Leute hin, die das leisten können, dann wird anderer Wohnraum frei, der ein bisschen günstiger ist oder so, irgendwie sowas.
2: Ich war vor uns nochmal auf einer Webseite von einem der Anbieter, und zwar das erste Mikro-Apartment bei der HTWK in Connewitz, das Day 2. Und dort steht, wenn man dann hinter die Fassade schaut, also wenn man weggeht von der Vermarktungsplattform, sondern zum Anbieter, Da steht dann nämlich dort als erster Satz, eine reine Wohnnutzung bietet oft nur moderate Rendite. Also das heißt, Abkehr von einer reinen Wohnungsvermietung ist hier das Ziel, weil die Rendite dort höhere, mehr verspricht mit solchen kleinen, wenig Wohnraum mit Wohnraum auf wenig Platz, sodass das nämlich, wie Lasse schon gesagt hatte, haben wir gerade drei Standorte und die sind in einem Haus sind ungefähr 111 oder 138 oder 178 Wohnungen da über dem Netto zum Beispiel, das ist das letzte, was gebaut wurde. Also so viele Wohnungen gibt es in einem normalen Wohnhaus nicht. Ja? Und da kann man eben einfach mehr Geld rauspressen. Und das ist zumindest für mich das Hauptanliegen, weshalb ich irgendwie da aktiv werde, weil ich das Geschäftsmodell ablehne und eigentlich einfordere, dass öffentlich finanziertes, genossenschaftlich oder kommunale Wohnungen entstehen, die gebraucht werden. Und vor allem, wenn man sich das ich hatte gesagt, wir machen schon länger diese Keine-Scheiße-Bauen-Dokumentation. In den letzten 10 Jahren haben wir uns die Neubauten angeschaut und auch so händisch gezählt und sind ungefähr auf 1200 Wohnungen neu in Connewitz allein gekommen. Und ein Drittel davon sind Mikro-Apartments und keine dieser Wohnungen, sowohl die Mikro-Apartments nicht, als auch diese 1200 Wohnungen, ist bislang eine Sozialwohnung. Und das ist eben jetzt schon noch eine Mikro-Apartment-Bude, es reicht einfach und das sehen eigentlich auch alle, die die Petition bislang gesehen haben, ein.
6: Für den Elefant im Raum, warum macht Aldi das jetzt? Also machen die damit wirklich Geld? Ist das eine Auflage von der Stadt? Müssen die das machen? Genau. Und steht dann in meinem Mietvertrag tatsächlich Aldi drinne? Oder genau, wie funktioniert das am Ende?
2: Also in dem Mietvertrag, Lasse hatte das schon gesagt, Aldi baut das Haus und baut seine Filiale da rein und oben drüber ist ein dreistöckiger Bau, drei Etagen oder vielleicht vier, wo Mikroapartments reinkommen und diese werden aber nicht von Aldi betrieben, sondern von einem, das weiß Aldi glaube ich auch noch nicht, zumindest haben die das noch nicht offiziell in ihrer Pressemitteilung gesagt, sie suchen einen Betreiber. Für diese. Wenn sie tatsächlich das Studierendenwerk dafür gewinnen und die Preise okay sind, dann würde ich sagen, es wäre vielleicht gut, aber wir vermuten sehr, dass es eher das übliche Projekt ist, wie es in jeder großen Stadt eigentlich zu sehen ist, dass das wirklich den Wohnungsmarkt überschwemmt, eigentlich diese Wohnform.
1: Genau. Es ist jetzt irgendwo zu lesen.

0: wusstest, du hast es erfasst, weil dann natürlich auch, also der Mietspiegel wird sozusagen künstlich angehoben durch diese möblierten, aber auch sehr oft befristeten Wohnverträge. Also es gibt halt im BGB dann bestimmte Vorschriften, die dann einfach nicht mehr gehen. Also zum Beispiel die Mietpreisbremse wird durch befristetes Wohnen auch einfach, es ist eine Ausnahme. Das heißt, wenn man eine Wohnung befristet vermietet, dann muss man sich nicht an diese Mietpreisbremse halten. Und genauso bei möblierten Wohnen ist es auch so, dann kann man einfach einen Aufschlag zur Zeit, wie es jetzt ist, machen. Der darf, glaube ich, 10% oder so der Kaltmiete nicht ganz übersteigen, aber das ist auch sehr, also im Mietvertrag wird das meistens nicht stehen. Es ist sehr undurchsichtig, man kann dann einfach sich ablösen von dem Mietspiegel und da wird natürlich sehr viel Rendite gemacht durch diese befristeten und möblierten Kleinwohnungen.
1: Was selbst die SPD in der Bundesregierung jetzt dazu bringt, dort regulierend einzugreifen. Ne? Wird man mal sehen, ob das so durchgeht und ob...
0: Hoffentlich.
1: Ja, genau. Und ob es dann aber so viel bringt. Ne? Aber vielleicht noch zu einem anderen Aspekt, bevor wir, können wir nochmal über die Petition auch sprechen. Am S-Bahnhof Connewitz geht es ja um mehr. Es geht sozusagen um eine Teilbebauung der Fläche. Wer das kennt, das ist schon ein Gelände, naja, was da so rumliegt irgendwie, ne, wo nicht so richtig was passiert, wo Häuser zerfallen oder ehemalige Bahnhofshäuser zerfallen. Und es geht ja Aldi auch um den Ankauf städtischer Flächen. Vielleicht könnt ihr da nochmal ein Schlaglicht entwirren, was da eigentlich, um was es da eigentlich geht. Genau. Um mehr als Mikroapartments.
2: Ja, also erstmal muss man grundsätzlich sagen, dass wir natürlich der Meinung sind, dass die Stadt Flächen und Liegenschaften, die sie tatsächlich noch besitzt, was ja gar nicht mehr so viele sind, im Sinne der Allgemeinheit gestaltet und Verfahren installiert, die auch sicherstellen, dass das, was gebaut wird und die Art und Weise, auf die Flächen genutzt werden, eben im Sinne der Bevölkerung sind. Das ist hier etwas, was auf fundamentaler Ebene verfehlt wurde. Und vielleicht will noch jemand was zu den Details an diesem Grundstück sagen.
3: Ja, vielleicht das Interessante auch, warum wir uns gerade dort engagieren, wo Aldi baut, weil aktuell gibt es ja, aktuell werden eigentlich zwei Mikroapartments gebaut. Das ist, verschärft die Situation noch mehr. Also es gibt noch an der Tierbacher Straße Meusdorfer, auch in Connewitz, noch ein Mikroapartment-Projekt der Levo GmbH und das, da wird schon gebaut und das geplante von Aldi. Und beim Aldi-Grundstück haben wir aber einen kleinen Funken Hoffnung, dass halt die Politik, der Stadtrat am Ende ein Wort sagt, um Aldis Pläne zu durchkreuzen oder zu variieren zum Besseren, weil auf diesem alten Connewitzer S-Bahnhof, den man oftmals gar nicht so richtig mehr gesehen hat, weil der so verwachsen war, ist ein Teil, gehört der Stadt, hat die Stadt angekauft vor ein paar Jahren, sogar letztes Jahr erst. Und das andere Teil hat Aldi gekauft. Und Aldi braucht eigentlich das städtische Grundstück, weil darüber ein Weg führt zu ihrem Neubau, den sie sich wünschen. Und deswegen ist die Vermutung groß, und ich glaube, Aldi hat es auch schon gesagt, dass sie dieses städtische Grundstück kaufen möchte. Und wenn jetzt nun die Stadt hat aber hier das Eigentumsrecht und auch das demokratisch, kann das demokratisch entscheiden lassen, wie mit diesem Grundstück umgegangen werden kann. Und Aldi ist dadurch auf die Stadt angewiesen. Und wir hoffen, mit unserer Petition da auch Ideengeber zu sein und vor allem auch eine Öffentlichkeit herzustellen, dass es ein drängendes Thema ist. Im Sinne davon, dass die Stadt sagt, nicht noch teurere Mikroapartments, sondern irgendein anderes Konzept. Also es reicht einfach so.
0: Was wir natürlich da auch noch mit berücksichtigen müssen, ist natürlich auch der Haushalt der Stadt. Also es ist natürlich für die Konsolidierung des Haushaltes, also mit mehr Geld in die Kassen kommt, viel, sag ich mal, nützlicher für die Stadt, sollte sie dieses angrenzende Grundstück tatsächlich verkaufen. Und da müssen wir mit dieser Petition natürlich auch gegenhalten, dass wir sagen, wir priorisieren das als BürgerInnen, die auch in Connewitz leben, dass es eher noch in den Hand der Stadt bleibt, damit die Stadt noch besser planen kann, was Städteplanung angeht. Also fürs Gemeinwohl, für die Flexibilität, zum Beispiel Aufstockung von Grün. Das ist dann, wenn es in den Händen von Privaten ist, hat die Stadt keine Kontrolle mehr darüber. Genau, und da versuchen wir mit der Petition drauf aufzunehmen.

0: einzuwirken.
1: Der Mietspiegel wurde schon erwähnt, also das Instrument, mit dem festgestellt wird, in welchem Gebiet Wohnungen zu welchem Preis neu vermietet werden. Welchen Einfluss haben die Mikroappartements, die ja gar nicht daran gebunden sind, wenn die fertiggestellt sind, auf den Mietspiegel, beziehungsweise welchen Einfluss hat das an sich auf den Mietmarkt im Viertel? Ihr habt jetzt so ein paar Gegenargumente, warum man dagegen sein kann, schon erwähnt. Spielt das auch eine Rolle?
2: Ja, also erstmal muss man dazu sagen, dass natürlich auch einfach Leute in diesen Mikroapartments wohnen müssen, die sich das eigentlich gar nicht leisten können. Und da wir sind auch in Kontakt mit Menschen, die in den Mikroapartments, die es bereits gibt, wohnen und einfach sagen, wir haben nichts anderes gefunden. Ja, also wir sind da schon längst an einem Punkt, an dem es für bestimmte Bevölkerungsgruppen kaum noch möglich ist, überhaupt Wohnraum zu finden. Und da sind diese Mikroapartments natürlich einfach auch stadtpolitisch das falsche Signal. Also es braucht nicht noch mehr Wohnraum, der grundsätzlich substanziellerweise teuer ist, sondern es braucht genau das Gegenteil und es braucht sozial orientierte Nutzungskonzepte.
0: Vielleicht um nochmal auf die Frage genau einzugehen, dadurch, dass die befristeten möblierten Wohnungen ja nur von der Mietpreisbremse ausgeschlossen sind, also eine Ausnahme darstellen, fließen die ja dann trotzdem in den Mietspiegel ein. Und da gibt es dann so eine Rückkopplung, so ein Teufelskreis, der dann anfängt. Wenn man dann dadurch aber dann wieder die Mietspiegel erhöht, dann können dann wieder die nächsten Mikroapartments sich noch teurer machen. Und so geht das dann immer weiter.
3: Und ich würde eigentlich noch mal auf den Bodenpreis auch einfach schauen. Also der steigt durch solche Geschäftsmodelle. Und ich habe es bislang immer so, es ist irgendwie auch etwas tricky alles, diese Gemengelage. Aber ich glaube, trotzdem finden es alle doch auch einleuchtend. Wenn man dann ins Detail geht, wird es manchmal etwas schwierig. Aber was ich mir gemerkt habe, ist halt, dass durch die Möblierung überhaupt so eine Extragebühr eingeführt werden kann, weil dann wird dann die Möbel, wie teuer die Möbel sind, und da kann getrickst werden, da wird eigentlich auch oft getrickst. Und deswegen sind die so hoch und hebeln die üblichen Mietregulierungsinstrumente aus.
0: Theoretisch kann gegen auch diese Tricksereien bei der Möblierung vorgegangen werden,
3: ja.
0: Rein theoretisch. Man muss es aber erstmal so sicher haben, dass man dann auch sagt, okay, ein Gericht würde mir dann aber auch zustimmen, dass diese Möbel dann zu hoch sind. Und dann erstmal dieses Risiko einzugehen, ist für viele natürlich erstmal nicht gegeben. Das kann man sich nicht leisten dann.
3: Ja, und vielleicht noch eins, also wir hatten auch mit jemandem Kontakt und da hatten wir eine starke Vermutung, dass das auch in den Mietwucher oder Mietüberhöhungsparagraphen reingehört, also dass die Miete viel zu hoch ist. Wir hätten aber schauen müssen, also dann hätte man dann Zugang haben müssen nochmal in die Wohnung und da muss man sich das dann genau angucken, was für Möbel sind das, um da um das anzuzeigen und das zu verfolgen. Soweit ist es leider nicht gekommen, weil die Leute, die da drin wohnen, auch oftmals prekär, also es sind die Leute, die dort wohnen, sind auch oftmals, weil sie in die Stadt reinkommen, nichts anderes finden und dann ziehen sie dort ein, teilweise auch nicht allein, wie wir gehört haben.
4: Also ein Teufelskreislauf, genau. Und ich wollte auch gerade auf den Mietwucher hinweisen, also Menschen, die das hören, auf jeden Fall kann man den Mietwucher-Check machen und sich das anschauen und muss es dann aber anzeigen und mindestens als Zeuge quasi zur Verfügung stehen. Ne? Kriegt aber eigentlich auch keinen Ärger. Aber genau.
1: Oder zur Vernetzung Süd gehen erstmal.
4: Ja, genau. So ist das. Lasst uns auf die Petition schauen. Ihr habt es schon alle gesagt, glaube ich. Ihr habt eine Petition gestartet. Wie ist da der Stand? Wie reagieren Leute auf diese Form?
1: Reagiert Aldi.
2: Aldi reagiert bis jetzt nicht, aber wir bekommen sehr viel positives Feedback. Wir sind bei allerhand Veranstaltungen, die im Viertel stattfinden, vor Ort mit einem Infostand, machen auf unsere Petition aufmerksam und wir stellen auch immer wieder fest, dass die Leute sich sehr über dieses Engagement freuen und wir kriegen viel Unterstützung signalisiert. Man kann jetzt die Gelegenheit nur nutzen, um nochmal darauf hinzuweisen. Man kann die Petition noch eine ganze Weile unterstützen und unterschreiben. Wir haben dieses Mittel gewählt, nicht zuletzt, weil es sehr niederschwellig ist Und weil wir auch über das Vehikel der Petition auf die grundsätzliche Problematik des Wohnungsmarkts und der Mikroapartments in Connewitz hinweisen. Also natürlich wollen wir auch die Unterschriften haben, aber wir bringen natürlich auch einen Diskurs ins Rollen. Und gerade da wollen wir auch über dieses Thema hinaus sensibilisieren und die Leute aktivieren, weil so wie es jetzt läuft, kann es definitiv nicht weitergehen.
3: Ja, und zum Thema Aktivieren, genau. Also in den Gesprächen mit den Leuten auf der Straße, wir fahren teilweise so rum mit Musik und mit unseren Sammelbögen und da erfahren wir eigentlich, da ist immer dieses so ein Ach, also wenn man darüber redet, alle wissen, dass es so scheiße ist auf dem Wohnungsmarkt und alle sind aber irgendwie so verzweifelt und hoffnungslos geworden und es ist immer dieses Ach. Und da wollten wir einfach jetzt mal versuchen, auch mit der Petition, da muss man ja auch eine Sprache finden und einen Text zu formulieren und auch mit den Leuten zu sprechen. Und da versucht man wieder mal so eine Handlungsfähigkeit doch reinzubekommen. Und die ist vielleicht wirklich etwas gegeben, dadurch, dass dieses städtische Grundstück gibt. Da gibt es bestimmt auch einige Schwierigkeiten noch, aber besser gar nichts als gar nichts machen.
4: Klingt super. Wie können sich Leute denn noch einbringen und was plant ihr vielleicht noch? Also wie geht das weiter mit der Petition genau? Wie viele haben jetzt unterschrieben? Alles, was interessant ist,
2: könnt ihr noch erzählen? Wie viele haben denn jetzt unterschrieben? Wer hat denn den aktuellsten Stand von uns dreien?
0: Also soweit ich weiß, wir sammeln ja analog und online, haben wir, glaube ich, online jetzt um die 1600 knapp Unterschriften. Und dann kommen noch mal ein paar hundert analog dazu, also so über die 2000 Unterschriften. Dazu muss man aber auch sagen, dass natürlich die Petition, vielleicht würde man das anders denken, eigentlich nur eine Unterschrift braucht, um wirklich legitim zu sein als Petition. Aber wir wollen natürlich noch Stärke dahinter beweisen, dass es auch wirklich viele Menschen und BürgerInnen aus Connewitz interessiert und auch sonst in Leipzig, dass es ein großes Thema ist. Genau, und was gibt's noch für Beteiligungsformate, also man kann natürlich gern zu uns kommen, in den Stadtbezirksbeirat Süd. Wir hören gerne alle BürgerInnen an und wir können das dann weiter in die Verwaltung leiten. Wir können aber auch einen eigenen Antrag an den Stadtrat schreiben oder ihr könnt natürlich auch die StadträtInnen anschreiben alle, dass es ein wichtiges Thema ist für euch und die sich gerne dagegen einsetzen sollten.
3: Und Jule, du hattest am Anfang gesagt, das ist so Kooperation oder Vernetzung Süd und Stadtbezirksbeirat Süd, das kann man natürlich, es ist jetzt Leonie, die hier dafür kämpft, der Stadtbezirksbeirat Süd ist natürlich parlamentarisches Gremium und mit verschiedenen Stimmen, aber wir würden uns natürlich freuen, weil es gibt, auch wenn Leute aus dem Stadtbezirksbeirat Süd im September bei unserer sehr wahrscheinlich zu veranstaltenden Nachttanzdemo kommen. Also auch das zum Thema Frust und Sprache finden. Also wir wollen den Mikroapartments, überhaupt der Wohnmisere, einfach auch mal eine schöne Veranstaltung, die aber auch politisch unterlegt ist, im Mitte September veranstalten in Connewitz. Da könnt ihr alle kommen.
4: Cool.
1: Übelst.
4: Genau.
1: Ja, auch. Ja. Bei Aldi, im Reutnitz Aldi rumschreien, bringt wahrscheinlich nichts.
4: Du kannst ja auch machen.
1: Ja, mache ich ja sowieso immer.
4: Naja, es ist schon auch spannend, dass so Supermarktketten, ne, also man hört immer Lidl, Aldi sind auf dem Landwirtschaftsflächenmarkt doller aktiv. Das führt auch zur Konzentration, aber auch auf dem Immobilienmarkt. Ne, das wissen, glaube ich, nicht alle. So.
1: Seit wann ist das? Plant Lidl dann bei mir gegenüber an der Torschen demnächst auch noch 5 Etagen drauf zu bauen? Da müssen wir wahrscheinlich noch mal beim Stadtrat noch einen Dings da Antrag einreichen.
4: Ein Bauantrag,
1: ja.
5: B-Plan.
4: Genau, man kann unterschreiben unter, kann man nicht so sagen, ne? Man kann keine Scheiße bauen.
3: Keine Scheiße bauen googeln
4: in
3: Connewitz.
4: Genau.
3: Das klappt. Oder keine Scheiße bauen in Mikroapartments Connewitz. Dann kommt man zu openpetition.de und dort geht's weiter. Oder ihr geht einfach auf vernetzungssüd.de mit UE.
4: Super. Danke. Lasse, Robin und Leonie. Und Robin, du willst noch ein Lied ankündigen.
3: Ah ja, genau. Ich wollte ein Lied an, weil man sich das, weil man dem Bauen nicht trauen kann, heutzutage mehr, habe ich aber nochmal ein Lied rausgeholt, was doch irgendwie das Bauen so Spaß macht, auch wenn es um Zement geht und das auch, aber ist es eine schöne Bebop oder sowas. von den Fred Kingley and the King Coles.

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0: Erste Frage. Wichtigste Frage meiner Meinung nach auch. Hat Helge Schneider die Inspiration für Fitze, Fitze, Fatze aus diesem Titel?
1: Ich denke, dass diese Art, ich habe gerade den Namen vergessen, wie er das nennt, was Ella Fitzgerald und so groß gemacht haben, dieses Jazz, gibt es nämlich schon so lange, da kann er noch ganz andere.
2: Brauchst kein Helge Schneider?
1: Nee, da brauchst du das Lied nicht, meine ich.
2: Da brauchst du das Lied nicht. Achso, ja, hab verkehrt rum gedacht.
0: Cement Mixer.
1: Ja, naja.
0: Unser Kommentar zum Baugeschehen in Konnewitz.
1: Zement ist teuer.
2: Und wird immer teurer und ist Energie.
1: Ja.
2: Schädlich. Intensiv.
1: Allein der Sand.
0: Was passiert, wenn die Sahara an die DDR fällt? 40 Jahre nicht, dann ist der Sand alle.
2: Haha, cool.
1: Ja, davon ja. Naja. Das ist sicherlich nahe lustig.
2: Muss man sowas können, um heute die Herzen der Ossis zu gewinnen? Ja, oder? Geht schon. Solche Witze, es gibt ja richtige Witzbücher.
0: Ja. Na, die Frage ist, verstehen alle noch, was der Witz daran ist, quasi? Und ab wann versteht man das vielleicht nicht mehr?
2: Kommt so ein bisschen auf die Sozialisierung an. Ich weiß nicht, was man in der Schule lernt.
0: Heutzutage. Ach, weil mir ja so, Jule ist ja die Älteste von uns. Was ist denn jetzt mit dem Boomerwort des Jahres geworden?
2: Was ist denn das Boomerwort des Jahres? Haben wir das gekürt?
0: Nee, wir nicht.
2: Fetzig. Sowas.
0: Das Boomerwort des Jahres ist quasi eine Wahl, die von einem YouTube-Künstler, einem Streamer, einem. Wie nennt man das? Ich bin ja selber Boomer. Wie nennt man die Leute, die hier so Inhalte produzieren?
1: Content Creator.
0: Von einem Content Creator.
1: Content Creator. Slash Influencer, je nachdem.
2: Ja. Wenn, du bist nur Influencer, wenn du ein erfolgreicher Content Creator bist.
1: Ja,
2: oder?
1: Sicher. Das eine ergibt das andere. Ja,
2: ja, klar. Kann. Keine Kausalität. Aber
0: ich glaube, in der engeren, jedenfalls hat er als Gegenentwurf zum Jugendwort des Jahres, wo er, also der Content Creator sagte, dass das wäre irgendwie immer großartig, wenn irgendwie die Alten festlegen, was jetzt das Jugendwort sein soll und dann sagen Jugendliche, was soll denn das sein, noch nie gehört oder irgendwie sowas. Er hat jedenfalls dann zur Wahl des Boomerworts aufgerufen und das ist ein relativ guter Erfolg. Und dieses Jahr waren, glaube ich, in der engeren Auswahl ChatGPT und Timmy. Du guckst wie ihr Ofen.
2: Ja. Ist das so eine Boomer-Kreation? Du guckst wie ihr Ofen, meine ich.
0: Wahrscheinlich,
2: ja. Das würde mich eher noch abholen. Aber weil Boomer nicht ChatGPT sagen können.
0: Ja, weil Boomer das so wie so ein Witzwort so sagen. GPT.
2: ChatGPT.
0: Ja.
2: Und was ist Timmy?
1: Der dumme Wal.
2: Ach so, oh Mann, ich habe so ein schlechtes Kurzzeitgedächtnis, der gestorben ist.
1: Ja,
0: der gestorbene dumme Wal.
2: Das wurde rausgefunden, ja, dass das war.
1: Ach so, ja.
2: Ja.
1: Der Sender wurde dann doch gefunden.
2: Okay. Naja. Also so ganz holen die beiden Worte mich nicht ab.
1: Mich auch nie.
0: Naja.
2: Ich dachte sowas wie fetzig, aber das ist jetzt nicht fetzig genug, aber so.
0: Ich weiß, sowas war in den letzten Jahren auch schon. In der engeren Wahl.
2: Ja.
1: Dieses Jugendwort 2026 wurde auf jeden Fall wieder gekapert seitens Reddit und Co. Und es wurde im großen Stil das Wort Mehrzweckeier vorgeschlagen. Aufgrund des großen Erfolges eines gewissen Mehrzweckeier-Skandals. Und es ist dann wohl der Duden-Reaktion so aufgefallen, dass es mittlerweile auf die Tagesschau Berichterstattung geschafft hat, dass Mehrzweckeier da also
0: künstlich herbeigeführt wurde.
1: Das sind dann immer diese schönen Artikel, die so, also die Tagesschau versucht ja noch nicht so clickbaitig zu sein. Da steht dann, was hat es mit diesem Wort auf sich? So, ja. Naja, mal sehen, ob es am Ende noch in die Hot Rotation, wir sind nicht Hot Rotation, wie sagt man, Shortlist, in die Shortlist schafft.
0: Ja. Aber es hat jetzt quasi den Ruch, den Negativruf sozusagen extra dafür, na, nicht kreiert, aber in Umlauf gebracht worden zu sein, um bei dieser Wahl eine Rolle zu spielen.
2: Ja. Mehrzweckeier.
1: Ja.
0: Könnte dem Begriff quasi zum Nachteil gereichen.
1: Ja, aber das geht ja jedes Jahr.
0: Ja.
1: Naja.
0: Na eben, irgendwie müssen die Worte ja in Umlauf kommen.
2: Nicht ja. wahr? Und irgendwo herkommen.
0: Ja.
2: Da sitzt dann ein Content Creator und kreiert so ein Wort oder was. Bringt das in Umlauf, um einen Preis zu gewinnen?
1: Nee, wir sollten das
2: gewinnt
1: Thema.
2: Er ja gar nicht.
1: Nein, nein, nein.
2: Niemand gewinnt einen Preis.
1: Nein.
2: Verband für Linguistik, nee.
1: Was ist mit dem?
2: Wer kreiert dieses Jugendwort des Jahres?
1: Darüber der Duden, haben das ist ein Projekt Duden. Des Duden Verlags.
2: Ach so, was ja auch nur ein privatwirtschaftliches Unternehmen ist als Verlag.
1: Eine Privatbank.
2: Okay.
1: No? Gut, war sonst was in Sachsen?
2: Keine Ahnung.
1: Ne?
2: Was war denn?
1: Es war nichts, oder? Gar nichts?
0: Ist schon Sommer, hä? In Sachsen?
2: Nee, glaub ich nicht.
0: Eigentlich nicht.
1: Seltsam.
2: Ich war in Meißen letztes Wochenende, aber das war eher schön und da hat Matthias Meissner gelesen. Ach, das hatten wir schon, ne?
1: Ja. Ich dachte, es kommt Matthias Reim, aber der war in Leipzig.
2: Der war in Leipzig, ja.
1: In Leipzig haben die Bösen Onkels mehrfach gespielt. Ja, genau. Und es ist das erste Mal, dass ich mich erinnern kann, dass nach einem Konzert die Fanszene einer Band ist dann quasi in die Journalie, also in die lokale Lokalzeitung geschafft hat, negativ. Ich glaube, das lag auch wieder an Reddit so ein bisschen mit, aber ja.
2: Weil es zwei Haken Hitlergrüße gab.
1: Ja, nicht nur, es gab halt
2: Müll.
1: Müll, Gekröle, Hitlers, Bier und alles. Genau. Und es waren ja zwei an einem Stück, ne? Wie immer
2: ja,
1: das heutzutage
2: ja.
1: so ist.
2: 100.000 Leute geteilt in 2x50. Ja.
1: Kann mich jedenfalls nicht entsinnen, dass es das mal so richtig gab, dass also Berichterstattung über die Fans
2: ja.
1: Eines Konzerts gab.
2: Okay, klingt negativ, aber ich fand, dass diese Konzerte viel zu viel Raum in der Lokalpresse
1: ja,
2: eingenommen hat. Die
1: auf jeden
2: sind
1: Fall,
2: ja
1: es gab
2: jeden
1: einen Live-Ticker.
2: Tag, ja,
1: es
2: ja,
1: gab
2: genau.
1: einen Live-Ticker aus dem Konzert. Hallo?
2: Und da war sozusagen das Negative nur eine kleine Facette am ja. Ende noch, ne? In das Dings. Ja.
0: Jetzt läuft wieder ein Lied.
1: Nee, es war wirklich so dumm, wie man sich vorstellt, im Sinne von, jetzt wird es leicht politisch, Sebastian Wendler oder wie der heißt, sagt, dass sie weder links noch rechts sind, sondern woanders und es geht um Freiheit, denn da ist, wo der Hase läuft oder so. Also so war ungefähr der Live-Ticker.
2: Ja, okay, sehr professionell.
1: Ja. Freiwillig war schon dieses Jahr, ne?
2: Weil ja, ja, Freiwild war auch schon.
0: Weil es eine Debatte um die Band gibt, weil die das erste Mal seit x Jahren vor 200.000 Leuten in Leipzig spielt und Leute nochmal die Frage stellen, es war ja früher eine Nazi-Band, was ist jetzt mit der Band? Macht dann die FAZ einen Live-Ticker und achtet dann exklusiv darauf, wann jetzt hier endlich die problematischen Inhalte kommen? Und
1: nee, so las ich das nie.
0: Okay.
2: Nee. Also sie haben aber allerdings, und da, keine Ahnung, das Einzige, was ich ernsthaft darüber gelesen habe, war eine Art Interview mit einem Musikwissenschaftler, den ich auch kenne und eigentlich schätze, der so ein bisschen kritisch ist oder die extreme Rechte beobachtet und der hat schon gesagt, man kann die jetzt nicht mehr rechts nennen in dem Sinne, ne? Die haben da irgendwie vor Jahren.
1: Ich will das, würde ich auch tatsächlich nicht,
2: genau,
1: aber.
2: Aber es ja. ist, also für mich hat die immer noch das umwoben, also dieses
1: ja,
2: rechts
1: also ich
2: gelesen.
1: Finde
2: und
1: die Fans halt tatsächlich
2: genau, ja,
1: eindeutiger.
2: Die Fanschaft, ja, das stimmt.
0: Ja, also hier ein Politikwissenschaftler vom HAIT hat darüber gesprochen.
2: Den meine ich aber, glaube ich, ja.
0: Ach so.
2: Vielleicht,
1: was
2: ja.
1: Was ist denn das Hamburger IT?
0: Das Hannah-Arendt-Institut,
2: ja.
1: Das ist die offizielle Abkürzung.
2: HIT, heißt, ah, ja, ja. Okay. HAIT, stimmt. Ja. Was hat er jetzt gesagt?
0: Er hat sinngemäß gesagt, dass sie sich vor langer Zeit von der extrem Rechten
2: ja.
0: distanziert haben, aber immer noch, und dann hat er halt so ein Bunch of Inhalte aufgezählt, die, also da würde ich sagen,
2: okay.
0: Ja, weiß ich jetzt auch nicht, ob man da hingehen muss. Also dieses ganze Männlichkeitsgedöns, ne?
1: Ja, das ist ja alles
0: ja, relativ. Wir armen Leute gegen die da oben,
2: ja.
0: Wir armen
2: ja,
0: Männer, wir dürfen
2: okay.
0: nicht mehr sagen und man muss aber auch mal Bier trinken, ganz viel mit seinen Freunden.
1: Die LVZ hat sie tatsächlich an irgendeiner Stelle auch konforme Rebellen oder so bezeichnet.
2: Ja, genau.
1: Das trifft
2: ja,
1: ja. ja auch ganz
2: ja, genau,
1: gut.
2: Ja, genau, aber das habe ich auch von diesem Wissenschaftler, ja. der vielleicht doch nicht derselbe ist, ne? Und ja. das ist halt nicht extrem rechts, das ist sozusagen.
0: Nur rechts.
2: es ist rechts und so State of the Art oder Common Sense oder Mainstream. Mainstream.
1: Ja, es ist so genau dieses Mainstream.
2: Ganz furchtbar.
1: Ja. Es gibt auch tatsächlich so, ich finde, es gibt so auch im Punk gibt es so ein paar Bands, die so Leute anziehen, die irgendwie, weiß ich nicht, die spieße ich eigentlich von der Tapete bis zum Wand. Nee, wie das? Naja. Mhm. Sinn, aber dann halt mal Wochenende sozusagen irgendwie ein bisschen E-Gitarre hören und daraus irgendwie so ihren Inhalt, Lebensinhalt schlagen. Ich weiß nicht, es ist so eine spezielle Szene.
0: Da geht es schon viel um Freiheit.
1: Ja, ja.
2: Ja.
1: Ach, Joachim Gauck ist da.
0: Ist unser Zeuge.
2: Man kann darauf hinweisen, dass in zwei Wochen am Völkerschlachtdenkmal das Till-Fest geplant ist. Ich weiß nicht, ob das auch in diese Kategorie fällt. Till Lindemann von Rammstein.
1: Ja, das ist noch mal anders, würde ich sagen. Ja.
2: Ja, genau. Okay, das ist dann dieser
0: Der verzichtet, glaube ich, ein bisschen
2: Maskulinismus.
0: Mehr auf diese, ja.
2: Oder irgendwie, ich weiß nicht, also mit den Vorwürfen, mit denen er sich da konfrontiert sieht, die
1: na, ich würde sagen,
2: Sexismus, Feminismus, ja. Sensible, gesellschaftliche Blablabla, Blase auf die Barrikaden bringt, genau, da feiert er sich ja eher drin.
1: Ja, oder? Genau, wenn man sozusagen jetzt die konkreten Vorwürfe außen vor lässt und sich nur die Band Rammstein oder sein Zeug anguckt, dann geht es ihm halt ganz offensichtlich übelst um Provokation. Wohingegen jetzt Böse Onkels oder Freiwild, also das ist ja mittlerweile, das ist so wie, es ist wieder so ein bisschen wie Punk. Wen provoziert das noch, was die machen? Das ist,
0: ja.
1: Oder wer hätte gedacht, dass irgendwann mal die Broilers stadiontauglich sind? Das sind ja alles solche. Ist jetzt eine andere Ebene, aber naja.
2: Dazu passt total gut ein Terminhinweis, nämlich am 23.06. Das ist nächsten Dienstag, lädt das Ladenschutzbündnis zum Thema, das wird man ja noch sagen dürfen, rechter Kulturkampf auf Leipziger Bühnenpodiumsdiskussion. Was ist denn das für ein Titel? Rechter Kulturkampf auf Leipziger Podiumsdiskussion. Mit Lena Störfaktor, Dr. Thorsten Hindris und Inga von Kappa-Tult, was eine Band ist. Und da geht es genau um solche Bands. Ich glaube, ein Auslöser dieser Veranstaltung ist auch die Felsenkeller-Debatte, die Leipzig ja im Januar hatte.
0: Ach, wer erinnert sich nicht gern.
2: Und es werden aber auch genau auf diese Bands, über die wir jetzt gesprochen haben, Böse Onkels, Rammstein, Till Lindemann, Freiwild verwiesen, wie eigentlich Kultur Räume damit umgehen, ne? Und ob das sozusagen, wie das politisch eigentlich gelesen und gefasst wird und wie man sich positioniert dazu.
1: Das ist auch insofern interessant, weil ich mich dann, wenn man sich von Leipzig weg und meinetwegen auch von Dresden weg und so, so manchmal Stichwort Riesa anguckt, was dort wiederum an Kultur geboten wird, das ist ja total spannend. Ich war das letzte Mal in der Stadthalle Riesa oder so und was dort an sexistischen Abendveranstaltungen einfach en masse stattfindet, also wo man auch, wissen Sie, da kann man kaum noch deuteln oder interpretieren so, ne? Das ist einfach, okay, da geht's ab. Also und und Heino spielte auch dann auch noch eine Woche später. Das hat mich dann auch fasziniert.
0: Das lässt sich, glaube ich, gut zusammenfassen mit Veranstaltungsorte, wo Uwe Steimle noch oft
2: ja, genau. An denen habe ich jetzt auch gedacht. Oder diese Lisa Eckhart, die da letztes Jahr in Bonner ein Haufen Leute.
0: Die wird schon noch manchmal im Fernsehen gezeigt, oder?
2: Ja, klar. Ja. Na, und der andere, der so ein Typ, der auch in diese Kategorie fällt, so ein Kabarettist.
1: Ja, der Schwurbler, Dieter Nuhr.
2: Dieter Nuhr, ja.
1: Der sieht sehr viele Probleme. Oh, und er hat so ein. Ach, naja, nee, jetzt nicht.
2: Also, ich sehe schon, das Thema hat Verfangen, ja.
1: Ich habe neulich einen Zeitungsartikel von dem gelesen, das war so dumm.
0: Okay. Der hätte in der Ostdeutschen Allgemeinen Zeitung,
2: ich glaube, das, was ihr jetzt gesagt habt, ja, Klauchau, Kaffee taktlos kann man verweisen. Es gibt überall trotzdem noch diese emanzipatorischen Freiräume und wir leben in Leipzig einfach auch teilweise in einer Blase, so, ne? So, wenn man sieht, was Mainstream ist und was wie gesellschaftliche Themen dort verhandelt werden.
1: Aber halt auch mit Tillfest, Freiwild und
2: Böse genau, Onkels. Kommen die Einsteiger näher, ist die Frage. Und was macht man eigentlich dagegen? Gegen das Tillfest gibt es mehrere Petitionen, die sind alle nicht bearbeitet. Ich weiß nicht, ob die Stadt das aussitzen will. Genau. Aber
1: wo findet das statt? Das ist der Open Air, oder?
2: Am Völkerschlachtdenkmal. Das gehört aber nicht der Stadt direkt, sondern hier Stiftung Völkerschlachtdenkmal oder sowas. Okay. Also es gibt schon irgendwie über eine Ecke, ja, Einflussmöglichkeiten, vielleicht in Zukunft. Vielleicht nach diesem Tillfest. Mhm. Ist auch gleich zweimal wieder, ne? Also ja, es ist am 4. und 5., glaube ich. Oder 3. und 4. oder so.
1: 7. Jetzt, ja, du kannst halt nur noch Geld verdienen über Konzerte und dann machst du halt. Ja. Und wenn du das halt immer alles hinbaust.
2: Ja.
1: Die Böse Onkels hatten doch, glaube ich, auch so ganz spezielle Bühnenscheiße, so mit 360 Grad, also dass die in der Mitte gespielt haben und so. Und ach Gott, das ist ja. Hat da heute alles, ne?
2: Das
1: sind ja.
2: Das ist ja.
1: Das ist ja Wahnsinn. Naja.
0: Man darf ja nicht mehr sagen.
2: Man darf ja nicht mehr sagen. Man kann hinweisen auf vielleicht ein alternatives kulturelles Event, aber das kommt jetzt drauf an, Jens, ob du zum Beispiel weißt, was da passiert. Morgen ist Vereinsfest des Roten Sterns.
0: Ich habe mich mit dem Programm gar nicht beschäftigt.
2: Ich weiß nur, was es ist.
1: Ich habe einen Bierdeckel gesehen mit dem Programm, aber
2: ja?
1: So schlimm fand ich es jetzt nicht. Der Bierdeckel war sehr allgemein gehalten. Das ist sowas wie, ich könnte jetzt wissentlich sagen, es gibt Musik live und aus der Konserve. Es gibt was zu essen.
2: Und Fußballspiele.
1: Ja, aber das ist schon halt, das hätte man auch ohne den Bierdeckel sich denken können.
0: Ich würde sagen, es stellen sich noch die diversen Abteilungen des Roten Sterns vor mit kleinen
1: mit Staffelläufen,
0: mit kleinen Ständen und Beteiligungsmöglichkeiten und man kann wahrscheinlich ein Stempelheft ausfüllen, wenn man überall teilgenommen hat und bekommt man am Ende ein, weiß ich nicht, Gummibärchen.
2: Es kommt eine Band aus Australien, Red Salad und aus Leipzig Spitlicker und der Konnewitzer Kreuzchor.
1: Ich kenne den Dresdner Kreuzchor.
2: Ja, ich glaube, das ist so eine Reminiszenz daran.
1: Hoi.
2: Ohne es zu sein.
1: Da bin ich immer wach geworden von.
0: Vielleicht spielen die auch ganz andere Musik. Singen.
2: Könnte sein, ja.
0: Singen.
2: Das ist unser Tipp für morgen, würde ich sagen, oder?
1: Ja.
2: Ja? Es wird auch morgen demonstriert gegen das Polizeigesetz, genau wie am Dienstag in Dresden. Am Mittwoch soll es beschlossen werden im Landtag. Ja. Ich weiß jetzt gar nicht, ob wir für die Demo morgen aufrufen.
1: Ich bin völlig verwirrt von allem.
2: Ich bin auch verwirrt. Wir gucken mal.
1: Müsst ihr gucken
2: und wissen. Ja. Tschüss.
1: Es gibt viele Meinungen.
2: Die im Internet reingekleistert werden. Das ist eigentlich, egal. Das wäre für einen Stammtisch.
0: Irgendwann müssen wir immer über den Roten Stern reden. Aber das bis dahin. Wird noch viel Zeit die Pleiße runter sprutzen. Tschüss.
2: Tschüss.
1: Tschüss.

0: Yeah.
1: Microphone check. 1, 2, check. Hallo und herzlich willkommen zum phonografischen Quartett in dieser Runde. Begrüßen wir euch ganz herzlich. Seid willkommen. Seid mit uns die nächsten 2 Stunden hier und den Platten des Monats. Schönen guten Abend, Herr Nauber.
2: Schönen guten Abend, Herr Lohse. Und schönen guten Abend, Herr Jenso, Herr Bass und Yo. Liebe Hörerinnen und Hörer draußen. Yo. An den Endgeräten. Wir haben wieder Plattenstapel gewälzt, MP3s durchgehört und uns überall umgeguckt und 4 Platten des Monats gekürt für den Monat Juni.
3: Volle Kanone.
2: Ich werde Maisie Owen vorstellen, Dark on a Sunny Day, als zweites dann.
3: Genau, bei mir bleibt's dunkel. Wir gehen hin ins amerikanische, gotische. Wir wenden uns David Eugene Edwards zu, dessen neue Platte heißt Mercurial Silence und ist schon erschienen via Sergeant House. Der Herr Bass hat etwas Beschwingteres.
4: Ja, da kann ich nur jedem und jeder zurufen, deine gottesfürchtigen Tage stehen kurz bevor. Your God-fearing days are about to begin. Das stammt nicht von mir und das ist auch keine Aufforderung oder keine Androhung oder irgend sowas. Das ist der Plattentitel der 3. Platte der Band St. Agnes aus London. Wie das so klingt und was da so passiert, das hören wir später.
0: Ja, aber bevor es soweit ist und uns die gottesfürchtigen Tage uns quasi bevorstehen, kommen wir noch zu etwas vollkommen anderem. Und zwar dem neuen Soloalbum von Ed O'Brien. Edward John O'Brien hat jetzt sein 2. Soloalbum vorgelegt. Blue Morpho heißt es. Und sich damit in mein Herz gespielt. Das ist nicht schwer natürlich, weil die Bezugspunkte zu Radiohead natürlich da sind bei mir. Ich schätze und bewundere Radiohead sehr, sowohl was das künstlerische Output anbetrifft, als auch wirklich als Band. Ich finde das absolut bemerkenswert, dass diese Band, die es schon seit 1993, also jetzt eben zumindest als Platte, auf Platte gibt, davor gab es sie ja natürlich auch schon in Proberäumen, denn die 5 sind ja Schulfreunde, das ist glaube ich hinlänglich bekannt, aus Oxford, die damals Radiohead gegründet haben, und dass diese Band immer noch existiert und immer noch so vital ist, wirklich ganze 33 Jahre jetzt später. Und tatsächlich auch irgendwie keine Egos hervorbringt. Man hat zwar natürlich schon immer das Gefühl, dass hier Tom York und Johnny Greenwood so ein bisschen als die Frontmenschen, kreativen Köpfe dastehen, aber so ist es eigentlich gar nicht, wenn man sich jetzt mal das neue Album von Ed O'Brien anhört. Denn das ist mir jetzt hier auch nochmal aufgegangen, dass Ed O'Briens Zutun quasi, sein Beitrag zu dem Sound, zu den Songs, zu dem Songwriting von Radiohead, das ja immer als kollektives Band-Songwriting geschieht, dass der wirklich nicht zu unterschätzen ist und dass er wirklich sehr viel auch da immer reinbringt, in jedem Fall. Sehr gut zu hören, finde ich, auf seinem neuen Album Blue Morpho. Warum das so heißt und was der Hintergrund ist, darüber sprechen wir gleich. Hier ist zunächst einmal der Opener von Blue Morpho, Incantations von Ed O'Brien.

So beginnt es. Das zweite Soloalbum von Ed O'Brien, Incantations, ist das Titelstück. Blue Morpho heißt das Album. Und es ist das erste Soloalbum unter seinem eigenen Namen. Das erste erschien noch unter dem Pseudonym EOB, und war für mich auch nicht so hundertprozentig stringent so in seinem Sound. Ich habe es jetzt auch nochmal gehört und so einiges rauscht da so ein bisschen an mir vorbei. Es sind interessante Momente dabei. Man hat aber vor allen Dingen auch so ein bisschen das Gefühl, dass er echt noch am Suchen war, auch mehr so nach seiner eigenen Stimme und seinem eigenen Stil. Diese Suche geht natürlich weiter auf Blue Morpho. Das Album ist unglaublich wechselhaft, unglaublich vielfältig in seinem Sound. Gerade was eben auch das Soundgebilde, die Klangstruktur anbetrifft, das, was hier geschaffen wurde, wirklich, das ist von Neugier geprägt in jedem Fall auch. Also da kommt eine ganze Menge rein, auf jeden Fall, was er aufgesogen hat über die Zeit und worin er sich auch ausprobiert. Aber der Grund für Blue Morpho und die Basis dieses Albums steckt woanders, nämlich in der Tatsache, dass Ed O'Brien eine schwere Depression durchlebt hat. Vor 2 Jahren war das ungefähr. Da fiel er wirklich in ein tiefes Loch, eben dieser Blue Morpho, wie er ihn hier bezeichnet. Und seine Frau ermutigte ihn auch darin, sich diesen Gefühlen und diesen lange aufgestauten Zuständen quasi auch zu stellen. Und so ging er halt eben jeden Tag in den Proberaum nur mit seiner Gitarre und spielte dort wirklich stundenlang. Und versuchte halt irgendwie seinen Gefühlen Ausdruck zu verleihen, bis es ihm wieder besser ging. Und herausgekommen ist ein Album, das extrem experimentierfreudig ist, wirklich in verschiedenste Richtungen geht und tatsächlich auch nicht so dunkel ist, so düster ist, so, also ganz und gar nicht negativ ist, wie ich finde. Das lässt unheimlich viel Sonne rein, dieses Album. Und half ihm am Ende wirklich auch seine Depression zu überwinden. Also für mich wirklich ein großes Geschenk. Ich hoffe mal, dass es euch genauso geht. Paul Epworth hat es produziert, das kann ich in jedem Fall noch mitgeben euch hier. Shabaka Hutchings ist hier mit dabei, natürlich an den Flöten, die sich gehört. Aber was ich vor allen Dingen auch sehr schön finde ist und was sicherlich auch dafür sorgt, dass das hier und da wirklich auch durchaus nach Radiohead klingt oder zumindest Anleihen daran hat, dass nämlich Phil Selway, der Drummer von Radiohead, hier teilweise auch am Schlagzeug zu hören ist. Und das merkt man, wie ich finde. Es gab noch Hilfe von Flood, dem Produzenten, der hier mit am Sequencing gearbeitet hat. Ben Baptiste hat den Mix verantwortet. Und es gibt auch einen begleitenden Kurzfilm mit dem Titel The Three-Act Play, der halt zum Album erschienen ist. Also das einzig Negative, ich hatte es ja eben schon mal in der Runde gesagt, das einzig Negative, was ich zu diesem Album wirklich sagen kann, ist, was mich wirklich vollends anspricht und auch von vornherein halt irgendwie in Gefangen genommen hat und auch immer wieder neue Facetten und Dinge entdecken lässt, ist die Tatsache, dass es nur 7 Stücke geworden sind. Also es ist in sich abgeschlossen, natürlich schon auch irgendwie für diesen Zeitraum, für diese Phase seines Lebens. Aber es sind eben nur 7 Stücke, die natürlich auch schon mal, wie jetzt das gerade gehörte, die 7-Minuten-Grenze überschreiten. Auch das letzte Stück ist mit 9,5 Minuten auch wieder sehr wechselhaft. Es endet dann irgendwie in Pink Floyd-esken Synthesizer-Eskapaden und beginnt halt wirklich mit einer Anleihe so an Tom Jobim beispielsweise, also an brasilianische Sounds so der 60er und 70er Jahre. Was wirklich hier nicht deplatziert wirkt, sondern sich gut einfügt so in den Sound des Albums. Und insgesamt sind es 38 Minuten geworden. Und die kann man dann einfach nach dem 7. Track auch wieder von vorne beginnen. Das ist ja auch durchaus möglich. Ich will hoffen, dass er sich nicht so viel Zeit lässt. Er hat ja schon bei seinem ersten Album gesagt, 2020 war das, als EOB erschien, beziehungsweise das dazugehörige Album Earth, dass er sich zu lange hat Zeit gelassen hat, zu lange halt irgendwie diese Songs hat liegen lassen und dieses Mal ging es zumindest ein bisschen schneller, aber klar, der Tourplan und zuletzt jetzt halt eben und auch natürlich die ganzen Dinge, die da drumherum sind,
mit Radiohead sind auch natürlich zeitfressend. Er geht jetzt mit diesem Album auch endlich auf Tour. Das war eben bei seinem ersten Album nicht vergönnt, wegen der Pandemie. Also ich freue mich, ihn auch dann im Oktober in Berlin vielleicht sehen zu können. Das wird auf jeden Fall schön, denke ich mal. Von Blue Morpho hören wir jetzt noch ein zweites Stück. Hier ist Sweet Spot von Ed O'Brien.

0: Ja, muss ich auch nochmal erwähnen, auf jeden Fall hier die Streicher, ne? Die sind ja auch wirklich sehr, sehr schön und gut gesetzt, finde ich, auch nicht zu übermäßig. Und man merkt halt auf jeden Fall, dass Ed O'Brien Gitarrist ist. Sehr viel wird hier an der Gitarre auch ausprobiert, aber eben auch nicht nur. Also es ist auch sonst wirklich einfach ein sehr offenes Album mit vielen Kollaborationen, mit vielen Menschen, die da halt irgendwie auch dran mitgewirkt haben, befreundeten Musikern. Das ist hier auf jeden Fall auch schon schön zu merken, wie ich finde. Ed O'Brien, das Album Blue Morpho ist bei Transgressive Ende Mai erschienen und ich hoffe, es gefällt euch ähnlich gut wie mir. Herr Nauber.
1: Ich war auch erstaunt, weil sich das Album so entwickelt bzw. so Haken schlägt. Und ich musste da im Laufe des Durchhörens irgendwie zweimal gucken, ob das jetzt noch Ed O'Brien ist. Weil das beginnt ja so nahezu Singer-Songwriter-mäßig so sehr reduziert, wie wir das ja beim ersten Song gehört haben, der ja auch der erste auf der Platte ist. Und dann steigert sich das ja so ins Orchestrale, wo man sich nicht sicher ist, sind es jetzt Streicher oder irgendwie Orgeltöne da im Hintergrund, die das Ganze untermalen. Dann schlägt es einen Haken so ins Trip-Hoppige mitunter. Also das ist auf jeden Fall ein Album, was es einem jetzt nicht so ganz einfach macht, aber es ist auf jeden Fall eins, was so beim zweiten, dritten, vierten, fünften, siebten Mal hören immer noch was bietet, was einem vorher nicht aufgefallen ist. Also dazu kommt noch der Hintergrund der Entstehungsgeschichte. Das bringt dann nochmal eine zweite Ebene rein, aber musikalisch sehr interessant.
2: Jo, die ganze Geschichte mit der Entstehung, das fand ich tatsächlich total verblüffend, weil sich die Platte tatsächlich überhaupt nicht so anhört. Also es ist, man kennt ja manchmal so offensive Depressionsbekämpfungsplatten, die dann auch diese gewisse Aura haben. Blue Morpho hat die überhaupt nicht. Also es ist wirklich eine sehr luftige, sehr spannende, sehr interessante Platte, sehr vielschichtig, wird aber zusammengehalten vom Gesang. Also ich glaube, so ein bisschen die Sache, wir haben gerade eben über den Gesang von Ed O'Brien gesprochen und das ist vielleicht wirklich auch so eine Geschichte, die im Radiohead-Kontext ein bisschen unterschätzt wird. Diese Platte wird von diesem Gesang zusammengehalten. Ganz egal, welchen Haken sie schlägt, das ist immer dieser Kompass, an dem man da so lang marschieren kann. Und gestern habe ich mir die Platte nochmal angehört abends und da ploppt es dann auf, woran mich das die ganze Zeit jetzt weniger von den Songs, aber so von der Idee und auch dem Hakenschlagen, auch ein bisschen vom Gesang, woran mich das die ganze Zeit erinnert hat. Und zack, auf einmal war Beta Band da. Es klingt tatsächlich ein bisschen vom Spirit, von der Herangehensweise, von dieser Gelockertheit an

0: Die erste Platte, die ich in der ZIP gefunden habe, die für mich ein Kandidat des, der Platte des Monats gewesen wäre, war exakt diese Platte hier. Und ich hatte mir die auch schon zurechtgelegt und habe dann aber noch ein bisschen weiter geschnüffelt in den ZIPs und habe dann natürlich meine jetzige Platte des Monats gefunden. Aber die war mir schon als erstes schon sehr sympathisch, als ich sie direkt gehört habe. Dann ist mir irgendwann aufgefallen, dass Ed O'Brien ja bei Radiohead ist und ich bin jetzt nicht der größte Radiohead-Fan, muss ich dazu sagen. Und habe versucht, das ein bisschen auszublenden und habe mich einfach nur versucht, Ed O'Brien und die Platte zu bewerten und weniger, dass er Mitglied bei Radiohead ist. Zumal er mir, nachdem ich ihn gegoogelt hatte, so optisch überhaupt nicht bekannt vorkam. Also ich habe, Radiohead kennt man ja, Johnny Greenwood, man kennt Tom York, auch die anderen Mitglieder der Band, habe ich immer so ein Bild vom geistigen Auge. Von Ed O'Brien hatte ich das komischerweise nicht. Als ich ihn gesehen habe, war ich sehr verblüfft, dass der Mensch da auf dem Foto bei Radiohead sein soll. But anyway, mir gefällt die Platte sehr gut, weil sie hat so auch so mal so was von einem Score. Es könnte auch ein Soundtrack zu einem Film sein. Ich finde, das ist so ein Soundtrack irgendwie. Und je länger man in die Platte reinhört, umso tiefer wird man da reingezogen. Wir haben ja gesagt, es sind nur ein paar Songs, also weniger als 10, was ja immer so ein bisschen eine magische Zahl offensichtlich ist für eine Platte, also zweistellig Songzahl. Aber ich fand das von Anfang an, hat mich diese Musik angezogen und hat mich da reingezogen und es ging immer tiefer und immer tiefer in diese Platte rein. Und das ist schon mal an sich eine Leistung, eine Platte so zu kreieren. Na gut, vielleicht geht das anderen Leuten ganz anders und die hören das auch ganz anders. Aber mich hat das so, wie so ein Sog, hat mich angepackt und in diese Platte reingezogen. Und ich finde das so toll, die Platte, weil die so vielschichtig ist. Also es ist so ein, und vor allen Dingen, sie ist so überraschend, weil nicht vorhersehbar. Also es passiert permanent irgendwas, was du nicht erwartest, meiner Meinung nach. Meine Platte des Monats, muss ich ehrlich zugeben, ist da vom Sound her und von den Songs viel vorhersehbarer. Du weißt ganz genau, der nächste Song wird so auch wieder so in die Richtung gehen wie die vorhergehenden Songs. Aber hier bei ihm habe ich immer so das Gefühl, er nimmt mich mit auf eine Reise und ich lasse mich darauf ein, wenn man das kann. Und dann gucken wir mal, was passiert in diesen 7, 8 Songs. Und so war das. Und das ist wirklich wunderbar. Ich würde es auch nirgendwo einordnen wollen und kategorisieren oder so. Das spricht alles für sich. Und ich glaube, geholfen hat mir einfach dieses mir selbst auferlegte Verbot, das jetzt mit Radiohead oder mit irgendwas zu vergleichen oder irgend sowas, sondern einfach nur zu sagen, das ist ein Künstler, der heißt Ed O'Brien und er hat eine Platte gemacht und die ist toll. Voila.
1: Das freut mich total, auf jeden Fall. Ja, man kriegt schon viel für sein Geld, auf jeden Fall. Ja,
0: das auf jeden Fall.
1: In diesen 7 Stücken, da steckt eine Menge drin in jedem Fall. Und auch tatsächlich, die Stimme war auch das, was mich wirklich am meisten überrascht hatte, wirklich. Was mich aber auch, wie gesagt, schon überrascht hatte, als ich die Band live gesehen hatte in Berlin, wo ich dann wirklich gesehen habe, dass Ed O'Brien fast durchgängig halt eben hier die Background-Voice ist von Tom York und das fand ich alleine auch schon mal bemerkenswert. Ja, schön, das auf jeden Fall. Freut mich, dass euch das auch so gut gefällt. Ed O'Briens Blue Morpho erschienen bei Transgressive Records, meine Platte des Monats. Herr Nauber.
2: Wir bleiben noch so ein bisschen in ruhigeren Gefilden, wechseln allerdings den Kontinent. Wir kommen zu einer sehr jungen Künstlerin aus Nashville, Tennessee, dort auch aufgewachsen. Das ist natürlich die Musikstadt für Country, Amerikaner, Folk. Und in dem Feld bewegt sie sich auch, allerdings mit einer erstaunlich eigenständigen Note. Ich würde da, um den Einstieg zu erleichtern, gleich mal ein Stück spielen, und zwar Letters. Hast du das schon eingelegt? Wunderbar. Also hier ist Maisie Owen mit Letters vom Album Dark on a Sunny Day.

Letters, Maisie Owen vom Album Dark on a Sunny Day, erschienen am 1. Mai diesen Jahres bei Tompkins Square, einem Label aus San Francisco, die sich auch so auf traditionelle folkische Musik, aber auch bluesische Geschichten finden sich da, unter anderem William Tyler, Gwennifer Raymond, Riley Walker oder Michael Chapman. Außerdem machen sie viel Reissues und Gospel und American Primitive Guitar ist da auch eine Rubrik. Egal, kommen wir zurück zu Maisie Owen. Sie ist die Tochter von Quill Owen. Das ist auch ein Singer-Songwriter, also ihr Vater. Und der bringt seit 1992 Platten raus. Wird aber ansonsten nicht weiter erwähnt. Aber sie ist in einem musikalischen Haushalt groß geworden, wollte ich damit nur erwähnen. Mit 9 hat sie als erstes Viola, also Bratsche, gelernt, dann Gitarre, wo sie sich besonders hier so in das Fingerpicking rein vertieft hat, so als Spezialdisziplin. Das haben wir eben auch bei dem Song sehr schön gehört. Die Einflüsse sind natürlich auch klar. Nick Drake, Bert Jansch, Messi Star, David Olney, den kannte ich nicht. Das ist auch so ein eher traditioneller Singer-Songwriter aus dem Folk-Spektrum, der von 1948 bis 2020 lebte und irgendwie an die 30 Platten veröffentlicht hatte. Ihr habt es ja schon mitgekriegt, das bewegt sich hier so im Spektrum melancholischer, düsterer Folk, sehr traditionell eigentlich, aber ohne Selbstmitleid, eher so von der fragenden, analytischen Seite die Dinge betrachtend, auch so ein kleines bisschen Abstand zum eigenen Ich. Natürlich geht es auch um Sehnsucht und das Hinterfragen der eigenen Person. Sie spielt nicht nur Gitarre und Viola, sondern auch Bass und Klavier. Auf der ganzen Platte ist das eigentlich so ein sehr reduziertes Instrumentarium. Die Stimme steht hier sehr klar im Vordergrund und ist auch im Gegensatz zu vielen Nuschlern aus den Südstaaten sehr gut zu verstehen. Aber sie wird außerdem noch begleitet von John Redford an den Drums. Paul DeFilia spielt Kontrabass, dasselbe Instrument, Dan Seymour auf verschiedenen Stücken. Und Roger Moutenot an der Lap Steel, also an der Hawaii-Gitarre. Und Robin Easton, der das auch produziert hat, greift auch bei einigen Stücken zum Bass. Ein paar Piano-Tupfer gibt es außerdem noch von James Russell. So sieht das aus. Genau. Sie hat so einen sehr eigenen Weg gefunden, die Schönheit auch in der emotionalen Suche und in der Zerrissenheit herauszuarbeiten. Das Ganze besticht durch seine Klarheit, Aufrichtigkeit. Wie gesagt, die Neugier und die Suche stehen im Vordergrund. Es geht eher nicht um Triumph oder Niederlage. Und sie ist sich der Vielschichtigkeit der menschlichen Gefühle bewusst und sucht eher nach einem Verständnis der Menschlichkeit statt in Selbstaufgabe oder Mitleid zu verfließen, was man ja auch häufig bei so eher melancholischen oder düsteren musikalischen Äußerungen findet.
Genau. Und das, also interessant fand ich auch, dass ich sozusagen sehr wenig über sie gefunden habe. Da ist insgesamt noch nicht so viel Material vorhanden. Sie hat die letzten Jahre so im Umfeld von Nashville natürlich alle möglichen Bars und Konzertlocations bespielt. Hier und da in so kleinen Radiostationen eine Session aufgenommen. Die erste Single, My Use Is All For You, mit der auch das Album startet, die ist im Oktober letzten Jahres rausgekommen und sowohl die Single als auch jetzt die Platte wurden wohlwollend im Mojo oder im Uncut besprochen oder in der Bluegrass Situation. Also, und dann werden hier noch so KCRW und BBC Radio und die Nashville Szene erwähnt. Genau, hören wir einfach noch ein zweites Stück. Da habe ich den Titelsong des Albums rausgesucht. Dark on a Sunny Day, hier ist Micey Owen.

0: Dog on a Sunny Day, Maisie Williams. Es gibt auch, ich glaube, zu dem Song und zu dem My Youth is All for You gibt es auch zwei sehr stimmungsvolle Schwarz-Weiß-Videos. Das kann man sich auch anschauen. Und außerdem gibt es auch, wie gesagt, so kleine Sessions, wo sie so zwei, drei Songs singt in irgendwelchen, also einmal in so einer Bibliothek und auch bei so einer kleinen Radiostation, wo es genauso aussieht wie bei Radio Blau. Das fand ich lustig. Genau, und damit will ich das gar nicht hier so in die Länge ziehen und
1: ja, ne? Die richtigen Knöpfe werden da schon gedrückt. Ne? Auf dem einen Knopf steht, glaube ich, Vashti Banyan drauf und auf dem anderen Nick Drake zum Beispiel. Das passt schon, das fetzt schon, weil es halt eben nicht so eine modern fokifizierte Angelegenheit ist, die mir manchmal zu aufgesetzt einfach daherkommt, wo diese Schmerzens-Attitude ja so ein bisschen modern popkulturell aufgearbeitet wird. Macy Owen ist tatsächlich einfach so im positiven Sinne traditionell. Wir haben es beim Fingerpicking gehört, wir haben es gerade eben auch beim zweiten Stück gehört, also es wechselt sich so ein bisschen zwischen rein akustischen und auch Songs mit Schlagzeug und ein bisschen mehr drumrum ab und trotzdem bleibt das alles sehr reduziert, sehr auf sich zurückgefahren, auf die eigenen Geschichten, weil so deute ich sie. Sie ist einfach eine Erzählerin mit Musik und das, wie gesagt, die Tradition passt, die Songs sind teilweise wirklich fantastisch. Wir haben über das erste Stück, über Letters schon gesprochen, auch hier intern. Boah, Daumen hoch, oder Herr Bass?
2: Ja, ich habe mich da ein bisschen schwerer getan, so von okay. Anfang an. All das so dieses Genre und auch Folk und dann so mit eher so einem orchesterartigen Pop oder so einem Kammerpop. Mhm. Das ist nicht ganz so meins. Ich habe auch die ganze Zeit überlegt, an was mich das erinnert. Und dann kam mir irgendwann mal die Eingebung, dass es ja auch ein bisschen so in Richtung First Aid Kit geht. Die Schwestern Söderberg, ja. Gerade, also das deren quasi Hit Emmylou, das bei uns zu Hause auch ganz oft lief, weil meine beiden Damen mal bei einem Konzert im Geiserhaus an der Parkbühne gewesen sind bei First Aid Kit und deswegen läuft es bei uns oft und dann dachte ich so, das erinnert mich aber irgendwie so ein bisschen daran. Aber es ist, was ich an der Platte sehr gut finde, ist die Grundstimmung der ganzen Platte. Es ist vielleicht weniger das Vogige, was wie gesagt, wo ich nicht so ganz so der Affinatio bin, aber also die Platte hat eine super Stimmung und das wird mit ganz wenigen Mitteln erzeugt. Halt, wir haben ja schon gehabt mit der Akustikgitarre, mit ihrer super Stimme, muss man auch dazu sagen. Und da wird so, also es ist so eine, ich kann es ganz schlecht beschreiben, aber also es ist ja jetzt in dem Sinne auch kein Wohlfühl-Pop oder irgend sowas, aber es hat auch diese Tiefe, die ich vorhin schon bei Ed O'Brien bewundert hatte in den Songs, hat auch diese Platte hier. Vielleicht muss es manchmal gar keine Genre sein, was einem gut gefällt, wenn einem die Platte als Paket gefällt. Produkt wäre jetzt zu hochgegriffen, weil es da wieder dann irgendwie so in Richtung das Kommerzielle geht oder so ein bisschen so einen Ansatz hat. Aber das Gesamtpaket stimmt hier einfach. Und also dann nach mehreren Durchläufen hat es mir auch gut gefallen. Aber da, am Anfang war sie, dachte ich so, ach, wieder eine Folkplatte. Aber ich habe sie mir jetzt irgendwie über einen Tag mehrfach angehört, während der Radfahrt und immer permanent. Und ja, irgendwann hat es dann Klick gemacht bei mir. Mhm. Herr Loser?
3: Das geht mir ähnlich auf andere Art und Weise. Also genauso nur anders. Denn auch bei mir hat es irgendwann Klick gemacht und ich habe es mir ein paar Mal anhören müssen. Beim ersten Mal ist sie noch so ein bisschen an mir vorbeigerauscht. Aber ich habe sie dann tatsächlich auch auf dem Fahrrad gehört im Verkehr und es hat eine sehr beruhigende Wirkung in jedem Fall. Da ist einem alles egal.
2: Mhm. Stimmt.
3: Aber es ist definitiv eher eine Platte zum Hinhören, zum Auflegen und sich ums Lagerfeuer kuscheln irgendwie. Es ist mir mitunter, habe ich dann bei dem 4., 5., vielleicht jetzt auch 6. Mal, ich habe sie heute wirklich in Dauerschleife gehört, weil ich viel mit dem Fahrrad unterwegs war und die ist ja nicht so lang, aufgefallen so oder eingegangen, dass ich, dass es wirklich Momente gibt, die tatsächlich für mich eher so ein bisschen durchrauschen. Das ist vielleicht auch eher das Amerikanische, mit dem ich nicht ganz immer so connecten kann. Also sie ist ja aus Nashville und da ist ja dann dieses Amerikaner-Folk halt eher drin, was nicht unbedingt so mein Anschlusspunkt ist, aber da, wo es halt so englisch-folkisch ist, ja, wie wir das eben beim ersten Stück beispielsweise gehört haben, wo dieses wunderbare Fingerpicking ist und das Ganze so eine Eeriness hat, so eine verwunschene, keine Ahnung, mysteriöse Art und Weise halt irgendwie, was sie da an Stimmung aufbaut, dann halt wirklich eher so an den Folk der 60er, 70er Jahre aus Großbritannien halt gemahnt, dann geht bei mir das Herz auf und ich bin da voll und ganz drin und dabei. Also eine wirklich sehr schöne Platte in jedem Fall, eine sehr empfehlenswerte Platte, eine würdige Platte des Monats, die aber auch ja, wechselhaft ist mitunter, für mich zumindest.
0: Schön. Ja, dieses, dass es nicht so überkonstruiert und so auf das, was die Amis manchmal so unter Professionalität verstehen, da machen die für mich häufig ein bisschen zu viel. Mhm. Das geht mir so bei etlichen Singer-Songwritern so. Das geht mir mit den Ron Sexsmith-Platten seit Ewigkeiten schon so. Da wird immer viel zu viel Wert so auf Fulminanz gelegt, mhm, und noch da was und da was, anstatt mal irgendwas wegzulassen. Und da findet sie hier eigentlich so eine ganz gute Ausgewogenheit und ja.
3: Das hat wirklich so einen schönen DIY-Charme halt.
0: Wirklich. Auch das noch, ja. Das ist natürlich so zwischen Folk und Bedroom-Recording und so. Das bringt es hier natürlich noch mit. Das ist richtig. Und es ist aber eben nicht so eine, sagen wir mal, Taylor Swift-Produktion. Oder das klingt eben hier auch nicht so nach Dolly Parton. Also das ist schon ganz was anderes.
3: Das ist richtig. Erschienen und bereits am 1.
0: Genau,
3: Mai.
0: Genau, am 1. Mai, mhm, bei Tompkins Square. So heißt das Label. Und ich habe dann extra noch geguckt, über wen wir das gekriegt haben. Das hattest du uns mal zukommen lassen.
3: Ja.
0: Manchmal kommt es ja über die Vertriebe für Deutschland, aber das habe ich gar nicht rausgefunden.
3: Ich glaube, jawohl, genau. Das war so, ich habe das über Tompkins Square gekriegt tatsächlich, weil ich es bei NPR gehört habe.
0: Ach so.
3: Genau, und dort habe ich mich tatsächlich auch vom Fleck weg verliebt.
0: Hervorragend. Und so da kommen wir jetzt von dem getragenen Ed O'Brien über die melancholische Macy Owen zu Gott des Furcht und Verdammnis
1: ab in die
0: bei
1: Hölle.
0: Dave Eugene Edwards.
1: Kommen wir zu Mercurial Silence. Ach, der wunderbare David Eugene Edwards. Der Mann, der so komplett aus der Zeit gefallen ist, der, so habe ich es mal vor langer Zeit geschrieben, gelesen, wohl am liebsten mit einer Kutsche reisen würde, was als Bild wirklich wunderbar passt. Weil alles an 16 Horsepower und an Woven Hand so antimodern wirkte. Die Musik, der Habitus, die Texte, die Inhalte, die Atmosphäre, einfach alles. Kein Front, um Gottes Willen, ich habe endlos viele Platten der genannten Bands daheim. Und obendrein hat mich diese ganz eigene, so seltsam authentische Form des seelenpeingeplagten Schmerzensmannes immer so wunderbar getriggert. Zudem kann ich mich doch noch gut dran erinnern, dass wir uns mal im Konzertsaal auch begegnet sind. In meiner Erinnerung waren wir beide nicht mehr so hundertprozentig in Form. Schön war es für uns beide trotzdem, denke ich mal. Jetzt, klar, denkt man, die Grundidee ist vertraut, kommt David Eugene Edwards mit seiner zweiten, in Klammern, echten Solo-Platte Mercurial Silence um die Ecke und haut mich komplett aus den Latschen. Aber hört vielleicht erstmal selber, hier ist er mit Hexameter.

Yeah. Na klar, da sind noch viele Parameter, die man schon durchaus kennt von David Eugene Edwards. Diese Tiefe von der Sehnsucht nach Buße durchzogene Religiosität, mit der David Eugene Edwards erzählt, und zwar in wuchtigen, intensiven Bildern über Fehltritte und die folgerichtig kommende Bestrafung darauf. Diese irre, dunkle Atmosphäre, die über dieser Musik wie ein Schleier liegt. Und ja, man kann sie, wir haben es gerade auch so ein bisschen gehört, erahnen, die klassischen Folk-Instrumente, das Banjo zum Beispiel oder auch die Gitarre. Aber wow, auf einmal ist diese Musik, ist dieser David Eugene Edwards mit Mercurial Silence im Hier und Jetzt angekommen. Mit einem Sound, der auf einmal so viel Elektronik atmet, und das hat mich wirklich ein bisschen umgehauen, vor allem auch Hip-Hop. Diese Beats, diese Motorik, geschult an Trap, an Witch House, an Industrial geprägten Hip-Hop, das war für mich tatsächlich ein bisschen eine Sensation, vor allem dann noch die Paraphrasierung des Meisters selbst. Es war ja schon immer ein bisschen Spoken Word, was er gemacht hat, aber auf einmal fühlt sich das wirklich an wie Rappen. Auf einmal hat man das Gefühl, dass der mit diesem Beat, auf diesem Beat rappt. Wow, das ist wirklich sensationell. Das hat mich tatsächlich an dieser Platte so umgehauen, das hat mich geflasht, geplättet, fertig gemacht. Hört's euch nochmal an, hier ist Cloud Wolf, David Eugene Edwards.

0: David Eugene Edwards mit dem Cloud Wolf. Vielleicht ist es aber auch einfach so, dass dieser Soundentwurf, dass diese Musik so zumindest bei mir grandios in diese irgendwie dunkle Zeit passt. Diese Ahnung von der Apokalypse, das Wissen um die Folgerichtigkeit der Apokalypse, das spielt da ja alles mit rein und strahlt alles aus dieser Platte heraus. Es ist tatsächlich irgendwie der Soundtrack zum Lasst alle Hoffnung fahren und es ist ein verdammt guter Soundtrack dazu. Denn auch das will ich gerne sagen, bei aller Intensität und Kompaktheit, das in dieser Musik von Mercurial Silence drinne steckt, eröffnet sich David Eugene Edwards tatsächlich mit diesem Öffnen des Sounds auch einen Zugang oder öffnet einen Zugang für andere Leute, sich mit dieser Musik zu beschäftigen. Und zwar Menschen, die es in former times nicht so mit diesem American Gothic Style gehandhabt haben, sondern die eher andocken an diese Ambient-Flächen, an diese dunkle Elektronik, an diese Hip-Hop-Bezogenheit, an diesen ganz eigenen David Eugene Edwards Rap-Style. Wie gesagt, mich hat die Platte so geflasht, dass ich sie einfach folgerichtig zur Platte des Monats machen musste. Ich schick's mal in die Runde, was diese mit der Verdammnis anfangen kann.
1: Ich hatte am Anfang mein Problem mit der Betonung. Ich hatte gedacht, das ist ein Waliser oder ein Schotte oder ich hatte die Verbindung nicht und hatte so das Gefühl, der betont das alles so seltsam, fände so seltsame Wörter und so. Und auch bei ihm hatte ich am Anfang das Gefühl, dass es auch so ein Soundtrack-Album sein könnte für einen Amerikaner-Film, irgendwie sowas. Und dann aber hatte ich ein Bild von ihm gesehen und dann kam mir so eine Assoziation zu Fallout. Das ist eine Serie, die läuft, glaube ich, auf Netflix oder auf Amazon Prime. Es gab jetzt zwei Staffeln, ist so eine fiktive Was-wäre-wenn-Geschichte mit, aber anyway, und es gibt da einen Typ, der ist so ein Ghoul, nennt er sich. Er ist so untot. Dem fehlt auch komplett die Nase vorne und alles. Und der hat auch so einen Cowboy-Hut und der läuft halt auch durch diese apokalyptische Welt und ist aber so ein Kopfgeldjäger oder so. Aber er hat so diese Attitüde von David Eugene Edwards, also wie man ihn von den Bildern kennt. Und es würde 1A passen. David Eugene Edwards für diese Rolle, weil er auch so er, weißt du, ist das jemand, der so durch ein Wasteland, also so eine völlig durch einen Atomkrieg verwüstete Landschaft läuft, untot ist und sein Geld verdient, dass er irgendwie sich irgendwelche Ampullen kaufen kann, um sein Leben irgendwie zu verlängern oder irgend sowas. Und das erinnerte mich irgendwie so ein bisschen dran. Und dann hat sich diese Musik, also die Platte, hatte sich so ein bisschen so mit diesen Szenen, die ich noch so im Kopf hatte aus der Serie, so ein bisschen verbunden. Ne? Und ich dachte so, das wäre auch toll, wenn das der Soundtrack wäre zu Fallout oder so. Und aber an sich ist es auch eine großartige Platte, weil das ist auch so unerwartet, so wie bei Ed O'Brien. Du kriegst einen Namen, ich wusste nicht, wer es ist. Wurde nur völlig auf mich wirken lassen, ohne Vorinformation. Manchmal sind da so Informationen auch ein bisschen hinderlich, weil sie deine Denkweise so ein bisschen vorkonditionieren und einschränken. Das war bei Ed O'Brien ja auch so, dass ich das versucht habe, dieses Radiohead-Ding wegzuschieben. Und bei ihm wusste ich überhaupt nichts und habe mich überhaupt nicht informiert und habe einfach nur die Platte wirken lassen. Und das ist auch, also, die ist so speziell. Der Gesang, die Betonung, auch die Instrumentierung, aber speziell der Gesang einfach und das, was er erzählt, ist so, also unique einfach. Ja. Es ist, also ich kenne keine, also mir ist nichts bekannt, was so in die Richtung gehen würde. Und da kann man ja schon mal den Hut ziehen vor jemanden, der tatsächlich sich sowas schafft, was eigentlich so ohne so Referenzen ist irgendwo hin, wo man nicht sagen kann, ach, das klingt doch wie oder das klingt doch so. Und ansonsten ist das Ding wirklich auch rund, das ist sein eigener Kosmos und da hört man wirklich auch gerne rein. Das ist wirklich Hut ab, das ist wirklich eine tolle Platte.
2: Ja, ist schon alles gesagt worden eigentlich, deswegen möchte ich da nicht mehr viel zu hinzufügen. David Eugene Edwards ist sein eigenes Genre irgendwo oder sein, auf jeden Fall immer wieder erkennbar. Und das wirklich absolut Bemerkenswerte, da gehe ich absolut mit, ist die Tatsache, dass dieses Album gleichermaßen vertraut und gleichermaßen völlig neu klingt. Die Tatsache, dass David Eugene Edwards jemals ein Rap-Album machen würde, war für mich auch völlig unvorstellbar. unvorstellbar eigentlich. Es funktioniert wirklich sehr gut, die Sounds sind sehr spannend, es passt sehr gut auch dieser Gesang halt eben darauf, dieses Beschwörende. Das Einzige, was ich sagen muss, ist die Tatsache, es ist wirklich, wirklich anstrengend auf Albumlänge, aber das ist bei ihm ja schon immer so, ja. Denn er ist wirklich die ganze Zeit dabei, dir zu predigen, so, dir ins Ohr zu predigen und teilweise weißt du ja auch überhaupt gar nicht, wovon er da redet. Also wenn ich jetzt hier an den Cloud Wolf denke beispielsweise. Es ist also auf jeden Fall fordernd. Keine gute Platte fürs Fahrradfahren, fand ich zumindest. Aber auf jeden Fall, ja, typisch und auch wieder nicht. Und das ist gut, dass er seinen Sound weiterentwickelt.
3: Ich konnte das natürlich nicht ausblenden, da der Herr Edwards mir jetzt auch schon seit Jahren in Begriff ist. Aber ist wirklich spannend, dass er quasi seinem Sound so treu bleibt und dass es aber so in der Wahl der Mittel er dann da doch damit spielt und das jetzt hier auf einem ganz anderen Weg als dem bisherigen das Universum quasi wieder öffnet und auf den ersten Moment weiß man gar nicht, was anders ist, aber irgendwie merkt man es dann doch, wenn man genauer hinhört und auch hier wieder der zweite, dritte Durchlauf, der sich lohnt und das wird auf jeden Fall auch eine Platte sein, die ich noch ein paar Mal hören werde.
0: Auf jeden Fall. Wie gesagt, Soundtrack zu Lasst alle Hoffnung fahren. Fantastisch. Erschienen ist das gute Stück schon via Sergeant House. Mercurial Silence heißt das gute Stück von David Eugene Edwards. Und wir kommen jetzt zu was komplett anderem.
1: Aber sowas von. Und ich hatte am Anfang schon Bedenken, das hier überhaupt präsentieren zu können, weil es einfach vom Genre her war ich mir nicht sicher, ob es hier reinpasst. Aber wenn der Kerrang am 28.05. Schreibt, als eine Rezension, in seiner Rezension, den ersten Satz, zu sehen, wie eine Band ihren Zielort erreicht, ist ein wahrer Genuss. Und dabei geht es um die Band St. Agnes, das meine Band und meine Platte des Monats ist. Und im Kern geht es bei der Band um eigentlich ein Duo aus der Sängerin Kitty Arabella Austin und dem Gitarrist John James Tufnell. Beide stammen aus London und leben in East London. Haben jetzt das dritte Album veröffentlicht. Ich hatte es heute in der Anmoderation heute am Anfang der Sendung schon mal erwähnt. Your God-fearing days are about to begin. Deine gottesfürchtigen Tage stehen kurz bevor. Wenn man die Platte Revue passieren lässt und sich ein bisschen informiert, wird man immer auf die vor 3 Jahren erschienene Vorgängerplatte Bloodsuckers verwiesen. Und das war eine relativ schwere Zeit für Sängerin Kitty, weil zu dem Zeitpunkt ist ihre Mutter schwer krank geworden und auch dann gestorben. Und sie ist quasi möglicherweise auch schon vorher ein bisschen vorkonditioniert gewesen, was Depressionen betrifft und Angst und so weiter. Vielleicht auch ein bisschen introvertiert, wobei man das, wenn man sie auf der Bühne sieht, überhaupt nicht glauben mag. Am Ende aber ist es so gewesen, dass die Platte, die sie damals aufgenommen, also Bloodsuckers, das Ventil war, um das alles zu verarbeiten zu können und nicht verrückt zu werden. Und das hat sie auch in einem Interview gesagt, beziehungsweise James Tufnell hat es gesagt. Er meinte, am Ende eines Songs hörte man förmlich, wie das Mikrofon gegen die Wand schlug. Kitty lag buchstäblich schluchzend am Boden. Mein Gott, das war brutal. Ich war total hin und her gerissen. Sollten wir das überhaupt tun? Es war, als würde man einem verwundeten Tier zusehen. Also das war, wie gesagt, vor 3 Jahren und damals ging es Kitty Austin überhaupt nicht gut. Aber sie hat ihre Schlüsse daraus gezogen und hat irgendwann gesagt, ich muss jetzt alles anders machen. Ich muss ja aus dieser Depression, aus dieser Schleife heraus, die mich immer nur nach unten zieht. Und dann hat sie gesagt, bei der aktuellen Produktion ist es komplett anders gewesen. Sie hat gesagt, diesmal wollte ich zu allem Ja sagen und alles ausprobieren. Und plötzlich sind alle deine Anspannungen und deine Ängste weg. Etwas, das man nur lernen kann, indem man das Leben annimmt. Und angenommen hat sie dann halt auch die die Produktion des neuen Albums, wobei zu Beginn ein externer Produzent hinzugezogen wurde, der offensichtlich über die Bedürfnisse und über die Ideen des, der Band, zu der eigentlich auch noch Andy Head gehört, der Schlagzeuger, hinweggegangen sind. Und sowohl James Tufnell als auch Kitty Austin sagen, dass sie immer das Gefühl hatten, sie können sagen, was sie wollen, also so generell im Leben, sie werden einfach nicht gehört. Und das Stück auf der Platte namens Ghost hat auch, oder ja, ich glaube, The Ghost heißt es genau, reflektiert das eigentlich, dass sie immer nie gehört wurden und immer so ein bisschen als die dummen Musiker hingestellt wurden und die dem, die nach der Pfeife des Produzenten tanzen sollten. Und deswegen haben sie ihn dann quasi entlassen und haben es in die eigene Hand genommen und von da an hat sich alles super entwickelt und führte eben zu der Platte, die wir jetzt hier vorliegen haben und in die wir jetzt einfach mal reinhören sollten, damit ihr wisst, was ich hier überhaupt rede und was ich meine. Macht euch auf was gefasst, haltet euch fest, schnallt euch fest am Stuhl, denn jetzt kommt von St. Agnes The Beast.

The Beast vom dritten Album der Band St. Agnes, Your God-Fearing Days Are About to Begin. Ja, ich hatte es schon gesagt, man hat sich hier befreit sozusagen als auch introvertierter Künstler Kitty sagt auch, dass sie die Band zu der Zeit, als ihre Mutter so krank war und im Sterben lag, einfach gebraucht hat, so als Heimat oder als Zufluchtspunkt. Und ihr Kollege John James Tufnell sagt, er ganz anderen Gründen ging es ihm aber genauso. Sie haben immer die Band gesehen als ihren Safe Space, wo sie sich austoben können und wo sie auch mal vergessen können, was ansonsten so im Kleinen und Großen auf der Welt los ist. Und haben dann sozusagen diesen wilden Ritt aus Metal, Industrial, Punk und Grunge und auch viel Elektronik. Also die Produktion ist ja generell so, hat da sowas, so einen futuristischen Anstrich auch. Es gibt viele moderne Sounds. Oft werden auch die Nine Inch Nails genannt hier als Vorbild und sie sagen das selbst, dass sie die Nine Inch Nails und ihren Mastermind wirklich sehr mögen. Was mir manchmal hier ein bisschen, das wird seltener erwähnt, auch ein bisschen so in den Sinn kommt, ist Marilyn Manson. Wobei ich denke, dass er seltener erwähnt wird hier in dem Zusammenhang, weil einfach Marilyn Manson mittlerweile auch so ein bisschen eine Art gefallener Engel ist, aus nachvollziehbaren Gründen. Und dass man sozusagen dann auch nicht so unbedingt immer so da andocken möchte an den. Aber ich muss sagen, also so die späten 90er Manson-Alben, also diese Mechanical Animals und so weiter, da ist auch eine ganze Menge drin hier an dem Sound. Und ich glaube, da sind sie auch ein bisschen mit dabei, da sich ein bisschen was abzugucken. Und diesen düsteren cineastischen Pop, den wir gerade auch bei The Beast gehört haben, kombiniert mit der Aggressivität im Stile der Nine Inch Nails, das hat hier was geschaffen, wo es Leute schon gibt, die das Album ein Meisterwerk nennen, weil es so kompromisslos ist und weil es auch so hochmodern ist und weil es einfach on top in unserer Zeit ist. Also es ist kein Retro-Album in dem Sinne, dass man sagen könnte, das hat irgendwas, das klingt wie in den 90ern oder so. Es ist schon 2026, was wir hier hören. Und deswegen finde ich die Platte auch so zeitgemäß. Ich finde es immer besser, wenn eine Sache ein bisschen zeitgemäßer ist, als so ein bisschen sich so ein bisschen in der Vergangenheit wälzt. Von daher ist das hier wirklich ein sehr gelungenes Album. Vielleicht, was auch noch ganz interessant ist, ist so diese Rave-Rock-Hooks, die hier so ein bisschen anklingen. Aber ansonsten mag ich auch dieses Gehämmer. Es ist immer so, als ob dir ständig jemand gegen den Kopf tritt. Und dieses Gewüte von Kitty Austin, wir wissen jetzt nach The Beast, dass sie auch toll melancholisch singen kann. Aber es gibt auch halt andere Songs, wo sie wirklich richtig loslegt. Und dann im Stile von ihren Vorbildern sozusagen schautet. Zu den Nine Inch Nails und Marilyn Manson gesellen sich als Referenzen eventuell auch noch so am Rande die Atari Teenage Riot und Slater, die Künstlerin mit den 3 Y im Künstlernamen. Die werden auch ganz oft hier genannt. Ganz oft wird auch das Album sozusagen als düsterer Industrial Goth bezeichnet, was man auch stark nachvollziehen kann. Wobei ich finde, dass das auch ein bisschen kurz greift, weil das Album hat durchaus auch seine poppigen Momente und ist damit auch sehr zugänglich für Leute, die vielleicht so auf diese Industrial Sounds eher nicht abfahren. Wir sollten vielleicht noch ein Stück hören, um den Höreindruck noch ein bisschen abzurunden. Ich habe mir noch rausgesucht, hier vom Album, eines der Stücke, die ein bisschen weiter hinten auf dem Album sind und nicht so präsent so als die Hits, wobei ich Schwierigkeiten hatte, überhaupt hier zwei Songs auszuwählen, weil ich hätte eigentlich gerne alle gespielt. So toll finde ich die Platte. Wir hören jetzt noch das Stück Get Them Out von der Band St. Agnes und das klingt so.

0: Get Them Out vom aktuellen Album der Band St. Agnes aus London. Ich habe mir noch ein paar Sachen notiert, die vielleicht noch ganz interessant sind hier in dem Zusammenhang. Also Themen auf dem Album sind wie so oft in der heutigen Zeit Depression und Trauer. Das hatten wir ja schon bezüglich Kittys Familientragödie. Es geht um toxische Männlichkeit. Good Boy, das ist der Opener der Platte. Es gibt auch einen Song, der so ein bisschen in die politische Richtung geht. Im Text kommt so vor, dass das Böse keine Maske mehr trägt in der Welt. Es geht so ein bisschen wahrscheinlich so Richtung Trump und seine ganze Entourage da, in die ganzen Oligarchen in den USA und weltweit generell. Es gibt Songs, die das Thema transportieren, dass man sich als Außenseiter fühlt. Das ist das Stück The Ghost, was ich vorhin schon erwähnt hatte. Man hat sie gefragt, ob sie sich irgendwie als Vorbilder sehen für irgendwas, und obwohl Kitty heute deutlich gefestigter und glücklicher wirkt, auch im Interview, hat sie das strikt abgelehnt, ein Vorbild für ihre Fans zu sein. Sie sagt, sie selbst wäre ein sehr verkorkster Mensch und deswegen will sie kein Vorbild sein und will auch keine Erwartungen wecken, die sie dann nicht erfüllen kann. Was auch ein Tool ist in der Band, wenn es besonders chaotisch zugeht, dann läuft die Band immer zu Hochform auf. Es gab zum Beispiel mal ein Konzert, bei dem sie irgendwo eingeladen waren, und sie haben sofort gemerkt, dass die Crew dort vor Ort extreme Probleme hatte, das Ganze alles zu bewerkstelligen. Und es muss ein völliges Chaos gewesen sein. Doch am Ende, hat sie gesagt, war das die beste Show, die sie je gespielt haben, weil es einfach so ein Durcheinander war. Und sie haben sich in diesem Chaos einfach durchgesetzt und haben ihr Set trotzdem runtergespielt. Und nicht nur runtergespielt, sondern sie haben einfach ein wahnsinnig tolles Set gespielt. Und das hat sie bestärkt darin, dass es mitunter auch mal chaotisch zugehen kann. Und dass man dann trotzdem aus dieser Situation das Beste machen kann. Ja, mehr gibt es eigentlich zu der Band aktuell nicht zu sagen. Deswegen würde ich die Runde öffnen. Schau mal zum Herrn Lohse rüber, der lächelt. Hat es Ihnen gefallen, Herr Lohse?
1: Ja, also als ich die Platte zum ersten Mal gehört habe, habe ich sie auf der Bluetooth-Box meines Rechners gehört, und da hat das überhaupt gar nicht funktioniert. Da dachte ich mir einen ersten Moment so, oh, der Herr Bass hat wieder die Musik, hat wieder seine Laufbandmusik aus der Muckibude mitgebracht. Ja. Weil treibend und antreibend ist das ja in jedem Fall, was wir hier hören. Jetzt habe ich sie dann nochmal gehört, ein, zweimal, als ich dann auf dem Rad unterwegs war, also selber dann sportlich, wenn ich mich betätigt habe, da funktioniert das wesentlich besser, kann ich in jedem Fall sagen. So ganz hundertprozentig unten bin ich damit immer noch nicht, es ist nicht so ganz so meins. In den schlechtesten Momenten erinnert es mich halt wirklich an New Metal der frühen Nullerjahre, End-90er, die viel zitierten Linkin Park sind ja zwischenzeitlich mit einer weiblichen Stimme unterwegs. Da erinnert es mich dann leider Gottes dann irgendwie doch des Öfteren dran. In den besten Momenten allerdings erinnert es mich dann sehr angenehm an die wunderbaren Metric. Emily Haynes, die ja auch in letzter Zeit so ein bisschen geradeausiger unterwegs sind und auch elektronisch natürlich. Da haben wir auch gerade ein schönes neues Album rausgebracht. Aber alles in allem ist mir das dann doch ein bisschen zu sehr vorhersehbar und überraschungsarm gewesen. Auch wenn die Sounds wirklich sehr gut sind, da muss ich mitgehen. In jedem Fall, also das ist schon spannend, was die da machen.

0: mit der elektronischen Seite dieses Sounds. Und die Stimme ist auch sehr gut, das muss man auch attestieren in jedem Fall. Es ist halt, glaube ich, einfach nicht mein Ballgame. Es ist nicht so meine Musik. Vielleicht aber auch von Herrn Nauber eher.
1: Ich muss sagen, das ist tatsächlich so eine Art Musik, da würde ich mich jetzt nicht zu Hause auf dem Sofa hinsetzen und die Platte durchhören. Da, so ist das wahrscheinlich auch nicht gedacht, sondern das ist eher so tatsächlich High-Energy, Dampframme im Konzertduktus. Da ist das garantiert sehr aufregend und auch aufreibend, denke ich mal. Und das, denke ich mal, ist auch der Aggregatzustand, für den das gedacht sein dürfte. Also eher nicht so auf dem Laufband, aber na gut, vielleicht fühlt man sich dann da auch angepeitscht. Okay, das muss jeder selber entscheiden. Meine Assoziation waren jetzt gar nicht so sehr die Iren, sondern ich habe eine Weile gebraucht, bis ich mich erinnert habe. Vielleicht erinnert sich noch der eine oder andere an Crystal Castles vor 10, 15 Jahren mit Sängerin Alice Glass, die da auch so einen zerschossenen Elektro-Punk-Rock abgeliefert haben, was natürlich auch so sehr Prodigy infiziert war damals. Da interessanterweise bei der Sounderzeugung gehen St. Agnes da durchaus auch eigene Wege und machen da auch mal eine Schleife und dann gibt es auch mal ein paar getragenere Passagen. Das macht es tatsächlich ein bisschen abwechslungsreicher, aber trotzdem, über die gesamte Strecke des Albums wirst du da eben so, stehst du halt mitten im Windkanal und kriegst das da so um die Ohren gepfeffert. Kann man machen, sollte man aber live, denke ich mal, sich mal antun. Kommen die mal irgendwie auf Tournee?
2: Aktuell habe ich gelesen, ist nichts geplant in Festland Europa, nur in UK.
1: Ja, das ist bei den Briten momentan. Ja. Die sind immer noch in der Findung seit ihrem Brexit und bis sich das so eingeschliffen hat mit den ganzen Visa und Genehmigungen,
2: genau,
1: und
2: ist nicht so einfach
1: Transport, wird es wahrscheinlich noch 2-3 Jahre dauern.
3: Ich stehe ja gerne im Windkanal, das sage ich ganz offen, das weiß auch jeder da draußen. Deswegen sage ich tatsächlich, dass mir diese Platte am Anfang fremdelt man ein wenig, wenn man so denkt, dieser Sound und diese Attitude, ach, war da nicht mal was, dass wir gesagt haben, oh, das ist ja alles ganz schlimm. Nö, die Platte macht einen Haufen Spaß. Wenn man diesen, das macht mir jetzt einen Haufen Spaß Aspekt mal ein Stückchen weiter denkt, habe ich dann getan, habe ich für mich so rausgearbeitet, hey, gibt ja diesen Begriff Hyperpop. Das ist fast irgendwie ein bisschen Hypermetal.
2: Das recht, ja.
3: Dass man den Metal überreizt bis zum geht nicht mehr, weil die Platte ist einfach tatsächlich ein einziger Überreiz, aber in alle möglichen Richtungen. Da gibt es auch Pop-Momente drauf, die ich fast sogar mit die stärksten musikalisch, die stärksten Momente dieser Platte finde. Und sie hat neue Furcht, obwohl so neu, es gibt ja ein paar Vorläufer, die das auch ähnlich machen, so eine Furchtlosigkeit im Umgang mit dieser Idee Metal, die einfach diese ganze Hartwurstigkeit, die ja in Metal immer noch drinne steckt, einfach mal komplett rausdenkt und dem so einen völligen Freigeist-Aspekt hinzufügt, der eben in jegliche Richtung gehen kann. Das kann funktionieren, das funktioniert manchmal. Ich glaube, die letzte Sleep Token war eine, wo es nicht so funktioniert hat. Hier hat es irgendwie fantastisch funktioniert. Ich finde das, wie gesagt, sehr, sehr spannend, dass man da so die klassischen Trademarks von Metal aufbricht, dass man Metal nutzt, sicherlich sich auch Metal fühlt und Metal denkt und trotzdem da was vollkommen anderes rauszerren kann aus dieser Idee das, ja, bringen wir es auf den Punkt, das Machismo, der da ja doch irgendwie noch so manchmal, na, nicht nur manchmal, sondern relativ häufig mitschwingt und dass man den Metal dann transportiert in so eine Poppigkeit. Und nicht ins Schlagerhafte. Viel Metal, der so eingängig werden will, wird ja dann irgendwann Schlager. Das hier will Pop sein und das funktioniert, wie gesagt, auf dieser Platte. Irgendwie hat die wirklich einen Haufen Spaß gemacht.
2: Sleep Token wurde übrigens in dem Zusammenhang auch oft genannt als so eine Referenz. So ja. In der Schublade, wo Sleep Token liegt, da wurden die auch eingeordnet.
3: Gehört hin, Slater haben wir dann.
2: Genau.
3: Ich komme jetzt nicht auf den Namen, wäre sicherlich auch noch jemand, der da mit reingehört, die ähnlich so an diese Sache rangehen vom Gedanklichen.
2: Interessant ist auch dass dieser Aspekt mit dem Hyperpop, weil da stehe ich ja auch unheimlich drauf. Und weil du das gerade gesagt hast, dass das ja so eine Art Hyper-Metal ist, wo auch voll auf die 12 gehauen wird, permanent. Das scheint bei mir so ein bisschen ein Muster zu sein, was du da gerade freigelegt hast.
3: Zack, Trigger gefunden.
0: Ja, St. Agnes.
2: Genau.
0: Erschienen
2: bei Spine Farm. Am 5. Juni.
0: Aha. Also ganz frisch erschienen. Wunderbar, damit sind wir mit unseren Platten des Monats durch und kommen zur großen Wurstplatte. Eine halbe Stunde haben wir noch gut Zeit, na, ein bisschen weniger, aber wir wollen auch nicht viel reden, sondern viel spielen und kommen zu Fink, Finn Greenall. Natürlich der Kopf des Ganzen, aber zwischenzeitlich ist daraus eine Band erwachsen, in den letzten Jahren wirklich eher so als Band auch aufgetreten und getourt und ganz viele Alben auch rausgebracht. Vor nicht einmal 2 Jahren kam Beauty in Your Wake raus, danach auch noch eine Akustikversion dieses Albums und jetzt ist schon wieder das Neue da. Und für das neue Album haben sich Fink ein Ziel gesetzt, und zwar wollten sie ein Album produzieren, das zum einen Michael Chapman gewidmet ist, einem Folksänger aus Leeds, der so in der Cornwall-Folk-Scene in den 60er und 70er Jahren groß geworden ist. Und dann wollten sie halt auch wirklich ein Album machen, was zu den damaligen Bedingungen entstanden ist. Also die Maxime war, wenn es 1974 nicht existierte, darfst du es nicht benutzen. Und so ist dieses Album entstanden. Es ist analog aufgenommen. Es ist schon der typische Sound auf jeden Fall von Fink, aber es ist auch wirklich ein sehr schönes und nachdenkliches Album geworden. The City is Coming to Erase It All. Und darum geht es auch hier als Thema hauptsächlich auf diesem Album, eben um die Flucht aus der Stadt ins Land. Und Überforderung und alles, was dazu gehört. Also das neue Album von Fink, wir hören davon Two Magpies.

0: Think mit Two Magpies vom neuen Album The City Has Come to Raise It All. Herr Nauber, da zwitschern noch ein bisschen die Elstern im Hintergrund.
1: Gar nicht.
0: Ja, jetzt hört sie dich. Weil die Elster noch zwitschern, kann man nicht.
1: Ja, ich sehe schon. Ja, wird man einmal erst angestellt, wenn man reden darf.
0: So ist das.
1: Wir kommen zu was anderem. Heute waren wir noch nicht in Australien, Ozeanien unterwegs. Das möchte ich jetzt damit erledigen. Aldous Harding hat ihre fünfte Platte, Train on the Island, am 8. Mai veröffentlicht, wieder bei 4AD. Und wir verfolgen ihr Wirken ja schon seit einer Weile. Debüt 2014. Hannah Harding heißt sie eigentlich und ihr eigentliches Debüt auf Platte hat sie schon mit 13 gehabt, weil da hat sie auf der Platte ihrer Mutter mitgesungen, Lorena Harding. Jetzt aber zu ihrem fünften Album. Und ich habe den Song What Am I Gonna Do rausgesucht. Hier ist Aldous Harding.